mag sein, er sieht die Früchte seiner Leiden.

die sich für sein Reich entscheiden, dass solches Opfer nicht

0: Und Josef nahm den Leib und wickelte ihn in ein reines Leinentuch und legte ihn in seine neue Gruft, die er in den Felsen ausgehauen hatte.
1: So steht's geschrieben, dass Christus leiden wird und auferstehen von den Toten am dritten Tage.

der Woche anbrach, geschah ein großes Erdbeben. Denn der Engel des Herrn kam vom Himmel herab, trat hinzu und wälzte den Stein von der Tür und setzte sich darauf. Und seine Gestalt war wie der Blitz und sein Kleid weiß wie Schnee. Christus ist auferstanden.

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0: Es ist 5 Uhr.
1: 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Mai. Und an dem ersten Tag der ungesäuerten Brote, da man das Passa schlachtete, sagen seine Jünger zu ihm: Wo willst du, dass wir hingehen und bereiten, damit du das Passa essen kannst? Und er sendet zwei seiner Jünger und spricht zu ihnen: Geht hin in die Stadt, und es wird euch ein Mensch begegnen, der einen Krug Wasser trägt. Folgt ihm. Das sind Worte aus Markus Kapitel 14, die Verse 12 und 13. Gedanken zum Markus-Evangelium. Schaut man in den Festkalender Israels, stößt man im ersten Monat Abib direkt auf zwei Feste, die unmittelbar zusammengehören. Am 14. Tag sollte das Passafest gefeiert werden, gefolgt vom siebentägigen Fest der ungesäuerten Brote ab dem nächsten Tag. Diese beiden Feste sowie zwei weitere Feste waren für jeden Israeliten verpflichtend und durfte nicht an einem beliebigen Ort im Land gefeiert werden. Gott hatte angeordnet, dass sie an dem Ort gefeiert werden sollten, wo er seinen Namen wohnen lassen wollte, in Jerusalem, wo jetzt der Tempel stand. Bei der Vorbereitung des Passafests wollen sich die Jünger ganz nach den Anweisungen ihres Herrn richten, ein vorbildliches Verhalten. Als Christen feiern wir zwar nicht das Passafest, aber in Bezug auf das Abendmahl gilt das gleiche Prinzip. Wir feiern es nicht nach eigenen Vorstellungen, sondern so, wie der Herr es eingesetzt und der Apostel Paulus später bestätigt hat. Der Herr sendet zwei Jünger aus und beschreibt ihnen genau, was sie erwarten wird. Hier zeigt er sich als der Prophet Gottes, der alles im Voraus weiß. In der Stadt würde ihnen ein Mensch mit einem Wasserkrug begegnen, der ihnen den Weg zum Ziel weisen würde. Der Mensch mit dem Wasserkrug kann als Symbol für den Heiligen Geist verstanden werden. Heute offenbart er den Gläubigen durch das Wort Gottes den Willen des Herrn. Was für ein großartiges Vorrecht!

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Aus der Übersetzung Neues Leben, 5. Buch Mose, Kapitel 5 und 6. Die 10 Gebote. Mose rief alle Israeliten zusammen und sagte zu ihnen: Hört auf die Gesetze und Vorschriften, die ich euch heute gebe. Prägt sie euch ein und befolgt sie gewissenhaft. Am Sinai schloss der Herr, unser Gott, einen Bund mit uns. Er schloss diesen Bund nicht mit unseren Vorfahren, sondern mit uns allen, die wir hier heute am Leben sind. Der Herr sprach auf dem Berg mitten aus dem Feuer persönlich zu euch. Ich stand zwischen euch und dem Herrn, denn ihr hattet Angst vor dem Feuer und seid nicht auf den Berg gestiegen. Er sprach zu mir, und ich gab seine Worte an euch weiter. Er sagte: Ich bin der Herr, dein Gott, der dich aus der Sklaverei in Ägypten befreit hat. Du sollst außer mir keine anderen Götter haben. Du sollst dir kein Götzenbild anfertigen von etwas, das im Himmel, auf der Erde oder im Wasser unter der Erde ist. Du sollst sie weder verehren, noch dich vor ihnen zu Boden werfen, denn ich, der Herr, dein Gott, bin ein eifersüchtiger Gott. Ich lasse die Sünden derer, die mich hassen, nicht ungestraft, sondern ich kümmere mich bei den Kindern um die Sünden ihrer Eltern bis in die dritte und vierte Generation. Denen aber, die mich lieben und meine Gebote befolgen, werde ich bis in die tausendste Generation gnädig sein. Du sollst den Namen des Herrn deines Gottes nicht missbrauchen, denn der Herr wird jeden bestrafen, der seinen Namen missbraucht. Halte den Sabbat, indem du ihn heiligst, wie der Herr dein Gott es befohlen hat. 6 Tage in der Woche sollst du arbeiten und deinen alltäglichen Pflichten nachkommen. Der 7. Tag aber ist ein Ruhetag für den Herrn, deinen Gott. An diesem Tag darf kein Angehöriger deines Hauses irgendeine Arbeit verrichten. Das gilt für dich, deine Söhne und Töchter, deine Sklaven und Sklavinnen, deinen Ochsen, deinen Esel und dein übriges Vieh, sowie für alle Fremden, die bei dir wohnen. Alle deine Sklaven und Sklavinnen sollen ausruhen, so wie auch du ausruhst. Denk daran, dass du selbst einmal Sklave in Ägypten warst und dass der Herr, dein Gott, dich mit großer Macht und gewaltigen Taten aus dem Land geführt hat. Deshalb hat dir der Herr, dein Gott, befohlen, den Sabbat zu halten. Ehre deinen Vater und deine Mutter, wie der Herr, dein Gott, dir befohlen hat. Dann wird es dir gut gehen und du wirst lange in dem Land leben, das dir der Herr, dein Gott, geben wird. Du sollst nicht töten. Du sollst nicht die Ehe brechen. Du sollst nicht stehlen. Du sollst keine falsche Aussage über einen deiner Mitmenschen machen. Du sollst nicht die Frau deines Nächsten begehren, und du sollst auch nicht sein Haus, sein Feld, seinen Sklaven oder seine Sklavin, seinen Ochsen oder Esel oder irgendetwas anderes begehren, das deinem Nächsten gehört. Diese Worte sprach der Herr mit lauter Stimme auf dem Berg zu euch allen, mitten aus dem Feuer und den dunklen Wolken heraus. Dem fügte er nichts mehr hinzu. Er schrieb seine Worte auf 2 Steintafeln und gab sie mir. Doch als ihr die Stimme aus der Dunkelheit hörtet, während der Berg in Flammen stand, kamen die führenden Männer eurer Stämme zu mir. Ihr ließt mir durch sie ausrichten: Der Herr, unser Gott, hat uns seine Herrlichkeit und Macht gezeigt, und wir haben seine Stimme mitten aus dem Feuer gehört. Heute haben wir erlebt, dass Gott zu Menschen sprach und sie trotzdem nicht sterben mussten. Aber am Ende werden wir doch noch sterben, denn dieses gewaltige Feuer wird uns noch töten. Wenn wir den Herrn, unseren Gott, auf diese Weise weiter zu uns reden hören, werden wir sterben. Kann denn ein Mensch die Stimme des lebendigen Gottes mitten aus dem Feuer hören, so wie wir, und am Leben bleiben? Geh du doch und höre, was der Herr, unser Gott, zu sagen hat, und teile uns anschließend alles mit, was er dir gesagt hat. Dann wollen wir es hören und befolgen.
Der Herr erhörte eure Bitte, die ihr an mich gerichtet habt. Daraufhin sprach er zu mir: Ich habe gehört, was die Leute zu dir gesagt haben. Sie haben in allem Recht. Wenn sie mich doch nur immer so achteten und jeden Tag allen meinen Geboten gehorchten, dann würde es ihnen und ihren Nachkommen für immer gut gehen. Geh und fordere sie auf, in ihre Zelte zurückzukehren. Bleib du aber hier bei mir, dann will ich dir meine Gebote, Gesetze und Vorschriften geben. Teile sie anschließend dem Volk mit, damit die Menschen sie in dem Land befolgen, das ich ihnen zum Besitz gebe. Achtet darauf, dass ihr genauso handelt, wie der Herr, euer Gott, es euch befohlen hat. Weicht nicht davon ab. Bleibt auf dem Weg, den der Herr, euer Gott, euch gezeigt hat. Dann werdet ihr lange in dem Land leben, das ihr erobern werdet, und es wird euch gut gehen. Aufforderung zur bedingungslosen Hingabe. Dies sind die Gebote, Gesetze und Vorschriften, die ich euch nach dem Willen des Herrn, eures Gottes, lehren soll. Denn ihr sollt sie in dem Land befolgen, in das ihr nun hinüberzieht, um es zu erobern. Ihr, eure Kinder und Enkel, ihr sollt dem Herrn, eurem Gott, mit Ehrfurcht begegnen und alle seine Gesetze und Gebote halten, solange ihr lebt. Dann wird er euch ein langes Leben schenken. Hört genau zu, ihr Israeliten, und gehorcht. Dann wird es euch gut gehen, und ihr werdet viele Nachkommen haben in dem Land, in dem Milch und Honig überfließen, wie der Herr, der Gott eurer Väter, es euch versprochen hat. Hört, ihr Israeliten, der Herr, unser Gott, ist der einzige Herr. Ihr sollt den Herrn, euren Gott, von ganzem Herzen, von ganzer Seele und mit eurer ganzen Kraft lieben. Bewahrt die Gebote, die ich euch heute gebe, in eurem Herzen. Schärft sie euren Kindern ein. Sprecht über sie, wenn ihr zu Hause oder unterwegs seid, wenn ihr euch hinlegt oder wenn ihr aufsteht. Bindet sie zur Erinnerung um eure Hand und tragt sie an eurer Stirn. Schreibt sie auf die Pfosten eurer Haustüren und Tore. Der Herr, euer Gott, wird euch schon bald in das Land bringen, das er euren Vätern Abraham, Isaak und Jakob mit einem Eid versprochen hat. Darin sind große, reiche Städte, die ihr nicht erbaut habt, Häuser voller Waren, die ihr nicht gekauft habt, Zisternen, die ihr nicht gegraben habt, und Weinberge und Olivenhaine, die ihr nicht gepflanzt habt. Wenn ihr euch also in dem Land satt essen könnt, dann vergesst den Herrn nicht, der euch aus der Sklaverei in Ägypten befreit hat. Ihr sollt den Herrn, euren Gott, fürchten und ihm dienen. Wenn ihr einen Eid ablegt, dürft ihr es nur in seinem Namen tun. Lauft nicht den Göttern eurer Nachbarvölker hinterher, denn der Herr, euer Gott, der mitten unter euch wohnt, ist ein eifersüchtiger Gott. Sonst wird sich sein Zorn gegen euch richten und euch vernichten. Fordert den Herrn, euuren Gott, nicht heraus, wie ihr es bei Massa getan habt. Haltet die Gebote des Herrn, eures Gottes, alle Anordnungen und Vorschriften, die er euch gab. Tut, was in den Augen des Herrn gut und richtig ist. Dann wird es euch gut gehen, und ihr werdet in das schöne Land kommen, das der Herr euren Vorfahren mit einem Eid versprochen hat, und es erobern. Ihr werdet alle eure Feinde vor euch vertreiben, wie der Herr euch angekündigt hat. Eure Kinder werden euch später fragen: Was bedeuten diese Anordnungen, Vorschriften und Gesetze, die der Herr, unser Gott, euch gegeben hat? Dann sollt ihr ihnen antworten: Wir waren Sklaven des Pharao in Ägypten, doch der Herr hat uns mit großer Macht aus Ägypten geführt. Vor unseren Augen schlug er Ägypten und den Pharao samt seinem ganzen Hofstaat mit schrecklichen Plagen und mächtigen Zeichen. Er führte uns aus Ägypten, um uns in das Land zu bringen, das er unseren Vorfahren mit einem Eid versprochen hatte. Und der Herr, unser Gott, befahl uns, alle diese Vorschriften zu halten und Ehrfurcht vor ihm zu haben, damit er für uns sorgt und es uns alle Tage gut geht, wie es nun der Fall ist. Denn wenn wir die Gebote genau befolgen, die der Herr, unser Gott, uns gab, sind wir dadurch gerechtfertigt.
Aus der Übersetzung das Buch Markus Kapitel 4 Vers 30 bis Kapitel 5 Vers 20. Gottes neue Wirklichkeit. Dann ergriff Jesus wieder das Wort. Wie können wir Gottes neue Wirklichkeit erklären? Mit welchem Beispiel sollen wir sie deutlich machen? Sie ist wie ein Samenkorn des Senfbaums. Wenn es auf den Boden ausgesät wird, ist es kleiner als die meisten Samenkörner, die es gibt. Doch wenn das Korn ausgesät wird, dann wächst es auf und wird größer als alle anderen Sträucher. Seine Zweige werden so groß, dass die Vögel, die unter dem Himmel fliegen, in ihrem Schatten Zuflucht finden können. Jesus gebrauchte viele solcher Beispiele, um ihnen Gottes Botschaft nahe zu bringen, so wie sie es verstehen konnten. Er benutzte immer Vergleiche, um zu ihnen zu sprechen. Seinen eigenen Schülern aber erklärte er alles genau. Der Sturm auf dem Galiläischen Meer. Am Abend dieses Tages sagte Jesus: Lasst uns zum anderen Ufer hinüberfahren. So schickten sie die Menschenmenge nach Hause und nahmen Jesus mit in ihr Boot. Es waren auch noch andere Boote dabei. Da erhob sich ein gewaltiger Wirbelwind, die Wellen schlugen gegen das Boot, so dass es unterzugehen drohte. Jesus hatte sich im Heck des Bootes auf ein Kissen zum Schlafen niedergelegt. Da weckten seine Schüler ihn auf und sagten: »Lehrer, ist es dir ganz gleichgültig, dass wir untergehen?« Da stand er auf und wies den Wind in seine Schranken. Und zum See sagte er: »Sei still!« Der Wind legte sich und eine große Stille breitete sich aus. Dann sagte er zu seinen Schülern: »Wie ängstlich ihr doch seid! Habt ihr immer noch kein Vertrauen?« Doch sie fürchteten sich nur noch mehr und sagten zueinander: »Wer ist nur dieser Mensch? Selbst der Wind und der See tun, was er befiehlt.« Jesus und die Dämonen. Dann kam er an das andere Ufer des Sees, in das Gebiet der Gerasener. Kaum war er aus dem Boot ausgestiegen, lief ihm ein Mann entgegen. Der kam aus den Gräberstätten und war von einem unreinen dämonischen Geist getrieben. Er hauste dort in den Gräberstätten. Niemand war in der Lage, ihn festzuhalten, selbst nicht mit Ketten, denn er war schon häufig mit Fußfesseln und Ketten gebunden gewesen, doch er riss die Ketten immer wieder entzwei und zertrümmerte die Fußfesseln, so dass niemand ihn bändigen konnte. Ganze Nächte und Tage hielt er sich in den Grabstätten und auf den Bergen auf, wobei er schrie und mit Steinen auf sich einschlug. Als er Jesus von Weitem sah, rannte er zu ihm hin und warf sich vor ihm nieder. Mit lauter Stimme schrie er: »Was willst du von mir, Jesus, du Sohn des allerhöchsten Gottes? Ich beschwöre dich bei Gott, quäl mich nicht!« Jesus sagte zu ihm: »Verschwinde aus diesem Menschen, du unreiner Geist!« Dann fragte er ihn: »Wie heißt du?« Da antwortete er: »Legion ist mein Name, denn wir sind viele.« Er flehte Jesus an, sie nicht aus dieser Gegend wegzuschicken. Dort auf dem Berg graste eine große Schweineherde. So baten sie ihn inständig: »Schick uns in die Schweine, dann können wir in sie hineinfahren.« Jesus erlaubte es ihnen. Da fuhren die üblen Geister in die Schweine. Die Herde, es waren etwa 2000 Schweine, raste über den Berghang hinweg und in den See hinein und ertrank im Wasser. Die Schweinehirten rannten fort und berichteten das alles in der Stadt und in den umliegenden Dörfern. Da kamen die Leute, um zu sehen, was geschehen war. Sie gingen zu Jesus hin und sahen dort den vorher von Dämonen gequälten Mann. Er saß ruhig da, war gekleidet und bei vollem Verstand. Und das war der, der die Legion in sich gehabt hatte. Da bekamen sie es mit der Angst zu tun. Die, die es mit eigenen Augen gesehen hatten, berichteten, wie sich die Sache mit dem von Dämonen gequälten Mann und auch das mit den Schweinen ereignet hatte. Da baten die Leute Jesus, aus ihrer Gegend fortzugehen. Als Jesus in das Boot einstieg, bat ihn der Mann, der von Dämonen beherrscht gewesen war, dass er bei ihm bleiben könnte. Aber Jesus erfüllte ihm diese Bitte nicht, sondern sagte stattdessen zu ihm:
Geh hin in dein Haus und zu deiner Familie. Berichte ihnen, was Gott, der Herr, dir Gutes getan hat und wie er dir seine Barmherzigkeit gezeigt hat. Da ging der Mann fort und berichtete von diesem Zeitpunkt an in dem ganzen Gebiet der 10 Städte, wie Jesus ihm geholfen hatte. Alle, die das hörten, wunderten sich sehr. Aus der Übersetzung das Buch Psalm 68, die Verse 19 bis 35. Du bist in die Höhen hinaufgestiegen und hast Gefangene mit dir geführt. Du hast von den Menschen Gaben angenommen, sogar deine Feinde, die sich gegen dich auflehnten, sind bereit, sich Gott, dem Herrn, zu unterwerfen. Gelobt sei der Herr täglich. Gott, unser Retter, trägt für uns Belastungen. Musik. Unser Gott ist ein Gott, der rettet. Der allmächtige Herr befreit uns vom Tod. Seinen Feinden aber wird Gott den Kopf zerschmettern, denen, die an ihren sündigen Wegen festhalten. Der Herr spricht: Ich will meine Feinde vom Gebirge Baschan herabbringen, ich will sie aus den Tiefen des Meeres heraufholen. Du, mein Volk, sollst deine Füße in ihrem Blut baden, und deine Hunde werden es auflecken. Gott, dein Triumphzug ist bereits zu sehen, der Zug meines Gottes und Königs, der in sein Heiligtum einzieht. Sänger ziehen voraus und Spielleute hinterher, mitten unter ihnen junge Frauen, die Tamburine schlagen. Lobt Gott, ihr Völker Israels, lobt den Herrn, ihr Nachkommen Israels. Seht, der kleine Stamm Benjamin führt den Zug an. Hinter ihm schreiten viele Fürsten aus Juda und die Fürsten aus Sebulon und Naphtali. Zeige deine Macht, deine Stärke, Gott, wie du es in der Vergangenheit getan hast. Die Könige der Erde bringen dir Tribut in deinem Tempel in Jerusalem. Bestrafe die feindlichen Nationen, das wilde Tier, das im Schilf lauert, und die Schar der Fürsten und die Anführer der Völker. Erniedrige die, die Tribut von uns fordern. Zerstreue die Völker, die Freude am Krieg haben. Ägypten soll dir kostbare Erze schenken, Äthiopien soll dich anbeten. Singt Gott, ihr Königreiche der Erde, lobt den Herrn. Musik. Lobt den, der durch den Himmel reitet, der seit Anbeginn der Zeit besteht. Seine gewaltige Stimme erschallt. Erzählt allen Menschen von Gottes Macht. Seine Herrlichkeit ist über Israel und seine Macht ist größer als der Himmel. Herrlich ist Gott in seinem Heiligtum, der Gott Israels, der seinem Volk Macht und Stärke schenkt. Gepriesen sei Gott. Aus der Übersetzung Neues Leben, Sprüche Kapitel 11, die Verse 29 bis 31. Wer seine Familie vernachlässigt, erbt nur Wind, und der Narr wird zum Diener des weisen Menschen. Der Gottesfürchtige führt andere Menschen zum Leben, und wer Leben rettet, ist weise. Wenn schon die Gerechten hier auf Erden ihren Lohn erhalten, wie viel mehr werden dann die Bösen und Sünder bekommen, was sie verdienen?

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Das Programm Licht des Evangeliums ist ein Wort der Hoffnung für die Familie von heute. Wir freuen uns dazu, dass Sie Radio wieder eingeschaltet haben, um unser heutiges Programm mit Gottes Wort, mit Liedern und Gebet anzuhören. Und wir laden Sie nun ein, diese halbe Stunde mit uns in die Gegenwart Gottes zu treten und ihn anzubeten. Wir wünschen einen guten Empfang. Am Mikrofon ist euer Diener am Wort, Jakob Funk. Wollen zu Anfang gemeinsam beten. Herr, wir danken dir, dass du uns wieder um diese halbe Stunde Zeit geschenkt hast, die Botschaft aus deinem Wort über das Radio zu verkündigen. Du hast uns dazu berufen, Botschafter an Christi Stadt zu sein. Hilf mir jetzt doch wieder, das Wort der Versöhnung klar und deutlich zu predigen. Wir danken dir auch für deinen Sohn Jesus Christus und für die Erlösung durch sein Blut am Kreuz auf Golgatha. Herr, gib uns nun doch wieder hörende Ohren und offene Herzen, dass wir die heutige Botschaft in unser Herzen aufnehmen möchten und danach leben. Und möchte jeder Zuhörer dich heute auf irgendeiner Weise doch wieder ganz persönlich begegnen. Herr, segne dein Wort an die Herzen eines jeden Zuhörers. Amen.

Gott hat uns zur Freiheit berufen, so haben wir in der letzten Botschaft gehört. Gott will, dass wir frei sind. Das Problem dabei ist nur, dass wir als Menschen allzu oft zu den Extremen neigen, anstatt zur Ausgewogenheit. Das zeigt sich immer wieder deutlich in unserem persönlichen Leben, in der Familie, in der Gemeinschaft, bei unserem Beruf und sogar auf der nationalen Ebene. Wir können scheinbar nicht anders, denn wir sind menschlich. Das habe ich auch in der letzten Predigt versucht zu zeigen. Ich habe versucht, ganz einseitig das Extrem der strengen Gesetzlichkeit darzustellen. Das andere Extrem ist natürlich dann die grenzenlose Freiheit, die wir heute miteinander betrachten wollen. Auch die heutige Predigt wird einseitig sein, weil ich versuchen will, nur eine Seite zu beleuchten. Wo ich in der vorigen Predigt das Extrem der strengen Gesetzlichkeit betonte, will ich heute also auf das Extrem der unbegrenzten Freiheit eingehen. Ich bitte, dass wir dieses bedenken und uns darin klar sind, dass wir beide Seiten zusammen sehen sollten, um ein Gesamtbild zu bekommen. Es fällt uns immer sehr schwer, beide Extreme im Blick zu behalten und dann versuchen, den richtigen Mittelweg zu finden. Der Mittelweg scheint ja überall, das heißt in allen Bereichen des Lebens, schwer zu finden zu sein. Wir wollen in dieser Botschaft weiter über die Freiheit des Christen sprechen, zu der Gott uns in Jesus Christus berufen hat. Hier geht es aber darum, dass diese Freiheit keine grenzenlose Freiheit ist. Die Freiheit, die wir in Jesus Christus erhalten, hat ganz bestimmte Grenzen. Als Schriftwort soll uns wieder ein Text in Galater 5 dienen, und zwar die Verse 13 bis 21. Nach folgendem Lied wollen wir gemeinsam aus Galater Kapitel 5 die Verse 13 bis 21 lesen.

Ich lade dich jetzt ein, mit mir zusammen aus Galater 5, die Verse 13 bis 21 zu lesen. Hier schreibt Paulus weiter: Ihr aber, liebe Brüder, seid zur Freiheit berufen. Allein sehet zu, dass ihr durch die Freiheit dem Fleisch nicht Raum gebet, sondern durch die Liebe diene einer dem anderen. Denn alle Gesetze werden in einem Wort erfüllt, in dem: Liebe deinen Nächsten wie dich selbst. So ihr euch aber untereinander beißet und fresset, so seht zu, dass ihr nicht untereinander verzehrt werdet. Ich sage aber, wandelt im Geist, so werdet ihr die Lüste des Fleisches nicht vollbringen. Denn das Fleisch gelüstet wider den Geist, und der Geist wider das Fleisch. Dieselben sind widereinander, dass ihr nicht tut, was ihr wollt. Regiert euch aber der Geist, so seid ihr nicht unter dem Gesetz. Offenbar sind aber die Werke des Fleisches, als da sind Ehebruch, Hurerei, Unreinigkeit, Unzucht, Abgötterei, Zauberei, Feindschaft, Hader, Neid, Zorn, Zank, Zwietracht, Rotten, Hass, Mord, Saufen, Fressen und dergleichen, von welchen ich euch zuvor gesagt und sage noch wieder, dass die solches tun werden, das Reich Gottes nicht erben.

Paulus macht in Galater 5, die Verse 13 bis 21 ganz klar. Nicht nur greift er das eine Extrem der Gesetzlichkeit mit deutlichen Worten auf, sondern er warnt auch vor dem anderen Extrem. Wir dürfen nicht die Freiheit zum Vorwand machen, einfach beide Augen zuzudrücken und alles durchzulassen. Das ist oft das Problem. Ich habe es immer und immer wieder festgestellt an mir selbst, in der Seelsorge, in der Politik und Geschichte. Wenn man einmal aus dem einen Extrem herauskommt, verfällt man gerade ins Gegenteil. Und das ist genauso falsch, genauso gefährlich. Extreme bringen uns immer in Unfreiheit, sei es nun auf die eine Seite oder die andere. Extreme Haltungen sind immer unbelehrbar, rechthaberisch und stur. Man ist so von seiner Meinung überzeugt, dass man es nicht zulassen kann, sich selbst und seine Überzeugung zu hinterfragen. Jede Frage wird gleich als Angriff verstanden und mit der entsprechenden Reaktion beantwortet. Jesus Christus hat uns aber gesagt, ich bin die Wahrheit. Johannes 14, Vers 7. Wenn er es wirklich ist, dann lässt er es auch zu, sich gründlich hinterfragen zu lassen. Die Wahrheit braucht sich nicht vor kritischen Fragen zu fürchten, denn sie wird diese unbeschadet überstehen. Würde sie es nicht, wäre es nicht die Wahrheit. Das ist übrigens ein kleiner Test, sich selbst und seine eigene Meinung zu überprüfen. Wenn ich mich davor fürchten muss, mich hinterfragen zu lassen, dann stimmt etwas nicht. Dann ist es höchste Zeit, nach der Wahrheit, nach Jesus Christus selbst zu suchen und zu fragen. Falsche Freiheit äußert sich immer in den Haltungen, die hier als die Werke des Fleisches beschrieben werden. Unzucht, Unreinheit, Ausschweifung, Götzendienst, Zauberei, Feindschaften, Hader, Eifersucht, Zornausbrüche, Selbstsucht, Zwistigkeiten, Parteigeist, Neid, Trinkgelage und dergleichen. Diese Dinge stehen ja nicht einfach so alleine für sich selbst da, sondern sie kommen aus entsprechenden Haltungen unseres Herzens heraus und werden dann zu Handlungen, zu Taten und Situationen. Den weiteren Zusammenhang dieser Dinge beschreibt Paulus in Kolosser 3, Vers 5 so. Tötet nun eure Glieder, die auf der Erde sind. Unzucht, Unreinheit, Leidenschaft, böse Lust und Habsucht, die Götzendienst ist. Wieder wird diese falsch verstandene Freiheit in den einzelnen Begriffen umschrieben. Doch hier geht Paulus einen Schritt weiter. Erstens einmal schreibt der Apostel hier und im ganzen Galaterbrief ja nicht an Unbekehrte, nicht an ungläubige Menschen, sondern an Gläubige, an Christen der Gemeinde in Kolosse. Und in Galatien schreibt Paulus diese Worte. Er schreibt an Menschen, deren Leben mit Christus in Gott verborgen ist, nach Kolosser 3, Vers 3. Wir können diese Aussage nicht ohne weiteres auf Nichtchristen anwenden. Zweitens sagt Paulus in diesem Text, dass Habsucht Götzendienst ist. Habsucht ist in dieser aufgereihten Liste aber die am wenigsten schlimme Haltung, jedenfalls von unserem Empfinden her. Haben zu wollen, sich Besitz anzueignen und diesen auch festzuhalten, ist zumindest hier im Norden eine gesellschaftlich anerkannte, ja sogar eine wünschenswerte Eigenschaft. Die Bibel aber sagt, das ist Götzendienst. Und damit ist indirekt ausgesagt, dass die anderen Haltungen auch Götzendienst sind. Und damit wenden wir uns dem 1. Korintherbrief, Kapitel 10, Vers 14 und dann die Verse 18 bis 20 zu, wo Paulus so spricht: Darum, meine Geliebten, flieht den Götzendienst. Seht auf das Israel nach dem Fleisch. Sind nicht die, welche die Schlachtopfer essen, in Gemeinschaft mit dem Altar? Was sage ich nun, dass das einem Götzen geopferte etwas sei? Oder dass ein Götzenbild etwas sei? Nein, sondern dass das, was sie opfern, sie den Dämonen opfern und nicht Gott. Ich will aber nicht, dass ihr Gemeinschaft habt mit den Dämonen. Götzendienst ist biblisch gesehen Dienst an den Dämonen.
Und wer Dämonen dient, der gerät in Gemeinschaft mit denselben. Wenn wir diese Aussage des Paulus im Zusammenhang mit den anderen Bibelstellen sehen, müssen wir zu dem Entschluss kommen, dass diese Haltungen, die beispielsweise im Galaterbrief unter den Werken des Fleisches aufgereiht sind, ganz klar mit dämonischen Einflüssen zu verbinden sind. Mit anderen Worten, die grenzenlose Freiheit, der Missbrauch der Freiheit in Christus im anderen Extrem bringt uns genauso unter dämonische Beeinflussung wie die extreme Gesetzlichkeit. Beide Extreme machen uns nicht wirklich frei, sondern versklaven uns. Wir wollen jetzt erst ein Lied hören und dann mit unserer Botschaft weitermachen.

Wir fragen uns nun, wie aber kommen wir aus dem Extrem der Gesetzlichkeit heraus? Ich will hier die Prinzipien, die den Weg zu einem Leben in Freiheit, wie es Jesus Christus uns schenken will, aufführen. Weder gesetzlich eng auf der einen noch grenzenlos frei auf der anderen Seite ist Gottes Wille. Um aus dieser Beeinflussung des einen oder des anderen Extrems herauszukommen, muss ich einmal den Mut haben, mich selbst zu prüfen oder von anderen prüfen zu lassen. Ich muss meine Meinung oder Überzeugung, mein Verhalten und meine Handlungen einmal gründlich hinterfragen, um erkennen zu können, was daran Wahrheit ist und was Lüge ist. Wir müssen anfangen, unsere Vorstellungen der Halbwahrheiten, der kulturellen und gesellschaftlichen Prägungen und den Lügen Satans zu reinigen. Dann müssen wir aber auch unser Verhalten an den Aussagen der Bibel prüfen und bereit sein, uns verändern zu lassen. Und alleine schon dieser Schritt bringt uns in eine große Freiheit, denn die Wahrheit macht uns frei, sagt die Schrift. Auf die Prüfung und Erkenntnis muss aber dann auch die konkrete Tat folgen. Buße tun. Und Buße heißt nicht einfach etwas zu bereuen und im alten Geleise weiterzufahren, sondern Buße heißt Sinnesänderung, sein Denken, seine Meinung und Vorstellung, ja sein ganzes Leben zu ändern. Buße heißt, die Gnade Gottes in Anspruch zu nehmen, sich selbst und anderen zu vergeben und um Vergebung zu bitten. Wir wollen jetzt noch einmal zusammen beten. Herr, wir geraten so oft in Extreme. Entweder stecken wir in dem Extrem der strengen Gesetzlichkeit und sind so schnell fertig, andere zu belehren oder gar zu verdammen, wenn sie nicht so denken oder leben, als wir es für recht halten. Oder wir wallen in dem Extrem der grenzenlosen Freiheit, wo wir meinen, dass uns alles erlaubt ist. Wir erkennen, dass beide Extreme nicht nach deinem Willen sind. Vergib uns, Herr, und hilf uns, den richtigen Mittelweg zu finden. Wir danken dir, dass du uns zur wahren Freiheit berufen hast und dass die Wahrheit uns frei macht. Mach uns frei von der Last der Sünde und allem, was uns anklebt, und frei für dich. Segne auch heute wieder jeden lieben Hörer mit dieser Freiheit. Wir beten dieses alles in deinem Namen. Amen.

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Wir hoffen, dass Ihnen auch dieses heutige Programm wieder zum Segen gewesen ist und verabschieden uns nun von Ihnen. Um eine Woche, so der Herr will, hören Sie ein weiteres Programm vom Licht des Evangeliums um dieselbe Zeit und auf derselben Stelle. Wir danken für Ihre Briefe an uns und laden Sie ein, uns wieder zu schreiben. Und wenn Sie irgend Fragen oder Bemerkungen zur heutigen Sendung oder irgendeine unserer Sendungen haben, schreiben Sie bitte an Licht des Evangeliums, 225 Riverton Avenue, Winnipeg, Manitoba, Kanada, R2L 0N1. Es behüte Sie Gott.

0: Es ist 6 Uhr.
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0: Hören Sie den ersten Teil von Evangelist Anton Schulte. 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
1: Sie sagen vielleicht nun ja, wenn ich das Schöne in der Welt sehe, so einen Sonnenaufgang oder einen Sonnenuntergang am Meer oder auf einer Passstraße oben über die Alpengipfel hinwegschauen kann, dann fällt es mir nicht schwer, an Gott zu glauben und an einen Gott der Liebe zu glauben. Aber wenn ich sehe, wie der Hund die Katze jagt und die Katze die Maus frisst, oder wenn ich sehe, was Menschen den Tieren antun und Menschen Menschen antun, dann kommen Fragen auf. Oder wenn ich sehe den Terror in der Welt und Krieg und Angst vor Kriegen und sehen, wie alles um uns herum immer mehr gegeneinander sich aufrüstet, dann ist die Frage, wie ist das mit Gott? Oder wenn ich sehe die Folter in der Welt und Leid und Tod und frage mich dann, ja, ist das ein Gott der Liebe, der diese Welt geschaffen hat und diese Menschen, die das tun? Ich gebe zu, es ist schwer, diese Dinge zusammenzukriegen. Aber woher kommt denn das Böse in einer von Gott geschaffenen Welt? Nun, nach dem Zeugnis der Heiligen Schrift hat Gott das Böse nicht geschaffen, auch nicht zugelassen. Theologisch sagen wir, er hat es nicht gewollt. Wir machen in dieser doppelten Verneinung deutlich, dass Gott nicht der Schöpfer des Bösen ist, aber er ist der Herr über alles. Satan ist auch sein Satan. Wir sehen das im Buch Hiob, dass auch Satan Grenzen gesetzt bekommt, die Gott dort stellt und es nicht weitergeht. Man fragt natürlich, woher kommt denn dann der Teufel? Und hier wird das deutlich, was uns in der Bibel gesagt wird, was man von Gott erkennen kann, ist offenbar. Gott hat offensichtlich nicht alle unsere Fragen in der Bibel beantwortet. Auch bei allen Erklärungsversuchen bleiben einige Fragen über den Ursprung des Bösen. Woher kommt er? Die Bibel bringt uns keinen abschließenden Bericht oder gar eine Lehre über Satan und die 90 Namen, die er hat in der Schrift. Aber lässt uns hier Blicke hineintun in das Vorhandensein des Bösen und des Urhebers des Bösen. Zum Beispiel, dass Satan einmal ein Engel Gottes war. Das heißt in Offenbarung 12, es erbrannte ein Kampf im Himmel. Michael und seine Engel kämpften gegen den Drachen und der Drache und seine Engel und siegten nicht und ihre Stätte wurde nicht mehr gefunden im Himmel und es wurde hinausgeworfen, der große Drache, die alte Schlange, die da heißt Teufel und Satan, der die ganze Welt verführt und er wurde auf die Erde geworfen und seine Engel wurden mit ihm dahin geworfen. Gewiss nur ein Einblick, wie der Blick durchs Schlüsselloch hinein in ein Geschehen in der Ewigkeit, aber wo uns deutlich gemacht wird, dass Satan ein von Gott abgefallener Engel ist und mit ihm ein ganzes Heer, die mit ihm hinabgeworfen wurden auf diesen Planeten.

0: dieser Erde.
1: Und von daher auch sind viele Dinge einsichtig, wenn auch nicht immer alle verständlich. Das, was uns Gott in der Bibel offenbart, ist die Tatsache, dass Satan da ist, dass er ein Feind des Lebens ist, ein Feind des Menschen, ein Feind Gottes. Aber obwohl wir mitten in dem Kampf sind und wir mit ihm zu tun haben, wie Paulus schreibt, unser Kampf ist nicht gegen Fleisch und Blut, sondern gegen Finsternismächte und Gewalten, die in der Finsternis dieser Welt herrschen, mit den bösen Geistern unter dem Himmel. Obwohl dieser Kampf da ist und wir gesagt bekommen, dass wir ihn in unserer Kraft nicht führen können, sondern aufgefordert werden, seid stark in dem Herrn und in der Macht seiner Stärke, so wissen wir doch, er ist besiegt worden am Kreuz von Golgatha. Weil Jesus, der Sohn Gottes, die Ursache unserer Trennung von Gott auf sich nahm, als er stellvertretend für uns starb. Und er hat damit auch für den glaubenden Menschen den Anknüpfungspunkt weggenommen für Satan und für eine Verdammnis. Deshalb können wir die Zukunft nur mit Jesus gewinnen, weil er alleine den Feind besiegt hat, weil er die Ursache seiner Anklage, unsere Sünde auf sich genommen hat, weil er unsere Schuld bezahlt hat, weil er uns versöhnt hat mit einem heiligen, gerechten Gott. Aber manch einer sagt dann, aber warum hat Gott denn trotz seiner Allmacht das alles nicht verhindert, dass Engel und Menschen sich gegen Gott auflehnen können? Gott ist doch allmächtig, ja, so bezeugt es die Schrift. Aber einmal müssen wir sehen, Gott ist Gott. Er ist kein Kollege. Er ist nicht ein Mensch, mit dem wir einfach nur argumentieren könnten. Gott ist Gott, wir sind zwar seine Geschöpfe. Und wir können durch den Glauben an Jesus Christus seine Kinder sein. Aber wir sind nicht seine Ratgeber. Auch unser Denken ist ja gebunden an unsere Erfahrung. Und die ist begrenzt, selbst wenn einer 80 Jahre alt wird. Was ist das im Verhältnis allein zur Geschichte der Menschheit? Wie viel mehr, wenn wir die Ewigkeit verstehen wollten? Es geht nicht. Ich möchte drei Gründe nennen, weshalb mir einleuchtet, dass das Böse in der Welt noch existiert und Gott es nicht beseitigt hat. Einmal, weil Gott nicht allwirksam ist. Wir haben so eine Vorstellung, zum Beispiel, ich las in einer westdeutschen Illustrierten, ist AIDS die neue Geißel Gottes, wie die Pest im Mittelalter? Und dieser Journalist, der argumentierte dann, dass eben gerade in der Zeit vor der Pest die Menschen so furchtbar gottlos gelebt hätten, in voller Unzucht und so weiter, und dass die Pest eben als Geißel Gottes darüber kam, und ob AIDS jetzt dasselbe wäre, weil es so offensichtlich seinen Ausgangspunkt oder starke Verbreitung in gottwidriger Verhaltensweise, sexueller Art, Promiskuität und so weiter gehabt hat. Nun ja. Das ist ein falsches Gottesbild.

0: Gott ist nicht der geißelschwingende Tyrann, der über der Menschheit da drohend drüber weghaut. Gott ist nicht allwirksam. Die Vorstellung eines allwirksamen Gottes ist pantheistisch, sie ist nicht christlich. Gott ist allmächtig, aber nicht alles, was geschieht, ist das direkte Handeln Gottes. Gott greift ein in die Geschichte, aber das sind Ausnahmen. Gott tut Wunder, aber sie sind solche Ausnahme, dass wir von Wundern reden, nicht von dem Normalen. Vieles, was in dieser Welt ist, und Paulus argumentiert ja gerade in Römer 1 im Blick auf die Krankheit, die wegen falscher Verhaltensweise auf sexuellem Gebiet kommt, argumentiert er ja, dass sie die Folgen ihrer eigenen Taten erfahren haben. Also nicht die Geißel Gottes, sondern viele Dinge sind einfach die Folge davon. Wer klaut oder tötet, kommt ins Gefängnis. Das ist die Folge, das ist nicht, dass Gott die Geißel über ihn niedergeschlagen hat. Viele Dinge, die wir tun, wir können nicht hingehen und in dieser heidnischen Vorstellung einfach sagen, alles, was geschieht, ist Gott, ist Gottes Entscheidung, Gottes Handeln. Vieles vollzieht sich einfach nur. Du setzt das Wasser auf den Herd und weil der Elektroherd eingeschaltet ist, kocht es. Nicht Gott macht das Wasser kochend. Du entscheidest, indem du einschaltest. Gott greift ein, aber eigentlich nur zum Verwundern selten. Aber dass er das Böse in der Welt existieren lässt, hat einmal einen Grund dafür, dass wir nach dem Bilde Gottes geschaffen wurden. Also ein Bild Gottes sind. Wir sind nicht Gott. Ein Bild ist nicht das Original. Wenn ich ein Bild von mir hier hätte, würde ich sagen, hier. Erkennen Sie das Bild? Und Sie würden sagen, ja, da ist der anderen schuld. Nein, würde ich sagen, das ist Papier und Druckerfarbe. Weiter nichts. Ich bin Anton Schulte, aber das Bild ist nur Papier. Es zeigt auch nur eine Seite, übrigens nur die äußere. Und nur von vorne oder so weiter, von der Seite. Das Bild ist nicht das Original. Wenn Gott den Menschen nach seinem Bild geschaffen hat, dann nicht so, dass der Mensch göttlich wäre, sondern er ist übereinstimmend mit Gott in einer bestimmten Weise. So wie das Bild, wenn ich durch den Pass komme, dann schaut er das Bild an und dann mich und dann denkt er, naja, nicht, ist er. Und dann geht es durch. Das Bild identifiziert mit dem Original. Es hat eine bestimmte Übereinstimmung. Wir sind geschaffen zur Übereinstimmung mit Gott. Wir sind geschaffen zur Kommunikation mit Gott. Wir haben eine bestimmte Passfähigkeit Gott gegenüber und wir sind nach dem Bild Gottes geschaffen. Das heißt, die Freiheit, die Gott nach außen hin hat, hat er uns auch zugestanden.
1: Liebe Hörer, Sie hörten heute den Neues Leben Impuls. Es sprach Evangelist Anton Schulte. Liebe Hörer, Sie hörten heute den Neues Leben Impuls. Es sprach zu Ihnen Evangelist Anton Schulte. Wir möchten Ihnen gerne ein Heftchen oder eine CD schicken, die mehr über den christlichen Glauben informiert. Falls Sie die haben wollen, können Sie uns anrufen. Unsere Nummer ist die 02681 9830444. Nochmal die Nummer 02681 9830444 oder schreiben Sie uns Neues Leben Radio. Raiffeisenstraße 2 in 57635 Wölmersen. Nochmal die Anschrift. Neues Leben Radio. Raiffeisenstraße 2 in 57635 Wölmersen. Oder übers Internet unter www.radio-amigos.de. Nochmal die Internetseite www.radio-amigos.de. Ich wünsche Ihnen noch Gottes Segen.

Das Himmelfahrtsfest ist der Beginn einer einzigartigen Familienzusammenführung. Bereits am Sonntag ex Audi schaut man wie durch eine halb geöffnete Tür darauf. Eine überraschende Aussage für Sie, die Sie den Himmelfahrtstag vielleicht nur als feuchtfröhlichen Vatertag kennen oder nur eine vage Vorstellung davon haben, dass Jesus sich einfach ins Blaue hinein verabschiedet hat und seitdem nicht mehr gesehen wurde? Lassen Sie mich das an einer alltäglichen Begebenheit erklären. Da hat ein Familienvater endlich den lang ersehnten, gut bezahlten Job gefunden. Leider in einer 600 Kilometer entfernten Stadt. Da die Familie keine Wochenendbeziehung pflegen möchte, ist der gemeinsame Umzug schnell beschlossene Sache. Allerdings müssen die Kinder das Schulhalbjahr noch abschließen und so zieht der Familienvater erst einmal alleine um. Unermüdlich renoviert er in der knappen Freizeit das neue Heim, damit alles picobello bereit ist zum Empfang seiner Lieben, nach denen er schon große Sehnsucht hat. So ähnlich ist das auch mit der Himmelfahrt. Gott hat seinen Sohn Jesus Christus zu sich in den Himmel geholt, damit er für alle, die auf ihn vertrauen, Wohnungen vorbereitet. Denn Jesus möchte alle seine Lieben für immer bei sich haben. Auch der Tod ist da kein Hinderungsgrund. Er ist schon jetzt König in seinem himmlischen Reich. Und Christen haben allen Grund, sich schon jetzt über den Besitz der himmlischen Staatsbürgerschaft zu freuen. Auch wenn sie mit ihrem Nachzug in den Himmel noch etwas warten müssen. Christus spricht, wenn ich erhöht werde von der Erde, so will ich alle zu mir ziehen. Nachzulesen im Johannesevangelium Kapitel 12, Vers 32.

Die Gedanken für diesen Wochenspruch zum Sonntag ex Audi verfasste Angelika Krieser. Die Sendung für die Lutherische Stunde produzierte Petra Schmid.

0: 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Bis dann!
1: Es ist 6:30 Uhr.

Herzlich willkommen zu unserem DX-Programm hier von Radio HCJB am Wochenende 16. 17. Mai. Wir haben das dritte Wochenende in diesem Monat und es geht los mit den DX-Tipps der AGDX und Olaf Mertens. Dann hören wir eine kleine Andacht mit Rüdiger Klaue und zum Schluss der Beitrag auf Empfang mit Thomas Riegler. Ich wünsche euch angenehme und störungsfreie 30 Minuten. Mein Name ist Horst Wiese.

Willkommen zum heutigen Beitrag der AGDX, der Arbeitsgemeinschaft DX. Mein Name ist Olaf Mertens und ich habe dieses Programm zusammengestellt. Der British Forces Broadcasting Service, abgekürzt BFBS, ist der Rundfunkdienst für die britischen Streitkräfte. Weltweit werden für die Soldaten und ihre Angehörigen mehrere Programme gesendet. Es gibt Senderstandorte in Ascension Island, Bahrain, Belize, Brunei, Kanada, Zypern, der Insel Diego Garcia im Indischen Ozean, Estland, den Falklandinseln, Gibraltar, Irak, Nepal, Belgien, die Niederlanden, Deutschland, Großbritannien und Nordirland. Die Radioprogramme werden meistens über UKW ausgestrahlt. Nur in Großbritannien wird neben UKW auch auf der Mittelwelle und über DAB Plus gesendet. Weltweit sind alle Programme auch über das Internet, über die Internetadresse bfbs.com als Webstream frei zu hören. Gegründet wurde der Rundfunk für die britischen Streitkräfte im Jahr 1943 während des Zweiten Weltkrieges. Zunächst war er unter dem Namen Forces Broadcasting Service FBS bekannt. Während und nach dem Zweiten Weltkrieg wurden mehrere Radiosender mit diesem Namen eingerichtet. Einige Stationen verwendeten aber auch den Namen British Forces Network, BFN. Erst in den frühen 1960er Jahren trugen alle Sender einheitlich den heutigen Namen BFBS. Die ersten Anfänge des englischen Soldatensenders in Deutschland waren 1945 in Hamburg. In der Nachkriegszeit war der Sender auch unter der deutschen Bevölkerung sehr beliebt. Das lag sicher auch an der Musikauswahl. Der BFBS brachte englischsprachige Popmusik, die damals in deutschen Radioprogrammen noch nicht zu hören war. Bis 1954 moderierte beim britischen Sender auch Chris Howland. Er wurde später als Mr. Pumpernickel auch beim deutschen Publikum bekannt und beliebt. Danach wechselte der Moderator zum damaligen NWDR nach Köln. Anders als bei anderen Soldatensendern, wie zum Beispiel dem amerikanischen AFN, wird BFBS nicht von Militärangehörigen und Soldaten betrieben. Ab 1982 bekam die zivile Gesellschaft Services Sound and Vision Corporation, SSVC, den Auftrag, die britischen Streitkräfte mit Informations- und Unterhaltungsprogrammen zu versorgen. Damit sind die Redakteure auch unabhängiger vom Verteidigungsministerium und der Armee selbst. Im Juli 2020 wurde das Unternehmen umbenannt und trägt seitdem auch den Markennamen BFBS. Heute gibt es beim BFBS drei verschiedene Radioprogramme, die mit regionalen Programminhalten ergänzt werden. Das erste Programm nennt sich The Forces Station BFBS und bringt moderne Musik und regionale Informationen für die Gemeinschaft der Armeeangehörigen. BFBS Radio 2 bietet Popmusik, Nachrichten, Aktuelles und Sport. Hier gibt es auch oft Programmübernahmen von der BBC. Das Programm BFBS Gurkha Radio richtet sich an die Gruppe der nepalesischen Soldaten im Dienst der britischen Armee. Diese bilden dort eigene Einheiten. BFBS Gurkha Radio wird in Großbritannien auch über verschiedene Mittelwellen-Kleinsender auf den Frequenzen 1134 und 1287 kHz übertragen. Seit dem Jahr 1975 gibt es vom BFBS auch ein Fernsehangebot. In Deutschland ist der BFBS nur noch an wenigen Standorten auf UKW zu empfangen. Lange Zeit waren britische Soldaten auch in Niedersachsen stationiert. Bis zum Abzug im Jahr 2015 wurde das Programm für Deutschland daher auch in Studios in Bergen-Hohne in der Lüneburger Heide produziert. In Schleswig-Holstein wurde der 30 Watt Kleinsender des BFBS auf 88,4 MHz in Kiel-Friedrichsort im Oktober 2016 abgeschaltet, nachdem auch dieser Standort aufgegeben wurde. Heute gibt es nur noch wenige britische Militäreinrichtungen in Nordrhein-Westfalen.
Zu den einzigen verbliebenen Senderstandorten in Deutschland gehören heute Sennelager mit BFBS Germany auf 105,0 MHz und BFBS Radio 2 auf 91,2 MHz. In Sennelager bei Paderborn befinden sich heute auch die Studios, in denen das Programm von BFBS Germany produziert wird. Weitere Sender von BFBS Germany sind in Friedrichsdorf auf 91,7 MHz, in Minden Porta Westfalica auf 96,9 MHz und in Herford auf 101,6 MHz. BFBS Radio 2 ist außerdem in Minden auf 89,6 MHz zu hören. Vor einigen Jahren war noch der Abzug aller britischen Soldaten aus Deutschland geplant. Nach derzeitigem Stand werden jedoch noch einige hundert britische Militärangehörige in Westdeutschland bleiben. Damit wird wohl auch der BFBS weiterhin an einigen Orten zu empfangen sein.

Das war der heutige Beitrag der AGDX. Empfangsberichte über diesen AGDX-Beitrag bestätige ich gerne mit einer QSL-Karte. Bitte schickt eure Empfangsberichte und Briefe an folgende Adresse: AGDX e.V., Postfach 1214 in 61282 Bad Homburg, Deutschland. Informationen über die AGDX, die Arbeitsgemeinschaft DX, gibt es auch im Internet unter www.agdx.de. Vielen Dank fürs Zuhören. Bis dahin alles Gute und weiterhin gute X, Olaf Mertens.

0: Ein ganz herzliches Dankeschön an Ola für die DX-Tipps. Ihr seid weiterhin eingeschaltet hier beim DX-Programm von Radio HCJB. Wir haben hier das Wochenende 16. 17. Mai und am 16. Mai findet ja das internationale bzw. das überregionale DX-Treffen des RTI-Hörerclubs Murgtal statt und da möchte ich ganz herzliche Grüße hinschicken. Also wir vom ganzen HCJB-Team wünschen euch einen schönen Tag, guten Empfang. Wie gesagt, herzliche Grüße, macht's gut und schaltet auch weiterhin das Radioprogramm ein und zwar hier auch auf den Wellen von Radio HCJB. Es geht jetzt weiter mit der kleinen Andacht und Rüdiger Klaue.
1: Im Konfirmandenunterricht lesen wir den 37. Psalm. Der bekannte 4. Vers lautet: Habe deine Lust am Herrn, der wird dir geben, was dein Herz wünscht. Einer der Konfirmanden soll den Psalm laut vorlesen. Beim 4. Vers schaut er nicht so genau hin und liest vor: Habe deine Last am Herrn. Der Junge hat mit seinem Versprecher etwas ausgedrückt, was viele Menschen empfinden und denken. Wir tun uns schwer mit Gott. Seine Gebote sind schwer, seine Wege tief, seine Gerichte schmerzlich, seine Worte schwierig, sein Handeln unerforschlich. Menschen tun sich schwer mit Gott. Gott ist schwer zu erkennen und schwer zu verstehen. Gott lockt und lädt uns ein. Gib mir, mein Sohn, dein Herz, Sprüche 23, 26. Aber wir zögern und haben Angst, uns damit eine Last aufzuladen. Warum tun wir uns so schwer mit Gott? Das liegt wohl weniger an Gottes als an unserem Wesen. Solange wir unsere Lust an uns selber haben, werden wir uns schwer tun mit Gott. Solange wir die Sünde mehr lieben als den Heiligen Geist, werden wir uns an ihm wundreiben. Solange wir das Zeitliche ewig festhalten und das Ewige auslassen, werden wir Gott nicht verstehen. Solange wir das Lebensglück im Irdischen suchen, werden wir Gottes Worte als Last empfinden. Wenn wir aber die Selbstliebe und Sünde, die Torheit und unerfüllte Sehnsucht Gott übergeben und loslassen, werden wir uns mit Lust und Freude an Gott festhalten. Losgelöst von allen anderen Mächten und Diktaten ist es eine Lust, Gott ganz zu gehören. Dort werden die tiefsten Herzenswünsche wirklich erfüllt. Gott wird uns geben, was unser Leben am tiefsten ersehnt, die Geborgenheit und Versöhnung. Es ist wie mit dem kleinen Jungen, der weinend zur Mutter kommt, weil er die Hand aus der Vase nicht mehr herausbekommt. Die Mutter zieht und es tut sehr weh. Und es geht nicht. Nun versucht es der Vater. Es tut noch mehr weh. Dann sagt der Vater: Mach mal die Finger ganz lang und leg den Daumen nach innen. Mach deine Hand ganz schmal. Nein, sagt der Junge, das geht nicht, dann muss ich ja das Markstück loslassen. Solange wir die Sünde, den Reichtum, Begierde und Macht festhalten, tut es weh. Wir werden uns schwer tun mit Gott und seiner Liebe. Wenn wir aber loslassen, können wir alles gewinnen, was unser Herz wünscht. Die Freiheit der Kinder Gottes, die Würde des erlösten Menschen, die Zukunft des ewigen Lebens. Habe deine Lust am Herrn, der wird dir geben, was dein Herz wünscht.

Ihr seid weiterhin eingeschaltet beim DX-Programm hier von Radio HCJB und ich komme wieder zu den Sendezeiten und Frequenzen. Und zwar könnt ihr uns hören auf Kurzwelle auf 3995 kHz im 75 Meter Band und 5920 kHz im 49 Meter Band. Und wir senden das DX-Programm jeden Samstag und Sonntag zu folgenden Zeiten um 6.30 Uhr, 16 Uhr, 19 Uhr und 23 Uhr jeweils mitteleuropäischer Sommerzeit. Da fehlt jetzt eine Sendung seit einigen Wochen, und zwar die um 11.30 Uhr mitteleuropäischer Sommerzeit. Und wir wollen mal gucken, ob die vielleicht an einem anderen Platz auch geeignet ist für eine Übertragung. Ja, das wäre einfach schön, wenn ihr euch auch dazu meldet, wann zum Beispiel noch eine weitere gute Sendezeit ja möglich ist, eben vormittags. Also von den Empfangsbedingungen her interessiert mich das dann auch. Wie gesagt, vormittags oder nachmittags, oder ob wir die einfach ganz bis auf Weiteres sein lassen können. Wie gesagt, schreibt uns gerne. Zum Schluss der Sendung gebe ich wie immer unsere Adresse bekannt. Ihr könnt das Programm von Radio HCJB übrigens hören 24 Stunden am Tag, 7 Tage die Woche. Und wir senden neben der Kurzwelle auch auf dem Satelliten Astra, und zwar unter Radio HCJB Deutschland. Dann haben wir eine Telefon-App und im Internet findet ihr uns unter www.hcjb.de. Dort im Livestream, und ich hoffe auch, dass der Podcast wieder geht. Ich habe das gar nicht mitgekriegt, also herzlichen Dank an Bernd Seiser, der mir das mitgeteilt hat, dass da ein paar Sendungen gefehlt haben. Ich habe das weitergegeben und es wird daran gearbeitet. Jetzt geht es weiter mit dem Beitrag auf Empfang und Thomas Riegler, und wie gesagt, zum Schluss der Sendung gebe ich dann unsere Adresse bekannt.

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4: Während der beiden letzten Folgen von Auf Empfang haben wir uns mit der Zukunft der geostationären TV-Satelliten und der auf niedrigen Umlaufbahnen kreisenden LEO-Satelliten beschäftigt. Aktuell schaut sie nicht allzu gut um die geostationären Satelliten aus. Die meisten sind schon ziemlich alt und sollten allmählich ersetzt werden. Doch vor einem großen Austausch alternder TV-Satelliten ist so gut wie nichts zu spüren. Wir haben bereits gehört, dass die Industrie für den Bau geostationärer Satelliten so gut wie tot ist. Wie tot, das haben wir erst im Februar 2026 vernommen. Da haben zwei große europäische Satellitenbetreiber verkündet, erst einmal keine neuen geostationären Satelliten in den Orbit bringen zu wollen. Zudem ist einer bereits in Auftrag gegebener geostationärer Satellit wieder abbestellt worden. Es wird also spannend werden, wie sich Satellitenfernsehen über geostationäre Satelliten entwickeln wird. Unbestritten ist zwar, dass geostationäre Satelliten universeller einsetzbar sind als für umlaufende LEO-Satelliten. Aber derzeit haben alle nur noch das Internet und IP-basierte Übertragungen im Kopf. Wer es Rennen bei den Satelliten machen wird, darf für den weiteren Sinne eine politisch motivierte Angelegenheit sein. Wobei vermutlich auch Investoren und staatliche Überlegungen eine gewisse Rolle spielen werden. Es ist unbestritten, dass Starlink das derzeit mit Abstand am besten funktionierende LEO-Satellitensystem ist. Allerdings hat in Elon Musks Starlink-System international gehörig an Vertrauen verloren. Das neue Verhältnis zwischen Elon Musk und Donald Trump hat dem Satellitensystem auf jeden Fall geschadet. Der Vorteil von Starlink ist auch, dass es das erste funktionierende System ist, das was auch für Privatpersonen zugänglich gemacht worden ist. Doch eine Reihe von weiteren LEO-Satellitensystemen stehen in den Startlöchern. Darunter etliche waren ja meist kleine nationale Lösungen, die alleine aus dem Misstrauen gegenüber der politischen Zuverlässigkeit von Starlink geboren worden sind. Mit einigen der geplanten Satellitensysteme will man nationale Unabhängigkeit gewinnen. Aber auch größere internationale Projekte mit bis zu mehreren tausend Satelliten haben soweit bekannt zumindest zunächst kaum den Privatkunden im Visier. Meist geht es um die Anbindung von staatlichen Institutionen, nationalen Streitkräften, international agierenden Organisationen und um größere Firmen. Soweit man bis jetzt weiß, wird sich auch das gerade im Aufbau befindliche Starlink-Konkurrenzsystem Amazon Leo zunächst an diese Kundengruppe wenden. Abgesehen davon herrscht im erdnahen Orbit gerade richtige Goldgräberstimmung. Alleine die Chinesen arbeiten am Aufbau von drei eigenen LEO-Satellitensystemen und die sollen zusammen an die 40.000 Satelliten umfassen. Also grob ist Vierfache von dem, was jetzt insgesamt über unseren Köpfen schwebt. Dem aber noch lange nicht genug. Während der nächsten Jahre sollen insgesamt an die 100.000 Satelliten gestartet werden. Damit wird das Alleinstellungsmerkmal von Starlink verloren gehen und es ist derzeit noch vollkommen offen, wer am Ende des Rennens machen wird. Jedenfalls ist davon auszugehen, dass künftig geostationäre und umlaufende Satelliten nebeneinander bestehen werden. Weiter werden auch geostationäre Satelliten auch in Zukunft Radio und Fernsehen verbreiten, wenn auch in geringerem Ausmaß wie heute. Es ist einfach so, dass quasi die geostationären Satelliten und die umlaufenden doch vollkommen unterschiedliche Aufgabengebiete erledigen. Stellt sich natürlich auch die Frage, warum sind die umlaufenden Satelliten nicht das allgemeine Allheilmittel? Warum ist das Ganze so? Man darf nicht vergessen, dass Internet über erdnahe umlaufende Satelliten nicht das allgemeine Allheilmittel schlechthin ist. Diese Satelliten können da alleine schon deshalb die terrestrische Infrastruktur nicht vollständig ersetzen, weil sie ja nur im Freien empfangbar sind. Also indoor geht da gar nichts. Wenn man mit dem Handy im Haus drinnen ist oder in der Wohnung, hast du keine Chance, dass du direkt eine Verbindung zum Starlink-Satelliten kriegst. Auch der Geschwindigkeitsvergleich zwischen Starlink und 5G-Mobilfunk ist ja nicht eindeutig. In gut ausgebauten Regionen hat der 5G-Mobilfunk gegenüber Starlink alleine die Nase in Sachen Geschwindigkeit und Latenz eindeutig voraus. Dort, wo der 5G-Ausbau nur zu wünschen übrig lässt, ist natürlich Starlink eindeutig im Vorteil. Aber eh kein Wunder, wo noch kein 5G da ist, ist Starlink zwangsweise das Bessere. Man muss aber auch berücksichtigen, dass die tatsächlich erreichbare Performance von der Menge der User abhängt. Greifen gleichzeitig viele auf Starlink zu, drosselt es die Geschwindigkeit für jeden Einzelnen. Außerdem müssen wir auch berücksichtigen, dass bei Starlink doch eine größere Wetterabhängigkeit da ist. So üben etwa Regentropfen eine stark dämpfende Wirkung aus und während extremer Wettersituationen kann der Service schon mal bis zu einer Stunde oder so ausfallen. Bleibt nur die Frage offen, wie es mit der Massentauglichkeit von Starlink bestellt ist. Sie ist ja beim Mobilfunk ja längst gelebte Praxis. Dass diese Massentauglichkeit von Starlink, noch nicht erfüllt wird, liegt auf der Hand. Und wird jetzt nochmal einer gesagt, der da bestens vertraut in der Materie ist, er möchte sich in dieser Situation nicht auf das Satelliteninternet verlassen müssen. Wir sollten auch noch hinterfragen, was Starlink und Co. mit Satellitenfernsehen und sozusagen Rundfunk im klassischen Sinne gemeinsam haben. Das kann man kurz und bündig sagen, gar nichts. So Ausstrahlungen wie deutschsprachige TV- und Radioprogramme über Europa, die für alle nach dem üblichen Sat-TV-Standard DVB-S2 empfangbar sind, kann man da schlicht vergessen. Fernsehen über Leo-Satelliten wird nur IP-basiert stattfinden. Also sozusagen auf Basis von Einzelabrufen über Streaming-Plattformen, Mediatheken und in Form von Livestream. Außerdem bietet sich Starlink bereits als Alternative für Videoüberspielungen an. Die erfolgen ja seit geraumer Zeit fast nur noch über Mobilfunk. Aber dort, wo er nicht verfügbar ist, kann Starlink in der Tat aushelfen. Dass über Starlink oder ein anderes vergleichbares Leo

0: Belastung. Bei einem einzigen Raketenstart wird etwa so viel CO2 freigesetzt, wie 100 Autos mit Verbrennungsmotor innerhalb eines Jahres ausstoßen, wobei von 20.000 Kilometer pro Jahr ausgegangen wird. 2025 hat es 330 Raketenstarts gegeben, davon 317 erfolgreiche. Im Vergleich dazu 2015 waren es nur 87, davon 82 erfolgreiche. In der Vergangenheit waren Raketenstarts nur eine Randerscheinung in der CO2-Bilanz. Aber das ändert sich gerade und sie wachsen zu einer namhaften Größe heran. Bereits in der nächsten Zukunft sollen sie an die 5-6% der Jahres-CO2-Produktion ausmachen. Aber es geht nur weiter. Erdnahe Leo-Satelliten verglühen vergleichsweise schnell in der Erdatmosphäre. Dabei ist es aber nicht so, dass sie die mehrere hundert Kilo schweren Satelliten einfach in nichts auflösen. Dabei entstehen unzählige kleine Metallpartikel, die sie in den obersten Schichten der Atmosphäre ansammeln. Dass die in Zukunft sehr schnell sehr viel mehr werden, liegt auf der Hand. Was genau mit den Metallpartikeln passiert und welche Auswirkungen sie haben, ist noch nicht im Detail erforscht. Die Befürchtung ist aber groß, dass sie ihren Beitrag dazu leisten werden, dass sie die Erde noch weiter erwärmt. Irgendwie schaut das Ganze doch noch aus, als ob die Bestrebungen in Sachen Klimaschutz auf der anderen Seite mit beiden Händen wieder zunichte gemacht werden. Und das sollte uns zu denken geben. Ja, das war's auch schon wieder für heute. Mit besten Grüßen aus den Alpen, Ihr Thomas Riegler.
1: Ein ganz herzliches Dankeschön an Thomas für seinen Beitrag. Und hier nun unsere Adresse, die lautet Radio HCJB Deutschland, Postfach 2504 in 32715 Detmold. Oder schickt uns eine E-Mail unter info@hcjb.de. Das war's für das Wochenende 16. 17. Mai. Schön, dass ihr mit dabei wart. Nochmal einen schönen Gruß nach Murgtal. In der nächsten Woche sind wir dann wieder da mit einem neuen DX-Programm. Schaltet gerne wieder ein. Hier am Mikrofon verabschiedet sich Horst Wiese und ich wünsche euch noch eine schöne Woche. Gute X und Gottes Segen und bleibt auch gesund.

0: Es ist 7 Uhr.
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erschienen im CSV Verlag, gelesen von Stefan Taube, Radio Segenswelle. 17. Mai. Und an dem ersten Tag der ungesäuerten Brote, da man das Passa schlachtete, sagen seine Jünger zu ihm: Wo willst du, dass wir hingehen und bereiten, damit du das Passa essen kannst? Und er sendet zwei seiner Jünger und spricht zu ihnen: Geht hin in die Stadt, und es wird euch ein Mensch begegnen, der einen Krug Wasser trägt. Folgt ihm. Das sind Worte aus Markus Kapitel 14, die Verse 12 und 13. Gedanken zum Markus-Evangelium. Schaut man in den Festkalender Israels, stößt man im ersten Monat Abib direkt auf zwei Feste, die unmittelbar zusammengehören. Am 14. Tag sollte das Passafest gefeiert werden, gefolgt vom siebentägigen Fest der ungesäuerten Brote ab dem nächsten Tag. Diese beiden Feste sowie zwei weitere Feste waren für jeden Israeliten verpflichtend und durfte nicht an einem beliebigen Ort im Land gefeiert werden. Gott hatte angeordnet, dass sie an dem Ort gefeiert werden sollten, wo er seinen Namen wohnen lassen wollte, in Jerusalem, wo jetzt der Tempel stand. Bei der Vorbereitung des Passafests wollen sich die Jünger ganz nach den Anweisungen ihres Herrn richten, ein vorbildliches Verhalten. Als Christen feiern wir zwar nicht das Passafest, aber in Bezug auf das Abendmahl gilt das gleiche Prinzip. Wir feiern es nicht nach eigenen Vorstellungen, sondern so, wie der Herr es eingesetzt und der Apostel Paulus später bestätigt hat. Der Herr sendet zwei Jünger aus und beschreibt ihnen genau, was sie erwarten wird. Hier zeigt er sich als der Prophet Gottes, der alles im Voraus weiß. In der Stadt würde ihnen ein Mensch mit einem Wasserkrug begegnen, der ihnen den Weg zum Ziel weisen würde. Der Mensch mit dem Wasserkrug kann als Symbol für den Heiligen Geist verstanden werden. Heute offenbart er den Gläubigen durch das Wort Gottes den Willen des Herrn. Was für ein großartiges Vorrecht!

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März. Aus der Übersetzung Neues Leben, 5. Buch Mose, Kapitel 5 und 6. Die 10 Gebote. Mose rief alle Israeliten zusammen und sagte zu ihnen: Hört auf die Gesetze und Vorschriften, die ich euch heute gebe. Prägt sie euch ein und befolgt sie gewissenhaft. Am Sinai schloss der Herr, unser Gott, einen Bund mit uns. Er schloss diesen Bund nicht mit unseren Vorfahren, sondern mit uns allen, die wir hier heute am Leben sind. Der Herr sprach auf dem Berg, mitten aus dem Feuer, persönlich zu euch. Ich stand zwischen euch und dem Herrn, denn ihr hattet Angst vor dem Feuer und seid nicht auf den Berg gestiegen. Er sprach zu mir, und ich gab seine Worte an euch weiter. Er sagte: Ich bin der Herr, dein Gott, der dich aus der Sklaverei in Ägypten befreit hat. Du sollst außer mir keine anderen Götter haben. Du sollst dir kein Götzenbild anfertigen von etwas, das im Himmel, auf der Erde oder im Wasser unter der Erde ist. Du sollst sie weder verehren, noch dich vor ihnen zu Boden werfen, denn ich, der Herr, dein Gott, bin ein eifersüchtiger Gott. Ich lasse die Sünden derer, die mich hassen, nicht ungestraft, sondern ich kümmere mich bei den Kindern um die Sünden ihrer Eltern bis in die 3. und 4. Generation. Denen aber, die mich lieben und meine Gebote befolgen, werde ich bis in die 1000. Generation gnädig sein. Du sollst den Namen des Herrn deines Gottes nicht missbrauchen, denn der Herr wird jeden bestrafen, der seinen Namen missbraucht. Halte den Sabbat, indem du ihn heiligst, wie der Herr dein Gott es befohlen hat. 6 Tage in der Woche sollst du arbeiten und deinen alltäglichen Pflichten nachkommen. Der 7. Tag aber ist ein Ruhetag für den Herrn, deinen Gott. An diesem Tag darf kein Angehöriger deines Hauses irgendeine Arbeit verrichten. Das gilt für dich, deine Söhne und Töchter, deine Sklaven und Sklavinnen, deinen Ochsen, deinen Esel und dein übriges Vieh, sowie für alle Fremden, die bei dir wohnen. Alle deine Sklaven und Sklavinnen sollen ausruhen, so wie auch du ausruhst. Denk daran, dass du selbst einmal Sklave in Ägypten warst und dass der Herr, dein Gott, dich mit großer Macht und gewaltigen Taten aus dem Land geführt hat. Deshalb hat dir der Herr, dein Gott, befohlen, den Sabbat zu halten. Ehre deinen Vater und deine Mutter, wie der Herr, dein Gott, dir befohlen hat. Dann wird es dir gut gehen und du wirst lange in dem Land leben, das dir der Herr, dein Gott, geben wird. Du sollst nicht töten. Du sollst nicht die Ehe brechen. Du sollst nicht stehlen. Du sollst keine falsche Aussage über einen deiner Mitmenschen machen. Du sollst nicht die Frau deines Nächsten begehren. Und du sollst auch nicht sein Haus, sein Feld, seinen Sklaven oder seine Sklavin, seinen Ochsen oder Esel oder irgendetwas anderes begehren, das deinem Nächsten gehört. Diese Worte sprach der Herr mit lauter Stimme auf dem Berg zu euch allen, mitten aus dem Feuer und den dunklen Wolken heraus. Dem fügte er nichts mehr hinzu. Er schrieb seine Worte auf 2 Steintafeln und gab sie mir. Doch als ihr die Stimme aus der Dunkelheit hörtet, während der Berg in Flammen stand, kamen die führenden Männer eurer Stämme zu mir. Ihr ließt mir durch sie ausrichten: Der Herr, unser Gott, hat uns seine Herrlichkeit und Macht gezeigt, und wir haben seine Stimme mitten aus dem Feuer gehört. Heute haben wir erlebt, dass Gott zu Menschen sprach und sie trotzdem nicht sterben mussten. Aber am Ende werden wir doch noch sterben, denn dieses gewaltige Feuer wird uns noch töten. Wenn wir den Herrn, unseren Gott, auf diese Weise weiter zu uns reden hören, werden wir sterben. Kann denn ein Mensch die Stimme des lebendigen Gottes mitten aus dem Feuer hören, so wie wir, und am Leben bleiben? Geh du doch und höre, was der Herr, unser Gott, zu sagen hat, und teile uns anschließend alles mit, was er dir gesagt hat. Dann wollen wir es hören und befolgen.
Der Herr erhörte eure Bitte, die ihr an mich gerichtet habt. Daraufhin sprach er zu mir: Ich habe gehört, was die Leute zu dir gesagt haben. Sie haben in allem Recht. Wenn sie mich doch nur immer so achteten und jeden Tag allen meinen Geboten gehorchten, dann würde es ihnen und ihren Nachkommen für immer gut gehen. Geh und fordere sie auf, in ihre Zelte zurückzukehren. Bleib du aber hier bei mir, dann will ich dir meine Gebote, Gesetze und Vorschriften geben. Teile sie anschließend dem Volk mit, damit die Menschen sie in dem Land befolgen, das ich ihnen zum Besitz gebe. Achtet darauf, dass ihr genauso handelt, wie der Herr, euer Gott, es euch befohlen hat. Weicht nicht davon ab. Bleibt auf dem Weg, den der Herr, euer Gott, euch gezeigt hat. Dann werdet ihr lange in dem Land leben, das ihr erobern werdet, und es wird euch gut gehen. Aufforderung zur bedingungslosen Hingabe. Dies sind die Gebote, Gesetze und Vorschriften, die ich euch nach dem Willen des Herrn, eures Gottes, lehren soll. Denn ihr sollt sie in dem Land befolgen, in das ihr nun hinüberzieht, um es zu erobern. Ihr, eure Kinder und Enkel, ihr sollt dem Herrn, eurem Gott, mit Ehrfurcht begegnen und alle seine Gesetze und Gebote halten, solange ihr lebt. Dann wird er euch ein langes Leben schenken. Hört genau zu, ihr Israeliten, und gehorcht. Dann wird es euch gut gehen, und ihr werdet viele Nachkommen haben in dem Land, in dem Milch und Honig überfließen, wie der Herr, der Gott eurer Väter, es euch versprochen hat. Hört, ihr Israeliten, der Herr, unser Gott, ist der einzige Herr. Ihr sollt den Herrn, euren Gott, von ganzem Herzen, von ganzer Seele und mit eurer ganzen Kraft lieben. Bewahrt die Gebote, die ich euch heute gebe, in eurem Herzen. Schärft sie euren Kindern ein. Sprecht über sie, wenn ihr zu Hause oder unterwegs seid, wenn ihr euch hinlegt oder wenn ihr aufsteht. Bindet sie zur Erinnerung um eure Hand und tragt sie an eurer Stirn. Schreibt sie auf die Pfosten eurer Haustüren und Tore. Der Herr, euer Gott, wird euch schon bald in das Land bringen, das er euren Vätern Abraham, Isaak und Jakob mit einem Eid versprochen hat. Darin sind große, reiche Städte, die ihr nicht erbaut habt, Häuser voller Waren, die ihr nicht gekauft habt, Zisternen, die ihr nicht gegraben habt, und Weinberge und Olivenhaine, die ihr nicht gepflanzt habt. Wenn ihr euch also in dem Land satt essen könnt, dann vergesst den Herrn nicht, der euch aus der Sklaverei in Ägypten befreit hat. Ihr sollt den Herrn, euren Gott, fürchten und ihm dienen. Wenn ihr einen Eid ablegt, dürft ihr es nur in seinem Namen tun. Lauft nicht den Göttern eurer Nachbarvölker hinterher, denn der Herr, euer Gott, der mitten unter euch wohnt, ist ein eifersüchtiger Gott. Sonst wird sich sein Zorn gegen euch richten und euch vernichten. Fordert den Herrn, euren Gott, nicht heraus, wie ihr es bei Massa getan habt. Haltet die Gebote des Herrn, eures Gottes, alle Anordnungen und Vorschriften, die er euch gab. Tut, was in den Augen des Herrn gut und richtig ist. Dann wird es euch gut gehen, und ihr werdet in das schöne Land kommen, das der Herr euren Vorfahren mit einem Eid versprochen hat, und es erobern. Ihr werdet alle eure Feinde vor euch vertreiben, wie der Herr euch angekündigt hat. Eure Kinder werden euch später fragen: Was bedeuten diese Anordnungen, Vorschriften und Gesetze, die der Herr, unser Gott, euch gegeben hat? Dann sollt ihr ihnen antworten: Wir waren Sklaven des Pharao in Ägypten, doch der Herr hat uns mit großer Macht aus Ägypten geführt. Vor unseren Augen schlug er Ägypten und den Pharao samt seinem ganzen Hofstaat mit schrecklichen Plagen und mächtigen Zeichen. Er führte uns aus Ägypten, um uns in das Land zu bringen, das er unseren Vorfahren mit einem Eid versprochen hatte. Und der Herr, unser Gott, befahl uns, alle diese Vorschriften zu halten und Ehrfurcht vor ihm zu haben, damit er für uns sorgt und es uns alle Tage gut geht, wie es nun der Fall ist. Denn wenn wir die Gebote genau befolgen, die der Herr, unser Gott, uns gab, sind wir dadurch gerechtfertigt.
Aus der Übersetzung das Buch Markus Kapitel 4 Vers 30 bis Kapitel 5 Vers 20. Gottes neue Wirklichkeit. Dann ergriff Jesus wieder das Wort. Wie können wir Gottes neue Wirklichkeit erklären? Mit welchem Beispiel sollen wir sie deutlich machen? Sie ist wie ein Samenkorn des Senfbaums. Wenn es auf den Boden ausgesät wird, ist es kleiner als die meisten Samenkörner, die es gibt. Doch wenn das Korn ausgesät wird, dann wächst es auf und wird größer als alle anderen Sträucher. Seine Zweige werden so groß, dass die Vögel, die unter dem Himmel fliegen, in ihrem Schatten Zuflucht finden können. Jesus gebrauchte viele solcher Beispiele, um ihnen Gottes Botschaft nahezubringen, so wie sie es verstehen konnten. Er benutzte immer Vergleiche, um zu ihnen zu sprechen. Seinen eigenen Schülern aber erklärte er alles genau. Der Sturm auf dem Galiläischen Meer. Am Abend dieses Tages sagte Jesus: Lasst uns zum anderen Ufer hinüberfahren. So schickten sie die Menschenmenge nach Hause und nahmen Jesus mit in ihr Boot. Es waren auch noch andere Boote dabei. Da erhob sich ein gewaltiger Wirbelwind, die Wellen schlugen gegen das Boot, so dass es unterzugehen drohte. Jesus hatte sich im Heck des Bootes auf ein Kissen zum Schlafen niedergelegt. Da weckten seine Schüler ihn auf und sagten: »Lehrer, ist es dir ganz gleichgültig, dass wir untergehen?« Da stand er auf und wies den Wind in seine Schranken. Und zum See sagte er: »Sei still!« Der Wind legte sich und eine große Stille breitete sich aus. Dann sagte er zu seinen Schülern: »Wie ängstlich ihr doch seid! Habt ihr immer noch kein Vertrauen?« Doch sie fürchteten sich nur noch mehr und sagten zueinander: »Wer ist nur dieser Mensch? Selbst der Wind und der See tun, was er befiehlt.« Jesus und die Dämonen. Dann kam er an das andere Ufer des Sees, in das Gebiet der Gerasener. Kaum war er aus dem Boot ausgestiegen, lief ihm ein Mann entgegen. Der kam aus den Gräberstätten und war von einem unreinen dämonischen Geist getrieben. Er hauste dort in den Gräberstätten. Niemand war in der Lage, ihn festzuhalten, selbst nicht mit Ketten, denn er war schon häufig mit Fußfesseln und Ketten gebunden gewesen, doch er riss die Ketten immer wieder entzwei und zertrümmerte die Fußfesseln, so dass niemand ihn bändigen konnte. Ganze Nächte und Tage hielt er sich in den Grabstätten und auf den Bergen auf, wobei er schrie und mit Steinen auf sich einschlug. Als er Jesus von Weitem sah, rannte er zu ihm hin und warf sich vor ihm nieder. Mit lauter Stimme schrie er: »Was willst du von mir, Jesus, du Sohn des Allerhöchsten Gottes? Ich beschwöre dich bei Gott, quäl mich nicht!« Jesus sagte zu ihm: »Verschwinde aus diesem Menschen, du unreiner Geist!« Dann fragte er ihn: »Wie heißt du?« Da antwortete er: »Legion ist mein Name, denn wir sind viele.« Er flehte Jesus an, sie nicht aus dieser Gegend wegzuschicken. Dort auf dem Berg graste eine große Schweineherde. So baten sie ihn inständig: »Schick uns in die Schweine, dann können wir in sie hineinfahren.« Jesus erlaubte es ihnen. Da fuhren die üblen Geister in die Schweine. Die Herde, es waren etwa 2000 Schweine, raste über den Berghang hinweg und in den See hinein, und ertrank im Wasser. Die Schweinehirten rannten fort und berichteten das alles in der Stadt und in den umliegenden Dörfern. Da kamen die Leute, um zu sehen, was geschehen war. Sie gingen zu Jesus hin und sahen dort den vorher von Dämonen gequälten Mann. Er saß ruhig da, war gekleidet und bei vollem Verstand. Und das war der, der die Legion in sich gehabt hatte. Da bekamen sie es mit der Angst zu tun. Die, die es mit eigenen Augen gesehen hatten, berichteten, wie sich die Sache mit dem von Dämonen gequälten Mann und auch das mit den Schweinen ereignet hatte. Da baten die Leute Jesus, aus ihrer Gegend fortzugehen. Als Jesus in das Boot einstieg, bat ihn der Mann, der von Dämonen beherrscht gewesen war, dass er bei ihm bleiben könnte. Aber Jesus erfüllte ihm diese Bitte nicht, sondern sagte stattdessen zu ihm:
Geh hin in dein Haus und zu deiner Familie. Berichte ihnen, was Gott, der Herr, dir Gutes getan hat und wie er dir seine Barmherzigkeit gezeigt hat. Da ging der Mann fort und berichtete von diesem Zeitpunkt an in dem ganzen Gebiet der 10 Städte, wie Jesus ihm geholfen hatte. Alle, die das hörten, wunderten sich sehr. Aus der Übersetzung das Buch Psalm 68, die Verse 19 bis 35. Du bist in die Höhen hinaufgestiegen und hast Gefangene mit dir geführt. Du hast von den Menschen Gaben angenommen, sogar deine Feinde, die sich gegen dich auflehnten, sind bereit, sich Gott, dem Herrn, zu unterwerfen. Gelobt sei der Herr täglich. Gott, unser Retter, trägt für uns Belastungen. Musik. Unser Gott ist ein Gott, der rettet. Der allmächtige Herr befreit uns vom Tod. Seinen Feinden aber wird Gott den Kopf zerschmettern, denen, die an ihren sündigen Wegen festhalten. Der Herr spricht: Ich will meine Feinde vom Gebirge Baschan herabbringen, ich will sie aus den Tiefen des Meeres heraufholen. Du, mein Volk, sollst deine Füße in ihrem Blut baden, und deine Hunde werden es auflecken. Gott, dein Triumphzug ist bereits zu sehen, der Zug meines Gottes und Königs, der in sein Heiligtum einzieht. Sänger ziehen voraus und Spielleute hinterher, mitten unter ihnen junge Frauen, die Tamburine schlagen. Lobt Gott, ihr Völker Israels, lobt den Herrn, ihr Nachkommen Israels. Seht, der kleine Stamm Benjamin führt den Zug an. Hinter ihm schreiten viele Fürsten aus Juda und die Fürsten aus Sebulon und Naphtali. Zeige deine Macht, deine Stärke, Gott, wie du es in der Vergangenheit getan hast. Die Könige der Erde bringen dir Tribut in deinem Tempel in Jerusalem. Bestrafe die feindlichen Nationen, das wilde Tier, das im Schilf lauert, und die Schar der Fürsten und die Anführer der Völker. Erniedrige die, die Tribut von uns fordern. Zerstreue die Völker, die Freude am Krieg haben. Ägypten soll dir kostbare Erze schenken, Äthiopien soll dich anbeten. Singt Gott, ihr Königreiche der Erde, lobt den Herrn. Musik. Lobt den, der durch den Himmel reitet, der seit Anbeginn der Zeit besteht. Seine gewaltige Stimme erschallt. Erzählt allen Menschen von Gottes Macht. Seine Herrlichkeit ist über Israel und seine Macht ist größer als der Himmel. Herrlich ist Gott in seinem Heiligtum, der Gott Israels, der seinem Volk Macht und Stärke schenkt. Gepriesen sei Gott. Aus der Übersetzung Neues Leben, Sprüche Kapitel 11, die Verse 29 bis 31. Wer seine Familie vernachlässigt, erbt nur Wind, und der Narr wird zum Diener des weisen Menschen. Der Gottesfürchtige führt andere Menschen zum Leben, und wer Leben rettet, ist weise. Wenn schon die Gerechten hier auf Erden ihren Lohn erhalten, wie viel mehr werden dann die Bösen und Sünder bekommen, was sie verdienen?

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0: 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Katharina Pankratz feiert heute ihren 91. Geburtstag. Die herzlichsten Segenswünsche zum Geburtstag kommen von allen Kindern mit dem vierten Vers aus Jesaja Kapitel 46 und dem Gedicht In Gottes Hand. Bis in euer Greisenalter bin ich derselbe, und bis zu eurem Ergrauen will ich euch tragen. Ich habe es getan, und ich will auch fernerhin euch heben, tragen und erretten.
1: In Gottes Hand. Mein Gott, ich harr auf dich. Du wirst mich nicht beschämen. Die Fülle deiner Gnad darf ich in Anspruch nehmen. Ich tauche mich hinein in deiner Liebeflut und bin voll Zuversicht. Du meinst es immer gut. Du siehst dein schwaches Kind in Prüfungen und Proben. Du wirst nicht lassen mich, auch wenn die Wetter toben. Du gibst mir Mut und Kraft, im Kampf zu halten Stand. O, welch ein starker Trost! Ich bin in deiner Hand. Drum will ich danken dir, mein treuer Gott und Vater, dass du mein Licht und Fels, mein Führer und Berater, und sind auf meinem Weg der Dornen gar so viel, du trägst und pflegst dein Kind bis hin zum großen Ziel.

0: Ein herzlicher Geburtstagsgruß geht heute nach Schwanau an Katrin Hoffmann. Sie feiert heute am 17. Mai ihren 71. Geburtstag. Die Schwägerin Maria Hiller gratuliert von Herzen mit dem Gedicht »Herr, ich will dir danken« und Psalm 79, Vers 13.
1: Wir aber, dein Volk und die Schafe deiner Weide, wir wollen dir ewiglich danken und deinem Ruhm erzählen von Geschlecht zu Geschlecht.
0: Herr, mein Gott, ich will dir danken, dass mich deine Liebe hält, jeden Tag und jede Stunde auf dem Weg durch diese Welt. Herr, mein Gott, ich will dir danken, dass mich deine Treue führt, über Höhen und durch Tiefen bis ans Ziel mich bringen wird. Herr, mein Gott, ich will dir danken, dass mich deine Gnade trägt und dazu noch so viel Gutes täglich auf den Weg mir legt. Herr, mein Gott, ich will dir danken, dass mich deine Hand umschließt und darin mein kleines Leben ganz und gar geborgen ist. Herr, mein Gott, ich will dir danken, dass du mir vergeben hast, mich befreit und losgesprochen von der Sünde, Not und Last. Lass mich auch am Danken bleiben, selbst wenn ich dich nicht verstehe, wenn ich deine Hand nicht fühle und im Dunkel dich nicht sehe. Herr, mein Gott, ich will dir danken, du siehst mir ins Herz hinein. Möge doch mein ganzes Leben voll von Dank und Lobpreis sein. Eine Heimat erwartet uns droben, ist das Wunschlied für Katrin Hoffmann.

0: Erich Liebenau aus Frankenthal hat am 18. Mai seinen Geburtstag. Seine Schwägerin gratuliert.
1: Lieber Erich, alles Gute zum Geburtstag. Gottes Segen und Gesundheit für das kommende Lebensjahr.
0: Danke Gott für alles Gute. Ein Gedicht von Elena Krieger.
1: Danke Gott für alles Gute, was bis heute gab der Herr. Schaue nicht auf andere Leute, sondern Dank fürs gute Meer. Danke Gott, dass du kannst sehen, Sonne und die Blumenpracht. Danke, dass du siehst den Himmel und die Sterne in der Nacht. Danke Gott, dass du kannst hören, wie die Vögel singen toll, dass du hörst, wie deine Kinder sagen, Mama, liebevoll. Danke, dass du riechen kannst und schmecken. Danke, dass du Füße, Hände hast, dass du vieles kannst entdecken, mit den Händen schöne Sachen machst. Danke Gott, dass du kannst reden, alles sagen, was du denkst, dass du kannst zu Jesus beten. Danke Gott, dass du ihn kennst. Danke, dass du lebst auf Erden, das war Gottes Plan mit dir. Sorge nicht, wie wird's noch werden, morgen und in Zukunft hier? Danke auch für schwere Tage, wie es Hiob hat getan. Jesus hilft in jeder Lage, zweifle nicht und glaub daran. Bringe alles deinem Jesus, Lasten, Sorgen, Angst und Schuld. Er vergibt, befreit und tröstet, schenkt dir wieder frohen Mut. Danke Gott, dass er zusammen geht mit dir hier Schritt für Schritt. Jesus ist das Ja und Amen. Richte nur auf ihn dein Blick. Danke Gott für alles Gute.
0: Für Erich Liebenau klingt das Lied »Du hast ein ganzes Jahr hinter dir«.

0: Das waren die Grüße und Segenswünsche für diese Ausgabe der Sendung Wunschbox von Radio Segenswelle mit Viktor und Anna Sawatzki.
1: Ihre Grußbestellungen nehmen wir gerne unter der Telefonnummer 05231 500 5988 entgegen. Am besten erreichen Sie uns von Montag bis Donnerstag zwischen 8 und 16 Uhr. Zu jeder Zeit jedoch können Sie uns eine Nachricht über WhatsApp oder Telegram schicken. Die Nummer für WhatsApp plus 49 5231 500 5988. 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
1: Wir wünschen Ihnen einen gesegneten Sonntag. Gott befohlen.

Das Himmelfahrtsfest ist der Beginn einer einzigartigen Familienzusammenführung. Bereits am Sonntag ex Audi schaut man wie durch eine halb geöffnete Tür darauf. Eine überraschende Aussage für Sie, die Sie den Himmelfahrtstag vielleicht nur als feuchtfröhlichen Vatertag kennen oder nur eine vage Vorstellung davon haben, dass Jesus sich einfach ins Blaue hinein verabschiedet hat und seitdem nicht mehr gesehen wurde? Lassen Sie mich das an einer alltäglichen Begebenheit erklären. Da hat ein Familienvater endlich den lang ersehnten, gut bezahlten Job gefunden. Leider in einer 600 Kilometer entfernten Stadt. Da die Familie keine Wochenendbeziehung pflegen möchte, ist der gemeinsame Umzug schnell beschlossene Sache. Allerdings müssen die Kinder das Schulhalbjahr noch abschließen und so zieht der Familienvater erst einmal alleine um. Unermüdlich renoviert er in der knappen Freizeit das neue Heim, damit alles picobello bereit ist zum Empfang seiner Lieben, nach denen er schon große Sehnsucht hat. So ähnlich ist das auch mit der Himmelfahrt. Gott hat seinen Sohn, Jesus Christus, zu sich in den Himmel geholt, damit er für alle, die auf ihn vertrauen, Wohnungen vorbereitet. Denn Jesus möchte alle seine Lieben für immer bei sich haben. Auch der Tod ist da kein Hinderungsgrund. Er ist schon jetzt König in seinem himmlischen Reich. Und Christen haben allen Grund, sich schon jetzt über den Besitz der himmlischen Staatsbürgerschaft zu freuen. Auch wenn sie mit ihrem Nachzug in den Himmel noch etwas warten müssen. Christus spricht, wenn ich erhöht werde von der Erde, so will ich alle zu mir ziehen. Nachzulesen im Johannesevangelium Kapitel 12, Vers 32.

Die Gedanken für diesen Wochenspruch zum Sonntag ex Audi verfasste Angelika Krieser. Die Sendung für die Lutherische Stunde produzierte Petra Schmidt.

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1: Es ist 8:30 Uhr.

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1: Könige haben es nicht immer leicht, Thronanwärter aber schon gar nicht. Zu dieser Einsicht muss man wohl kommen, wenn man sich im ersten Buch Samuel die Geschichte von König Saul und seinem designierten Nachfolger David durchliest. Saul hatte sich bei wichtigen Entscheidungen geweigert, nach dem Willen Gottes zu handeln. Außerdem waren sein Geltungsdrang und seine Eifersucht eines Königs nicht würdig. Deshalb fasste Gott den Entschluss, Saul über kurz oder lang durch einen anderen Mann zu ersetzen. Dass Gott einen langen Atem hat und auch von manchen Menschen viel Geduld erwartet, kann man daran erkennen, dass er einen jungen Hirten, wahrscheinlich so um die 16 Jahre alt, zum künftigen König salben ließ, nämlich David. Als Harfenspieler bekam er zunächst überraschend schnell Zutritt zum Königshof. Dort gewann er das Vertrauen des Königs, wurde Befehlshaber der königlichen Truppen und heiratete die jüngere Tochter des Königs. Doch der Thron selbst rückte sozusagen immer mehr in weite Ferne. Denn König Saul sah in David einen Konkurrenten, den es auszulöschen galt. Über Jahre hinweg, manche meinen, es könnten etwa 10 Jahre gewesen sein, musste David sich verstecken, um von Saul und seinen Leuten nicht umgebracht zu werden. Das Leben auf der Flucht war mit großen Entbehrungen verbunden. Ja, wir müssen davon ausgehen, dass es für David oftmals schwierig war, einen sicheren Schlafplatz oder auch nur etwas zu essen zu finden. Im Mittelpunkt dieser Sendung, zu der ich Sie herzlich begrüße, stehen aus dem ersten Buch Samuel die Kapitel 27 und 28. Und dort werden wir David gleich zu Anfang in einer ziemlich niedergedrückten Stimmung erleben. Zweimal schon hat David eindrücklich unter Beweis gestellt, dass er den amtierenden König von Israel nicht mit Gewalt vom Thron stoßen wird. Denn zweimal wäre es für David ein leichtes gewesen, seinen Todfeind Saul umzubringen. Einmal in der Höhle von En-Gedi, als Saul nicht merkte, dass sich David und seine Leute im hinteren Teil der Höhle versteckt hielten. Und einmal, als es David gelang, sich des Nachts in einem Feldlager an den schlafenden König heranzuschleichen. Beide Male konfrontierte David den König anschließend mit der Tatsache, dass er ihn hätte töten können, wenn er es denn gewollt hätte. Und beide Male war König Saul so gerührt, dass er damit aufhören wollte, David nachzujagen. Aber schnell stellte sich heraus, alles nur leere Versprechungen. So ist es kaum verwunderlich, dass David irgendwann zu zweifeln anfängt, ob Gott ihn wirklich eines Tages zum König von Israel machen wird. Im ersten Vers von Kapitel 27 ist Folgendes zu lesen. David aber dachte in seinem Herzen, ich werde doch eines Tages Saul in die Hände fallen. Es gibt nichts Besseres für mich, als dass ich entrinne ins Philisterland. Dann wird Saul davon ablassen, mich fernerhin zu suchen im ganzen Gebiet Israels, und ich werde seinen Händen entrinnen. Die Philister, Sie erinnern sich, sind Israels Feinde. Oft genug hatte David als Befehlshaber der königlichen Truppen selbst gegen sie gekämpft. Und im Kampf gegen den Philister Goliath hatte David schon als Hirtenjunge den Sieg davongetragen. Jetzt spielt er also mit dem Gedanken, sich im Gebiet der Philister vor König Saul in Sicherheit zu bringen. Davids Seele ist einfach wundgerieben. Er hat es so satt, immer auf der Flucht zu sein. Er hat schlichtweg einen Durchhänger, wie man heute gern sagt. Das betrifft wahrscheinlich seine körperliche und seelische Verfassung, möglicherweise aber auch seinen Glauben. Wenn man die Bibel aufmerksam durchliest, kann man solche Durchhänger auch bei anderen Persönlichkeiten beobachten. Schon Abraham hat eine solche Zeit der Erschöpfung und des Zweifelns erlebt. Auch Isaak und Jakob und viele andere. Das zu wissen hat mir in meinem eigenen Leben schon oft geholfen. Denn manchmal fühlte ich mich wie ein müder Wanderer in einem finsteren und bedrohlich wirkenden Tal. Voller Angst tastete ich mich Schritt für Schritt vorwärts, ohne zu wissen, was nach der nächsten Wegbiegung auf mich wartet. Aber dann sagte ich zu mir, diesen Weg sind andere vor mir auch schon gegangen. Und nach einiger Zeit kann ich dann manchmal zaghaft die Worte Davids aus Psalm 23 nachbeten. Und ob ich schon wanderte im finstern Tal, fürchte ich kein Unglück, denn du, Gott, bist bei mir. Dein Stecken und Stab trösten mich. Zurück zu unserem Bibeltext. Im 1. Samuelbuch, Kapitel 27, wird berichtet, dass David seinen Plan, zu den Philistern zu gehen, wirklich umsetzt. Ich lese die Verse 2-6. Und David machte sich auf und zog hin mit den 600 Mann, die bei ihm waren, zu Achisch, dem Sohn Maochs, dem König von Gat. Und David blieb bei Achisch in Gat mit seinen Männern, ein jeder mit seinem Hause. David auch mit seinen beiden Frauen, Ahinoam, der Jesreeliterin, und Abigail, Nabals Frau, der Karmeliterin. Und als Saul angesagt wurde, dass David nach Gat geflohen sei, suchte er ihn nicht mehr. Und David sprach zu Achisch: »Hab ich Gnade vor deinen Augen gefunden, so mag man mir einen Wohnort geben in einer der Städte auf dem Lande, dass ich darin wohne. Warum soll dein Knecht in der Königsstadt bei dir wohnen?« Da gab ihm Achisch an diesem Tage Ziklag. Daher gehört Ziklag den Königen von Juda bis auf diesen Tag. Dass David es satt hat, ständig auf der Flucht zu sein, ist verständlich. Ebenso, dass er Gottes Plan für sein Leben eine Zeit lang aus dem Blick verliert. Allerdings hat sich in David anscheinend so viel Wut und Aggression angestaut, dass er regelrecht gewalttätig wird. Die restlichen Verse von Kapitel 27 beschreiben einen Mann, von dem man sich absolut nicht vorstellen kann, dass er angeblich ein Mann nach Gottes Herzen sein soll. Ich lese weiter ab Vers 7. Die Zeit aber, die David im Philisterlande wohnte, war 1 Jahr und 4 Monate. David zog hinauf mit seinen Männern und fiel ins Land der Geschuriter und Girsiter und Amalekiter ein. Denn diese waren von alters her die Bewohner des Landes bis nach Schur und Ägyptenland. Und so oft David in das Land einfiel, ließ er weder Mann noch Frau leben und nahm mit Schafe, Rinder, Esel, Kamele und Kleider und kehrte wieder zurück. Kam er dann zu Achisch und Achisch sprach: »Wo seid ihr heute eingefallen?« So sprach David: »In das Südland Judas oder in das Südland der Jerachemeliter oder in das Südland der Keniter.« David aber ließ weder Mann noch Frau lebend nach Gat kommen, denn er dachte, sie könnten uns verraten. So tat David, und das war seine Art, solange er im Philisterland wohnte. Und Achisch glaubte David, denn er dachte, er hat sich in Verruf gebracht bei seinem Volk Israel. Darum wird er für immer mein Knecht sein. Was für eine zynische, aber durchaus zutreffende Frage, die David vom Philisterkönig Achisch zu hören bekommt. Wo seid ihr heute eingefallen? Ebenso gut hätte Achisch fragen können: Wo habt ihr heute Männer und Frauen getötet und ihren Besitz an euch gebracht? Möglicherweise tragen Davids Taten bzw. Untaten in dieser Zeit mit dazu bei, dass sich Gott von ihm später keinen Tempel bauen lassen will. Im 1. Buch der Chronik, Kapitel 22, gesteht David seinem Sohn Salomo: »Mein Sohn, ich hatte im Sinn, dem Namen des Herrn meines Gottes ein Haus zu bauen. Aber das Wort des Herrn kam zu mir: Du hast viel Blut vergossen und große Kriege geführt. Darum sollst du meinem Namen nicht ein Haus bauen, weil du vor mir so viel Blut auf die Erde vergossen hast.« Zurück zu Davids Aufenthalt bei den Philistern. Wie eben schon gehört, gewinnt er mehr und mehr das Vertrauen von König Achisch, denn der ist fest davon überzeugt, dass sich David bei den Israeliten niemals mehr blicken lassen darf. Am Anfang von Kapitel 28 wird nun berichtet, dass Achisch ihn zu seinem Leibwächter einsetzt und von ihm und seinen Männern sogar erwartet, dass sie gegen die Israeliten, also gegen ihre eigenen Landsleute, in den Krieg ziehen. Dazu die Verse 1 und 2. Und es begab sich zu der Zeit, dass die Philister ihr Heer sammelten, um in den Kampf zu ziehen gegen Israel. Und Achisch sprach zu David: Du sollst wissen, dass du und deine Männer mit mir ausziehen sollen im Heer. David sprach zu Achisch: Wohlan, du sollst erfahren, was dein Knecht tun wird. Achisch sprach zu David: so will ich dich zu meinem Leibwächter setzen für die ganze Zeit.« So viel sei schon verraten, David täuscht die Bereitschaft, gemeinsam mit den Philistern gegen die Israeliten zu kämpfen, nur vor. Zunächst aber wird unser Blick auf den König von Israel, auf Davids Todfeind Saul, gelenkt. Er sucht eine Totenbeschwörerin auf, um sich Rat zu holen, wie er gegen die Philister vorgehen soll. Und ich möchte Sie vorweg schon mal warnen, manches, was im folgenden Bibelabschnitt geschildert wird, erscheint äußerst befremdlich. Ja, auf einige Fragen, die sich aus diesem Vorfall ergeben, gibt es im Grunde keine zufriedenstellenden Antworten. Vers 3 erinnert uns zunächst an den Propheten Samuel, der für König Saul so etwas wie ein Sprecher und Ratgeber gewesen war. Mit seinem Tod wurde gewissermaßen die letzte Verbindung zwischen Gott und dem König gekappt, wobei diese Verbindung schon vorher von beiden Seiten kaum noch genutzt wurde. Sauls Verhalten hatte dazu geführt, dass sich Gott immer mehr in Schweigen hüllte. Ab Vers 3 wird berichtet: Samuel aber war gestorben, und ganz Israel hatte ihm die Totenklage gehalten und ihn begraben in seiner Stadt Rama. Und Saul hatte die Geisterbeschwörer und Zeichendeuter aus dem Lande vertrieben. Als nun die Philister sich versammelten und herankamen und sich lagerten bei Schunem, versammelte Saul auch ganz Israel, und sie lagerten sich auf dem Gebirge Gilboa. Als aber Saul das Heer der Philister sah, fürchtete er sich, und sein Herz verzagte sehr. Und er befragte den Herrn, aber der Herr antwortete ihm nicht, weder durch Träume, noch durch das Los mit dem Namen Licht, noch durch Propheten. Da sprach Saul zu seinen Getreuen: Sucht mir eine Frau, die Tote beschwören kann, dass ich zu ihr gehe und sie befrage. Seine Männer sprachen zu ihm: Siehe, in Endor ist eine Frau, die kann Tote beschwören. In seiner Verzweiflung will Saul also gewissermaßen eine Antwort Gottes erzwingen und greift dabei zu einem Mittel, das er selbst vorher verboten hatte. Er hatte, Vers 3, die Geisterbeschwörer und Zeichendeuter aus dem Lande vertrieben. Die Meinungen darüber, was nun diese Totenbeschwörerin in Endor tatsächlich konnte und was sie nicht konnte, gehen weit auseinander. Ich persönlich vermute, dass sie einerseits spiritistische Methoden angewendet hat, aber andererseits auch mit gewissen Tricks gearbeitet hat. Wer weiß, ob sie die Stimmen der Toten nicht dadurch hörbar machte, indem sie sich die Technik von Bauchrednern zu eigen gemacht hat. Sprich, vielleicht hat sie nur so getan, als ob sie Kontakt zu Toten aufnehmen könnte. Diese Möglichkeit sollten wir im Hinterkopf behalten, wenn wir in der Bibel lesen, was König Saul bei dieser Dame erlebt. Ich lese weiter ab Vers 8. Und Saul machte sich unkenntlich und zog andere Kleider an und ging hin und zwei Männer mit ihm, und sie kamen bei Nacht zu der Frau. Und Saul sprach: Wahrsage mir, weil du Geister beschwören kannst, und hole mir herauf, wen ich dir nenne. Die Frau sprach zu ihm: Siehe, du weißt doch selbst, was Saul getan hat, wie er die Geisterbeschwörer und Zeichendeuter ausgerottet hat im Lande. Warum willst du mir denn eine Falle stellen, dass ich getötet werde? Saul aber schwor ihr bei dem Herrn und sprach: So wahr der Herr lebt, es soll dich in dieser Sache keine Schuld treffen. Da sprach die Frau: Wen soll ich dir denn heraufholen? Er sprach: Hol mir Samuel herauf. Als nun die Frau merkte, dass es um Samuel ging, schrie sie laut und sprach zu Saul: Warum hast du mich betrogen? Du bist Saul. Und der König sprach zu ihr: Fürchte dich nicht. Was siehst du? Die Frau sprach zu Saul: Ich sehe einen Geist heraufsteigen aus der Erde. Er sprach: Wie ist er gestaltet? Sie sprach: Es kommt ein alter Mann herauf und ist bekleidet mit einem Priesterrock. Da erkannte Saul, dass es Samuel war, und neigte sich mit seinem Antlitz zur Erde und fiel nieder. Soweit die Verse 8 bis 14. An dieser Stelle möchte ich noch einmal einen kurzen Zwischenstopp einlegen. Wie vorhin schon gesagt, halte ich es für möglich, dass diese Totenbeschwörerin einerseits echte spiritistische Methoden anwendet, andererseits aber auch mit gewissen Tricks arbeitet. Wie sie bei ihrer Begegnung mit König Saul konkret vorgeht, wissen wir nicht. Keine Zweifel bestehen allerdings darüber, was Gott von solchen und ähnlichen Praktiken hält. Dazu möchte ich Ihnen gern einen Abschnitt aus dem 5. Buch Mose Kapitel 18 vorlesen. Bevor das Volk Israel das Land Kanaan in Besitz nahm, wurde ihm eingeschärft: Wenn du in das Land kommst, das dir der Herr dein Gott geben wird, so sollst du nicht lernen, die Gräuel dieser Völker zu tun, dass nicht jemand unter dir gefunden werde, der seinen Sohn oder seine Tochter durchs Feuer gehen lässt oder Wahrsagerei, Hellseherei, geheime Künste oder Zauberei treibt oder Bannungen oder Geisterbeschwörungen oder Zeichendeuterei vornimmt oder die Toten befragt. Denn wer das tut, der ist dem Herrn ein Greuel. Und um solcher Greuel willen, die die Völker tun, vertreibt der Herr dein Gott die Völker vor dir. Du aber sollst untadelig sein vor dem Herrn deinem Gott. Denn diese Völker, deren Land du einnehmen wirst, hören auf Zeichendeuter und Wahrsager. Dir aber hat der Herr dein Gott so etwas verwehrt. Soweit ein längeres Zitat aus dem 5. Buch Mose, Kapitel 18. Dir hat der Herr dein Gott so etwas verwehrt. Dieser Satz, davon bin ich fest überzeugt, hat auch heute noch Gültigkeit. Und bei aller Neugier, warum die Totenbeschwörerin angeblich mit Samuel, dem verstorbenen Propheten Gottes, Kontakt aufnehmen kann, gilt es festzuhalten: Sowohl die Totenbeschwörerin wie auch ihr Auftraggeber, nämlich König Saul, handeln gegen das strikte Verbot Gottes, sich auf solche Dinge einzulassen. Weil Menschen Schaden an ihrer Seele nehmen, wenn sie in Verbindung mit dem Jenseits kommen wollen. Gott, der Schöpfer des Himmels und der Erde, ist der Einzige, an den wir gewiesen sind. Zurück zu unserem Bibeltext im 1. Buch Samuel, Kapitel 28. Interessant finde ich die Tatsache, dass nur die Totenbeschwörerin selbst den verstorbenen Propheten Samuel zu Gesicht bekommt. Angeblich. Hören dagegen kann ihn auch Saul. Doch wen hört er wirklich? Ich erinnere an die Kunst der Bauchredner, die Worte aus ihrem Mund hervorbringen können, ohne ihn dabei zu bewegen. Ab Vers 15 wird berichtet: Samuel aber sprach zu Saul: Warum hast du meine Ruhe gestört, dass du mich heraufsteigen lässt? Saul sprach: Ich bin in großer Bedrängnis, die Philister kämpfen gegen mich, und Gott ist von mir gewichen und antwortet mir nicht, weder durch Propheten noch durch Träume. Darum habe ich dich rufen lassen, dass du mir kundtust, was ich tun soll. Samuel sprach: Warum willst du mich befragen, da doch der Herr von dir gewichen und dein Feind geworden ist? Der Herr hat dir getan, wie er durch mich geredet hat, und hat das Königtum aus deiner Hand gerissen und David deinem Nächsten gegeben. Weil du der Stimme des Herrn nicht gehorcht und seinen grimmigen Zorn nicht an Amalek vollstreckt hast, darum hat der Herr dir das jetzt getan. Sie erinnern sich, dem Propheten Samuel gegenüber hatte Saul behauptet, von den feindlichen Amalekitern keine Beute genommen zu haben, bis ihn das Geblöke von Schafen und Rindern der Lüge überführte. Außerdem hatte Saul den König der Amalekiter verschont, entgegen dem Willen Gottes. Lassen Sie uns an dieser Stelle kurz zurückblicken auf das, was sich bisher während des Besuchs von Saul bei der Totenbeschwörerin getan hat. Weil Saul gerne mit dem Propheten Samuel sprechen wollte, behauptete sie, Samuel zu sehen. »Wie ist er gestaltet?«, fragte Saul. »Es kommt ein alter Mann herauf und ist bekleidet mit einem Priesterrock«, antwortete sie. Eine überraschende Antwort? Nein, denn unzählige Menschen dürften gewusst haben, dass Samuel schon als kleiner Junge dem Priester Eli geholfen hatte und später selbst als Priester tätig war. Auch wussten die meisten, dass er als alter Mann gestorben war. Ja, am Anfang von Kapitel 25 wurde berichtet, dass sich ganz Israel versammelte und ihm die Totenklage hielt. Die überraschenden Kenntnisse der Totenbeschwörerin sind beim näheren Hinsehen also nichts weiter als Allerweltskenntnisse. Und auch sonst weiß die Stimme, die angeblich aus dem Jenseits kommt, erst einmal nichts Neues zu berichten. Dass David in absehbarer Zeit der neue König von Israel werden soll, das hat Saul ihm sogar selbst schon gesagt. Rätselhaft wird es allerdings ab Vers 19, denn nun hört Saul, wie sich die angebliche Stimme Samuels über die Zukunft äußert. Samuel spricht zu ihm, Vers 19, »Dazu wird der Herr mit dir auch Israel in die Hände der Philister geben. Morgen wirst du mit deinen Söhnen bei mir, also bei den Toten, sein. Auch wird der Herr das Heer Israels in die Hände der Philister geben.« Diese Ankündigung ist nun nicht mehr so einfach zu erklären. Theoretisch besteht zwar die Möglichkeit, dass die Totenbeschwörerin angesichts der drohenden Gefahr durch die Philister darauf tippt, dass die Israeliten ihnen unterlegen sein werden. Ihre Voraussage, dass Saul und seine Söhne dabei den Tod finden, wäre aber schon ganz schön gewagt. Demnach bleibt nur die Möglichkeit, dass die Totenbeschwörerin entweder dunkle Mächte bemüht, die in diesem Fall tatsächlich eine treffende Voraussage zu Wege bringen, oder dass Gott die ungewöhnliche Situation nutzt, um König Saul sein nahendes Ende anzukündigen. Wie es auch sei, und vielleicht gibt es ja noch weitere Erklärungsversuche, sowohl die Totenbeschwörerin wie auch König Saul handeln gegen das strikte Verbot Gottes, durch Totenbeschwörung oder Wahrsagerei einen Blick in die Zukunft zu werfen. Gott verbietet solche Praktiken nicht etwa deshalb, weil er ein Spielverderber wäre, sondern weil Menschen dabei Schaden an ihrer Seele nehmen. Wie König Saul auf die Ankündigung seines Todes reagiert, dazu nun die Verse 20 bis 25. Da stürzte Saul zur Erde, solang er war, und geriet in große Furcht über die Worte Samuels. Auch war keine Kraft mehr in ihm, denn er hatte nichts gegessen den ganzen Tag und die ganze Nacht. Und die Frau trat zu Saul und sah, dass er sehr erschrocken war, und sprach zu ihm, »Siehe, deine Magd hat deiner Stimme gehorcht, und ich habe mein Leben aufs Spiel gesetzt, als ich die Worte hörte, die du zu mir gesagt hast. So gehorche du nun auch der Stimme deiner Magd. Ich will dir einen Bissen Brot vorsetzen, dass du isst und zu Kräften kommst und deine Straße gehen kannst.« Er aber weigerte sich und sprach, »Ich will nicht essen.« Da nötigten ihn seine Männer und die Frau, bis er auf sie hörte. Und er stand auf von der Erde und setzte sich aufs Bett. Die Frau aber hatte im Haus ein gemästetes Kalb, das schlachtete sie eilends und nahm Mehl und knetete es und backte ungesäuertes Brot und setzte es Saul und seinen Männern vor. Und als sie gegessen hatten, standen sie auf und gingen fort noch in der Nacht. König Saul, dieser geltungssüchtige Mann, der jahrelang nur den Wunsch hatte, seinen Nachfolger David zur Strecke zu bringen, er begegnet uns hier als ein bedauernswertes Häufchen Elend. Er ist am Ende seiner Kräfte und fürchtet sich vor dem Tod. Wie ein hilfloses Kind fügt er sich dem Drängen der Totenbeschwörerin und seiner Leute und lässt sich ein schnell zubereitetes Mahl servieren. Noch einmal wird ihm, dem ersten König Israels, dem Gesalbten Gottes, Ehre zuteil. Ähnlich spontan wie zu Beginn seiner Karriere, als er eigentlich dabei war, die weggelaufenen Eselinnen seines Vaters zu suchen und dann jedoch vom Propheten Samuel zu einem Festmahl eingeladen wurde. Doch die Mahlzeit, die er nun im Hause der Totenbeschwörerin einnimmt, läutet gewissermaßen das Ende seiner Königsherrschaft ein. In dieser Sendung war schon die Rede davon. David, der zukünftige König von Israel, hat sich in einer Phase der Müdigkeit und Enttäuschung zu den Philistern begeben. Dort hofft er, vor den Anfeindungen Sauls sicher zu sein. Doch dann hat der Philisterkönig Achisch ihn

Wenn ich mit Menschen und Engelzungen redete und hätte der Liebe nicht, so wäre ich ein tönend Erz oder eine klingende Schelle. Und wenn ich alle meine Habe den Armen gebe und hätte der Liebe nicht, so wäre mir es nichts nützen. So aber bleibt Glaube, Hoffnung, Liebe. Die Liebe aber ist die größte unter ihnen.

Schön, dass Sie heute wieder dabei sind. Während seines Erdenlebens sagte Jesus einmal: Meine Schafe hören meine Stimme. Hier vergleicht Jesus Kinder Gottes mit Schafen, die seine Stimme hören. Für uns ist das heute auch ganz wichtig. Wir wollen auf die Stimme Jesu hören. Ich bin überzeugt, dass Jesus auch durch diese Bibelbetrachtung heute zu Ihnen reden möchte.

Wir wollen bitte beten. Unser guter, getreuer Herr Jesus, durch dein ehrwürdiges, heiliges Leben in dieser Welt hast du allen Menschen ein bleibendes Beispiel gesetzt. Viele haben dich in ihrem Unglauben dennoch verachtet und verkannt. Für uns aber ist dein beispielhaftes Leben eine wirkliche Hilfe, und mit David dürfen wir sagen, welche auf dich sehen, die werden erquickt und ihr Angesicht wird nicht zu Schanden. Herr, hilf uns bitte, unser kleines, kurzes Leben nach deinem Wohlgefallen zu gestalten, damit es wertvoll vor deinen Augen sei. Amen.

Aus Johannes Kapitel 8 lesen wir von Vers 51 unseren Text. Jesus sprach: So jemand mein Wort hält, der wird den ewigen Tod nicht sehen. Seine Gegner antworteten ihm: Bist du mehr denn unser Vater Abraham, der doch gestorben ist? Und sind nicht auch die Propheten gestorben? Was machst du aus dir selbst? Jesus antwortete: Wenn ich mich selbst ehre, so ist meine Ehre nichts. Mein Vater ist aber, der mich ehrt, von dem ihr sagt, er sei euer Gott. Und ihr habt ihn nicht erkannt. Ich aber kenne ihn und halte sein Wort. Was machst du aus dir selbst? Diese Frage war auf Jesus bezogen. Sie kam von Seiten seiner Gegner, die über einige seiner Anmahnungen stark erregt waren. Jesus wusste um ihren Irrtum und hatte ihnen gerne geholfen. Doch sie glaubten nicht an ihn. Und weil er ihren Unglauben deutlich gerügt hatte, fuhren sie auf und sprachen vorwurfsvoll: Was machst du aus dir selbst? Nun, auf Jesus traf ein solcher Vorwurf durchaus nicht zu. Die Bibel berichtet von ihm das genaue Gegenteil. Er war zum Beispiel einmal in eine neue Umgegend nördlich von Galiläa gekommen, wo er plötzlich seine Jünger fragte: Was sagen die Leute hier von mir? Sie sprachen: Einige sagen, du seist Johannes der Täufer, andere sagen, du seist Elia, noch andere, du seist Jeremia oder einer der Propheten. Und für wen haltet ihr mich? So fragte Jesus weiter. Petrus antwortete: Du bist Christus, der Sohn des lebendigen Gottes. Über dieses Bekenntnis war Jesus hoch erfreut und sagte: Glückselig bist du, Simon Petrus. Fleisch und Blut oder Menschen haben dir das nicht offenbart, sondern mein Vater im Himmel. Und dieser Jesus, der Sohn des lebendigen Gottes, der schon im Alten Testament als Herrscher und Held und Friedefürst ausgerufen war, der die Macht der Finsternis bezwang und unser Heiland und Erlöser geworden ist, der konnte von sich sagen: Lernt doch von mir, denn ich bin sanftmütig und von Herzen demütig, so werdet ihr Ruhe finden für eure Seelen. Er hatte niemals etwas aus sich selbst machen brauchen, aber er ist von Gott erhöht worden, zu einem Fürsten und Heiland, durch den Gott allen Menschen die Vergebung der Sünden anbietet. Paulus bezeugt: Obwohl er Gott gleich war, entäußerte er sich selbst und nahm Knechtsgestalt an und wurde gleich wie ein anderer Mensch. Er erniedrigte sich selbst und war gehorsam bis zum Tode am Kreuz. Darum hat ihn Gott erhöht und hat ihm einen Namen über alle Namen gegeben, dass sich in dem Namen Jesu beugen sollten aller derer Knie, die im Himmel und auf Erden und unter der Erde sind, und alle Zungen bekennen sollten, dass Jesus Christus der Herr sei zur Ehre Gottes des Vaters. Philipper Kapitel 2. Jesus musste sich nicht selbst erhöhen. Nein, er wurde erhöht. Er war durch Selbsterniedrigung und durch Gehorsam groß und herrlich geworden. Doch unter uns Menschen findet man leider häufig das genaue Gegenteil. Es ist merkwürdig, dass man nur selten auf Menschen trifft, die sich in ihrer Fähigkeit und Brauchbarkeit für kleiner und geringer halten, als sie es wirklich sind. Aber wir treffen recht häufig auf Menschen, die sehr groß von sich halten. Sie sind von sich selbst eingenommen und meinen, Höhen erklommen zu haben, die andere nicht erreichen. Menschen dieser Art werden uns auch in der Bibel vorgestellt. In Richter Kapitel 9 wird zum Beispiel von einem Jüngling berichtet, der sich selbst zum König machen wollte. Er hatte die Gunst namhafter Leute tatsächlich erschlichen und war auf diese Weise zu seinem Ziel gekommen. Nachdem das geschehen war, trat aber von der Gegenseite ein Redner auf, der mit lauter Stimme ausrief, dass diese Wahl völlig falsch getroffen war. Man habe einen Dornbusch zum König gemacht, bildliche Rede. Und gleich wie ein Dornbusch keine Menschen anzieht und keinen Schatten spenden kann, so konnte auch dieser genannte Jüngling kein König sein. Sein Hochmut führte zu einem entsetzlich großen Elend im Lande. Die falsche Selbsteinschätzung ist häufig nur Illusion und Blendwerk, wodurch man andere täuscht und auch sich selbst.
Wer hoch hinaus will, der sollte wissen, dass es auf der anderen Bergseite oft steil hinuntergeht. Der weise König Salomo sagte einmal warnend: Wer zugrunde gehen soll, der wird zuerst stolz, und Hochmut kommt vor dem Fall. Darum, wer sich lässt dünken, er stehe, der sehe wohl zu, dass er nicht falle. Es gibt viele Fälle, die es beweisen, dass stolze Menschen schon oft in die Tiefe stürzten, ehe denn sie ihre erwählten Höhen überhaupt erreicht hatten. Gottes Wort gibt uns deshalb den guten Rat: Es ist besser, niedrigen Gemüts zu sein. Was machst du aus dir selbst? Diese Frage lässt sich auch auf den Glaubensstand beziehen, den wir bekennen. Die lebenserfahrenen Aposteln warnten auch vor dem geistlichen Hochmut und Stolz. Paulus wusste zum Beispiel von Menschen zu berichten, die nach eigener Wahl einhergehen, in Demut und Geistlichkeit der Engel, davon sie nie etwas gesehen haben und sind von ihrer ungeistlichen Gesinnung eingebildet. Sie haben durch ihre selbsterwählte Frömmigkeit und Demut nur den Schein der Weisheit angelegt, was aber völlig wertlos ist. Auch Jesus zeigte, was Menschen in diesem Sinne aus sich selbst machen. Nach Lukas Kapitel 18 sprach er zum Beispiel von zwei Betern im Tempel, ein Pharisäer und ein Zöllner. Der Pharisäer betete: Ich danke dir, Gott, dass ich nicht bin, wie andere Leute sind, Räuber, Ungerechte, Ehebrecher oder auch wie dieser Zöllner. Ich faste zweimal in der Woche und gebe den Zehnten von allem, was ich habe, und so weiter. Der Zöllner aber wagte nicht, die Augen aufzuheben, sondern schlug an seine Brust und sagte: Gott, sei mir Sünder gnädig. Und Jesus sagte: Dieser ging gerechtfertigt vor dem anderen heim. Denn wer sich selbst erhöht, der wird erniedrigt werden. Und wer sich selbst erniedrigt, der wird erhöht werden. Darauf ließ er Kinder zu sich kommen, und auf sie weisend sagte er: Wer das Reich Gottes nicht annimmt wie ein Kind, so glaubensvoll, so herzensrein, der wird nicht hineinkommen. Diese Gleichnisrede zeigt uns, dass Menschen so viel aus sich selbst machen können, dass sie sich selbst den Weg zum Himmel verschließen. Ja, Menschen können sehr viel aus sich selbst machen, doch sie lassen es nie dahin kommen, dass der Herr etwas aus sie machen kann. Ich denke mit Bedauern an junge Menschen, mit denen ich im gleichen Klassenzimmer saß. Die späteren Jahre trennten uns voneinander. Doch nach geraumer Zeit war ich wieder einmal an jenen Ort gekommen und fand einige gar nicht mehr im Leben. Sie hatten sich durch Alkohol und andere Rauschgiftmittel in den Tod gebracht. Darum, was machst du aus dir selbst? Bitte denke doch ernsthaft darüber nach und bitte Gott, dass er aus dir etwas machen könnte zu seinem Lobe. Amen.

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Im Namen des Vaters und des Sohnes und des Heiligen Geistes. Amen. Unsere Hilfe und unsere Kraft, unser Beistand und unser Trost kommen von dem Gott, der Himmel und Erde gemacht hat, der Bund und Treue hält ewiglich. Amen. Liebe Gemeinde, ich grüße Sie und euch alle recht herzlich zu diesem Gottesdienst am Sonntag ex Audi, dem letzten Sonntag des Osterfestkreises. Mein Gruß gilt euch und Ihnen hier in der Kirche, aber natürlich auch all denjenigen Geschwistern, die uns jetzt über Internet und Telefon zugeschaltet sind. Uns allen möchte ich ein Wort zurufen aus dem Wochenpsalm, den werden wir gleich auch noch in Gänze hören. Da heißt es im ersten Vers: Der Herr ist mein Licht und mein Heil. Vor wem sollte ich mich fürchten? Der Herr ist meines Lebens Kraft. Vor wem sollte mir grauen? Dieser erste Vers aus dem Wochenpsalm nimmt uns ein bisschen hinein in das Thema dieses Gottesdienstes, das uns noch einmal neu deutlich machen will, dass wir getragen sind. Getragen sind in unseren Ängsten, so heißt das hier eben in diesem Vers, aber auch in dem, was es heißt, in unserem Versagen. Da wird es nachher in der Predigt darum gehen, halt, wenn Menschen, die zu Gott gehören, auch versagen, dass wir wissen dürfen, wir, die wir mit Jesus Christus gehen, wir sind gehalten, wir sind getragen. Und das ist die Botschaft, die du neu hören darfst für dein Leben, für deine Nachfolge, für dein Heute, dass du mit all deinen Ängsten, mit all deinem Versagen, mit all deinen Problemen, mit all deinem Kummer getragen bist von unserem Herrn und Heiland. In diesem Sinne wünsche ich jedem Einzelnen, der gekommen ist, dass er sich dadurch neu ansprechen lässt in diesem Gottesdienst, in den Lesungen, durch die Lieder, aber vor allen Dingen nachher auch in der Predigt und dass er möglichst viel mitnehmen kann durch den Geist unseres Herrn. Einem Menschen wünsche ich das in besonderer Weise, das ist die Elli. Die ist von weit her gekommen. Familie Böhme ist heute Morgen um 3 Uhr aufgestanden, aus Brandenburg, in der Nähe von Berlin, aufgebrochen und dann hier hingekommen. Elli wird heute getauft in diesem Gottesdienst. Elli gehört zur Internet-Konfirmandengruppe halt. Das ist ganz Besonderes. Wir haben Anfang des Jahres über Taufe gesprochen im Konfirmandenunterricht und sie lässt sich jetzt taufen. Elli, dir besonders Gottes Segen für diesen Gottesdienst. Ja, ich habe das gerade schon angekündigt bei der Begrüßung, bei dem Begrüßungsvers, den ich euch und Ihnen zugerufen habe. Jetzt wollen wir den ganzen Wochenpsalm hören, ein ganz wunderbares, auferbauendes Wort. Psalm 27, ich möchte uns alle 14 Verse lesen. Dort heißt es, der Herr ist mein Licht und mein Heil, vor wem sollte ich mich fürchten? Der Herr ist meines Lebens Kraft, vor wem sollte mir grauen? Wenn die Übeltäter an mich wollen, um mich zu verschlingen, meine Widersacher und Feinde, so sollen diese selber straucheln und fallen. Wenn sich auch ein Heer wider mich lagert, so fürchtet sich dennoch mein Herz nicht. Wenn sich Krieg gegen mich erhebt, so verlasse ich mich auf ihn. Eines bitte ich vom Herrn, das hätte ich gerne, dass ich im Hause des Herrn bleiben könne mein Leben lang, zu schauen, die schönen Gottesdienste des Herrn und seinen Tempel zu betrachten. Denn er deckt mich in seiner Hütte zur bösen Zeit. Er birgt mich im Schutz seines Zeltes und er erhöht mich auf einen Felsen. Und nun erhebt sich mein Haupt über meine Feinde, die um mich her sind. Darum will ich Lob opfern in seinem Zelt. Ich will singen und Lob sagen dem Herrn. Herr, höre meine Stimme, wenn ich rufe. Sei mir gnädig und erhöre mich. Mein Herz hält dir vor dein Wort. Ihr sollt mein Antlitz suchen, darum suche ich auch, Herr, dein Antlitz. Verbirg dein Antlitz nicht von mir und verstoße nicht im Zorn deinen Knecht. Denn du bist meine Hilfe. Verlass mich nicht und tu die Hand nicht von mir ab, Gott mein Heil. Denn mein Vater und meine Mutter verlassen mich, aber der Herr nimmt mich auf. Herr, weise mir deinen Weg und leite du mich auf ebener Bahn um meiner Feinde willen. Gib mich nicht preis dem Willen meiner Feinde, denn es stehen viele falsche Zeugen auf gegen mich und tun mir Unrecht ohne Scheu. Ich glaube aber doch, dass ich sehen werde die Güte des Herrn im Lande der Lebendigen. Harre des Herrn, sei getrost und unverzagt und harre des Herrn. Amen. Wir wollen wieder Platz nehmen.
Liebe Gemeinde, dieser Gott und Herr, an den sich David hier in diesem Wochenpsalm so innig wendet angesichts all seiner Anfechtungen, seiner Bedrohung und mit dem er in engem Kontakt gewesen ist, dieser Gott und Herr, er ist nun nach seiner Verheißung mitten unter uns. Gott ist gegenwärtig und so lasset uns ihn anbeten und in Ehrfurcht vor ihn treten.

Wir wollen zu unserem Herrn und Heiland beten und beugen uns vor dem Allmächtigen. Lebendiger Vater in Jesus Christus, du Heiliger Geist, wir loben und wir preisen deinen heiligen und ewigen Namen und wir beten dich an, den Ewigen, den Allmächtigen, den Heiligen Gott. Wir wollen dir Dank sagen, Herr, dass wir in Verbindung mit dir stehen dürfen, dass wir genauso wie David eben im Wochenpsalm wissen dürfen, dass du da bist, angesichts aller Anfechtungen, angesichts aller Ängste, dass du uns trägst, auch in unserem Versagen. Und dafür sei dir Lob und Dank gebracht. Dank für alles Durchtragen, für alles Helfen in vergangenen Zeiten. Danke für dein Dasein, wo wir gerufen haben und du uns helfend zur Seite gestanden hast. Aber Herr, du siehst uns in unserem Kleinglauben, dass wenn wir nach vorne blicken, nicht über das nachdenken häufig, wie du gehandelt hast, sondern wir uns Angst und Sorgen machen lassen. Diese Schuld, dass wir uns immer wieder benebeln lassen, unseren Sinnen, unserem Denken und Überlegen, Herr, die wollen wir dir heute Morgen bringen und wollen dich bitten um Vergebung. Wir wollen dich bitten, Herr, dass du unseren Blick immer wieder klar ausrichtest auf dich hin, damit wir dir die Ehre geben, aber damit wir auch furchtlos leben können. Schenke es, dass wir das immer wieder im Bewusstsein haben, Herr, dass du uns trägst, bei allen Schwierigkeiten, bei allen Anfechtungen, aber auch bei unserem Versagen. Und dafür, dass du so handelst, dass du uns so zur Seite stehst, dass du der feste Fels unseres Lebens bist, dafür loben und preisen wir dich und dafür geben wir dir die Ehre in aller Ewigkeit. Amen. Ehre sei Gott in der Höhe.

Als zweite Lesung für diesen Gottesdienst wollen wir hören auf Worte aus dem Römerbrief, dem 8. Kapitel, die uns noch einmal vor Augen stellen, dass uns letztlich nichts passieren kann, wenn wir zu Jesus Christus gehören, dass wir dann getragen sind, dass uns nichts trennen kann von seiner Liebe, seiner Hilfe, seinem Beistand, der für uns da ist. Das ist etwas, was wir immer wieder aus den Augen verlieren. Ich habe das eben auch in dem Beichtgebet formuliert, dass wir zwar wissen, dass Gott so an uns gehandelt hat und dass die Schrift es uns auch so sagt, aber wenn wir so nach vorne gucken, dann sind es doch häufig andere Dinge, die uns immer wieder dann auch in Gefangenschaft nehmen. Und deshalb ist es wichtig, dass wir immer wieder uns darauf ausrichten, dass uns nichts trennen kann von der helfenden Liebe unseres Gottes, des Gottes, der diese Welt geschaffen hat. So wollen wir hören auf Römer 8, die Verse 28 bis 39. Wir wissen aber, dass denen, die Gott lieben, alle Dinge zum Besten dienen, denen, die nach seinem Ratschluss berufen sind. Denn die er ausersehen hat, die hat er auch vorherbestimmt, dass sie gleich sein sollten dem Bild seines Sohnes, damit dieser der Erstgeborene sei unter vielen Brüdern. Die er aber vorherbestimmt hat, der hat er auch berufen. Die er aber berufen hat, der hat er auch gerecht gemacht. Die er aber gerecht gemacht hat, die hat er auch verherrlicht. Was wollen wir nun dazu sagen? Ist Gott für uns, wer kann denn dann gegen uns sein? Der auch seinen eigenen Sohn nicht verschont hat, sondern hat ihn für uns alle dahingegeben, wie wollte er uns mit ihm nicht alles schenken? Wer will die Auserwählten beschuldigen? Gott ist hier, der gerecht macht. Wer will verdammen? Christus Jesus ist hier, der gestorben ist, ja vielmehr, der auch auferweckt ist, der zu Rechten Gottes ist und uns vertritt. Wer will uns scheiden von der Liebe Christi? Trübsal oder Angst oder Verfolgung oder Hunger oder Blöße oder Gefahr oder Schwert? Wie geschrieben steht, um deinetwillen werden wir getötet den ganzen Tag. Wir sind geachtet wie Schlachtschafe. Aber in diesen allen überwinden wir weit durch den, der uns geliebt hat. Denn ich bin gewiss, dass weder Tod noch Leben, weder Engel noch Mächte, noch Gewalten, weder Gegenwärtiges noch Zukünftiges, weder Hohes noch Tiefes, noch eine andere Kreatur uns scheiden kann von der Liebe Gottes, die in Christus Jesus ist, unserem Herrn. Amen. Herr, dein Wort ist meines Fußes Leuchte und ein Licht auf meinem Wege. Halleluja.

0: Unserem allmächtigen Gott zur Ehre und uns zur Stärkung wollen wir gemeinsam vor der sichtbaren und der unsichtbaren Welt unseren christlichen Glauben bezeugen.
1: Ich glaube an Gott, den Vater, den allmächtigen Schöpfer Himmels und der Erde und an Jesus Christus, seinen eingeborenen Sohn, unseren Herrn, der empfangen ist vom Heiligen Geist, geboren von der Jungfrau Maria, gelitten unter Pontius Pilatus, gekreuzigt, gestorben und begraben, niedergefahren zur Hölle, am dritten Tage auferstanden von den Toten, aufgefahren gen Himmel, sitzen zur Rechten Gottes, des allmächtigen Vaters, von dannen er kommen wird, zu richten die Lebendigen und die Toten. Ich glaube an den Heiligen Geist, eine heilige, allgemeine christliche Kirche, die Gemeinschaft der Heiligen, Vergebung der Sünden, Auferstehung der Toten und ein ewiges Leben. Amen.
0: Ich bitte die Gemeinde, Platz zu nehmen, auch die Kinder aus dem Kindergottesdienst noch einmal Platz nehmen, und die Elli bitte ich nun nach vorne. Elli, ich lese noch einmal den Taufbefehl vor, einmal wie er Matthäus-Evangelium aufgezeichnet ist und zum anderen wie er Markus-Evangelium aufgezeichnet ist. Im Matthäus-Evangelium sagt unser Herr und Heiland: Mir ist gegeben alle Gewalt im Himmel und auf Erden. Darum geht hin und mache zu Jüngern alle Völker. Taufet sie auf den Namen des Vaters und des Sohnes und des Heiligen Geistes und lehret sie halten alles, was ich euch befohlen habe. Und siehe, ich bin bei euch alle Tage bis an das Ende der Welt. Und im Markus-Evangelium spricht unser Herr und Heiland: Geht hin in alle Welt und predigt das Evangelium aller Kreatur. Wer da glaubt und getauft wird, der wird selig werden. Wer aber nicht glaubt, der wird verdammt werden. Amen. Elli, und nach diesem Glauben möchte ich dich nun fragen. Glaubst du an unseren allmächtigen Gott, Vater, Sohn und Heiligen Geist? Glaubst du, dass dieser Gott für dich gelebt hat in Jesus Christus hier auf Erden, dass er für dich gestorben und auferstanden ist und dass er dir im Glauben an ihn ewiges Leben schenkt? So antworte mit Ja. Elli, ich frage dich, möchtest du getauft werden? So antworte ebenfalls mit Ja. Dann darf ich dich an den Taufstein bitten. Elli Böhme, ich taufe dich im Namen des Vaters und des Sohnes und des Heiligen Geistes. Amen. Elli, dein Taufspruch steht im Psalm 37, Vers 5. Befiehl dem Herrn deine Wege und hoffe auf ihn, er wird es wohl machen. Elli, Gott, der Vater, Sohn und Heilige Geist, der Geber, Schöpfer und Erhalter deines Lebens und deines Glaubens, er möge dich forthin stärken im Glauben und Vertrauen zu ihm. Er möge dich behüten vor allem Übel und er möge dich leiten, dass du dereinst Eingang finden mögest in seine ewige Herrlichkeit. So segne, stärke und behüte dich unser allmächtiger Gott, der Vater, der Sohn und der Heilige Geist. Geh hin in seinem Frieden. Amen. Wir wollen für Elli beten. Lieber und Heiland, wir wollen dir Dank sagen, dass du Elli zum lebendigen Glauben geführt hast. Wir wollen dir Dank sagen, dass sie jetzt hier vor dir und deiner Gemeinde dieses Zeugnis abgelegt hat, dass sie an dich glaubt. Wir wollen dir ihr junges Leben bringen, Herr. Wir wollen dir Dank sagen für die Behütung und Bewahrung bis zum heutigen Tag. Wir wollen dich bitten um Behütung und Bewahrung für alles, was kommen mag. Vor allen Dingen um eins, dass du sie stets hältst im Glauben an dich. Danke, dass du unser Gott bist, Herr. Danke, dass du der Gott für sie bist, Herr. Und schenke es bitte, Herr, dass sie die Gaben, die du in sie gelegt hast, dass sie eines Tages dir zum Nutzen Ehre, Lob und Preis umsetzen kann. So wollen wir dich bitten für sie um Behütung und Bewahrung. Wir wollen dich aber auch bitten für die Menschen, für die wir in der Taufe Verantwortung übernommen haben. Für unsere Kinder, für unsere Patenkinder. Du kennst und siehst an jeden Einzelnen. Wir wollen dich für die bitten, die im Glauben sind, dass du sie im Glauben wachsen lässt. Dass du sie behütest, dass sie bei dir bleiben. Wir wollen dich aber insbesondere auch für die bitten, Herr, die den Glauben noch nicht angenommen haben. Dass du ihnen nachgehst, dass du sie ziehst, auf dass sie dereinst auch zum lebendigen Glauben finden. So wollen wir dich bitten, Herr, um deinen Segen für unsere Kinder und Patenkinder, aber noch einmal besonders um Segen für Elli heute. Führe und leite du sie. Amen. Wie gesagt, der Taufspruch, Psalm 37, Vers 5, befiehl dem Herrn deine Wege, hoffe auf ihn, er wird es wohl machen. Ist hier nochmal vorne vermerkt. Elli, herzlichen Glückwunsch, dass wir Platz nehmen. So, wir wollen singen vor der Predigt, das Lied 373. Wir haben einen Felsen, wir wollen alle 5 Liedstrophen singen und die Kinder dürfen jetzt in den Kirchturm zum Kindergottesdienst gehen. Lied 373, wir haben einen Felsen.

Gnade sei mit euch und Friede von dem, der da war und der da ist und der da sein wird in aller Ewigkeit, unser Herr und Heiland, Jesus Christus. Amen. Liebe Gemeinde, den Predigttext, den ich uns für den heutigen Sonntag rausgesucht habe, er steht im ersten Buch Mose im 20. Kapitel. Wir wollen hören auf die Verse 1 bis 17. Abraham brach dann von dort auf in den Südgau, wo er seinen Wohnsitz zwischen Kades und Sur nahm. Er hielt sich aber zeitweise als Fremdling auch in Gera auf und gab dort seine Frau Sarah für seine Schwester aus. Er sandte Abimelech, der König von Gera, hin und ließ Sarah zu sich holen. Aber in der Nacht kam Gott zu Abimelech im Traum und sagte zu ihm: Jetzt bist du des Todes, wegen der Frau, die du dir hast holen lassen. Sie ist ja eines Mannes Ehefrau. Abimelech war ihr aber noch nicht nahe gekommen, darum antwortete er: O Herr, du wirst doch nicht ein schuldloses Volk umbringen. Hat er nicht selbst zu mir gesagt, dass sie seine Schwester sei? Und auch sie selbst hat erklärt, er sei ihr Bruder. In der Unschuld meines Herzens und mit reinen Händen habe ich dies getan. Da sagte Gott weiter im Traum zu ihm: Auch weiß ich wohl, dass du in der Unschuld deines Herzens so gehandelt hast. Denn ich selbst habe dich davor behütet, dass du dich gegen mich versündigt hast. Darum habe ich es auch nicht zugelassen, dass du sie berührst. So gib also jetzt dem Mann seine Frau zurück, denn er ist ein Prophet. Dann soll er Fürbitte für dich einlegen, dass du am Leben bleibst. Gibst du sie aber nicht zurück, so wisse, dass du mit allen deinen Angehörigen sterben musst. Am anderen Morgen in der Frühe berief Abimelech eiligst alle seine Diener und teilte ihnen den ganzen Vorfall mit. Da gerieten die Männer in große Bestürzung. Abimelech ließ dann Abraham rufen und sagte zu ihm: Was hast du uns da angetan? Worin habe ich mir dir gegenüber verfehlt, dass du so eine große Verschuldung über mich und mein Reich gebracht hast? Du hast an mir in einer Weise gehandelt, wie es nicht recht ist. Weiter sagte Abimelech zu Abraham: Was hast du dir denn dabei gedacht, dass du so gehandelt hast? Da antwortete Abraham: Ja, ich dachte, es sei sicherlich gar keine Gottesfurcht an diesem Orte zu finden. Und man werde mich um meiner Frau willen ums Leben bringen. Übrigens ist sie wirklich meine Schwester, die Tochter meines Vaters, nur nicht die Tochter meiner Mutter, und so hat sie meine Frau werden können. Als mich nun Gott einst aus meines Vaters Hause ins Ungewisse wegziehen ließ, da habe ich zu ihr gesagt: Erweise mir die Liebe, dass du überall, wo wir hinkommen werden, von mir sagst, ich sei dein Bruder. Da nahm Abimelech Kleinvieh und Rinder, Knechte und Mägde und schenkte sie dem Abraham. Auch seine Frau Sarah gab er ihm zurück. Dann fügte er hinzu: Mein Land steht dir nunmehr offen. Nimm deinen Wohnsitz, wo es dir gefällt. Zu Sarah aber sagte er: Hier gebe ich deinem Bruder 1000 Silberstücke. Das soll für dich ein Sühnegeld in den Augen aller sein, die bei dir sind, sodass du nun in allem gerechtfertigt dastehst. Darauf legte Abraham Fürbitte bei Gott ein, und Gott ließ Abimelech, seine Frau und seine Mägde wieder gesund werden, sodass sie wieder Kinder bekommen konnten. Denn der Herr hatte den Mutterschoß aller Frauen im Hause Abimelechs verschlossen, um Saras, der Frau Abrahams, willen. Amen. Wir wollen beten. Lieber Herr Heiland, du schenkst uns diesen alten Text, diese alte Geschichte damals in Gera, mit Abimelech und Abraham als Predigtext heute für diesen Sonntag für unser Leben. Und wenn wir jetzt die Predigt über diese Verse hören, so wollen wir dich bitten, Herr, dass du sie uns eröffnest für unser Leben, für unsere Nachfolge, dass wir begreifen, verstehen und annehmen können, was sie für eine Bedeutung für uns haben. Dass das passiert, dass wir Erkenntnis aus dieser Predigt gewinnen, dass wir deine Stimme vernehmen, dazu brauchen wir deine Hilfe, dein Geleit durch deinen guten Heiligen Geist. Und darum wollen wir dich jetzt alle miteinander bitten: Herr, segne du selber das Reden und das Hören deines heiligen und lebendigen Wortes an uns allen. Amen. Liebe Gemeinde, ich denke, Sie alle kennen Bertolt Brecht.
den vielleicht größten Literaten und Dramaturgen des letzten Jahrhunderts. Der ist nun kein Christ gewesen, aber ein brillanter Intellektueller. Und in meiner Schullaufbahn, ich habe, glaube ich, 6 oder 7 Werke von ihm lesen müssen. Das war damals so in den 80er Jahren, so State of the Art im Deutschunterricht, halt Bertolt Brecht, oben, unten, vorne, hinten. Und ich habe eine Menge von ihm lernen können, halt, wie gesagt, kein Christ, aber jemand, der sich in der Bibel sehr, sehr gut ausgekannt hat. Und er hat viel Interessantes gemacht, viel Interessantes entwickelt. Unter anderem, das wissen Sie sicherlich, hat er so den Bruch in der Theaterwissenschaft herbeigeführt. So weg vom antiken Theater, man guckt sich sowas an, lässt sich belustigen oder sieht was Historisches, hin zum epischen Theater, wo man lernen soll. Und das war eine komplette Veränderung in den 20er und 30er Jahren. Da hat er sehr weit gedacht. Aber die Leute, mit denen er zusammenarbeitete, die Schauspieler und die Regisseure und Leute, die dann die Bühnenbilder machten, die verstanden sein großartiges und weitreichendes Denken nicht so richtig. Und dann hat er etwas getan, dass er extra Theaterstücke für die Darsteller geschrieben hat. Nicht fürs Publikum, sondern für die Darsteller, damit die überhaupt seine Idee verstehen. Und er hat diese Stücke, die er nur für die Darsteller, die Mitwirkenden und Mitarbeiter geschrieben hat, Lehrstücke genannt. Lehrstücke. Brecht, wie gesagt, war ein großer Kenner der Bibel. Jetzt komme ich darauf, warum ich ihn diesen kurzen literarwissenschaftlichen Exkurs gebracht hat. Er hat vieles von dem, was er in seinen Werken verarbeitet, an der Bibel abgeguckt, das merkt man. Und ich glaube auch, diesen Genus des Lehrstückes hat er aus der Bibel abgelesen. Denn manche Texte der Bibel sind aus meiner Sicht nicht so für die Welt geschrieben, sondern eher für die, die dabei sind, damit sie nochmal richtig verstehen, worum es geht. Und der Text, den ich heute mitgebracht habe, 1. Mose 20, ist für mich auch so ein Lehrstück. Also das ist weniger was für die Leute draußen. Wer Jesus nicht kennt und diesen Text liest, der kann da vieles missverstehen. Aber für uns, die wir dabei sind, die wir den Heiligen Geist haben, die wir mitarbeiten, wie damals Abraham im Reich Gottes, so auch wir können eine Menge aus diesem Text lernen. Deshalb habe ich diesen Text überschrieben, Lehrstück für Christen. Und ich habe 5 Dinge mitgebracht, die wir aus diesem Text lernen können. Erstens, wollen wir was hören über die grausame Halbwahrheit. Zweitens, über die wunderbare Führung. Drittens, über die geistliche Fehleinschätzung. Viertens, über die vollmächtige Fürbitte. Und fünftens, für die Arbeit mit schwachen Kandidaten. Ein Lehrstück für Christen. Das erste, die grausame Halbwahrheit. Der Abraham, das ist schon ein ganz durchtriebener und gewitzter. Da kommt er hin hier, nach Gera, und dann sagt er, diese wunderschöne Frau, die Sarah gewesen ist, die ist gar nicht meine Frau, die ist meine Schwester. Er hat Schiss, dass die Menschen um ihn herum ihn töten, weil sie seine Frau haben wollen. Und dann denkt er, damit mir das nicht passiert, gebe ich sie einfach als meine Schwester aus. Und das Schlimme daran ist, das ist nicht mal falsch. Ist quasi seine Cousine, rein geschlechtlich. Das wird ja deutlich halt nicht, also, dass da schon ein Verwandtschaftsverhältnis besteht. Aber es ist eben nur die halbe Wahrheit. Und das ist so irgendwie so durchschlingeln. Der Mann Gottes, der da eben nicht die ganze Wahrheit sagt, sondern sich so mit Halbwahrheiten durchjungelt durchs Leben. Also gerade in der jüdischen Literatur zu dieser Stelle wird das intensiv diskutiert. Das ist so das Thema, eine Täuschung, die wahr ist. Eine Täuschung, die wahr ist. Also das ist schon sehr perfide. Und wir kennen sowas ja, was weiß ich, aus dem Geschäftsbereich oder anderen Dingen, wenn einer sehr clever ist halt nicht. Da sagt er die Wahrheit, aber nicht alles Wahre hat er ausgesprochen halt. Und da kann er einen so rumheben, man kann nichts machen. Er ist unangreifbar. Aber die formale Wahrheit für einen Christen genügt nicht, wenn dadurch andere irregefügt werden. Das ist ja genau auch die Krux dieser Geschichte. So geht es nicht. Denn das ist Sünde, was hier passiert. Sünde, die Abimelech, einen Unbeteiligten, voll in Gefahr gebracht hat. Ein bisschen weiter und der wäre gestorben. Sein ganzes Haus, das ganze Volk wäre umgebracht worden halt, nicht? Nur weil eben der Mann Gottes es mit der Wahrheit nicht so ganz genau nimmt und sie sich so hinbiegt, dass nach außen vermeintlich alles klar ist, er aber weiß, dass sich trotzdem im Inneren eine große Täuschung gemacht hat. Und auch seine Frau bringt dann natürlich in Gefahr. Die Verheißung Gottes ist das gewesen, zu sagen, aus Sarah will ich dir eben die Nachkommen erwecken. Und jetzt ist sie im Hause
im Schlafzimmer eines anderen halt. Grausame Halbwahrheit, nur weil er Angst hat, weil er denkt, oh, mit meinem Leben, meinen Dingen. Und dann ist er bereit, die Wahrheit krumm dastehen zu lassen. Das Problem ist jetzt nicht nur die Gefährdung hier in dieser Geschichte. Das setzt sich fort. Er hat einen Sohn, das ist ein ganz schwacher Kandidat, Isaak. Der ist weichlich halt, den können die Leute übers Ohr hauen. Der kriegt später nicht mal eine eigene Frau gebacken. Aber als er dann verheiratet ist mit der Rebekka, dann macht er genau dasselbe wie sein Vater, auch als er zu Abimelech mal kommt. Das erzählt die Bibel. Und dabei ist es so, er gibt sie auch als Schwester aus. Dabei ist sie nicht mal tatsächlich die Cousine, sondern die ist nur die Tochter seines Cousins halt noch weiter weg. Also da setzt sich Lüge fort, generationsübergreifend. Aber dieser schwache Isaak, der hatte gelernt bei seinem Vater, ja, mit der Wahrheit, das kannst du schon mal nur so halbrichtig nehmen. Ja, und dann geht das in der Familie weiter halt, nicht? Ich sagte, Isaak war ein schwacher Kandidat, sein Sohn aber, der zweite, der Jakob, der war zwar auch körperlich schwach, aber der war hier oben richtig helle. Und der hat geschnallt, naja, wenn es der Opa mit der Wahrheit nicht so ganz genau genommen hat, mein Vater auch nicht, ja, dann wollen wir mal die Lüge zum Prinzip erheben, ja? Und dann wissen wir ja, was passiert bei Jakob, ne? Wie er dann seinen Vater belügt von vorne und hinten, um sich den Erstgeburtssegen zu erschleichen, nicht zu betrügen. Grausame Halbwahrheiten finden wir übrigens in der Bibel häufiger, dass auch gerade die großen Männer Gottes da bei der Wahrheit auf einmal nicht die Hacken beieinander schlagen, sondern sich so rumwinden. Also eine der für mich furchtbarsten Stellen in der Bibel, das ist Aaron, wie er das goldene Kalb macht, wie er da abfällt. Mose bekommt die 10 Gebote und er fällt ab, der hohe Priester des Herrn. Und als ihn dann Mose zur Rede stellt, Exodus 32, da sagt er knallhart, ja, ich warf das Gold ins Feuer und da entstand dieses Kalb. Also komplett gelogen, er hat es gemacht, das wirft ihm Gott auch vor. Nicht? Er sagt ganz klar, das Kalb, das Aaron angefertigt hat, aber auch so eine Halblüge. Ja, natürlich hat er es ins Feuer geworfen, dann ist es entstanden, aber er hat es gemacht, er steht nicht dazu halt. Nicht? Das ist so ein Riesenproblem. Der Hohepriester, der für das Volk um Vergebung bitten soll, steht selber nicht zur Schuld und läuft auch mit solchen Halbwahrheiten rum. Und so wie das gefährlich ist, gefährdend ist in dieser Geschichte hier auch für uns. Wir wollen als Christen nicht mit Halbwahrheiten herummachen. So Wahrheiten, die aber das Gegenüber täuschen. Weil Wahrheit ist eine Grundeigenschaft des Herrn. Nächste Woche feiern wir Pfingsten. Da denken wir an die Ausgießung des Heiligen Geistes. Des Geistes der Wahrheit. Der absoluten Wahrheit. Und wenn wir dann hingehen und nicht in voller Wahrheit sprechen, sondern in Täuschung, dann sind wir nicht im Herrn, sondern dann fangen wir an, das Spiel des Teufels zu betäuben. Denn der Teufel, dessen Kennzeichen, dessen Label ist die Lüge und die Unwahrheit. So heißt es in Johannes 8, ne? Die Wahrheit ist nicht im Teufel. Wenn er, der Teufel, Lügen redet, so spricht er aus dem eigenen, denn er ist ein Lügner und der Vater aller Lüge. Und nochmal, die halbe Wahrheit ist der halbe Weg hin zur Lüge. Und ist der halbe Weg weg vom lebendigen Gott. Deshalb wollen wir immer, so wie es Jesus sagt, in unserer Rede so gefunden werden. Eure Rede sei ja, ja, nein, nein. Alles, was darüber hinaus ist, ist von übel. Denn das hat damit auch zu tun, wenn wir zu Menschen kommen, das müssen wir uns klar machen, wenn unser Versicherungsvertreter oder unser Bankmensch, der uns berät, oder vielleicht auch unser Arzt, nur so mit Halbwahrheiten kommt. Gut, die wollen Geld mit uns verdienen. Aber wir Christen wollen ja zu anderen Menschen hin und wollen ihnen das Evangelium, die Wahrheit bringen, die Wahrheit für ihr Leben. Und wenn wir es aber dann insgesamt mit der Wahrheit nicht so genau nehmen, dann zerstören wir alles, dann beschädigt das unsere Verkündigung. Lest es nach in Jakobus 3, da wird berichtet über die Macht der Zunge, dass sie das wichtigste Organ ist und dass es nicht sein kann, wie aus einer Quelle süßes und bitteres Wasser kommt, so aus der Zunge. Auf der einen Seite, wir sprechen von der Wahrheit von Jesus Christus, wir haben es ja auch stehen, Jesus sagt, ich bin der Weg und die Wahrheit. Auf der anderen Seite gehen wir so mit Halbwahrheiten oder Lügen um. Deshalb ruft uns Gott eben dazu auf, dass unser Zeugnis gegenüber den Menschen immer wahr sein soll. In den 10 Geboten, du sollst nicht falsches Zeugnis reden, wider deinen Nächsten. Immer bei der Wahrheit bleiben, auch so, dass der andere das wirklich versteht. Ich habe gesagt, das ist ein Lehrstück für Christen. Das ist das Erste, was wir lernen wollen. Unsere Rede sei ja, ja oder nein, nein. Und wir wollen immer so sprechen, dass es das Gegenüber versteht. Auch wenn es vielleicht für uns manchmal zum Nachteil ist.
aber wir sind Menschen, die den Geist der Wahrheit in uns tragen und wir sind der Wahrheit verpflichtet. Das ist das Erste, dass wir da gucken wollen, halt, dass wir die Finger lassen von diesen grausamen Halbwahrheiten. Zweites, das wir lernen dürfen, ist die wunderbare Führung. Da ist es im Vers 6, Gott sagte weiter im Traum zu ihm, auch weiß ich wohl, dass du in der Unschuld deines Herzens so gehandelt hast. Und ich selbst habe dich davor behütet, dass du dich gegen mich versündigt hast. Darum habe ich nicht zugelassen, dass du sie berührtest. Also es wird jetzt nicht weiter berichtet, wie das abläuft, wie lange Sarah schon bei ihm zu Hause ist, aber es kommt eben nicht zum Äußersten, es kommt eben nicht zum Kontakt, zum Sexuellen zwischen den beiden. Da hat Gott eine wunderbare Führung. Und der Abimelech, das ist ja der Witz an dieser Geschichte auch, Abimelech, der heidnische König, der ist viel gerechter in seinem Herzen als der Gottesmann, der da so mit Halbwahrheiten arbeitet. Das wird ja auch deutlich in den Vorhaltungen, die dann Abimelech macht. Was hast du mir angetan? Das eine ist der Gute, der Abimelech, und das andere ist letztlich in dieser Geschichte der Schlechte halt. Aber die Führung, die wir hier sehen dürfen, ist einmal auch für den, der etwas in seinem Herzen ohne Verständnis der Schuld gemacht hat. Wo er sagt halt, dass er eben in der Unschuld seines Herzens gearbeitet hat. Und dass wir dann wissen, dass Gott allen bewahrt. Das ist was Wunderbares. Die Bibel spricht ja von unerkannter Schuld immer wieder, von verborgenen Sünden halt. Psalm 19 halt, wer kann merken, wie oft der fehlt, verzeihe mir meine verborgenen Sünden. Es gibt Schuld, die merken wir gar nicht. Wir haben Dinge getan, die falsch sind, die merken wir aber gar nicht. Und da ist es wunderbar, dass wir einen Gott haben, der uns vor den Folgen dieser Dinge bewahrt, so wie es hier bei dem heidnischen König auch tut. Aber nicht nur, wenn wir die Schuld nicht gekannt haben, das ist bei Abimelech. Auch wenn wir als Gotteskind fallen, so wie der Abraham hier so eben die grausamen Halbwahrheiten arbeiten, auf falschem Wege sind, auch dann verzeiht uns Gott, hilft uns Gott, führt uns in wunderbarer Weise. Abraham denkt ja, ich muss hier irgendwie in dieser Welt zurechtkommen und mir die Wahrheiten zurechtbiegen, damit es für mich funktioniert. Ja, ich weiß, es gibt einen Gott, aber so die elementaren Dinge, die muss ich doch klären. Nein, du wirst voll und ganz von diesem Gott geführt. Und das wäre voll in die Hose gegangen, wenn der Plan Abrahams aufgegangen wäre, halt zu sagen, da wäre alles kaputt gegangen, wenn eben Abimelech die Sarah zur Frau genommen hat. Aber Gott hat es wunderbar geführt, auch für den Abraham. Übrigens, das ist so sprachlich so, dass die Tiefe dieser Geschichte, Abimelech heißt übersetzt, das Hebräische halt, mein Vater ist König. Und Gera, der Ort, wo sie sind, der heißt Ort der Fremdlingschaft. Das heißt, Abraham hätte wissen müssen, ich bin hier in der Fremdlingschaft, aber mein Vater ist ja König. Das sagt ihm der heidnische König in seinem Namen. So was muss ich mir Gedanken machen. Ich muss mich nicht irgendwie durch irgendwelche irrwitzigen Konstruktionen durchs Leben mogeln, sondern ich befehle mich der Führung des lebendigen Gottes an. Er bewahrt mich. Er ist da. Er führt mich. Er leitet mich. Wunderbare Führung. Und das nicht nur dann, wenn ich unerkannte Sünde tue oder wenn ich es bewusst wie Abraham so mache, sondern auch, wenn Menschen mir einfach Böses wollen. Ein Kapitel zuvor ist die Geschichte von seinem Neffen Lot. Der ist in Sodom. Und da kommen sie und sagen, hey, gib die Männer raus, die da sind. Sie wollen sie vergewaltigen halt, nicht die Sünde Sodoms halt. Und dann schlägt Gott sie mit Blindheit halt. Die können den Eingang zur Tür nicht finden halt. Also da sieht man, wie Gott führt, wie er bewahrt und wie er ihn hält. Und das dürfen wir auch wissen. Wir sind geführt. Wir sind umgeben von Schuld, von unerkannter Schuld und Sünde, von Schuld, die wir selber tun oder Schuld, die uns angetan wird. Aber sitzt einer im Regiment. Und wir müssen in dieser Sündenwelt, müssen wir nicht anfangen, mit falschen Dingen versuchen, die Wege zu finden, sondern wir sollen uns dem Herrn anbefehlen. Einer, der das erkannt hat, dass er selber ein Sünder ist, dass er vieles falsch macht, David, der schreibt im Psalm 139, erforsche mich Gott und erkenne mein Herz, prüfe mich, wie ich es meine, siehe, ob ich auf bösem Wege bin und lenke mich auf ewigem Wege halt. Darauf kommt es an, nicht mit den grausamen Halbwahrheiten zu arbeiten, sondern darauf zu vertrauen, dass Gott einen wunderbar führt. Wir haben es eben in der zweiten Lesung gehört, nicht? Alle Dinge dienen uns zum Besten, wenn wir zu Jesus gehören. Wir brauchen es nur ihm anzubefehlen. Das war ja auch das Taufwort, was Elli heute Morgen bekommen hat. Befiehl dem Herrn deine Wege, hoffe auf ihn, er wird es wohl machen und nicht anfangen, mit eigenen Dingen hinzugehen. Und das ist das Zweite, was wir lernen wollen. In den Situationen, wo wir sind. Wir wollen uns immer wieder der gnädiglichen Führung anbefehlen. Wir sind sündige Menschen, umgeben von Sünde, bedroht von Sünde. Wir tun selber Sünde. Deshalb wollen wir uns dem sündlosen Gott immer wieder anbefehlen. Er möge uns führen und leiten. Das ist das Zweite, was du lernen darfst, was du lernen sollst für deine Situation. Hab keine Angst vor der Zukunft. Sei nicht verzagt. Befiehl dich dem lebendigen Gott an. Er wird dich gut und wohl führen.
Ein drittes, was wir lernen können an diesem Lehrstück, ist die geistliche Fehleinschätzung. Das ist so ein Hammersatz, also der ist so gigantisch, nicht? Da sagt Abraham, ja, ich dachte, es sei sicherlich keine Gottesfurcht an diesem Ort zu finden und man werde mich und meine Frau willen ums Leben bringen. Also er hat schon die Zukunft gezeichnet. Und seine Zukunft sieht so aus, dass er diese Heiden, diesen Abimelech und seine Leute direkt verurteilt. Die haben keine Gottesfurcht. In der Geschichte ist er genau umgekehrt. Er hat keine Gottesfurcht. Er traut dem lebendigen Gott nichts zu, deshalb nimmt er da die Dinge in seine Hand. Und der Heide hat richtig Gottesfurcht, als Gott zu dem spricht. Zu Abraham hatte Gott, also Gott hat auch zu Abraham gesprochen. Aber als Gott zu Abimelech spricht, früh am Morgen geht's los, alle Leute zusammenholen. Der erschrickt, der sagt, meine Güte. Und dann sagt er, das darf bloß nicht sein, ich habe einen Riesenfehler gemacht. Der gibt dem Schaf und Rinder und Mägde, die Frau kriegt noch zur Wiedergutmachung 1000 Silberstücke halt. Nicht zu sagen, so eine Gottesfurcht ist bei dem Abimelech, nicht bei dem Abraham. Ich dachte hier sicherlich keine Gottesfurcht. Das ist ein Riesenfehler. Nochmal, wir haben es mit irgendjemandem zu tun. Mit dem Propheten Abraham. Mit dem Stammvater Abraham. Mit diesem großen, gigantischen Mann, der aber einer geistlichen Fehleinschätzung obliegt. Und das müssen wir uns merken, das wollen wir lernen. Auch große geistliche Männer, große geistliche Schwestern können schlimme geistliche Fehleinschätzungen leisten. Ich sage mal so ein paar Beispiele aus der Bibel, das ist hier nicht nur in Abraham. Samuel, unstrittig, was für ein Mann nach dem Herzen Gottes. Als der da den neuen König salben soll, kriegt er nur gesagt, geh zu Isai und seinen Sohn salbe. Und dann geht er hin und da kommt der Eliab, der Erstgeborene. Und Samuel sagt in seinem Herzen, so muss jemand aussehen. Genau das ist der Mann Gottes halt. Wahnsinn, hier steht sein Gesalbter. Das denkt der theologische Experte. Und Gott sagt, nein. Das ist er nicht. Und dann müssen die anderen auch kommen, bis keiner mehr da ist. Das war's. Ich sagte, wie, das ist es halt. Ja, ich habe noch einen, aber der kann es ja nicht sein. Der David, der Jüngste da, lass den mal kommen. Nach Schafspisse stinkend halt. Ne? Da kommt der, der ist der Gesalbte. Und dann sagt Gott, der Mensch sieht, was vor Augen ist. Der Herr aber sieht das Herz an. Und das ist bei uns ja häufig so. Wir urteilen nach dem Äußeren. Und dann kommen wir zu geistlichen Fehleinschätzungen. Elia, auch so ein Topmann. Boah, das ist der ganz große halt, ja. Wer war stärker als Elia, der bei der Verklärung mit Mose, mit Jesus sprechen darf, am Berg der Verklärung? Ja, und was ist? Er liegt unterm Ginsterbusch und heult, ist depressiv. Ich bin alleine, ich bin alleine, ja. Ja. Was ist? Was muss Gott ihm sagen? Erstmal, was machst du eigentlich hier? Und zweitens, ey, es sind noch 7000 übrig. Nicht viele, aber wir haben eine Gemeinde. Meine Gemeinde geht nicht unter, auch eine geistliche Fehleinschätzung. Es sind noch 7000, die Knie nicht gebeugt haben. Geistliche Fehleinschätzung von Elia oder das Buch Hiob. Geistliche Fehleinschätzung, die Freunde, die da kommen und ihm erklären, warum er im Leid ist. Ein ganzes Buch, geht über 30 Kapitel, wie die reden, und die sagen theologisch absolute Richtigkeit. Und die erklären das, weil sie sagen, Leid müsse persönliche Schuld als Ursache haben. Aber es stimmt nicht. Komplette Fehleinschätzung, dass hinterher Hiob viel Fürbitte tun muss, damit ihn jung gebracht werden halt. Später im Neuen Testament, Johannes 9, ist das ähnlich halt. Da ist ein Blindgeborener, da kommen die Jünger auch mit so einer Fehleinschätzung. Das merkt man in der Frage. Sie sagen, wer hat gesündigt, dieser oder seine Eltern? Ja, irgendeinen Grund muss es ja für Schuld geben halt, nicht? Dass der blind ist, entweder hat der Riesenmist gemacht, ist aber blind geboren, oder seine Eltern. Und Jesus sagt, ihr irrt halt. Wer weist diese Denkweise zurück? Und da sind es die Jünger, die es nicht einschätzen können. Nathanael, auch einer der Jünger, als ihm gesagt wird, ja, komm, und da ist Jesus Christus aus Nazareth. Und dann sagt er so knallhart, geistliche Fehleinschätzung, was kann denn aus Nazareth Gutes kommen? Aber ein frommer Mann, was kann aus Nazareth Gutes kommen? Komplette Fehleinschätzung. Also das haben wir immer wieder, geistliche Fehleinschätzung halt. Von guten Leuten, im Verlorenen, im Gleichnis vom verlorenen Sohn, auch so eine geistliche Fehleinschätzung. Da ist der ältere Sohn, der macht alles, der ist im Vaterhaus. Und dann kommt der jüngere Sohn und da sagt er, der hat keine Gnade mehr verdient. Das ist nicht in Ordnung, dass du das Kalb schlachtest. Der muss rausfallen, der darf nicht mehr. Und der Vater sagt in diesem Gleichnis, doch, der gehört dazu, wir wollen feiern, komm mit und freu dich mit. Also, da könnte ich noch weiter erzählen halt. Also, geistliche Fehleinschätzungen, das ist etwas, was passiert, was uns auch passiert. Nochmal, wir müssen klar sagen, wenn Irrlehre da ist, um nicht missverstanden zu werden, wenn etwas nicht in Ordnung ist, da ist gar kein Thema. Aber dass wir andere Leute richten und schon mal sagen,
über dich spreche ich das Anathema und du nicht. Bei dir ist keine Gottesfurcht, das steht uns nicht zu. Das steht uns nicht zu. Ich sage mal so ein praktisches Beispiel auch von mir. Ich bin ja auch so ein fehlender Experte. Ich bin schon gar kein großer Mann, aber vor allen Dingen bin ich so ein fehlender Mensch, halt, der Dinge falsch macht. Bernd sitzt hier vorne auch. Wir sind zusammen in Israel in Freizeit gewesen halt. Und dann haben wir alles Mögliche organisiert, auch die Andachten uns geteilt. Und dann war Sonntag. Da sage ich zu Bernd halt, Bernd, willst du den Gottesdienst machen oder ich? Sagt er, nee, tu mir einen Gefallen. Wir gehen zu den Benediktinern am See Genezareth. Ich sage, hallo, geht's noch? Wir können nicht zur katholischen Kirche gehen. Wir Frommen, ja. Mit unserer Freizeit. Bernd sagt dann, Mensch, hab mal Vertrauen, die sind wirklich anders. Und ich muss euch wirklich sagen, nolens volens, und weil Bernd so geworben hat, bin ich hingegangen und dachte, naja, das geht schief, das gibt die Katastrophe. Was war? Da war ein alter Benediktinerpater, über 80 Jahre, der sagte, Mensch, wir sind ja alle Brüder und Schwestern, wir guckten über den See Genezareth drüber. Er sagte, wir feiern Eier gleich zusammen unter beiderlei Gestalt. Das Abendmahl durfte der gar nicht von der katholischen Kirche aus. Und hat eine Predigt gehalten, vergesse ich nie, über Apostelgeschichte 1 halt nicht, ihr werdet meine Zeugen sein. Die habe ich im nächsten Sonntag sofort von dieser Kanzel gehört. Wenn ich sagen müsste, nimm mal die 5 stärksten Predigten, die du gehört hast, dann wäre die eine davon halt, ne? Zu sagen halt, ne? Und als der Gottesdienst zu Ende war, da wusste ich, warum wir da sein mussten. Als wir die Freizeit zu Ende gemacht haben, haben wir dann so eine Umfrage gemacht bei den Teilnehmenden. Was war denn schön in Israel auf dieser Reise? Haben alle gesagt, war alles wunderbar, aber das Beste war dieser Gottesdienst heute. Geistliche Fehleinschätzung. Da ist keine Gottesfurcht. Nochmal, bei Irrlehre bleiben wir knallhart. Aber wir wollen Menschen nicht verurteilen. Das wollen wir lernen aus diesem Lehrstück. Ein viertes, vollmächtige Fürbitte. Abraham hängt nun richtig daneben, Abimelech hat letztlich alles richtig gemacht, aber weil Abimelech den Herrn nicht hat, nicht wirklich hat in dem Sinne, dass er dazugehört, das Heide, muss Abraham die Fürbitte tun. Er, der alles falsch gemacht hat, aber im Herrn ist, der muss die Fürbitte tun. Und dann heißt es hier im Vers 17, darauf legte Abraham Fürbitte bei Gott ein und Gott ließ Abimelech, seine Frau und seine Mägde wieder gesund werden, dass sie wieder Kinder bekommen konnten. Das dürfen wir uns vorstellen halt. Die Frauen waren krank, sie kriegten keine Kinder, die haben auch gebetet. Aber wenn du nicht zum richtigen Gott betest, wenn du nicht Jesus Christus als deinen Heiland hast, dann hast du die falsche Nummer auf deinem Handy, dann gibt es keinen Kontakt. Da muss dann der Prophet her, der den lebendigen Gott kennt. Ein sündiger Mensch, ein fehlender Mensch, der so vieles falsch macht. Aber eines richtig hat, dass er die Verbindung zum Herrn hat. Darauf legte Abraham Fürbitte ein. Und dann passiert Großartiges, dass eben da Segen auch für das Haus des Abimelech kommt. Auch das ist etwas, was wir finden immer wieder in der Bibel, dieses Motiv, wo Männer Gottes Fürbitte für andere tun, die weit weg von Gott sind, die abgefallen sind und Gott sich bewegen lässt. Mose, als das Volk abgefallen ist und er hat beschlossen, jetzt bringe ich sie alle um, ganz Israel, mit dir fange ich neu an. Und dann sagt er, tilge mich aus dem Buch des Lebens. Aber rette sie, er tut die Fürbitte. Und die Fürbitte des Mose rettet Israel. Hiob habe ich eben angesprochen. Die Freunde haben theologisch alles falsch gemacht. Die haben zwar theologische Richtigkeiten ihm gesagt, aber lagen komplett daneben und Gott macht klar, mit denen werde ich jetzt auch noch abrechnen. Und Hiob tut Fürbitte für sie und rettet sie dadurch. Himmelfahrt hat Thomas hier gepredigt über das hohe priesterliche Gebet vor 4 Tagen hier. Wie Jesus Fürbitte für seine Gemeinde tut. Wenn er so nicht gebetet hätte, wir wären alle nicht hier. Ohne die Fürbitte des zu Rechten des Vaters sitzenden Jesus Christus könnten wir nicht halt. Da sind wir nicht. Wenn wir an Paulus denken, im Neuen Testament, die Briefe durchdrungen, wovon, dass er immer wieder schreibt, ja, ich lasse nicht ab, Tag für euch zu beten. Ich habe überlegt, ob ich euch diese Bibelstellen alle mitbringe, halt nicht, aber dann würden wir noch um 12 Uhr sitzen und nur gucken, halt, wo das immer sagt. Die Fürbitte, die der Apostel tut, und zwar nicht so mit einem Sätzchen, sondern dass er sagt, ich ringe hier immer wieder, ohne Unterlass bin ich dafür, halt, ich bitte für dich, ich für euch, ich tue Fürbitte. Das ist das Starke auch an ihm. Er ist ja nicht so der große Prediger gewesen, eher so, der schreiben konnte im Geist, aber vor allen Dingen war ein starker Beter, dieser Paulus halt. Und Fürbitte für die Gemeinde zu tun. Aber er ermahnt die Gemeinde Jesu Christi auch, immer wieder Fürbitte für die Welt zu tun. Und diese Stelle lese ich jetzt nochmal vor, weil es ist wichtig, dass wir für die Gemeinde und für uns beten, um vollmächtige Verkündigung, um Erweckung in Deutschland, gar kein Thema. Aber auch für die da draußen, jetzt komme ich zum Thema, die vollmächtige Fürbitte, dass unser Land so kaputt ist, wie es kaputt ist, so dysfunktional mit all den Dingen und dass wir auf große Katastrophen zugehen, hat damit zu tun, weil wir zu wenig beten für die Politiker.
1. Timotheus 2 heißt es, ich ermahne euch nun, dass man vor allen Dingen tue, Bitte, Gebet, Fürbitte und Danksagung für alle Menschen, für die Könige, für alle Obrigkeit, damit wir ein ruhiges und stilles Leben führen können, in aller Frömmigkeit und Ehrbarkeit. Da können wir uns alle fragen, wie stark ist denn unser Einsatz im Gebet wirklich für die politisch Verantwortlichen? Vor 100 Jahren, war das selbstverständlich im Pietismus. Da wurde immer für

gerade für euren Pastor. Aber Lehrstück vielleicht auch für euch. Ihr, die ja auch sagt, ja, dieses Land geht immer mehr auf den Abgrund zu. Mit den kaputten Sozialsystemen, mit der Gottlosigkeit, mit all den Dingen, die wir nicht in den Griff kriegen, mit all der Überschuldung. Vollkommen richtig, da müssen Dinge sich politisch ändern. Aber das Wichtigste, was sich ändern muss, ist bei uns, dass wir die Hände falten und beten, dass wir vollmächtig Fürbitte tun. Und wie gesagt, nicht nur für die politisch Verantwortlichen, auch für unsere Nachbarn, die nicht im Glauben sind. Da kann man sich darüber aufregen, dass sie ungläubig sind. Aber die Frage ist, wie viel beten wir denn? Wie viel Fürbitte tun wir denn für sie, dass der Herr an ihnen wirkt? Die selber kommen nicht auf die Idee, dazu bitten, Herr, gib mir deinen Geist. Die kennen ihn ja nicht. Da müssen wir beten und bitten für sie. Stellvertretende, vollmächtige Fürbitte einlegen für andere Menschen. Das ist das Vierte, das wir lernen können aus diesem Lehrstück für Christen. Und ein fünftes und letztes, was wir lernen können und dürfen, das ist die Arbeit mit schwachen Kandidaten. Heißt es hier im Vers 12, übrigens ist sie wirklich meine Schwester, die Tochter meines Vaters, nur nicht die Tochter meiner Mutter, so hat sie meine Frau werden können. Gott hat den ganzen Schwindel aufgedeckt, die ganze Halbwahrheit, die er gebracht hat. Und dann geht der tatsächlich noch hin, so wie mit so Zehnjährigen, die man erwischt hat, irgendwie was ist hier, Schneebälle irgendwie in die Scheiben reingeschmissen haben und die sich irgendwie noch versuchen, es ist glasklar, ihre Schuld liegt offen da, aber die fangen auch noch mal so an, so, ja, wie so Kinder halt sind, ja, denen kann man es nicht übeln, das sind Kinder, die müssen das lernen. Aber der Mann Gottes, übrigens, es ist alles offen, jetzt fängt er noch an, sich nochmal zu rechtfertigen, anstatt zu sagen, ja, ich habe alles missgemacht, ich hatte Angst halt nicht, es tut mir so leid, ich bitte um Entschuldigung. Nee, jetzt muss ich doch irgendwie nicht nämlich auf den letzten Rest dessen irgendwie zurückziehen, wo ich noch argumentativ sein kann. Also dieses Wort übrigens, ja, das hat mich total getriggert halt. Übrigens, ja, so, was für ein schwacher Kandidat. Nochmal, Abraham ist ein ganz großer, müssen wir nicht drüber reden. Und trotzdem ist er ein schwacher Kandidat. Und wisst ihr, das ist halt so, Gott baut sein Reich mit schwachen Kandidaten. Nicht nur bei Abraham. Ich habe eben gesagt, Isaak, das ist totale Weichei, würden wir sagen halt, nicht? Das ist so ein Heuler, der kriegt nichts auf die Reihe, der kann sich mal eine Frau suchen halt, nicht? Da müssen sie einen Knecht hinschicken halt. Jakob, ein Betrüger, der ist anders, schwacher Kandidat. Mose, sprachgehemmt, der hat nicht richtig sprechen können, der musste stottern, der muss Gott ihm Aaron zur Seite stellen. Aber Aaron auch, haben wir geguckt, der Hohepriester auch ein schwacher Kandidat, der sich auch reden. Simson, moralisch chaotisch, impulsiv, sexsüchtig halt, ne, rachsüchtig, der ist Richter in Israel. David, noch so eine Nummer. Ja, tolle Psalmen geschrieben, großer Kriegsherr, aber eben auch so ein Sexsüchtiger, der einfach andere Menschen einfach umbringt wie nichts. Schwache Kandidaten, ob in ihrer Angst, ihrer Furcht, in ihrer moralischen Verderbtheit. Jeremia, voller Depression und Angst, niedergeschlagen. Jona, widerspenstig, engherzig halt nicht, der will das nicht annehmen, ungehorsam. Petrus, ein Verleugner vor dem Herrn. Also könnte ich weiter mal die ganze Liste durchgehen. Alle schwache Kandidaten. Das schreibt die Bibel ausführlich. Die schreiben da nicht, das sind die großen Superhelden, die alles richtig gemacht haben. Nein, schwache Kandidaten mit Fehlern, mit Einschränkungen halt, mit Dingen, die sie eigentlich diskreditieren für die Arbeit im Reich Gottes. Und doch arbeitet Gott mit ihnen. Paulus bringt es auf den Punkt, wo er dann schreibt halt, meine Kraft ist in den Schwachen mächtig. Das macht das immer wieder deutlich. Es kommt nicht auf die Männer oder Frauen Gottes an. Das sind allesamt nur schwache Kandidaten. Und wenn wir das lernen, dann wissen wir, dass wir keine Ausrede haben für unseren Dienst im Reich Gottes. Ja, weil wir zu ängstlich sind. Weil wir nicht zu beredet sind. Weil wir doch eine Vita haben, die hinter uns liegt, die eine Katastrophe ist. Die Vita von Paulus, auch so eine Vita, nicht? Der die Christen umgebracht und gefoltert hat. Ausreden gelten im Reich Gottes nicht. Wenn wir sagen, wir sind nicht geeignet. Jawohl, wir sind nicht geeignet. Ich bin schwacher Kandidat, ihr seid schwache Kandidaten. Aber auch die Männer und Frauen der Bibel sind schwache Kandidaten gewesen. Aber mit denen arbeitet unser lebendiger Gott. Denen verzeiht er, die führt er, die hält er, die trägt er. Warum? Weil er sie lieb hat und weil sie ein Ja zu ihm gefunden haben. Und das wollen wir lernen aus dieser Geschichte. Ja, wir taugen nichts zum Dienst im Reich Gottes. Und zwar gar nichts. So wie der Abraham letztlich auch. Totale Enttäuschung, ist ein schwacher Kandidat. Aber der Herr hat uns berufen und deshalb gehen wir immer wieder treu an den Dienst halt. Er arbeitet halt mit schwachen Kandidaten damals und heute. Das mag uns nicht abhalten, in unserer Schwachheit, in unserer Verzagtheit, in unserer Schwierigkeit, immer wieder neu mit dem Herrn.

ganz an den Dienst zu gehen. Wir wollen nur diese Fehler vermeiden, wenn wir es in der Bibel sehen, halt, dass wir uns nicht rausreden und sonst was, sondern einfach treu für den Herrn da zu sein. Das waren die 5 Punkte, die wir in diesem Lehrstück lernen wollten. Ich habe die Predigt ja begonnen und ich habe gesagt halt, ja, dieser Bertolt Brecht, dieser große Literat, wie gesagt, kein Christ, Atheist, das weiß ich halt. Trotzdem hat er viel Bedenkenswertes gesagt. Und einen Satz, den er einmal geschrieben hat, der hat mich sehr bewegt. Auch so eine Sache, die er aus der Bibel entnommen hat, letztlich halt, aber er hat es gut auf den Punkt gebracht. Er schreibt da, der Zweck des Lernens ist nicht Wissen, sondern Handeln. Der Zweck des Lernens ist nicht Wissen, sondern Handeln. Wir haben jetzt ein Lehrstück gehabt, da wollten wir etwas lernen über das, was wichtig ist im Reich Gottes, was wir falsch machen können oder was wir zu tun haben. Und das Wichtige ist jetzt tatsächlich, es nicht nur zu wissen, zu sagen, ja, der Latzel recht gehabt von der Kanzel, das weiß ich, mach dann Haken hinter, sondern, dass wir das auch umsetzen und so handeln. Der Zweck des Lernens ist nicht Wissen, sondern Handeln, sagt Brecht. Und die Bibel sagt, Glaube ohne Werke ist tot. Und so wollen wir die Erkenntnis, die wir gewonnen haben aus dieser Predigt, als Lehrstück mitnehmen und so handeln, wie uns der Herr und Heiland gezeigt hat. Möge unser Herr und Heiland diese Predigt, dieses Lehrstück an deinem Leben und deiner Nachfolge segnen. Amen. Und der Friede unseres allmächtigen Gottes, der sehr viel höher ist als alle unsere menschliche Vernunft, er bewahre unsere Herzen und Sinne in Christus Jesus, unserem auferstandenen und lebendigen Herrn. Amen. Wir hören ein Instrumentalstück der Orgel und wollen noch einmal darüber nachdenken, wo wir neu handeln dürfen in Jesus Christus.

0: Folgendes darf ich der Gemeinde noch bekannt geben. Zunächst einmal recht herzliche Einladung zum nächsten Gottesdienst am Pfingstsonntag, am 24. Mai um 10 Uhr wieder hier. In diesem Gottesdienst werde ich predigen. Hinweisen darf ich auf die Kollekte, die heute eingesammelt wird. Sie ist auf Beschluss des Kirchenvorstandes bestimmt für die technische Ausstattung unseres Gebäudes. Da geht es einmal um die Übertragung der Gottesdienste, aber auch um all das, was den Schutz angeht. Wir haben ja, glaube ich, 12 Kameras mittlerweile draußen aufgehangen. Das wird alles immer umfänglicher. Und wenn Sie mal hinten unseren Technikraum unter der Orgel gucken, dann wissen Sie, was da los ist. Ich glaube, es sind mittlerweile 8 Monitore und alles. Da muss dann immer wieder neue Hardware, neue Dinge aufgepackt werden. Das ist ein fortlaufender Posten. Und die Dinge werden nicht billiger. Deshalb müssen wir da heute einmal für kollektieren. Gott segne Geber und Gabe. Einladen wollen wir zu den Veranstaltung in der nächsten Woche, einmal am Dienstag um 19.30 Uhr Chorprobe, Mittwoch, 20. Mai Gebetskreis um 18.30 Uhr und um 19.30 Uhr Bibelstunde, Freitag die Teenie-Gruppe um 16.30 Uhr, 19 Uhr Jugendgruppe und 19.15 Uhr die junge Gemeinde. Zur Jugendgruppe habe ich noch eine ergänzende Hinweis, und zwar geht es um das Jugend-Internet-Wochenende, was wir veranstalten vom 12. bis zum 14. Juni. Da kann man sich noch anmelden unter jugend@sankt-martini.net oder einfach im Büro anrufen halt. Anmeldeschluss ist allerdings der 1. Juni. Wenn man Fragen hat, einfach auch anrufen. Frau Gessler ist nächste Woche wieder da. Die kümmert sich dann um alles. Ja. Heute haben wir eine Konfirmandin aus dem Internet getauft. Und jetzt bitte ich mal eine andere Konfirmandin nach vorne, nämlich die Joy. Und während die nach vorne kommt, will ich euch da mal mitnehmen, was die bei uns alle so ein bisschen leisten. Das ist eben nicht so ein Lulli-Mulli-Konfirmandenunterricht, wo man so nur mit anpacken und da, was weiß ich, irgendwelche Spielchen machen ist, sondern bei uns wird gelernt. Auch noch richtig. Ob das immer so vergnügungssteuerpflichtig ist für die Konfirmanden, sei hingestellt. Ich mache das auch relativ frontal, den Unterricht, und muss eben auch auswendig gelernt werden. Das sind dann so bis zum Ende des Konfirmandenunterrichts so 16, 18 zentrale Dinge. Und nicht nur, dass die gelernt werden müssen als solches, also ich, Psalm 1, Psalm 23, Psalm 103, was alles so. Ab und zu komme ich dann auf die Idee, die können ja mal auf Geschwindigkeit auswendig lernen, weil je schneller die das können, desto länger behalten die sich das halt. Da wird so ein kleiner Wettbewerb gemacht, wir haben das schon mal gemacht jetzt hat Joy diesen Wettbewerb gewonnen und ich habe sie gefragt, würdest du denn den Psalm 121, den sie auf Geschwindigkeit gelernt hat, wie die anderen auch, mal hier aufsagen? Und hat sie gesagt, okay, ich mache das. Das ist schon eine Herausforderung, Joy. Hören Sie genau zu, dem Psalm 121, so schnell, wie Sie ihn sicherlich noch nie gehört haben.
1: Guten Morgen. Hier meine Augen auf zum Bergen. Woher kommt mir meine Hilfe? Kommt vom Herrn, der Mund, der gemacht hat. Er führt deinen Fuß nicht gleiten lassen, der dich bietet, schläft nicht wieder. Ich schläft und schlummert dich. Er bietet dich. Er ist der Schatten über deinen Richten eines Tages, sondern stich nach dem Mond. Er bietet dich vor allem übel. Er bietet deine Seele. Er bietet deinen Ausgang und Eingang von nun an bis in alle Ewigkeit. Danke.
0: Ja. Aber das so als Teaser, wer den Psalm 121 nicht kann, man muss ihn nicht in 10 Sekunden können. Aber wenn ihr ihn noch nicht auswendig könnt, auch noch mal so ein bisschen für nächste Woche, lernt ihn auswendig. Von auswendig zu inwendig. Das ist etwas ganz Wichtiges, deshalb lernen wir auch auswendig. Deshalb Hinweis für euch, wenn ihr noch nicht könnt, lernt ihn auswendig. Wir wollen jetzt beten. Lieber Herr Heiland, wir wollen dir Dank sagen, dass du uns trägst. Du trägst uns in unserer Angst, in unserer Furcht. So haben wir es im Wochenpsalm gehört. Du trägst uns und nichts kann uns trennen von diesem deinem Tragen, sondern was in der Epistel gehört und in der Predigt durften wir es hören. Du trägst uns auch in unserem Versagen. Und dafür loben und preisen wir dich, Herr. Herr, du hast uns angesprochen, du hast mich angesprochen, dass du uns Dinge neu gezeigt hast, was wichtig ist für unsere Nachfolger. Und ich möchte dich bitten, Herr, für mich und für uns alle, Herr, dass wir nicht nur im Hören bleiben, sondern dass wir auch Täter deines Wortes sind, dass wir das auch umsetzen, Herr. Wir wollen dich bitten, Herr, dass wir Zeugen deiner Wahrheit in dieser Welt sein können, dass du uns gebrauchst, Herr, trotz unserer Schwachheit, trotz unserer Fehler, Herr. Und danke, dass wir wissen dürfen, Herr, dass du bei uns bist, dass du uns trägst bei diesem nicht einfachen Zeugendienst in dieser immer gottloser werdenden Welt, Herr. Führe und leite du uns. Herr, ich möchte dich bitten für all diejenigen, die heute hier sind, die zugeschaltet sind, denen es nicht gut geht, die in eine Woche gehen, wo sie Sorgen und Kummer haben, Herr, die nicht wissen, wie es weitergeht, die Angst vor der Zukunft haben. Für sie alle möchte ich dich bitten um deine Nähe, dass sie das spüren. Du bist da, du hältst sie, du führst sie. Sie brauchen sich nicht irgendwelche Gedanken zu machen, sondern alles auf dich zu werfen, einfach darauf zu vertrauen, dass du recht führst. Danke, dass wir diese Gewissheit, dass wir diese Sicherheit haben. wollen dich bitten, Herr, für diejenigen, die trauernd sind. Wir wollen dich bitten für diejenigen, die nicht wissen, wie es beruflich weitergeht. Für diejenigen, die eine Krise in der Ehe haben, Herr. Für die Kranken, für die Leidenden. Sei du ihnen nah, stärke du sie. Wir wollen dich bitten für deine verfolgte Gemeinde weltweit, immer wieder um deinen Beistand, deinen Schutz. Wir wollen dich bitten für dein Volk Israel, immer wieder um deine Nähe, deine Behütung, deine Bewahrung. Wir wollen dich bitten für all die Menschen weltweit, die unter Kriegen, unter Nachstellung leiden, dass du sie behütest, dass du sie bewahrst. Wir wollen dich bitten für die Politiker weltweit, dass du ihnen nahe bist, Herr, dass du sie führst, Herr, dass du sie leitest, Herr, auch dass sie zum lebendigen Glauben kommen. Das bitten wir weltweit für die Politiker, aber eben besonders auch hier in unserem Vaterland. Herr, und wir wollen in die Stille gehen. Wir wollen dir das bringen, was wir auf dem Herzen tragen. Unseren Dank, unseren Lob, unsere Klage, Herr. Und wir sind froh darüber, dass du unsere Gebete hörst.

Danke, Herr, dass du hörst, dass du hilfst, dass du führst und dass du trägst. Wir loben und preisen dich darüber. Und wir wollen eins werden, in und mit dem Gebet, Herr, das du uns selber zu beten gelehrt hast. Vater unser im Himmel, geheiligt werde dein Name. Dein Reich komme, dein Wille geschehe, wie im Himmel, so auf Erden. Unser tägliches Brot gib uns heute und vergib uns unsere Schuld, wie auch wir vergeben unseren Schuldigern. Und führe uns nicht in Versuchung, sondern erlöse uns von dem Bösen. Denn dein ist das Reich und die Kraft und die Herrlichkeit in Ewigkeit. Amen. Wir wollen aber Platz nehmen und gemeinsam mit dem letzten angeschlagenen Lied gemeinsam singen. Lassen wir das Ziel vor Augen stehen und das nochmal ausrichten. Wir wollen auf den Herrn gucken, nicht auf die Dinge dieser Welt. 429, 1 bis 3.

Ich habe Sie euch begrüßt mit diesem Vers aus dem Wochenpsalm, Psalm 27, Vers 1. Mit dem möchte ich euch vor dem Segen auch verabschieden. Dort heißt es, der Herr ist mein Licht und mein Heil. Vor wem sollte ich mich fürchten? Der Herr ist meines Lebens Kraft. Vor wem sollte mir grauen? Und so geht nun in diese vor uns liegende Woche mit dem Segen und dem Schutz unseres allmächtigen Gottes. Der Herr segne dich und behüte dich. Der Herr lasse leuchten sein Angesicht über dir und sei dir gnädig. Der Herr erhebe sein Angesicht auf dich und gebe und erhalte dir seinen Frieden. Amen. Euch allen, Ihnen allen eine gute Woche, seid Jesus anbefohlen. Tschüss.

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Liebe Schwester, ich war zu Hause im Überlegen, über welches Thema ich heute Abend sprechen sollte. Und ich habe die Predigt überschrieben, eine Frage, auf die es keine Antwort gibt. Eine Frage, auf die es keine Antwort gibt. Nicht auf Erden und auch nicht im Himmel. Und diese Frage haben wir im Neuen Testament. Hebräer, Kapitel 2, lesen wir uns den dritten Vers. Hebräer 2, Vers 3. Wie wollen wir dann dem Gericht entrinnen, wenn wir eine solche Heilsbotschaft missachten? Wie wollen wir dem Gericht Gottes, könnte man hinzufügen, entrinnen, wenn wir eine solche Heilsbotschaft nicht achten? Eine Frage, auf die es keine Antwort gibt. Niemand kann diese Frage beantworten. Nicht Menschen, nicht Engel, auch Gott selbst kann uns keine befriedigende Antwort geben. Und ich dachte so in diesen Tagen auch über diese wunderbaren Worte, die Jesus ausgesprochen hat am Kreuz. Jesus hat 7 Worte am Kreuz ausgesprochen. Und jedes Wort, jeden Satz, den er ausgesprochen hat, hat eine ganz, ganz große Bedeutung. Aber ein Wort, das ging mir so zu Herzen. Jesus betet am Kreuz: Vater, vergib ihnen, sie wissen nicht, was sie tun. Die Frage, wo wurde das gesagt? Wo hat Jesus das gebetet? Im Tempel, dort in Jerusalem? Hat er diese Worte ausgesprochen auf dem Ölberg? Oder vielleicht in Kapernaum oder irgendwo, als er gepredigt, evangelisiert?

Wunder und Zeichen getan hat. Nein, die Bibel sagt uns, außer der Mauer Jerusalem, auf diesem kleinen Hügel Golgatha, dort hängt er am Kreuz, geschlagen, verspottet, fast verblutet, angenagelt an Händen und Füßen. Und er ruft so, könnte man sagen, in die Nacht hinein, Vater, vergib ihnen, sie wissen nicht, was sie tun. Was für ein Gebet. Das hört sich so gut an, nicht wahr? Vergebung. Vergebung heißt loslassen. Vater, vergelte ihnen nicht. Mach es, Vater, mit ihnen nicht so, wie sie es mit mir gemacht haben. Sondern Jesus betet, Vater, vergib ihnen, sie wissen nicht, was sie tun. Er sucht, Jesus, Argumente, die für sie sprechen, für die Menschen, für die Feinde, die ihn geschlagen haben. Und das ist so schön, nicht wahr? Oft sehen wir das im Leben auch in den Familien. Ich kann mir denken, als ich ein kleines Kind war, wir waren auch viele Kinder. Und wenn irgendjemand mal was angestellt hat, irgendwas gemacht hat, und meine ältere Schwester, die war so streng immer und es war auch so gut, und die hat uns so richtig erzogen, kein Vater hatten wir nicht, die hat die Vaterrolle gespielt. Und dann hat sie oft gesagt, ja, der muss gestraft werden. Und die Mama sagt, ach, es ist doch ein Kind. Er ist doch noch klein. Er wollte das vielleicht nicht so. Und er hat es vielleicht auch nicht gewusst, dass man das nicht machen darf. Argumente, die dafür sprechen. Das macht eine Mutter. Eine Mutter, die ihr Kind liebt, die ihr Kind schätzt. So ungefähr können wir das sehen hier in diesem Gebet Jesu. Vater, vergib ihnen, sie wissen nicht, was sie tun. Vater, rechne ihnen das nicht zu. Und wisst ihr, jedes Mal, wenn ich das lese zum Beispiel, dann denke ich, auch mein Name ist hier eingeschlossen. Vergib ihm, er weiß nicht, was er tut. Ich saß heute so hier oben und schaute so auf diese vielen Menschen, die gekommen sind. Ich dachte so, das sind liebe Menschen. Das sind Menschen, die heute Abend gekommen sind, das Wort Gottes zu hören. Menschen, die alles, jede Arbeit zu Hause gelassen haben. Und jeder von uns hätte heute Abend irgendetwas zu machen gehabt, zu tun gehabt. Nein, wir haben verzichtet darauf, sind gekommen zu dieser Bibelwoche, zu diesem Abend und wollen hören, was der Herr uns zu sagen hat. Es wird nicht umsonst sein. Das ist gut. Das ist sehr, sehr gut, wenn man sich Zeit nimmt. Zeit nimmt für die Seele, die oft Hunger und Durst nach dem Wort Gottes. Wie wenig lesen wir oft so unsere Bibel zu Hause? Gib dir mal Obacht. Schreib es mal auf. Wie viel Zeit wir verbrauchen, für die Bibel zu lesen. Es gibt so viele Dinge, zum Beispiel, da kommen Zeitschriften, da kommt die Zeitung und was alles so kommt, da guckst du da rein und dort rein und so viele Reklamen und alles will man lesen oft, habe ich manchmal mir gesagt, du hast zu wenig Zeit für das Wort zu lesen. Unlängst bin ich morgens aufgestanden, da war auch zu tun, eins und das andere, habe die Bibel nicht gelesen. Ich meine, gebetet und dachte später, auf einmal sagt der Geist Gottes ja und das Wort. Und wisst ihr, ich habe einfach mich hingesetzt, die Bibel genommen und das Wort gelesen. Und das tut so gut.
Das tut gut für unsere Seele und wir haben Erfolg in unserer Arbeit. Wir merken oft, wie der Herr uns segnet, wenn wir das Wort morgens in der Frühe lesen und wenn wir irgendetwas machen müssen. Manchmal vielleicht eine ganz große Arbeit und dann spüren wir, wie der Herr segnet. Und die Frage, diese große Frage, auf die es keine Antwort gibt, nicht im Himmel und nicht auf Erden, über die wollen wir heute Abend uns etwas sagen. Geschwister, wir haben oft schon in unserem Leben gesagt, ja, diese Frage, die kann man nicht lösen. Also auf diese Frage werden wir hier auf der Erde keine Antwort bekommen. Wir werden sie bekommen im Himmel. Dort wird es die Lösung geben. Dort wird dieses Rätsel gelöst. Aber diese Frage hier, die wir uns gelesen haben, ich lese sie nochmal. Wie wollen wir dann dem Gericht entrinnen, wenn wir eine solche Heilsbotschaft missachten? Wie? Wie wollen wir der Strafe Gottes, dem Gericht Gottes, dem Zorn Gottes entrinnen, wenn wir so eine Heilsbotschaft? Und die hat Jesus gepredigt, wenn wir die missachten, wenn wir die nicht annehmen. Wir leben im christlichen Abendland. Wir haben verschiedene Übersetzungen, Bibelübersetzungen zu Hause. Ich kann mir denken, in Russland, da hat man eine Bibel gehabt. Und diese Bibel, die hat ausgesehen wie eine Landkarte. Da hat man unterstrichen und geschrieben und das war die Arbeitsbibel. Ich wusste damals zum Beispiel vielleicht nicht ganz genau, wo diese Stelle, wenn irgendwas gefragt wird aus der Bibel, wo diese Stelle steht, aber ich wusste auf dieser Seite, auf der rechten Seite, ganz oben, eine Bibel. Und diese Bibel hat man gelesen, gelesen und gelesen. Jetzt habe ich vielleicht 20 Übersetzungen. Ich weiß nicht, vielleicht noch mehr, ich weiß es nicht. Aber die Frage ist, wie lese ich das Wort Gottes? Diese Heilsbotschaft, das, was Jesus gepredigt hat, was Jesus in diese Welt gebracht hat, seine erste Predigt, die er gehalten hat, war, tut Buße, das Himmelreich ist nahe herbeigekommen. Oft wird geklagt, oft wird gesagt, wie kommt das, dass ich so lau, so träge, so schwach bin. Ich habe keine Lust, den Gottesdienst besuchen, keine Lust, zur Jugendstunde zu gehen. Was ist der Grund? Was ist der Grund, dass ich oft an meinem Bruder, an meiner Schwester vorbeigehen kann und vielleicht so ein kaltes Guten Tag sage? Was ist der Grund? Ich habe heute Abend etliche Brüder hier getroffen, die wir schon, denke ich, ein Jahr oder vielleicht auch länger nicht gesehen haben. Wir haben uns begrüßt mit dem Bruderkuss. Das macht man heute nicht, nicht überall. Das tut man nicht. Ich will nicht sagen, dass das unbedingt sein muss, aber es ist gut. Es ist gut, wenn du spürst, dass so eine Wärme dir entgegenkommt. So eine warme Bruderhand oder so eine warme Schwesterhand. Guten Tag, wie geht's? Wie ist die Gesundheit? Wie ist das geistliche Leben? Wie wollen wir dem Gericht Gottes entrinnen, wenn wir eine solche Heilsbotschaft missachten? Wie? Es geht nicht. Es geht wirklich nicht. Viele von euch waren vielleicht im letzten Jahr hier. Wir haben, ich glaube, am letzten Abend eine Einladung gemacht. Viele junge Leute, auch ältere Leute, sind nach vorne gekommen. Man hat gespürt, der Himmel hat sich aufgetan. Der Himmel ist uns so nahe geworden. Und manche vielleicht von diesen Leuten, die haben dieses Jahr die Taufe angenommen. Sie haben es
richtig gemacht. So muss es sein. Aber wir haben in der Bibel etliche Beispiele. Ich möchte heute Abend so viel Zeit, wie mir gegeben ist, etwas darüber sagen. Ein wunderbares Beispiel haben wir, wo Jesus Christus nach Jerusalem kam. Einzug nach Jerusalem. Palmsonntag. Das war das letzte Mal. Und die Bibel sagt uns, Jesus stand auf dem Ölberg und guckte so auf die Stadt Jerusalem. Jerusalem, der Altstadt, der Tempel lag vor ihm wie eine Panorama. Und die Bibel sagt uns, Jesus stand und weinte. Gott kann weinen. Wenn wir ihm die Frage gestellt hätten, warum weinst du, Jesus? Vielleicht hätte einer oder andere gedacht, der gesehen hat, dass Jesus weint, vielleicht weint er über das, dass er weiß, was ihm bevorsteht, dass er ans Kreuz gehen muss, dass er mit den römischen Vierkantnägel, große Nägel angenagelt wird, vielleicht für das. Jesus hätte uns, wenn wir ihm diese Fragen gestellt hätten, gesagt, nein. Warum weinst du, Jesus? Er weinte über Jerusalem. Dass Jerusalem, die Stadt, die Menschen in dieser Stadt, diese Heilsbotschaft nicht angenommen haben. Es war umsonst, was die Apostel und was Jesus selbst da getan hat. Diese große Wunder und Zeichen. 5000 Leute gespeist mit wenig Brot und wenige Fische. Kranken, gesund gemacht, Toten auferweckt. Das haben sie alle gesehen. Und trotzdem den Messias nicht angenommen. Jesus weinte. Gott kann weinen. Es ist fast nicht zu verstehen, nicht zu glauben. Oft wird gesagt, wer da weint, der ist weichlich. Wer da weint, der ist weiblich. So ist es nicht. So sieht die Bibel es nicht. Apostel Paulus hat geweint. Jeremia hat geweint. Abraham hat geweint. David hat geweint. Paulus hat geweint. Petrus hat geweint. Jesus hat auch geweint. Es ist gut, wenn wir mal einen Stillstand machen in unserem Leben und nachdenken über unser Leben. Jesus hat gesehen, hat sich diese Leute angeschaut in dieser Stadt und hat gesagt, ach, wenn du doch wüsstest, was zu deinem Frieden dient. Was zu deinem Frieden dient. Sie wussten es nicht. Jerusalem, Jerusalem, wie oft habe ich euch versammeln wollen, wie eine Henne ihre Küken, und ihr habt nicht gewollt. Es heißt nicht, ihr habt es nicht gewusst. Es heißt nicht, ihr habt es nicht gehört. Ihr habt nicht gewollt. Ihr habt ignoriert die Heilsbotschaft. Ihr habt den Messias nicht angenommen. Ihr habt die Propheten getötet. Und wir sehen auch, was sie mit Jesus gemacht haben. Und Jesus sagt, wenn du doch wüsstest, was zu deinem Frieden dient. 70 Jahre nach Christus wurde diese Stadt, die Stadt Jerusalem, dem Erdboden gleichgemacht. Furchtbare Dinge. Es ist schrecklich zu lesen in der Kirchengeschichte, was man getan hat. Titus kam, die Römer kamen, haben die Stadt umzingelt. Haben die Leute verhungern lassen in Jerusalem. Den Tempel dem Erdboden gleichgemacht. Die Stadt dem Erdboden gleichgemacht. Unschuldige Kinder und Frauen wurden getötet. Viele, viele verhungert. Tausende und Tausende sind verhungert. Und die geblieben sind noch, die hat man in die Gefangenschaft mitgenommen. Sie haben die Heilsbotschaft nicht angenommen.
Und das Gericht Gottes ist gekommen, jetzt schon hier auf dieser Erde. Und wenn der letzte Tag kommen wird, wo der Herr alle Menschen müssen erscheinen vor dem weißen Thron. Und dann werden wir Rechenschaft abgeben müssen für unser Leben. Und die Bibel sagt uns, wenn unser Name nicht eingetragen ist im Buch des Lebens, gehen wir verloren. Wir gehen in die Hölle. Wir haben ein zweites Beispiel, wo man auch die Heilsbotschaft missachtet hat. Ich denke jetzt an Felix, der Regierungsbeamte. Ein Mann, dem Apostel Paulus gepredigt hat. Und wisst ihr, Apostel Paulus war ein ganz, ganz großer Prediger. So brillante Predigten hat er gehalten. Ein Mann mit einem großen Wissen. Ein Mann Gottes von einem großen Format. Der lebte so ganz in Jesus Christus. Er hatte nur ein Thema. Und dieses Thema war das Kreuz und die Auferstehung Jesu Christi. Das hat er gepredigt. Gemeinden sind entstanden. Tausende Menschen sind zum Glauben gekommen. Und dieser Paulus steht vor diesem Felix als Gefangener. Und damals wurden die Gefangenen mit Ketten an Händen und Füßen, manchmal sogar an die Wand angekettet, so dass sie nicht weglaufen können. Jetzt steht Paulus vor diesem Felix und predigt ihn. Über was hat er gepredigt? Die Bibel sagt uns, er sprach über die Keuschheit. Er wusste, was für ein Leben Felix geführt hat. Er wusste, wer seine Frau ist und wer er ist. Über die Keuschheit sprach er, über die Gerechtigkeit und über das Gericht. Und als Felix sich Paulus so angehört hat, sagte er, weißt du, Paulus, es reicht. Ich sage das mit meinen Worten. Das Gewissen fing an zu arbeiten bei ihm. Die Bibel sagt, er hat gezittert, in Furcht war er. Er hat gewusst, dass sein Leben nicht in Ordnung ist. Und Paulus sagt, das stimmt bei dir nicht. Paulus wusste das. Und die Bibel sagt uns, er sagte, Paulus, geh jetzt. Zu einer gelegenen Zeit werde ich dich rufen und dann kannst die Fortsetzung machen, weiter predigen. Nie wieder kam dieser Augenblick. Nie wieder kam dieser Moment. Er hat die Heilsbotschaft missachtet. Nie wieder finden wir in der Bibel, dass er gekommen ist und Buße getan hat. So machen es viele, viele Menschen, die kommen zum Gottesdienst, die hören sich manchmal so eine Predigt an, vielleicht auch auf irgendeiner Evangelisation und denken, irgendwann gibt es eine Möglichkeit. Das sind nicht Leute, die da sagen, es ist nicht richtig, was in der Bibel steht. Ist richtig? Ist alles gut? Gottesdienst gehen ist gut. Die Bibel lesen ist gut. Aber wenn es an die Bekehrung geht, das muss man auch tun. Irgendwann, aber nicht heute. Zu einer gelegenen Zeit. Und diese gelegene Zeit kann es sein, dass sie nie wieder kommt. Nie wieder. Manche spielen mit der Gnade Gottes. Manche meinen, Gott ist so irgendein Kumpel. So irgendjemand, mit dem man machen kann, so was man will. So geht es nicht. Irgendwann sagt der Mensch das letzte Mal Nein zu dem Angebot Gottes. Und alles ist vorbei. Und das Schlimmste ist, wenn Gott nicht mehr zu uns redet. Und es kann kommen, wir haben Bibelstellen im Alten Testament, wo Gott aufgehört hat zu reden. Und wenn Gott aufhört zu reden, dann überlässt er uns Menschen, uns selber. Und das ist schlimm. Das ist ganz, ganz schlimm, wenn der Mensch sich selber überlassen wird. Wenn Gott aufhört zu reden. Manche haben so oft in ihrem Leben schon Nein gesagt zu dem Angebot Gottes
dass sie jetzt fast nicht mehr die Stimme Gottes hören. Gott geht auf Distanz, so heißt es in der Bibel. Gott ist zurückgetreten. Gott hat sie einfach, kann man sagen, gehen lassen. Willst du sündig, sündig? Willst du in die Hölle gehen, geh in die Hölle? Zwei oder dreimal, sagt uns die Bibel, kommt Gott uns ganz nahe, hautnahe und sagt, tu doch, das ist dein Augenblick. Das ist die Gelegenheit, die beste Gelegenheit für dich jetzt, dass du dich bekehrst. Und ich sage, nein, ich gehe nach Hause, ich mache es nicht. Und nie wieder höre ich so klar die Stimme dann wie damals, zwei, dreimal im Leben. Und manche denken, dass die Gnade Gottes kann man wie Gummi ziehen. Wenn nicht heute, dann morgen. Wenn nicht morgen, dann übermorgen. So ist es nicht. Manche sind ganz, ganz nahe an dem Reich Gottes, den letzten Schritt noch zu tun, und sie tun es nicht und sie gehen in die Ewigkeit. Ohne Jesus in die Ewigkeit gehen. Stellt euch vor, Felix, zum Beispiel dieser Mann, der hat gesagt, zu einer gelegenen Zeit, dann will ich wieder hören. Mit anderen Worten, auf Wiedersehen oder Ade Gott. Furchtbar, wenn man so von Gott weggeht, wie er weggegangen ist. Eine Frage, auf die es keine Antwort gibt. Auch Gott kann keine Antwort geben auf diese Frage. Wie wollen wir dann dem Gericht Gottes entrinnen, wenn wir eine solche Heilsbotschaft Gottes missachten? Wie wollen wir entrinnen? Ich habe gelesen von Moody. Moody, das war ein ganz großer Prediger. Der hat keine Theologie studiert, keine Bibelschule absolviert, aber so ein richtiger Mann Gottes. Seine Mitarbeiter haben oft gesagt, also wenn Moody gebetet hat, wenn man ihn gehört hat, beten, hat man gemeint, jetzt braucht man nichts mehr tun. So voll Geistes, so saftige Predigten hat er gehabt. Die Leute haben gespürt, wenn er gepredigt hat, das ist nicht seine Stimme, das ist die Stimme des Heiligen Geistes. Eine andere Stimme haben sie gehört. Und er erzählte in einer Predigt, sagte ein Mann, der war immer da, bei jedem Gottesdienst, aber nie eine Entscheidung getroffen. Sagte, eines Tages ging ich hin zu ihm und sagte, Sie kommen so fleißig zum Gottesdienst. Sie müssen doch mal eine Entscheidung treffen für Jesus. Und dieser Mann sagte, ja, ich würde das tun, aber mein Arbeitskollege, der wird mich auslachen. Also irgendwann mal. Und es verging eine Zeit, er kam nicht mehr zum Gottesdienst, es verging eine Zeit, jetzt kommt seine Frau zu Moody und sagte, Herr Moody, bitte kommen Sie zu meinem Mann, der ist schwer krank. Sagte, gut, ich besuche ihn. Er kam hin und hat ihm das Wort gelesen und hat gebetet mit ihm und er schien so, als ob er sich bekehrt hat. Dann sagte Moody, wissen Sie, jetzt, wenn es besser Ihnen geht, kommen Sie zum Gottesdienst, gehen Sie nach vorne und legen ein Zeugnis, ein öffentliches Zeugnis vor allen, dass alle wissen, dass Sie eine Entscheidung getroffen haben. Das ist gut, wenn man das macht. Sehr gut. Dieser Mann ist nicht gekommen. Er kam nicht mehr zum Gottesdienst. Ich weiß nicht, wie viele Tage vergangen sind. Jetzt kam wieder die Frau zu Moody und sagt, Herr Moody, der Arzt war bei uns, der Doktor, und sagte, er hat noch wenige Zeit, also noch vielleicht etliche Tage zu leben. Kommen Sie bitte noch einmal, beten Sie mit ihm, sprechen Sie mit ihm. Als Moody ihn besuchte, kam er rein und dieser Mann guckte ihn an und sagte, Herr Moody, Sie brauchen nicht für mich beten. Es ist alles umsonst. Wie, sagt er, umsonst?
die Gnade Gottes, solange ein Mensch lebt, ist doch die Möglichkeit da, um Buße zu tun. Nein, sagt er, bei mir ist so ungefähr der Zug abgefahren. Es hilft alles nichts mehr. Und Mude hat trotzdem gebetet, hat ihm auch ein Wort gelesen. Und er sagte, für mich ist alles zu spät. Wisst ihr, Geschwister, ich habe das etliche Mal gelesen. Ich dachte, ist das wahr? Ist das wirklich wahr, wenn man lebt und in so einen Zustand kommt, dass der Geist Gottes nicht mehr redet zu einem? Dass Gott auf Distanz geht? Dass keine Vergebung mehr da ist? Ich habe mir immer diese Frage gestellt, das kann doch fast nicht wahr sein. Aber Mude sagt, so war es bei diesem Mann. Der hat so oft das Evangelium gehört und immer gesagt, nein, ich irgendwann. Und dieser Mann ging in die Ewigkeit mit einem Bibelvers. Die Ernte ist vergangen, der Sommer ist dahin und uns ist keine Hilfe gekommen. Diesen Bibelvers hat er den letzten Tag, so sagen die Angehörige seiner, den ganzen Tag zitiert. Die Ernte ist vergangen, der Sommer ist dahin und uns ist keine Hilfe gekommen. Und irgendjemand von seinen Verwandten sagte, und wo er schon ganz kurz noch etliche Minuten zu leben hatte, er konnte nicht mehr laut sprechen, aber so geflüstert, die Ernte ist vergangen, der Sommer ist dahin und uns ist keine Hilfe gekommen. So ging er in die Ewigkeit. Mit diesem Bibelvers. In die Ewigkeit, von dem es kein Zurück gibt. So machen es manche Leute. Man spielt mit Gott. Man dämpft den Heiligen Geist. Man beleidigt ihn, man betrübt ihn und immer nein und nein und irgendwann sagen wir das letzte Mal nein und nie wieder kommt dieser Moment, dieser Augenblick, wo ich Buße tun kann. Ist das nicht schrecklich, wenn Menschen nicht mehr Buße tun können? Ist das nicht schlimm, wenn Gott zu uns nicht mehr redet, wenn wir die Stimme Gottes nicht mehr hören und Gott uns einfach allein lässt und sagt, mach was du willst, leb wie du willst. Lauf in die Hölle, so wie du willst. Das ist doch schlimm. In einem Kapitel in der Bibel heißt es dreimal, und Gott hat sie dahin gegeben. Und Gott hat sie dahin gegeben. Und Gott hat sie dahin gegeben, weil sie nicht wollten. Wenn der Mensch nicht will, Gott zwingt niemand. Die Entscheidung liegt nicht bei Gott. Die Entscheidung liegt nicht bei der Gemeinde oder bei dem Prediger. Die liegt bei uns, bei mir und bei dir. Wie schön wäre das, wenn heute Abend doch Menschen eine Entscheidung treffen würden. Es sind Geschwister unter uns aus unserer Gemeinde. Wir hatten unlängst so einen Gottesdienst, keine evangelistische Ansprache, nichts so Besonderes. Ich meine, einfach Gottesdienst. Und Leute kamen. Einer kam, fiel auf die Knie, der andere, der dritte, der vierte und so ging es. Das ist so gut. Ich dachte so, als diese Leute damals kamen, das war ihr Augenblick, das war ihr Moment, das war ihre Gelegenheit, vielleicht kommt die nie wieder. Und wisst ihr, eine Gelegenheit, die wir verpasst haben, zu Jesus, zu Gott zu kommen, die kommt nie wieder zurück. Es kann sein, dass Gott neue Gelegenheiten gibt. Es kann sein. Es kann sein, aber auch nicht. Und wir gehen für ewig verloren. Ich lese nochmal diesen Bibelvers. Wie wollen wir dann dem Gericht Gottes entrinnen, wenn wir eine solche Heilsbotschaft missachten? Wie wollen wir an dem Gericht Gottes vorbeigehen, an der Strafe Gottes vorbeigehen, wenn wir eine solche Heilsbotschaft nicht achten. Wie wollen wir das machen? Auf diese Frage hat niemand eine Antwort. Kein Mensch, kein Engel und Gott selbst auch nicht. Es gibt keine Antwort.
auf diese Frage. Und wir möchten heute Abend dich, lieber Freund, rufen, zu Jesus rufen. Komm doch heute Abend. Entscheide dich für Jesus. Es lohnt sich. Du wirst froh sein. Du wirst glücklich sein, wenn du diesen Schritt tust. Ich weiß, dass heute Abend Leute unter uns sind, die sich quälen, vielleicht schlaflose Nächte haben, oft nachts aufwachen im Schweiß. Und da stehen Szenen vor den Augen, wo man irgendwann mal vielleicht vor Jahren getan hat und kommt nicht los. Von dem Gewissen kann man nicht weglaufen. Das Gewissen geht immer mit. Das geht mit ins Bett, das geht mit aus dem Bett, das geht mit auf die Arbeit, das geht mit in die Schule. Von dem inneren Druck, von der Sünde kann man nicht weglaufen. Komm doch heute Abend, bring dein Leben in Ordnung. Das wird der schönste Abend in deinem Leben sein, wenn du dein Leben, dein Herz Jesus gibst. Auch solche, die in der Gemeinde sind, wo das geistliche Leben nicht mehr in Ordnung ist. Ach, was wird alles getan, auch in manchen Familien, in manchen Ehen. Das betrübt oft das Herz, wenn man das hört, was sich alles so tut. Da ist nicht mehr der göttliche Friede, die göttliche Freude, die Liebe da. Da ist Krieg, da ist Zank, da ist Streit. Auch du darfst heute Abend einen neuen Anfang machen. Wir rufen dich zu Jesus. Komm doch.

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Und er sendet zwei seiner Jünger und spricht zu ihnen: Geht hin in die Stadt, und es wird euch ein Mensch begegnen, der einen Krug Wasser trägt. Folgt ihm. Das sind Worte aus Markus Kapitel 14, die Verse 12 und 13. Gedanken zum Markus-Evangelium. Schaut man in den Festkalender Israels, stößt man im ersten Monat Abib direkt auf zwei Feste, die unmittelbar zusammengehören. Am 14. Tag sollte das Passafest gefeiert werden, gefolgt vom siebentägigen Fest der ungesäuerten Brote ab dem nächsten Tag. Diese beiden Feste sowie zwei weitere Feste waren für jeden Israeliten verpflichtend und durfte nicht an einem beliebigen Ort im Land gefeiert werden. Gott hatte angeordnet, dass sie an dem Ort gefeiert werden sollten, wo er seinen Namen wohnen lassen wollte, in Jerusalem, wo jetzt der Tempel stand. Bei der Vorbereitung des Passafests wollen sich die Jünger ganz nach den Anweisungen ihres Herrn richten, ein vorbildliches Verhalten. Als Christen feiern wir zwar nicht das Passafest, aber in Bezug auf das Abendmahl gilt das gleiche Prinzip. Wir feiern es nicht nach eigenen Vorstellungen, sondern so, wie der Herr es eingesetzt und der Apostel Paulus später bestätigt hat. Der Herr sendet zwei Jünger aus und beschreibt ihnen genau, was sie erwarten wird. Hier zeigt er sich als der Prophet Gottes, der alles im Voraus weiß. In der Stadt würde ihnen ein Mensch mit einem Wasserkrug begegnen, der ihnen den Weg zum Ziel weisen würde. Der Mensch mit dem Wasserkrug kann als Symbol für den Heiligen Geist verstanden werden. Heute offenbart er den Gläubigen durch das Wort Gottes den Willen des Herrn. Was für ein großartiges Vorrecht!

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Aus der Übersetzung Neues Leben, 5. Buch Mose, Kapitel 5 und 6. Die 10 Gebote. Mose rief alle Israeliten zusammen und sagte zu ihnen: Hört auf die Gesetze und Vorschriften, die ich euch heute gebe. Prägt sie euch ein und befolgt sie gewissenhaft. Am Sinai schloss der Herr, unser Gott, einen Bund mit uns. Er schloss diesen Bund nicht mit unseren Vorfahren, sondern mit uns allen, die wir hier heute am Leben sind. Der Herr sprach auf dem Berg mitten aus dem Feuer persönlich zu euch. Ich stand zwischen euch und dem Herrn, denn ihr hattet Angst vor dem Feuer und seid nicht auf den Berg gestiegen. Er sprach zu mir, und ich gab seine Worte an euch weiter. Er sagte: Ich bin der Herr, dein Gott, der dich aus der Sklaverei in Ägypten befreit hat. Du sollst außer mir keine anderen Götter haben. Du sollst dir kein Götzenbild anfertigen von etwas, das im Himmel, auf der Erde oder im Wasser unter der Erde ist. Du sollst sie weder verehren, noch dich vor ihnen zu Boden werfen, denn ich, der Herr, dein Gott, bin ein eifersüchtiger Gott. Ich lasse die Sünden derer, die mich hassen, nicht ungestraft, sondern ich kümmere mich bei den Kindern um die Sünden ihrer Eltern bis in die dritte und vierte Generation. Denen aber, die mich lieben und meine Gebote befolgen, werde ich bis in die tausendste Generation gnädig sein. Du sollst den Namen des Herrn deines Gottes nicht missbrauchen, denn der Herr wird jeden bestrafen, der seinen Namen missbraucht. Halte den Sabbat, indem du ihn heiligst, wie der Herr dein Gott es befohlen hat. 6 Tage in der Woche sollst du arbeiten und deinen alltäglichen Pflichten nachkommen. Der 7. Tag aber ist ein Ruhetag für den Herrn, deinen Gott. An diesem Tag darf kein Angehöriger deines Hauses irgendeine Arbeit verrichten. Das gilt für dich, deine Söhne und Töchter, deine Sklaven und Sklavinnen, deinen Ochsen, deinen Esel und dein übriges Vieh, sowie für alle Fremden, die bei dir wohnen. Alle deine Sklaven und Sklavinnen sollen ausruhen, so wie auch du ausruhst. Denk daran, dass du selbst einmal Sklave in Ägypten warst und dass der Herr, dein Gott, dich mit großer Macht und gewaltigen Taten aus dem Land geführt hat. Deshalb hat dir der Herr, dein Gott, befohlen, den Sabbat zu halten. Ehre deinen Vater und deine Mutter, wie der Herr, dein Gott, dir befohlen hat. Dann wird es dir gut gehen und du wirst lange in dem Land leben, das dir der Herr, dein Gott, geben wird. Du sollst nicht töten. Du sollst nicht die Ehe brechen. Du sollst nicht stehlen. Du sollst keine falsche Aussage über einen deiner Mitmenschen machen. Du sollst nicht die Frau deines Nächsten begehren, und du sollst auch nicht sein Haus, sein Feld, seinen Sklaven oder seine Sklavin, seinen Ochsen oder Esel oder irgendetwas anderes begehren, das deinem Nächsten gehört. Diese Worte sprach der Herr mit lauter Stimme auf dem Berg zu euch allen, mitten aus dem Feuer und den dunklen Wolken heraus. Dem fügte er nichts mehr hinzu. Er schrieb seine Worte auf 2 Steintafeln und gab sie mir. Doch als ihr die Stimme aus der Dunkelheit hörtet, während der Berg in Flammen stand, kamen die führenden Männer eurer Stämme zu mir. Ihr ließt mir durch sie ausrichten: Der Herr, unser Gott, hat uns seine Herrlichkeit und Macht gezeigt, und wir haben seine Stimme mitten aus dem Feuer gehört. Heute haben wir erlebt, dass Gott zu Menschen sprach und sie trotzdem nicht sterben mussten. Aber am Ende werden wir doch noch sterben, denn dieses gewaltige Feuer wird uns noch töten. Wenn wir den Herrn, unseren Gott, auf diese Weise weiter zu uns reden hören, werden wir sterben. Kann denn ein Mensch die Stimme des lebendigen Gottes mitten aus dem Feuer hören, so wie wir, und am Leben bleiben? Geh du doch und höre, was der Herr, unser Gott, zu sagen hat, und teile uns anschließend alles mit, was er dir gesagt hat. Dann wollen wir es hören und befolgen.
Der Herr erhörte eure Bitte, die ihr an mich gerichtet habt. Daraufhin sprach er zu mir: Ich habe gehört, was die Leute zu dir gesagt haben. Sie haben in allem Recht. Wenn sie mich doch nur immer so achteten und jeden Tag allen meinen Geboten gehorchten, dann würde es ihnen und ihren Nachkommen für immer gut gehen. Geh und fordere sie auf, in ihre Zelte zurückzukehren. Bleib du aber hier bei mir, dann will ich dir meine Gebote, Gesetze und Vorschriften geben. Teile sie anschließend dem Volk mit, damit die Menschen sie in dem Land befolgen, das ich ihnen zum Besitz gebe. Achtet darauf, dass ihr genauso handelt, wie der Herr, euer Gott, es euch befohlen hat. Weicht nicht davon ab. Bleibt auf dem Weg, den der Herr, euer Gott, euch gezeigt hat. Dann werdet ihr lange in dem Land leben, das ihr erobern werdet, und es wird euch gut gehen. Aufforderung zur bedingungslosen Hingabe. Dies sind die Gebote, Gesetze und Vorschriften, die ich euch nach dem Willen des Herrn, eures Gottes, lehren soll. Denn ihr sollt sie in dem Land befolgen, in das ihr nun hinüberzieht, um es zu erobern. Ihr, eure Kinder und Enkel, ihr sollt dem Herrn, eurem Gott, mit Ehrfurcht begegnen und alle seine Gesetze und Gebote halten, solange ihr lebt. Dann wird er euch ein langes Leben schenken. Hört genau zu, ihr Israeliten, und gehorcht. Dann wird es euch gut gehen, und ihr werdet viele Nachkommen haben in dem Land, in dem Milch und Honig überfließen, wie der Herr, der Gott eurer Väter, es euch versprochen hat. Hört, ihr Israeliten, der Herr, unser Gott, ist der einzige Herr. Ihr sollt den Herrn, euren Gott, von ganzem Herzen, von ganzer Seele und mit eurer ganzen Kraft lieben. Bewahrt die Gebote, die ich euch heute gebe, in eurem Herzen. Schärft sie euren Kindern ein. Sprecht über sie, wenn ihr zu Hause oder unterwegs seid, wenn ihr euch hinlegt oder wenn ihr aufsteht. Bindet sie zur Erinnerung um eure Hand und tragt sie an eurer Stirn. Schreibt sie auf die Pfosten eurer Haustüren und Tore. Der Herr, euer Gott, wird euch schon bald in das Land bringen, das er euren Vätern Abraham, Isaak und Jakob mit einem Eid versprochen hat. Darin sind große, reiche Städte, die ihr nicht erbaut habt, Häuser voller Waren, die ihr nicht gekauft habt, Zisternen, die ihr nicht gegraben habt, und Weinberge und Olivenhaine, die ihr nicht gepflanzt habt. Wenn ihr euch also in dem Land satt essen könnt, dann vergesst den Herrn nicht, der euch aus der Sklaverei in Ägypten befreit hat. Ihr sollt den Herrn, euren Gott, fürchten und ihm dienen. Wenn ihr einen Eid ablegt, dürft ihr es nur in seinem Namen tun. Lauft nicht den Göttern eurer Nachbarvölker hinterher, denn der Herr, euer Gott, der mitten unter euch wohnt, ist ein eifersüchtiger Gott. Sonst wird sich sein Zorn gegen euch richten und euch vernichten. Fordert den Herrn, euren Gott, nicht heraus, wie ihr es bei Massa getan habt. Haltet die Gebote des Herrn, eures Gottes, alle Anordnungen und Vorschriften, die er euch gab. Tut, was in den Augen des Herrn gut und richtig ist. Dann wird es euch gut gehen und ihr werdet in das schöne Land kommen, das der Herr euren Vorfahren mit einem Eid versprochen hat, und es erobern. Ihr werdet alle eure Feinde vor euch vertreiben, wie der Herr euch angekündigt hat. Eure Kinder werden euch später fragen: Was bedeuten diese Anordnungen, Vorschriften und Gesetze, die der Herr, unser Gott, euch gegeben hat? Dann sollt ihr ihnen antworten: Wir waren Sklaven des Pharao in Ägypten, doch der Herr hat uns mit großer Macht aus Ägypten geführt. Vor unseren Augen schlug er Ägypten und den Pharao samt seinem ganzen Hofstaat mit schrecklichen Plagen und mächtigen Zeichen. Er führte uns aus Ägypten, um uns in das Land zu bringen, das er unseren Vorfahren mit einem Eid versprochen hatte. Und der Herr, unser Gott, befahl uns, alle diese Vorschriften zu halten und Ehrfurcht vor ihm zu haben, damit er für uns sorgt und es uns alle Tage gut geht, wie es nun der Fall ist. Denn wenn wir die Gebote genau befolgen, die der Herr, unser Gott, uns gab, sind wir dadurch gerechtfertigt.
Aus der Übersetzung das Buch Markus Kapitel 4 Vers 30 bis Kapitel 5 Vers 20. Gottes neue Wirklichkeit. Dann ergriff Jesus wieder das Wort. Wie können wir Gottes neue Wirklichkeit erklären? Mit welchem Beispiel sollen wir sie deutlich machen? Sie ist wie ein Samenkorn des Senfbaums. Wenn es auf den Boden ausgesät wird, ist es kleiner als die meisten Samenkörner, die es gibt. Doch wenn das Korn ausgesät wird, dann wächst es auf und wird größer als alle anderen Sträucher. Seine Zweige werden so groß, dass die Vögel, die unter dem Himmel fliegen, in ihrem Schatten Zuflucht finden können. Jesus gebrauchte viele solcher Beispiele, um ihnen Gottes Botschaft nahezubringen, so wie sie es verstehen konnten. Er benutzte immer Vergleiche, um zu ihnen zu sprechen. Seinen eigenen Schülern aber erklärte er alles genau. Der Sturm auf dem Galiläischen Meer. Am Abend dieses Tages sagte Jesus: Lasst uns zum anderen Ufer hinüberfahren. So schickten sie die Menschenmenge nach Hause und nahmen Jesus mit in ihr Boot. Es waren auch noch andere Boote dabei. Da erhob sich ein gewaltiger Wirbelwind, die Wellen schlugen gegen das Boot, so dass es unterzugehen drohte. Jesus hatte sich im Heck des Bootes auf ein Kissen zum Schlafen niedergelegt. Da weckten seine Schüler ihn auf und sagten: »Lehrer, ist es dir ganz gleichgültig, dass wir untergehen?« Da stand er auf und wies den Wind in seine Schranken. Und zum See sagte er: »Sei still!« Der Wind legte sich und eine große Stille breitete sich aus. Dann sagte er zu seinen Schülern: »Wie ängstlich ihr doch seid! Habt ihr immer noch kein Vertrauen?« Doch sie fürchteten sich nur noch mehr und sagten zueinander: »Wer ist nur dieser Mensch? Selbst der Wind und der See tun, was er befiehlt.« Jesus und die Dämonen. Dann kam er an das andere Ufer des Sees, in das Gebiet der Gerasener. Kaum war er aus dem Boot ausgestiegen, lief ihm ein Mann entgegen. Der kam aus den Gräberstätten und war von einem unreinen dämonischen Geist getrieben. Er hauste dort in den Gräberstätten. Niemand war in der Lage, ihn festzuhalten, selbst nicht mit Ketten, denn er war schon häufig mit Fußfesseln und Ketten gebunden gewesen, doch er riss die Ketten immer wieder entzwei und zertrümmerte die Fußfesseln, so dass niemand ihn bändigen konnte. Ganze Nächte und Tage hielt er sich in den Grabstätten und auf den Bergen auf, wobei er schrie und mit Steinen auf sich einschlug. Als er Jesus von Weitem sah, rannte er zu ihm hin und warf sich vor ihm nieder. Mit lauter Stimme schrie er: »Was willst du von mir, Jesus, du Sohn des allerhöchsten Gottes? Ich beschwöre dich bei Gott, quäl mich nicht!« Jesus sagte zu ihm: »Verschwinde aus diesem Menschen, du unreiner Geist!« Dann fragte er ihn: »Wie heißt du?« Da antwortete er: »Legion ist mein Name, denn wir sind viele.« Er flehte Jesus an, sie nicht aus dieser Gegend wegzuschicken. Dort auf dem Berg graste eine große Schweineherde. So baten sie ihn inständig: »Schick uns in die Schweine, dann können wir in sie hineinfahren.« Jesus erlaubte es ihnen. Da fuhren die üblen Geister in die Schweine. Die Herde, es waren etwa 2000 Schweine, raste über den Berghang hinweg und in den See hinein, und ertrank im Wasser. Die Schweinehirten rannten fort und berichteten das alles in der Stadt und in den umliegenden Dörfern. Da kamen die Leute, um zu sehen, was geschehen war. Sie gingen zu Jesus hin und sahen dort den vorher von Dämonen gequälten Mann. Er saß ruhig da, war gekleidet und bei vollem Verstand. Und das war der, der die Legion in sich gehabt hatte. Da bekamen sie es mit der Angst zu tun. Die, die es mit eigenen Augen gesehen hatten, berichteten, wie sich die Sache mit dem von Dämonen gequälten Mann und auch das mit den Schweinen ereignet hatte. Da baten die Leute Jesus, aus ihrer Gegend fortzugehen. Als Jesus in das Boot einstieg, bat ihn der Mann, der von Dämonen beherrscht gewesen war, dass er bei ihm bleiben könnte. Aber Jesus erfüllte ihm diese Bitte nicht, sondern sagte stattdessen zu ihm:
Geh hin in dein Haus und zu deiner Familie. Berichte ihnen, was Gott, der Herr, dir Gutes getan hat und wie er dir seine Barmherzigkeit gezeigt hat. Da ging der Mann fort und berichtete von diesem Zeitpunkt an in dem ganzen Gebiet der 10 Städte, wie Jesus ihm geholfen hatte. Alle, die das hörten, wunderten sich sehr. Aus der Übersetzung das Buch Psalm 68, die Verse 19 bis 35. Du bist in die Höhen hinaufgestiegen und hast Gefangene mit dir geführt. Du hast von den Menschen Gaben angenommen, sogar deine Feinde, die sich gegen dich auflehnten, sind bereit, sich Gott, dem Herrn, zu unterwerfen. Gelobt sei der Herr täglich. Gott, unser Retter, trägt für uns Belastungen. Musik. Unser Gott ist ein Gott, der rettet. Der allmächtige Herr befreit uns vom Tod. Seinen Feinden aber wird Gott den Kopf zerschmettern, denen, die an ihren sündigen Wegen festhalten. Der Herr spricht: Ich will meine Feinde vom Gebirge Baschan herabbringen, ich will sie aus den Tiefen des Meeres heraufholen. Du, mein Volk, sollst deine Füße in ihrem Blut baden, und deine Hunde werden es auflecken. Gott, dein Triumphzug ist bereits zu sehen, der Zug meines Gottes und Königs, der in sein Heiligtum einzieht. Sänger ziehen voraus und Spielleute hinterher, mitten unter ihnen junge Frauen, die Tamburine schlagen. Lobt Gott, ihr Völker Israels, lobt den Herrn, ihr Nachkommen Israels. Seht, der kleine Stamm Benjamin führt den Zug an. Hinter ihm schreiten viele Fürsten aus Juda und die Fürsten aus Sebulon und Naphtali. Zeige deine Macht, deine Stärke, Gott, wie du es in der Vergangenheit getan hast. Die Könige der Erde bringen dir Tribut in deinem Tempel in Jerusalem. Bestrafe die feindlichen Nationen, das wilde Tier, das im Schilf lauert, und die Schar der Fürsten und die Anführer der Völker. Erniedrige die, die Tribut von uns fordern. Zerstreue die Völker, die Freude am Krieg haben. Ägypten soll dir kostbare Erze schenken, Äthiopien soll dich anbeten. Singt Gott, ihr Königreiche der Erde, lobt den Herrn. Musik. Lobt den, der durch den Himmel reitet, der seit Anbeginn der Zeit besteht. Seine gewaltige Stimme erschallt. Erzählt allen Menschen von Gottes Macht. Seine Herrlichkeit ist über Israel und seine Macht ist größer als der Himmel. Herrlich ist Gott in seinem Heiligtum, der Gott Israels, der seinem Volk Macht und Stärke schenkt. Gepriesen sei Gott. Aus der Übersetzung Neues Leben, Sprüche Kapitel 11, die Verse 29 bis 31. Wer seine Familie vernachlässigt, erbt nur Wind, und der Narr wird zum Diener des weisen Menschen. Der Gottesfürchtige führt andere Menschen zum Leben, und wer Leben rettet, ist weise. Wenn schon die Gerechten hier auf Erden ihren Lohn erhalten, wie viel mehr werden dann die Bösen und Sünder bekommen, was sie verdienen?

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Wir freuen uns dazu, dass Sie Radio wieder eingeschaltet haben, um unser heutiges Programm mit Gottes Wort, mit Liedern und Gebet anzuhören. Und wir laden Sie nun ein, diese halbe Stunde mit uns in die Gegenwart Gottes zu treten und ihn anzubeten. Wir wünschen einen guten Empfang. Am Mikrofon ist euer Diener am Wort, Jakob Funk. Wollen zu Anfang gemeinsam beten. Herr, wir danken dir, dass du uns wieder um diese halbe Stunde Zeit geschenkt hast, die Botschaft aus deinem Wort über das Radio zu verkündigen. Du hast uns dazu berufen, Botschafter an Christi Stadt zu sein. Hilf mir jetzt doch wieder, das Wort der Versöhnung klar und deutlich zu predigen. Wir danken dir auch für deinen Sohn Jesus Christus und für die Erlösung durch sein Blut am Kreuz auf Golgatha. Herr, gib uns nun doch wieder hörende Ohren und offene Herzen, dass wir die heutige Botschaft in unsere Herzen aufnehmen möchten und danach leben. Und möchte jeder Zuhörer dich heute auf irgendeiner Weise doch wieder ganz persönlich begegnen. Herr, segne dein Wort an die Herzen eines jeden Zuhörers. Amen.

Gott hat uns zur Freiheit berufen, so haben wir in der letzten Botschaft gehört. Gott will, dass wir frei sind. Das Problem dabei ist nur, dass wir als Menschen allzu oft zu den Extremen neigen, anstatt zur Ausgewogenheit. Das zeigt sich immer wieder deutlich in unserem persönlichen Leben, in der Familie, in der Gemeinschaft, bei unserem Beruf und sogar auf der nationalen Ebene. Wir können scheinbar nicht anders, denn wir sind menschlich. Das habe ich auch in der letzten Predigt versucht zu zeigen. Ich habe versucht, ganz einseitig das Extrem der strengen Gesetzlichkeit darzustellen. Das andere Extrem ist natürlich dann die grenzenlose Freiheit, die wir heute miteinander betrachten wollen. Auch die heutige Predigt wird einseitig sein, weil ich versuchen will, nur eine Seite zu beleuchten. Wo ich in der vorigen Predigt das Extrem der strengen Gesetzlichkeit betonte, will ich heute also auf das Extrem der unbegrenzten Freiheit eingehen. Ich bitte, dass wir dieses bedenken und uns darin klar sind, dass wir beide Seiten zusammen sehen sollten, um ein Gesamtbild zu bekommen. Es fällt uns immer sehr schwer, beide Extreme im Blick zu behalten und dann versuchen, den richtigen Mittelweg zu finden. Der Mittelweg scheint ja überall, das heißt in allen Bereichen des Lebens, schwer zu finden zu sein. Wir wollen in dieser Botschaft weiter über die Freiheit des Christen sprechen, zu der Gott uns in Jesus Christus berufen hat. Hier geht es aber darum, dass diese Freiheit keine grenzenlose Freiheit ist. Die Freiheit, die wir in Jesus Christus erhalten, hat ganz bestimmte Grenzen. Als Schriftwort soll uns wieder ein Text in Galater 5 dienen, und zwar die Verse 13 bis 21. Nach folgendem Lied wollen wir gemeinsam aus Galater Kapitel 5 die Verse 13 bis 21 lesen.

Ich lade dich jetzt ein, mit mir zusammen aus Galater 5, die Verse 13 bis 21 zu lesen. Hier schreibt Paulus weiter: Ihr aber, liebe Brüder, seid zur Freiheit berufen. Allein sehet zu, dass ihr durch die Freiheit dem Fleisch nicht Raum gebet, sondern durch die Liebe diene einer dem anderen. Denn alle Gesetze werden in einem Wort erfüllt, in dem: Liebe deinen Nächsten wie dich selbst. So ihr euch aber untereinander beißet und fresset, so seht zu, dass ihr nicht untereinander verzehrt werdet. Ich sage aber, wandelt im Geist, so werdet ihr die Lüste des Fleisches nicht vollbringen. Denn das Fleisch gelüstet wider den Geist, und der Geist wider das Fleisch. Dieselben sind wider einander, dass ihr nicht tut, was ihr wollt. Regiert euch aber der Geist, so seid ihr nicht unter dem Gesetz. Offenbar sind aber die Werke des Fleisches, also sind Ehebruch, Hurerei, Unreinigkeit, Unzucht, Abgötterei, Zauberei, Feindschaft, Hader, Neid, Zorn, Zank, Zwietracht, Rotten, Hass, Mord, Saufen, Fressen und dergleichen, von welchen ich euch zuvor gesagt und sage noch wieder, dass die solches tun werden, das Reich Gottes nicht erben.

Paulus macht in Galater 5, die Verse 13 bis 21 ganz klar. Nicht nur greift er das eine Extrem der Gesetzlichkeit mit deutlichen Worten auf, sondern er warnt auch vor dem anderen Extrem. Wir dürfen nicht die Freiheit zum Vorwand machen, einfach beide Augen zuzudrücken und alles durchzulassen. Das ist oft das Problem. Ich habe es immer und immer wieder festgestellt an mir selbst, in der Seelsorge, in der Politik und Geschichte. Wenn man einmal aus dem einen Extrem herauskommt, verfällt man gerade ins Gegenteil. Und das ist genauso falsch, genauso gefährlich. Extreme bringen uns immer in Unfreiheit, sei es nun auf die eine Seite oder die andere. Extreme Haltungen sind immer unbelehrbar, rechthaberisch und stur. Man ist so von seiner Meinung überzeugt, dass man es nicht zulassen kann, sich selbst und seine Überzeugung zu hinterfragen. Jede Frage wird gleich als Angriff verstanden und mit der entsprechenden Reaktion beantwortet. Jesus Christus hat uns aber gesagt, ich bin die Wahrheit. Johannes 14, Vers 7. Wenn er es wirklich ist, dann lässt er es auch zu, sich gründlich hinterfragen zu lassen. Die Wahrheit braucht sich nicht vor kritischen Fragen zu fürchten, denn sie wird diese unbeschadet überstehen. Würde sie es nicht, wäre es nicht die Wahrheit. Das ist übrigens ein kleiner Test, sich selbst und seine eigene Meinung zu überprüfen. Wenn ich mich davor fürchten muss, mich hinterfragen zu lassen, dann stimmt etwas nicht. Dann ist es höchste Zeit, nach der Wahrheit, nach Jesus Christus selbst zu suchen und zu fragen. Falsche Freiheit äußert sich immer in den Haltungen, die hier als die Werke des Fleisches beschrieben werden. Unzucht, Unreinheit, Ausschweifung, Götzendienst, Zauberei, Feindschaften, Hader, Eifersucht, Zornausbrüche, Selbstsucht, Zwistigkeiten, Parteigeist, Neid, Trinkgelage und dergleichen. Diese Dinge stehen ja nicht einfach so alleine für sich selbst da, sondern sie kommen aus entsprechenden Haltungen unseres Herzens heraus und werden dann zu Handlungen, zu Taten und Situationen. Den weiteren Zusammenhang dieser Dinge beschreibt Paulus in Kolosser 3, Vers 5 so. Tötet nun eure Glieder, die auf der Erde sind. Unzucht, Unreinheit, Leidenschaft, böse Lust und Habsucht, die Götzendienst ist. Wieder wird diese falsch verstandene Freiheit in den einzelnen Begriffen umschrieben. Doch hier geht Paulus einen Schritt weiter. Erstens einmal schreibt der Apostel hier und im ganzen Galaterbrief ja nicht an Unbekehrte, nicht an ungläubige Menschen, sondern an Gläubige, an Christen der Gemeinde in Kolosse. Und in Galatien schreibt Paulus diese Worte. Er schreibt an Menschen, deren Leben mit Christus in Gott verborgen ist, nach Kolosser 3, Vers 3. Wir können diese Aussage nicht ohne weiteres auf Nichtchristen anwenden. Zweitens sagt Paulus in diesem Text, dass Habsucht Götzendienst ist. Habsucht ist in dieser aufgereihten Liste aber die am wenigsten schlimme Haltung, jedenfalls von unserem Empfinden her. Haben zu wollen, sich Besitz anzueignen und diesen auch festzuhalten, ist zumindest hier im Norden eine gesellschaftlich anerkannte, ja sogar eine wünschenswerte Eigenschaft. Die Bibel aber sagt, das ist Götzendienst. Und damit ist indirekt ausgesagt, dass die anderen Haltungen auch Götzendienst sind. Und damit wenden wir uns dem 1. Korintherbrief, Kapitel 10, Vers 14 und dann die Verse 18 bis 20 zu, wo Paulus so spricht: Darum, meine Geliebten, flieht den Götzendienst. Seht auf das Israel nach dem Fleisch. Sind nicht die, welche die Schlachtopfer essen, in Gemeinschaft mit dem Altar? Was sage ich nun, dass das einem Götzen geopferte etwas sei? Oder dass ein Götzenbild etwas sei? Nein, sondern dass das, was sie opfern, sie den Dämonen opfern und nicht Gott. Ich will aber nicht, dass ihr Gemeinschaft habt mit den Dämonen. Götzendienst ist biblisch gesehen Dienst an den Dämonen.
Und wer Dämonen dient, der gerät in Gemeinschaft mit denselben. Wenn wir diese Aussage des Paulus im Zusammenhang mit den anderen Bibelstellen sehen, müssen wir zu dem Entschluss kommen, dass diese Haltungen, die beispielsweise im Galaterbrief unter den Werken des Fleisches aufgereiht sind, ganz klar mit dämonischen Einflüssen zu verbinden sind. Mit anderen Worten, die grenzenlose Freiheit, der Missbrauch der Freiheit in Christus im anderen Extrem bringt uns genauso unter dämonische Beeinflussung wie die extreme Gesetzlichkeit. Beide Extreme machen uns nicht wirklich frei, sondern versklaven uns. Wir wollen jetzt erst ein Lied hören und dann mit unserer Botschaft weitermachen.

Wir fragen uns nun, wie aber kommen wir aus dem Extrem der Gesetzlichkeit heraus? Ich will hier die Prinzipien, die den Weg zu einem Leben in Freiheit, wie es Jesus Christus uns schenken will, aufführen. Weder gesetzlich eng auf der einen noch grenzenlos frei auf der anderen Seite ist Gottes Wille. Um aus dieser Beeinflussung des einen oder des anderen Extrems herauszukommen, muss ich einmal den Mut haben, mich selbst zu prüfen oder von anderen prüfen zu lassen. Ich muss meine Meinung oder Überzeugung, mein Verhalten und meine Handlungen einmal gründlich hinterfragen, um erkennen zu können, was daran Wahrheit ist und was Lüge ist. Wir müssen anfangen, unsere Vorstellungen der Halbwahrheiten, der kulturellen und gesellschaftlichen Prägungen und den Lügen Satans zu reinigen. Dann müssen wir aber auch unser Verhalten an den Aussagen der Bibel prüfen und bereit sein, uns verändern zu lassen. Und alleine schon dieser Schritt bringt uns in eine große Freiheit, denn die Wahrheit macht uns frei, sagt die Schrift. Auf die Prüfung und Erkenntnis muss aber dann auch die konkrete Tat folgen. Buße tun. Und Buße heißt nicht einfach etwas zu bereuen und im alten Geleise weiterzufahren, sondern Buße heißt Sinnesänderung, sein Denken, seine Meinung und Vorstellung, ja sein ganzes Leben zu ändern. Buße heißt, die Gnade Gottes in Anspruch zu nehmen, sich selbst und anderen zu vergeben und um Vergebung zu bitten. Wir wollen jetzt noch einmal zusammen beten. Herr, wir geraten so oft in Extreme. Entweder stecken wir in dem Extrem der strengen Gesetzlichkeit und sind so schnell fertig, andere zu belehren oder gar zu verdammen, wenn sie nicht so denken oder leben, als wir es für recht halten. Oder wir wallen in dem Extrem der grenzenlosen Freiheit, wo wir meinen, dass uns alles erlaubt ist. Wir erkennen, dass beide Extreme nicht nach deinem Willen sind. Vergib uns, Herr, und hilf uns, den richtigen Mittelweg zu finden. Wir danken dir, dass du uns zur wahren Freiheit berufen hast und dass die Wahrheit uns frei macht. Mach uns frei von der Last der Sünde und allem, was uns anklebt, und frei für dich. Segne auch heute wieder jeden lieben Hörer mit dieser Freiheit. Wir beten dieses alles in deinem Namen. Amen.

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Wir hoffen, dass Ihnen auch dieses heutige Programm wieder zum Segen gewesen ist und verabschieden uns nun von Ihnen. Um eine Woche, so der Herr will, hören Sie ein weiteres Programm vom Licht des Evangeliums um dieselbe Zeit und auf derselben Stelle. Wir danken für Ihre Briefe an uns und laden Sie ein, uns wieder zu schreiben. Und wenn Sie irgend Fragen oder Bemerkungen zur heutigen Sendung oder irgendeine unserer Sendungen haben, schreiben Sie bitte an Licht des Evangeliums, 225 Riverton Avenue, Winnipeg, Manitoba, Kanada, R2L 0N1. Es behüte Sie Gott.

Schön, dass Sie heute wieder dabei sind. Während seines Erdenlebens sagte Jesus einmal: Meine Schafe hören meine Stimme. Hier vergleicht Jesus Kinder Gottes mit Schafen, die seine Stimme hören. Für uns ist das heute auch ganz wichtig. Wir wollen auch

Wir wollen bitte beten. Unser guter, getreuer Herr Jesus, durch dein ehrwürdiges, heiliges Leben in dieser Welt hast du allen Menschen ein bleibendes Beispiel gesetzt. Viele haben dich in ihrem Unglauben dennoch verachtet und verkannt. Für uns aber ist dein beispielhaftes Leben eine wirkliche Hilfe, und mit David dürfen wir sagen, welche auf dich sehen, die werden erquickt und ihr Angesicht wird nicht zu Schanden. Herr, hilf uns bitte, unser kleines, kurzes Leben nach deinem Wohlgefallen zu gestalten, damit es wertvoll vor deinen Augen sei. Amen.

Aus Johannes Kapitel 8 lesen wir von Vers 51 unseren Text. Jesus sprach: So jemand mein Wort hält, der wird den ewigen Tod nicht sehen. Seine Gegner antworteten ihm: Bist du mehr denn unser Vater Abraham, der doch gestorben ist? Und sind nicht auch die Propheten gestorben? Was machst du aus dir selbst? Jesus antwortete: Wenn ich mich selbst ehre, so ist meine Ehre nichts. Mein Vater ist aber, der mich ehrt, von dem ihr sagt, er sei euer Gott. Und ihr habt ihn nicht erkannt. Ich aber kenne ihn und halte sein Wort. Was machst du aus dir selbst? Diese Frage war auf Jesus bezogen. Sie kam von Seiten seiner Gegner, die über einige seiner Anmahnungen stark erregt waren. Jesus wusste um ihren Irrtum und hatte ihnen gerne geholfen. Doch sie glaubten nicht an ihn. Und weil er ihren Unglauben deutlich gerügt hatte, fuhren sie auf und sprachen vorwurfsvoll: Was machst du aus dir selbst? Nun, auf Jesus traf ein solcher Vorwurf durchaus nicht zu. Die Bibel berichtet von ihm das genaue Gegenteil. Er war zum Beispiel einmal in eine neue Umgegend nördlich von Galiläa gekommen, wo er plötzlich seine Jünger fragte: Was sagen die Leute hier von mir? Sie sprachen: Einige sagen, du seist Johannes der Täufer, andere sagen, du seist Elia. Noch andere, du seist Jeremia oder einer der Propheten. Und für wen haltet ihr mich? So fragte Jesus weiter. Petrus antwortete: Du bist Christus, der Sohn des lebendigen Gottes. Über dieses Bekenntnis war Jesus hoch erfreut und sagte: Glückselig bist du, Simon Petrus. Fleisch und Blut oder Menschen haben dir das nicht offenbart, sondern mein Vater im Himmel. Und dieser Jesus, der Sohn des lebendigen Gottes, der schon im Alten Testament als Herrscher und Held und Friedefürst ausgerufen war, der die Macht der Finsternis bezwang und unser Heiland und Erlöser geworden ist, der konnte von sich sagen: Lernt doch von mir, denn ich bin sanftmütig und von Herzen demütig, so werdet ihr Ruhe finden für eure Seelen. Er hatte niemals etwas aus sich selbst machen brauchen, aber er ist von Gott erhöht worden, zu einem Fürsten und Heiland, durch den Gott allen Menschen die Vergebung der Sünden anbietet. Paulus bezeugt: Obwohl er Gott gleich war, entäußerte er sich selbst und nahm Knechtsgestalt an und wurde gleich wie ein anderer Mensch. Er erniedrigte sich selbst und war gehorsam bis zum Tode am Kreuz. Darum hat ihn Gott erhöht und hat ihm einen Namen über alle Namen gegeben, dass sich in dem Namen Jesu

beugen sollten aller derer Knie, die im Himmel und auf Erden und unter der Erde sind, und alle Zungen bekennen sollten, dass Jesus Christus der Herr sei zur Ehre Gottes des Vaters. Philipper Kapitel 2. Jesus musste sich nicht selbst erhöhen. Nein, er wurde erhöht. Er war durch Selbsterniedrigung und durch Gehorsam groß und herrlich geworden. Doch unter uns Menschen findet man leider häufig das genaue Gegenteil. Es ist merkwürdig, dass man nur selten auf Menschen trifft, die sich in ihrer Fähigkeit und Brauchbarkeit für kleiner und geringer halten, als sie es wirklich sind. Aber wir treffen recht häufig auf Menschen, die sehr groß von sich halten. Sie sind von sich selbst eingenommen und meinen, Höhen erklommen zu haben, die andere nicht erreichen. Menschen dieser Art werden uns auch in der Bibel vorgestellt. In Richter Kapitel 9 wird zum Beispiel von einem Jüngling berichtet, der sich selbst zum König machen wollte. Er hatte die Gunst namhafter Leute tatsächlich erschlichen und war auf diese Weise zu seinem Ziel gekommen. Nachdem das geschehen war, trat aber von der Gegenseite ein Redner auf, der mit lauter Stimme ausrief, dass diese Wahl völlig falsch getroffen war. Man habe einen Dornbusch zum König gemacht, bildliche Rede. Und gleich wie ein Dornbusch keine Menschen anzieht und keinen Schatten spenden kann, so konnte auch dieser genannte Jüngling kein König sein. Sein Hochmut führte zu einem entsetzlich großen Elend im Lande. Die falsche Selbsteinschätzung ist häufig nur Illusion und Blendwerk, wodurch man andere täuscht und auch sich selbst. Wer hoch hinaus will, der sollte wissen, dass es auf der anderen Bergseite oft steil hinuntergeht. Der weise König Salomo sagte einmal warnend, wer zugrunde gehen soll, der wird zuerst stolz, und Hochmut kommt vor dem Fall. Darum, wer sich lässt dünken erstehe, der sehe wohl zu, dass er nicht falle. Es gibt viele Fälle, die es beweisen, dass stolze Menschen schon oft in die Tiefe stürzten, ehe denn sie ihre erwählten Höhen überhaupt erreicht hatten. Gottes Wort gibt uns deshalb den guten Rat. Es ist besser, niedrigen Gemüts zu sein. Was machst du aus dir selbst? Diese Frage lässt sich auch auf den Glaubensstand beziehen, den wir bekennen. Die lebenserfahrenen Aposteln warnten auch vor dem geistlichen Hochmut und Stolz. Paulus wusste zum Beispiel von Menschen zu berichten, die nach eigener Wahl einhergehen, in Demut und Geistlichkeit der Engel, davon sie nie etwas gesehen haben und sind von ihrer ungeistlichen Gesinnung eingebildet. Sie haben durch ihre selbsterwählte Frömmigkeit und Demut nur den Schein der Weisheit angelegt, was aber völlig wertlos ist. Auch Jesus zeigte, was Menschen in diesem Sinne aus sich selbst machen. Nach Lukas Kapitel 18 sprach er zum Beispiel von zwei Betern im Tempel, ein Pharisäer und ein Zöllner. Der Pharisäer betete, ich danke dir, Gott, dass ich nicht bin, wie andere Leute sind, Räuber, Ungerechte, Ehebrecher oder auch wie dieser Zöllner. Ich faste zweimal in der Woche und gebe den Zehnten von allem, was ich habe, und so weiter. Der Zöllner aber wagte nicht, die Augen aufzuheben, sondern schlug an seine Brust und sagte, Gott, sei mir Sünder gnädig. Und Jesus sagte, dieser ging gerechtfertigt vor dem anderen heim. Denn wer sich selbst erhöht, der wird erniedrigt werden. Und wer sich selbst erniedrigt, der wird erhöht werden. Darauf ließ er Kinder zu sich kommen und auf sie weisend sagte er, wer das Reich Gottes nicht annimmt wie ein Kind, so glaubensvoll, so herzensrein, der wird nicht hineinkommen. Diese Gleichnisrede zeigt uns, dass Menschen so viel aus sich selbst machen können, dass sie sich selbst den Weg zum Himmel verschließen. Ja, Menschen können sehr viel aus sich selbst machen, doch sie lassen es nie dahin kommen, dass der Herr etwas aus sie machen kann. Ich denke mit Bedauern an junge Menschen, mit denen ich im gleichen Klassenzimmer saß. Die späteren Jahre trennten uns voneinander. Doch nach geraumer Zeit war ich wieder einmal an jenen Ort gekommen und fand einige gar nicht mehr im Leben. Sie hatten sich durch Alkohol und andere Rauschgiftmittel in den Tod gebracht. Darum, was machst du aus dir selbst?
Bitte denke doch ernsthaft darüber nach und bitte Gott, dass er aus dir etwas machen könnte zu seinem Lobe. Amen.

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Herzlich willkommen zu unserem DX-Programm hier von Radio HCJB am Wochenende 16. 17. Mai. Wir haben das dritte Wochenende in diesem Monat und es geht los mit den DX-Tipps der AGDX und Olaf Mertens. Dann hören wir eine kleine Andacht mit Rüdiger Klaue und zum Schluss der Beitrag auf Empfang mit Thomas Riegler. Ich wünsche euch angenehme und störungsfreie 30 Minuten. Mein Name ist Horst Wiese.

Willkommen zum heutigen Beitrag der AGDX, der Arbeitsgemeinschaft DX. Mein Name ist Olaf Mertens und ich habe dieses Programm zusammengestellt. Der British Forces Broadcasting Service, abgekürzt BFBS,

auch auf der Mittelwelle und über DAB Plus gesendet. Weltweit sind alle Programme auch über das Internet, über die Internetadresse bfbs.com als Webstream frei zu hören. Gegründet wurde der Rundfunk für die britischen Streitkräfte im Jahr 1943 während des Zweiten Weltkrieges. Zunächst war er unter dem Namen Forces Broadcasting Service FBS bekannt. Während und nach dem Zweiten Weltkrieg wurden mehrere Radiosender mit diesem Namen eingerichtet. Einige Stationen verwendeten aber auch den Namen British Forces Network BFN. Erst in den frühen 1960er Jahren trugen alle Sender einheitlich den heutigen Namen BFBS. Die ersten Anfänge des englischen Soldatensenders in Deutschland waren 1945 in Hamburg. In der Nachkriegszeit war der Sender auch unter der deutschen Bevölkerung sehr beliebt. Das lag sicher auch an der Musikauswahl. Der BFBS brachte englischsprachige Popmusik, die damals in deutschen Radioprogrammen noch nicht zu hören war. Bis 1954 moderierte beim britischen Sender auch Chris Howland. Er wurde später als Mr. Pumpernickel auch beim deutschen Publikum bekannt und beliebt. Danach wechselte der Moderator zum damaligen NWDR nach Köln. Anders als bei anderen Soldatensendern, wie zum Beispiel dem amerikanischen AFN, wird BFBS nicht von Militärangehörigen und Soldaten betrieben. Ab 1982 bekam die zivile Gesellschaft Services Sound and Vision Corporation, SSVC, den Auftrag, die britischen Streitkräfte mit Informations- und Unterhaltungsprogrammen zu versorgen. Damit sind die Redakteure auch unabhängiger vom Verteidigungsministerium und der Armee selbst. Im Juli 2020 wurde das Unternehmen umbenannt und trägt seitdem auch den Markennamen BFBS. Heute gibt es beim BFBS drei verschiedene Radioprogramme, die mit regionalen Programminhalten ergänzt werden. Das erste Programm nennt sich The Forces Station BFBS und bringt moderne Musik und regionale Informationen für die Gemeinschaft der Armeeangehörigen. BFBS Radio 2 bietet Popmusik, Nachrichten, Aktuelles und Sport. Hier gibt es auch oft Programmübernahmen von der BBC. Das Programm BFBS Gurkha Radio richtet sich an die Gruppe der nepalesischen Soldaten im Dienst der britischen Armee. Diese bilden dort eigene Einheiten. BFBS Gurkha Radio wird in Großbritannien auch über verschiedene Mittelwellen-Kleinsender auf den Frequenzen 1134 und 1287 kHz übertragen. Seit dem Jahr 1975 gibt es vom BFBS auch ein Fernsehangebot. In Deutschland ist der BFBS nur noch an wenigen Standorten auf UKW zu empfangen. Lange Zeit waren britische Soldaten auch in Niedersachsen stationiert. Bis zum Abzug im Jahr 2015 wurde das Programm für Deutschland daher auch in Studios in Bergen-Hohne in der Lüneburger Heide produziert. In Schleswig-Holstein wurde der 30 Watt Kleinsender des BFBS auf 88,4 MHz in Kiel-Friedrichsort im Oktober 2016 abgeschaltet, nachdem auch dieser Standort aufgegeben wurde. Heute gibt es nur noch wenige britische Militäreinrichtungen in Nordrhein-Westfalen. Zu den einzigen verbliebenen Senderstandorten in Deutschland gehören heute Sendelager mit BFBS Germany auf 105,0 MHz und BFBS Radio 2 auf 91,2 MHz. In Sendelager bei Paderborn befinden sich heute auch die Studios, in denen das Programm von BFBS Germany produziert wird. Weitere Sender von BFBS Germany sind in Friedrichsdorf auf 91,7 MHz, in Minden Porta Westfalica auf 96,9 MHz und in Herford auf 101,6 MHz. BFBS Radio 2 ist außerdem in Minden auf 89,6 MHz zu hören. Vor einigen Jahren war noch der Abzug aller britischen Soldaten aus Deutschland geplant. Nach derzeitigem Stand werden

jedoch noch einige hundert britische Militärangehörige in Westdeutschland bleiben. Damit wird wohl auch der BFBS weiterhin an einigen Orten zu empfangen sein

Das war der heutige Beitrag der AGDX. Empfangsberichte über diesen AGDX-Beitrag bestätige ich gerne mit einer QSL-Karte. Bitte schickt eure Empfangsberichte und Briefe an folgende Adresse: AGDX e.V., Postfach 1214 in 61282 Bad Homburg, Deutschland. Informationen über die AGDX, die Arbeitsgemeinschaft DX, gibt es auch im Internet unter www.agdx.de. Vielen Dank fürs Zuhören. Bis dahin alles Gute und weiterhin gute X, Olaf Mertens.

0: Ein ganz herzliches Dankeschön an Ola für die DX-Tipps. Ihr seid weiterhin eingeschaltet hier beim DX-Programm von Radio HCJB. Wir haben hier das Wochenende 16. 17. Mai und am 16. Mai findet ja das internationale bzw. das überregionale DX-Treffen des RTI-Hörerclubs Murgtal statt und da möchte ich ganz herzliche Grüße hinschicken. Also wir vom ganzen HCJB-Team wünschen euch einen schönen Tag, guten Empfang. Wie gesagt, herzliche Grüße, macht's gut und schaltet auch weiterhin das Radioprogramm ein und zwar hier auch auf den Wellen von Radio HCJB. Es geht jetzt weiter mit der kleinen Andacht und Rüdiger Klaue.
1: Im Konfirmandenunterricht lesen wir den 37. Psalm. Der bekannte 4. Vers lautet: Habe deine Lust am Herrn, der wird dir geben, was dein Herz wünscht. Einer der Konfirmanden soll den Psalm laut vorlesen. Beim 4. Vers schaut er nicht so genau hin und liest vor: Habe deine Last am Herrn. Der Junge hat mit seinem Versprecher etwas ausgedrückt, was viele Menschen empfinden und denken. Wir tun uns schwer mit Gott. Seine Gebote sind schwer, seine Wege tief, seine Gerichte schmerzlich, seine Worte schwierig, sein Handeln unerforschlich. Menschen tun sich schwer mit Gott. Gott ist schwer zu erkennen und schwer zu verstehen. Gott lockt und lädt uns ein. Gib mir, mein Sohn, dein Herz, Sprüche 23, 26. Aber wir zögern und haben Angst, uns damit eine Last aufzuladen. Warum tun wir uns so schwer mit Gott? Das liegt wohl weniger an Gottes als an unserem Wesen. Solange wir unsere Lust an uns selber haben, werden wir uns schwer tun mit Gott. Solange wir die Sünde mehr lieben als den Heiligen Geist, werden wir uns an ihm wundreiben. Solange wir das Zeitliche ewig festhalten und das Ewige auslassen, werden wir Gott nicht verstehen. Solange wir das Lebensglück im Irdischen suchen, werden wir Gottes Worte als Last empfinden. Wenn wir aber die Selbstliebe und Sünde, die Torheit und unerfüllte Sehnsucht Gott übergeben und loslassen, werden wir uns mit Lust und Freude an Gott festhalten. Losgelöst von allen anderen Mächten und Diktaten ist es eine Lust, Gott ganz zu gehören. Dort werden die tiefsten Herzenswünsche wirklich erfüllt. Gott wird uns geben, was unser Leben am tiefsten ersehnt, die Geborgenheit und Versöhnung. Es ist wie mit dem kleinen Jungen, der weinend zur Mutter kommt, weil er die Hand aus der Vase nicht mehr herausbekommt. Die Mutter zieht und es tut sehr weh. Und es geht nicht. Nun versucht es der Vater. Es tut noch mehr weh. Dann sagt der Vater: Mach mal die Finger ganz lang und leg den Daumen nach innen. Mach deine Hand ganz schmal. Nein, sagt der Junge, das geht nicht, dann muss ich ja das Markstück loslassen. Solange wir die Sünde, den Reichtum, Begierde und Macht festhalten, tut es weh. Wir werden uns schwer tun mit Gott und seiner Liebe. Wenn wir aber loslassen, können wir alles gewinnen, was unser Herz wünscht. Die Freiheit der Kinder Gottes, die Würde des erlösten Menschen, die Zukunft des ewigen Lebens. Habe deine Lust am Herrn, der wird dir geben, was dein Herz wünscht.

Ihr seid weiterhin eingeschaltet beim DX-Programm hier von Radio HCJB und ich komme wieder zu den Sendezeiten und Frequenzen. Und zwar könnt ihr uns hören auf Kurzwelle auf 3995 kHz im 75 Meter Band und 5920 kHz im 49 Meter Band. Und wir senden das DX-Programm jeden Samstag und Sonntag zu folgenden Zeiten um 6.30 Uhr, 16 Uhr, 19 Uhr und 23 Uhr jeweils mitteleuropäischer Sommerzeit. Da fehlt jetzt eine Sendung seit einigen Wochen, und zwar die um 11.30 Uhr mitteleuropäischer Sommerzeit. Und wir wollen mal gucken, ob die vielleicht an einem anderen Platz auch geeignet ist für eine Übertragung. Ja, das wäre einfach schön, wenn ihr euch auch dazu meldet, wann zum Beispiel noch eine weitere gute Sendezeit ja möglich ist, eben vormittags. Also von den Empfangsbedingungen her interessiert mich das dann auch. Wie gesagt, vormittags oder nachmittags, oder ob wir die einfach ganz bis auf Weiteres sein lassen können. Wie gesagt, schreibt uns gerne. Zum Schluss der Sendung gebe ich wie immer unsere Adresse bekannt. Ihr könnt das Programm von Radio HCJB übrigens hören 24 Stunden am Tag, 7 Tage die Woche. Und wir senden neben der Kurzwelle auch auf dem Satelliten Astra, und zwar unter Radio HCJB Deutschland. Dann haben wir eine Telefon-App und im Internet findet ihr uns unter www.hcjb.de. Dort im Livestream, und ich hoffe auch, dass der Podcast wieder geht. Ich habe das gar nicht mitgekriegt, also herzlichen Dank an Bernd Seiser, der mir das mitgeteilt hat, dass da ein paar Sendungen gefehlt haben. Ich habe das weitergegeben und es wird daran gearbeitet. Jetzt geht es weiter mit dem Beitrag auf Empfang und Thomas Riegler, und wie gesagt, zum Schluss der Sendung gebe ich dann unsere Adresse bekannt.

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1: Ich gehe da, mille grazie, ciao ciao.
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4: Während der beiden letzten Folgen von Auf Empfang haben wir uns mit der Zukunft der geostationären TV-Satelliten und der auf niedrigen Umlaufbahnen kreisenden LEO-Satelliten beschäftigt. Aktuell schaut sie nicht allzu gut um die geostationären Satelliten aus. Die meisten sind schon ziemlich alt und sollten allmählich ersetzt werden. Doch vor einem großen Austausch alternder TV-Satelliten ist so gut wie nichts zu spüren. Wir haben bereits gehört, dass die Industrie für den Bau geostationärer Satelliten so gut wie tot ist. Wie tot, das haben wir erst im Februar 2026 vernommen. Da haben zwei große europäische Satellitenbetreiber verkündet, erst einmal keine neuen geostationären Satelliten in den Orbit bringen zu wollen. Zudem ist einer bereits in Auftrag gegebener geostationärer Satellit wieder abbestellt worden. Es wird also spannend werden, wie sich Satellitenfernsehen über geostationäre Satelliten entwickeln wird. Unbestritten ist zwar, dass geostationäre Satelliten universeller einsetzbar sind als für umlaufende LEO-Satelliten. Aber derzeit haben alle nur noch das Internet und IP-basierte Übertragungen im Kopf. Wer es Rennen bei den Satelliten machen wird, darf für den weiteren Sinne eine politisch motivierte Angelegenheit sein. Wobei vermutlich auch Investoren und staatliche Überlegungen eine gewisse Rolle spielen werden. Es ist unbestritten, dass Starlink das derzeit mit Abstand am besten funktionierende LEO-Satellitensystem ist. Allerdings hat in Elon Musks Starlink-System international gehörig an Vertrauen verloren. Das neue Verhältnis zwischen Elon Musk und Donald Trump hat dem Satellitensystem auf jeden Fall geschadet. Der Vorteil von Starlink ist auch, dass es das erste funktionierende System ist, das was auch für Privatpersonen zugänglich gemacht worden ist. Doch eine Reihe von weiteren LEO-Satellitensystemen stehen in den Startlöchern. Darunter etliche waren ja meist kleine nationale Lösungen, die alleine aus dem Misstrauen gegenüber der politischen Zuverlässigkeit von Starlink geboren worden sind. Mit einigen der geplanten Satellitensysteme will man nationale Unabhängigkeit gewinnen. Aber auch größere internationale Projekte mit bis zu mehreren tausend Satelliten haben soweit bekannt zumindest zunächst kaum den Privatkunden im Visier. Meist geht es um die Anbindung von staatlichen Institutionen, nationalen Streitkräften, international agierenden Organisationen und um größere Firmen. Soweit man bis jetzt weiß, wird sich auch das gerade im Aufbau befindliche Starlink-Konkurrenzsystem Amazon Leo zunächst an diese Kundengruppe wenden. Abgesehen davon herrscht im erdnahen Orbit gerade richtige Goldgräberstimmung. Alleine die Chinesen arbeiten am Aufbau von drei eigenen LEO-Satellitensystemen und die sollen zusammen an die 40.000 Satelliten umfassen. Also grob das Vierfache von dem, was jetzt insgesamt über unseren Köpfen schwebt. Dem aber noch lange nicht genug. Während der nächsten Jahre sollen insgesamt an die 100.000 Satelliten gestartet werden. Damit wird das Alleinstellungsmerkmal von Starlink verloren gehen und es ist derzeit noch vollkommen offen, wer am Ende des Rennen machen wird. Jedenfalls ist davon auszugehen, dass künftig geostationäre und umlaufende Satelliten nebeneinander bestehen werden. Weiter werden auch geostationäre Satelliten auch in Zukunft Radio und Fernsehen verbreiten, wenn auch in geringerem Ausmaß wie heute. Es ist einfach so, dass quasi die geostationären Satelliten und die umlaufenden doch vollkommen unterschiedliche Aufgabengebiete erledigen. Stellt sich natürlich auch die Frage, warum sind die umlaufenden Satelliten nicht das allgemeine Allheilmittel? Warum ist das Ganze so? Man darf nicht vergessen, dass Internet über erdnahe umlaufende Satelliten nicht das allgemeine Allheilmittel schlechthin ist. Diese Satelliten können da alleine schon deshalb die terrestrische Infrastruktur nicht vollständig ersetzen, weil sie ja nur im Freien empfangbar sind. Also indoor geht da gar nichts. Wenn man mit dem Handy im Haus drinnen ist oder in der Wohnung, hast du keine Chance, dass du direkt eine Verbindung zum Starlink-Satelliten kriegst. Auch der Geschwindigkeitsvergleich zwischen Starlink und 5G-Mobilfunk ist ja nicht eindeutig. In gut ausgebauten Regionen hat der 5G-Mobilfunk gegenüber Starlink alleine die Nase in Sachen Geschwindigkeit und Latenz eindeutig voraus. Dort, wo der 5G-Ausbau nur zu wünschen übrig lässt, ist natürlich Starlink eindeutig im Vorteil. Aber eh kein Wunder, wo noch kein 5G da ist, ist Starlink zwangsweise das Bessere. Man muss aber auch berücksichtigen, dass die tatsächlich erreichbare Performance von der Menge der User abhängt. Greifen gleichzeitig viele auf Starlink zu, drosselt es die Geschwindigkeit für jeden Einzelnen. Außerdem müssen wir auch berücksichtigen, dass bei Starlink doch eine größere Wetterabhängigkeit da ist. So üben etwa Regentropfen eine stark dämpfende Wirkung aus und während extremer Wettersituationen kann der Service schon mal bis zu einer Stunde oder so ausfallen. Bleibt nur die Frage offen, wie es mit der Massentauglichkeit von Starlink bestellt ist. Sie ist ja beim Mobilfunk ja längst gelebte Praxis. Dass diese Massentauglichkeit von Starlink, Klammer, noch nicht erfüllt wird, liegt auf der Hand. Und wird jetzt noch mal einer gesagt, der da bestens vertraut in der Materie ist, er möchte sich in dieser Situation nicht auf das Satelliteninternet verlassen müssen. Wir sollten auch noch hinterfragen, was Starlink und Co. mit Satellitenfernsehen und sozusagen Rundfunk im klassischen Sinne gemeinsam haben. Das kann man kurz und bündig sagen, gar nichts. So Ausstrahlungen wie deutschsprachige TV- und Radioprogramme über Europa, die für alle nach dem üblichen Sat-TV-Standard DVB-S2 empfangbar sind, kann man da schlicht vergessen. Fernsehen über Leo-Satelliten wird nur IP-basiert stattfinden. Also sozusagen auf Basis von Einzelabrufen über Streaming-Plattformen, Mediatheken und in Form von Livestream. Außerdem bietet sich Starlink bereits als Alternative für Videoüberspielungen an. Die erfolgen seit geraumer Zeit fast nur noch über Mobilfunk. Aber dort, wo er nicht verfügbar ist, kann Starlink in der Tat aushelfen. Dass über Starlink oder ein anderes vergleichbares Leo-Internet-Satellitensystem aber Millionen von Haushalten mit linearen Fernsehsignalen versorgt werden können, das wird wohl nie kommen. Dies wird dann wohl auch in Zukunft eine Domäne der geostationären Satelliten bleiben. Für geostationäre Satelliten schaut es nicht gut aus. Aber sind umlaufende Leo-Satelliten wie Starlink und Co. wirklich das große Allheilmittel? Wohl kaum bis absolut nicht. Weil die Leo-Satelliten sind ja fast ohne Boden, dass sie ständig durch neue Satelliten ersetzt werden müssen. Wir sollten aber auch den Umweltaspekt nicht außer Acht lassen. Stichwort CO2-Belastung. Bei einem einzigen Raketenstart wird etwa so viel CO2 freigesetzt, wie 100 Autos mit Verbrennungsmotor innerhalb eines Jahres ausstoßen, wobei von 20.000 Kilometer pro Jahr ausgegangen wird. 2025 hat es 330 Raketenstarts gegeben, davon 317 erfolgreiche. Im Vergleich dazu, 2015 waren es nur 87, davon 82 erfolgreiche. In der Vergangenheit waren Raketenstarts nur eine Randerscheinung in der CO2-Bilanz. Aber das ändert sich gerade und sie wachsen zu einer namhaften Größe heran. Bereits in der nächsten Zukunft sollen sie an die 5-6% der Jahres-CO2-Produktion ausmachen. Aber es geht nur weiter. Erdnahe Leo-Satelliten verglühen vergleichsweise schnell in der Erdatmosphäre. Dabei ist es aber nicht so, dass sie die mehrere hundert Kilo schweren Satelliten einfach in nichts auflösen. Dabei entstehen unzählige kleine Metallpartikel, die sie in den obersten Schichten der Atmosphäre ansammeln. Dass die in Zukunft sehr schnell sehr viel mehr werden, liegt auf der Hand. Was genau mit den Metallpartikeln passiert und welche Auswirkungen sie haben, ist noch nicht im Detail erforscht. Die Befürchtung ist aber groß, dass sie ihren Beitrag dazu leisten werden, dass sie die Erde noch weiter erwärmt. Irgendwie schaut das Ganze dann noch aus, als ob die Bestrebungen in Sachen Klimaschutz auf der anderen Seite mit beiden Händen wieder zunichte gemacht werden. Und das sollte uns zu denken geben. Ja, das war's auch schon wieder für heute. Mit besten Grüßen aus den Alpen, Ihr Thomas Riegler.
5: Ein ganz herzliches Dankeschön an Thomas für seinen Beitrag. Und hier nun unsere Adresse, die lautet Radio HCJB Deutschland, Postfach 2504 N32715 Detmold. Oder schickt uns eine E-Mail unter info@hcjb.de. Das war's für das Wochenende 16. 17. Mai. Schön, dass ihr mit dabei wart. Nochmal einen schönen Gruß nach Murgtal. In der nächsten Woche sind wir dann wieder da mit einem neuen DX-Programm. Schaltet gerne wieder ein. Hier am Mikrofon verabschiedet sich Horst Wiese und ich wünsche euch noch eine schöne Woche. Gute X und Gottes Segen und bleibt auch gesund.

Bibelverse für Kinder erklärt. Nehmt auf euch mein Joch und lernt von mir, denn ich bin sanftmütig und von Herzen demütig, und ihr werdet Ruhe finden für eure Seelen. Matthäus 11, Vers 29. Fragst du dich gerade, was ein Joch ist? Ich dachte es mir. Ein Joch ist ein Zuggeschirr, mit dem zwei Ochsen vor einem Wagen oder Pflug gespannt werden. Es liegt auf der Stirn oder auf dem Nacken auf. Wenn man dieses Wort in einem Wörterbuch nachschlägt, findet man auch andere Bedeutungen. Allen ist gemeinsam, dass ein Joch etwas Unangenehmes ist. Etwas, das eigentlich keiner will. Kennst du Johannes den Täufer? Der Arme sitzt im Gefängnis. Gerade noch hat er gepredigt, tut Buße, denn das Himmelreich ist nahe herbeigekommen. Er hat die Leute im Jordan getauft, auch den Herrn Jesus. Der Herr Jesus hätte sich nicht taufen lassen müssen, denn er hat nie eine Sünde getan. Stell dir das vor. Johannes tauft den Heiland, den Retter der Menschen, und ist jetzt in einer so verzweifelten Lage. Wie ist es dazu gekommen? Johannes war sehr, sehr mutig. Er hat nicht nur die Leute im Jordan getauft, sondern noch etwas anderes getan. Er hat dem damaligen König Herodes gesagt, du hast deinem Bruder die Frau weggenommen und sie zu deiner Frau gemacht, und das ist Sünde. Das hat den Herodes geärgert, und da hat er den Johannes ins Gefängnis gesperrt. Das war sehr hart und schwer für Johannes. Er hat sich bestimmt vorgestellt, dass das Himmelreich bald auf der Erde anbrechen würde. Stattdessen sitzt er im Gefängnis und kann nichts machen. Er denkt, ist Jesus wirklich der lang ersehnte Retter? Deshalb lässt er den Herrn Jesus fragen, bist du der Kommende oder sollen wir auf einen anderen warten? Was lässt Jesus dem Johannes sagen? Er sagt ihm, dass viele Kranke gesund werden und Armen die gute Botschaft verkündigt wird. Und dann sagt er noch etwas. Glückselig ist, wer sich nicht an mir ärgern wird. Wir fragten uns vorhin, was ein Joch ist. Johannes musste ein Joch tragen. Er trug es nicht um den Hals oder auf der Stirn. Sein Joch, das er tragen musste, war, dass er im Gefängnis saß. Mit seinen Fragen und Zweifeln geht er direkt zu Jesus, und das ist sehr gut und vorbildlich. Im gleichen Kapitel des Matthäusevangeliums lädt der Herr Jesus die Mühseligen und Beladenen ein, zu ihm zu kommen, also die, die Kummer haben oder traurig sind. Bist du manchmal traurig? Oder hast du vielleicht gesehen, dass ein Erwachsener traurig ist, die Mama oder deine Oma oder jemand, den du sonst noch gut kennst? Man muss nicht gleich im Gefängnis sitzen, um traurig zu sein. Manchmal merken Kinder ganz genau, wenn die Erwachsenen traurig sind. Aber gerade die meint der Herr Jesus, wenn er sagt, nehmt auf euch mein Joch und lernt von mir, denn ich bin sanftmütig und von Herzen demütig und ihr werdet Ruhe finden für eure Seelen, Matthäus 11, Vers 29. Der Herr Jesus bietet also denen, die Kummer haben, sich also so fühlen, als hätten sie ein Joch auf der Stirn, jetzt sein Joch an. Und dann sagt er auch noch in dem nächsten Vers, dass sein Joch sanft und seine Last leicht ist. Er sagt auch, dass er sanftmütig und von Herzen demütig ist. Kennst du das auch? Diese Wut manchmal, wenn einer gemein und fies ist, dem hau ich eine rein. Also geben wir am besten gleich zu, dass wir weder sanftmütig noch demütig sind. Durch das Vorbild des Herrn Jesus dürfen auch wir lernen, sanftmütig und von Herzen demütig zu werden. Das ist dann das Joch des Herrn Jesus, das wir tragen. Wenn wir den Herrn Jesus darum bitten, uns sein Joch aufzulegen, werden wir verändert. Das ist nicht immer gleich so einfach. Manchmal passieren einem ungerechte Dinge. Der Herr Jesus hat uns aber versprochen, dass wir Ruhe für unsere Seele finden, wenn wir sein Joch tragen. Sagen wir den Vers noch einmal. Nehmt auf euch mein Joch und lernt von mir, denn ich bin sanftmütig und von Herzen demütig, und ihr werdet Ruhe finden für eure Seelen. Matthäus 11, Vers 29.

0: Es ist 17 Uhr.
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2: Wenn wir kein reines Gewissen haben, zunächst vor Gott und dann auch vor Menschen, wird das in vielerlei Hinsicht kräfteraubende Folgen in unserem Leben haben. Wir werden geistliche, gefühlsmäßige und sogar körperliche Konsequenzen erleben, wenn wir kein reines Gewissen haben.
1: Willkommen bei Belebe unsere Herzen mit Nancy de Maas-Walgemuth, gesprochen von Annette Schauch. Wir sind inzwischen in Woche 8 unserer 12-wöchigen Podcast-Serie Seeking Him, neu belebt von ihm, in der es um die Merkmale der persönlichen Erweckung geht. Und Themen der vergangenen Woche waren unter anderem Demut, Aufrichtigkeit, Buße, Gnade und Heiligung. Heute starten wir mit dem nächsten Themenblock, dem Gewissen. Um genau zu sein, einem reinen Gewissen. Hier ist Nancy.
2: In dieser Woche möchte ich über ein Prinzip aus Gottes Wort sprechen, das, wie ich denke, überaus starke und praktische Auswirkungen hat. Es geht darum, ein reines Gewissen zu haben. In der Tat wird uns das Prinzip, über das wir diese Woche sprechen wollen, helfen, das praktisch anzuwenden, worüber wir uns in der Seeking Him, neu belebt von ihm, Serie bisher unterhalten haben. Wir haben über Demut, Aufrichtigkeit, Buße und Gehorsam gesprochen. Das sind einfach schöne theologische Begriffe, wenn man sie nicht in die Praxis umsetzt. Und das Prinzip, nach einem reinen Gewissen vor Gott und Menschen zu trachten, wird uns helfen, diese grundlegenden theologischen Wahrheiten dort in die Praxis umzusetzen, wo es drauf ankommt. Bisher haben wir in der Reihe Seeking Him, neu belebt von ihm, in erster Linie über unsere vertikale Beziehung zu Gott gesprochen, denn dort beginnt Erweckung.

zu deinen Kindern, zu deinen Eltern, zu deiner Mitbewohnerin und deinen Kollegen aus? Wie beeinflusst sie deine Beziehung zu deinem Chef und zu anderen Mitgliedern deiner Gemeinde? Da spielt sich doch unser Leben ab. Denn es ist ja so, wenn wir anfangen, echte Erweckung zu erfahren, wenn wir den Herrn um echte Erweckung bitten, dann wirkt sich das am deutlichsten in unseren Beziehungen zu unseren Mitmenschen aus. Zuerst in unseren Beziehungen zu den Menschen, mit denen wir unter einem Dach leben. Dann in der Gemeinde, zu Menschen, mit denen wir zusammenarbeiten und so weiter. Es geht also um den Grundsatz eines reinen oder unverletzten Gewissens. Jemand hat das Gewissen einmal als Radar des Herzens beschrieben, als Radar des Geistes. Und ihr kennt diese Radarschirme und es ist ersichtlich, wo das Unwetter gewesen ist, wo es jetzt ist und wohin es sich bewegt. Das Gewissen ist das Radarsystem des Herzens. Es sagt uns, was wirklich los ist. Und wenn der Wetterbericht schönes Wetter meldet, hast du ein reines Gewissen. Aber wenn du ein schlechtes Gewissen hast, gibt es Störsignale auf dem Radarschirm. Sie sind eine Gefahrenmeldung. Paulus sagt in Apostelgeschichte Kapitel 24, Vers 16, daher übe ich mich darin, alle Zeit ein unverletztes Gewissen zu haben gegenüber Gott und den Menschen. In der neuen Genfer Übersetzung heißt es, aus diesem Grund bemühe ich mich auch darum. Ich tue mein Bestes, ich übe mich darin, ein reines Gewissen zu haben. Schönes Wetter vor Gott und Menschen. Die vertikale Beziehung, darüber haben wir in den letzten Wochen gesprochen, ein reines Gewissen vor Gott zu haben. Aber Paulus sagte, ich will auch ein reines Gewissen vor allen Menschen haben. Keine Probleme auf dem Radarschirm. In 1. Samuel 12 gibt es eine wunderbare Illustration dessen, was es heißt, ein reines Gewissen zu haben. Und wenn du deine Bibel zur Hand hast, schlag sie gerne mit mir auf. Es ist die Geschichte des Propheten Samuel. Inzwischen ist er ein alter Mann. Er hat viele Jahre in Israel gewirkt. Samuel ruft das Volk zusammen, um seine Abschiedsrede an das Volk zu richten. In Vers 1 heißt es, Samuel aber sprach zu ganz Israel, siehe, ich habe eurer Stimme gehorcht in allem, was ihr mir gesagt habt, und habe einen König über euch gesetzt. Er hatte gerade Saul zum König von Israel gesalbt. Und nun, siehe, da geht euer König vor euch her, ich aber bin alt und grau geworden, und siehe, meine Söhne sind bei euch. Ich aber bin vor euch hergegangen, von meiner Jugend an bis zu diesem Tag. Das war buchstäblich so, ihr erinnert euch, denn Samuel war ja als Kleinkind in den Tempel gebracht worden, als er gerade erst entwöhnt war. Samuel war also im Tempel unter dem Priestertum Elis aufgewachsen und dann war er selbst Priester Gottes geworden. All jene Jahrzehnte hatte er den Israeliten treu gedient und mit ihnen gelebt. Und dann sagt er in Vers 3, hier bin ich. Das ist seine Abschiedsrede. Legt Zeugnis ab gegen mich vor dem Herrn und vor seinem Gesalbten, dem König. Wessen Ochsen habe ich genommen oder wessen Esel habe ich genommen? Wen habe ich übervorteilt? Wen habe ich misshandelt? Von wessen Hand habe ich Bestechungsgeld genommen, dass ich ihm zuliebe ein Auge zudrückte? So will ich es euch erstatten. Kannst du dir vorstellen, alle, die du kennst und die dich jemals gekannt haben, am Ende deines Lebens zu versammeln und in aller Öffentlichkeit zu sagen, ich habe mich bemüht, euch zu gehorchen, euch zu dienen und euch ein Segen zu sein. Und ich möchte euch hier öffentlich fragen, gibt es jemanden, dem ich jemals Unrecht getan habe, das ich nicht wieder gut gemacht habe? Wenn ja, dann meldet euch jetzt bitte. Hier ist das Mikrofon. Sagt, was ich getan habe und ich möchte es in Ordnung bringen. Kannst du dir vorstellen, so etwas tun zu können? Nun, das heißt nicht, dass Samuel nie gesündigt hätte. Ich will damit nicht sagen, dass du bis an das Ende deines Lebens kommen kannst, ohne jemandem Unrecht getan zu haben. Aber ich meine, dass wir, du und ich, am Ende unseres Lebens diese Gruppe von Menschen versammeln und mit Freude sagen könnten, soweit ich weiß, ist mein Gewissen jedem gegenüber in dieser großen Versammlung rein. Und wenn nicht, dann demütige ich mich jetzt sofort. Kommt und sagt es mir bitte. Wenn ich euch ohne mein Wissen verletzt habe oder wenn ich es vergessen habe oder mich nicht darum gekümmert oder

0: es übersehen habe, dann kommt und sagt es mir, und ich will es in Ordnung bringen. Ich will es zurückerstatten. Das ist die Freude und die Kraft und das Prinzip eines unverletzten Gewissens. Der Apostel Paulus hatte ein gutes Gewissen und wiederholt stellte er fest, wir haben niemandem Unrecht getan, wir haben niemanden geschädigt, wir haben niemanden übervorteilt, wir haben niemandem Steine in den Weg gelegt. Wir haben dieses Zeugnis, das Zeugnis unseres Gewissens, dass wir uns heilig und aufrichtig vor Gott verhalten haben. Was für eine kraftvolle Lebensbotschaft, wenn man sagen kann, ich habe ein reines Gewissen vor Gott und allen Menschen. Das bedeutet es, ein reines Gewissen zu haben. Wenn man ehrlich sagen kann, soweit ich weiß und so viel mir bewusst ist, gibt es niemanden, gegen den ich jemals in irgendeiner Weise gesündigt habe, den ich belogen, bestohlen, betrogen, verleumdet oder verletzt habe. Niemanden, dem ich jemals Unrecht getan habe und zu dem ich nicht zurückgekehrt bin und versucht habe, es in Ordnung zu bringen. Zuerst vor Gott und dann mit der betreffenden Person. Laut der Heiligen Schrift können wir nicht mit Gott im Reinen sein, wenn wir nicht mit allen anderen Menschen im Reinen sind. Es ist leicht zu denken, ja, ich habe Erweckung erlebt. Ich bin von Gott bewegt worden. Ich habe diese Seeking Him-Serie gehört. Ich habe das Kursbuch Neubelebt von ihm, Seeking Him, durchgearbeitet und ich habe Buße getan. Ich habe mich gedemütigt und ich verbringe jeden Tag Stunden damit, Gottes Wort zu studieren. Wir denken dann leicht, dass wir mit Gott im Reinen sind. Aber dein Mann und deine Kinder würden sagen, sie ist vielleicht mit Gott im Reinen, aber nicht mit uns. Du kannst nicht mit Gott im Reinen sein und bist es nicht mit anderen. Du kannst nicht mit Gott im Reinen sein und bist es nicht mit deinem Partner oder deinen Kindern oder deinem Chef oder deiner Mitbewohnerin. Und ich gehe sogar noch einen Schritt weiter. Wusstest du, dass Gott jedes Vergehen, das du gegen einen anderen Gläubigen begehst, persönlich nimmt? Als Jesus Paulus auf der Straße nach Damaskus begegnete und dieses Licht vom Himmel her ihn umleuchtete, als Paulus zu Boden fiel, hörte er eine Stimme, die zu ihm sagte, »Saul, Saul, warum verfolgst du mich?« Paulus verfolgte die Christen, die Gemeinden, aber Jesus fragte Saulus, oder Paulus, wie er später hieß, »Warum verfolgst du mich?« Denk an Matthäus 25, als Jesus sagte, »Was ihr einem dieser meiner geringsten Brüder getan habt, das habt ihr mir getan. Wenn ihr gegen einen von ihnen gesündigt habt, habt ihr auch gegen mich gesündigt.« Deshalb möchte ich dich gleich zu Beginn fragen, wo wir diese wunderbare und wichtige Lektion starten. Hast du ein reines oder unverletztes Gewissen? Zeigt der Radarschirm deines Herzens heute einen wolkenlosen Himmel? Heute, nicht vor einem Jahr oder vor einem Monat oder vor 10 Jahren, sondern heute, hast du vor Gott ein gutes Gewissen? Ist es Menschen gegenüber geklärt? Du bist nicht ganz sicher? Ich würde dir gerne ein paar Fragen stellen, die deiner Erinnerung vielleicht helfen. Bist du mit deinem Mann im Reinen? Wie habt ihr euch heute Morgen verabschiedet? Ist zwischen euch alles geklärt? Was ist mit deinen Eltern? Wie steht es mit deinen Kindern, deiner Schwiegerfamilie, deiner Mitbewohnerin? Gibt es Unstimmigkeiten mit deinem Arbeitgeber, deinen Angestellten oder deinen Kollegen? Was ist mit deinen Geschwistern in der Gemeinde? Lebst du mit allen Menschen in Frieden? Geh sie einmal in Gedanken der Reihe nach durch. Gibt es eine Person, mit der du den Blickkontakt meidest? Warum? Hast du vielleicht Angst, jemandem zufällig zu begegnen, weil du etwas Bestimmtes gesagt oder getan hast? Gibt es jemanden, dem du heute lieber nicht über den Weg laufen möchtest? Gibt es einen ungelösten Konflikt zwischen dir und einer anderen Person? Gibt es ein Vergehen, das du vertuscht hast und wo du hoffst, dass es niemand herausfindet? Hast du womöglich gegen das Gesetz verstoßen oder dich gegen den Staat versündigt? Hast du unbeglichene Schulden oder hast du etwas gestohlen? Hast du jemanden betrogen oder dir etwas geliehen, vielleicht von einem Freund oder bei der Arbeit, und es nie zurückgegeben? Gibt es Menschen, deren Ruf du mit deinen Worten zerstört hast? Wir reden hier nicht nur von aktiv begangenen Sünden, sondern auch von Unterlassungssünden. Vielleicht gab es Gelegenheiten, anderen zu dienen, sie zu segnen oder ihnen zu helfen. Aber du hast es nicht getan, weil Stolz, Egoismus, Zeitmangel oder Mangel an Liebe dich davon abgehalten haben. Wenn wir kein reines Gewissen haben, zunächst vor Gott und dann auch vor Menschen, wird das in vielerlei Hinsicht kräfteraubende Folgen in unserem Leben haben. Wir werden geistliche, gefühlsmäßige und sogar körperliche Konsequenzen erleben, wenn wir kein reines Gewissen haben. Wenn du zum Beispiel kein reines Gewissen hast, weil du deine Arbeit nachlässig erledigt hast oder du warst faul und die anderen im Büro wissen das, weil sie einen Teil deiner Arbeit mit übernehmen müssen. Wie werden sie, denkst du, reagieren, wenn du versuchst, ihnen von deiner Beziehung zu Jesus zu erzählen? Deshalb mahnt Petrus in 1. Petrus 3, sorgt dafür, dass ihr ein gutes Gewissen habt, damit niemand euch wegen eures guten Wandels in Christus etwas Schlechtes nachsagen kann. Dann wird der Feind keine Handhabe haben, dich zum Schweigen zu bringen, wenn du Zeugnis für Jesus geben willst. Im Psalm 32 beschreibt David, wie er nach seiner schweren Sünde mit Bathseba körperliche und seelische Qualen litt. Sie waren die Folge davon, dass er über seine Sünde schwieg. Er sagt, als ich es verschwieg, da verfielen meine Gebeine durch mein Gestöhn den ganzen Tag, so dass mein Saft vertrocknete, wie es im Sommer dürr wird. Ein schlechtes Gewissen kann sogar unsere Gelenke beeinträchtigen, so dass sie austrocknen und nicht mehr so geschmeidig sind wie früher. Du fragst, wie das vor sich geht? Ich weiß es nicht. Aber ich weiß, dass unser körperliches Wohlbefinden mit dem Wohlbefinden unseres Geistes, unserer Gefühle und unserer Seele zusammenhängt. Unsere Beziehung zu Gott und zu anderen Menschen kann sich sogar auf unseren Körper auswirken. Es ist bekannt, dass Ärzte viele Störungen im Magen-Darm-Bereich und andere Beschwerden mit dem Zustand unseres Gewissens in Zusammenhang bringen. Wenn wir nicht mit Gott im Reinen sind, sondern von Bitterkeit und Zorn erfüllt sind, wenn wir uns weigern zu vergeben, wenn wir ein schlechtes Gewissen haben, kann sich das körperlich auswirken. Nach 1. Timotheus 1 laufen wir ohne ein reines Gewissen sogar Gefahr, im Glauben Schiffbruch zu erleiden. Paulus schreibt in 1. Timotheus 1, Vers 19, indem du den Glauben und dein gutes Gewissen bewahrst. Dieses haben einige von sich gestoßen und darum im Glauben Schiffbruch erlitten. Darüber hinaus betont Paulus in 1. Timotheus 1, Vers 5, dass wir ohne ein reines Gewissen weniger in der Lage sind, andere zu lieben. Er sagt sinngemäß, das Ergebnis unserer Lehre, das Ziel unserer Lehre ist die Liebe. Diese Liebe entspringt aus einem reinen Herzen, einem guten Gewissen und einem echten Glauben. Es ist also sehr wichtig, dass wir uns verpflichten, sowohl vor Gott als auch vor jeder anderen Person ein reines Gewissen zu haben. Jesus betonte dies in der Bergpredigt in Matthäus Kapitel 5, Verse 23 bis 24, wo er sagte, wenn du nun deine Gabe zum Altar bringst, wenn du in der Gemeinde bist, deine stille Zeit machst, betest oder in irgendeiner Weise dienst, wenn du also dem Herrn deine Gabe opferst und dich dort erinnerst, dass dein Bruder etwas gegen dich hat, da ist doch noch dieser ungeklärte Konflikt. Du hast jemandem Unrecht getan und bist noch nicht mit ihm versöhnt. So lass deine Gabe dort, vor dem Altar. Hör auf mit dem, was du gerade tust. Hör auf zu beten, hör auf zu singen. Lass alles sein, was du gerade machst. Nun, du magst in deinem Herzen innehalten, um das Problem innerlich zu klären. Vielleicht gehst du nicht buchstäblich aus dem Gottesdienst. Aber Jesus sagt, lass deine Gabe da und geh. Und dann verschiebe es nicht auf nächstes Jahr oder nächsten Monat oder auf irgendwann später. Unterdrücke nicht die Stimme in dir, die dich überführt. Lass deine Gabe liegen. Geh zuvor hin und versöhne dich mit deinem Bruder. Versöhne dich mit ihm. Und dann komm und opfere deine Gabe. Gott sagt, ich will weder deine Gaben noch deine Opfer. Ich will auch deinen Dienst nicht, solange du einen Mann, ein Kind, eine Freundin, einen Arbeitgeber hast, wo deine Beziehung nicht geklärt ist. Gehe hin und versöhne dich mit der Person. Du kannst nicht mit Gott im Reinen und zugleich mit einer anderen Person nicht im Reinen sein. Es könnte sein, dass dir, während ich hier spreche, ein bestimmter Name oder ein Gesicht in den Sinn kommt. Vielleicht auch mehrere. Und dir fallen möglicherweise Situationen ein, in denen du jemanden verletzt oder beleidigt hast oder Menschen, mit denen du einen Konflikt hast oder hattest. Was du in so einer Situation tun solltest? Gut, dass du fragst, denn im Folgenden möchte ich dir einige praktische Leitlinien weitergeben, wie du ein reines Gewissen bekommen und bewahren kannst. Ich habe sie im Laufe der Jahre von anderen übernommen. Beginne damit, eine Liste zu erstellen. Bitte den Herrn, dir zu zeigen, wem gegenüber dein Gewissen belastet ist und was du klären musst, gegen wen du gesündigt hast. Gehe so weit in die Vergangenheit zurück, wie Gott dich erinnert, und frage dich, gegen wen habe ich gesündigt, ohne dass ich auf die Person zugegangen bin, um die Dinge in Ordnung zu bringen. Und dann mach dich auf den Weg. Genau wie Jesus sagte, lass deine Gabe dort vor dem Altar und geh. Geh, fang mit der ersten Person an. Ich empfehle dir, fang dort an, wo es dir am schwersten fällt. Denn wenn du es nicht machst, besteht die Gefahr, dass du es immer weiter aufschiebst und vielleicht nie mehr dazu kommst. Wenn du da anfängst, wo es dir am schwersten fällt, wird dir der Rest längst nicht mehr so schwer vorkommen. Kürzlich erzählte eine junge Frau von Anfang 20, wie sie die Herausforderung annahm, ihr Gewissen zu bereinigen. Ich meine, sie sagte, dass sie ungefähr 30 Leute auf ihrer Liste hatte. Als sie darüber Zeugnis gab, sagte sie, ich komme gerade zu den letzten Leuten auf meiner Liste. Was sagst du einer Person, wenn du sie ansprichst? Sei ehrlich. Sag einfach, was du falsch gemacht hast. Bekenne so konkret und so demütig wie möglich, was du getan hast. Ich habe gegen Gott gesündigt und ich habe gegen dich gesündigt. Das waren doch die Worte des verlorenen Sohnes, als er zu seinem Vater heimkehrte, nicht wahr? Papa, ich habe gegen den Himmel und vor dir gesündigt. Mein Gewissen ist belastet gegenüber Gott und dir. Ich bin nach Hause gekommen, um die Dinge in Ordnung zu bringen. Nachdem du demütig bekannt hast, was du getan hast und worin deine Sünde bestand, bitte um Vergebung und versuche dich zu versöhnen. Darum geht es letzten Endes. Ich möchte dir nun einige praktische Tipps geben, wie du das konkret tun kannst. Die richtige Wortwahl ist so wichtig, deshalb schlage ich ein paar Dinge vor, die du tun bzw. vermeiden solltest. Allem voran solltest du in deinen Worten eine demütige Haltung, einen demütigen Geist zeigen. Mache keine Vorwürfe und rechtfertige dich nicht. Versuche nicht, etwas zu erklären. Sage einfach, ich hatte Unrecht, vergibst du mir bitte. Ich habe gegen dich gesündigt. Und dann sage präzise, wie du gegen diese Person gesündigt hast. Nenne die Wurzel des Problems. Nicht nur die Auswirkung an der Oberfläche, sondern den Kern der Sache. Gott hat mir klar gemacht, dass ich gegen dich gesündigt habe, indem ich... und so weiter. Du denkst, die Person weiß es ja eh schon. Doch du musst dich demütigen und es sagen, damit die Person weiß, wofür du um Vergebung bittest. Und dann, wie gesagt, bitte um Vergebung. Kannst du mir bitte von Herzen vergeben? Du sagst damit nicht, dass du Vergebung verdienst. Vergebung ist unverdient. Aber du machst dich verletzlich und fragst, kannst du mir bitte verzeihen? Ich möchte, dass unsere Beziehung wiederhergestellt wird. Dann gibt der Person eine Gelegenheit zu antworten. Wie wir in der nächsten Folge sehen werden, wenn wir über bestimmte Fragen zum Thema ein reines Gewissen erlangen sprechen, mag die andere Person zu dieser Zeit noch nicht bereit sein, zu reagieren. Aber gib ihr eine Gelegenheit dazu. Gib der anderen Person nicht die Schuld, wie gesagt, sondern übernimm du die volle Verantwortung für dein Vergehen. Wenn du zu ihr gehst, ist es nicht deine Absicht, dich mit ihrem Gewissen zu befassen, sondern es geht um die Entlastung deines eigenen Gewissens. Es kann um eine Angelegenheit mit deinem Mann oder deinem Kind gehen. Und sie liegen aus deiner Sicht in der Situation vielleicht viel falscher als du. Das ist in diesem Moment aber nicht deine Sorge. Dein Anliegen muss es sein, hinzugehen und keine Ausreden zu suchen oder Anschuldigungen zu machen. Es tut mir so leid, dass ich so eine schreckliche Ehefrau war. Aber wenn du nicht so ein Idiot von Ehemann gewesen wärst, hätte ich mich nie so verhalten. Nein, das ist nicht der Sinn der Sache. Das ist Stolz. Die Demut nimmt den Platz dessen ein, der im Unrecht war, und sagt: Ich lag falsch. Bitte vergib mir. Entschuldige dich nicht. Es tut mir leid. Dann sagt der andere: Ja, ich weiß, dass es dir leid tut. Dir tut es immer leid. Wenn du Vergebung willst, bitte auch darum. Versuche es nicht wegzuerklären, was du getan hast. Verteidige es nicht. Erzähle der Person nicht 10 Gründe, warum du es anders gemacht hättest, wenn sie sich anders verhalten hätte. Und um noch einen praktischen Tipp zu nennen, und es gibt kein Muss in der Bibel dazu, aber ich schlage vor, dass du dies nicht in einem Brief oder einer E-Mail machst. Es ist schwer, auf diese Weise das auszudrücken, was du wirklich auf dem Herzen hast, und Dinge können missverstanden werden. Am besten ist es, wenn du jemandem in die Augen schauen kannst. Der andere sollte wirklich verstehen können, wie deine innere Haltung ist. Wenn du einen Anruf tätigen musst, mach das vielleicht. Aber ich denke, dass diese Dinge nicht in E-Mails oder Briefen dokumentiert werden sollten. Und dann der Umfang des Bekenntnisses. Nur eine Anmerkung dazu. Wie vielen Menschen solltest du etwas bekennen? Der Umfang deines Bekenntnisses sollte so groß sein, aber auch nur so groß wie die Reichweite deiner Sünde. Wenn du also nur gegen Gott gesündigt hast, ich meine nicht nur, sondern wenn sich die Sünde gegen niemand anders sonst richtete, dann bekennst du sie direkt vor Gott und nur vor ihm. Wenn sich deine Sünde gegen eine andere Person richtete, dann bekenne sie zuerst vor Gott. Und dann geh zu der Person und bekenne sie ihr. Wenn es eine Gruppe von Menschen gab, die von deiner Sünde betroffen war, zum Beispiel deine ganze Abteilung, dann weiß dein ganzes Büro, wie du mit deinem Chef geredet hast, oder dass du nicht eine dienende Haltung hattest, oder wie du Klatsch und Tratsch verbreitet hast. Vielleicht weiß deine ganze Gemeinde, dass du in eine unmoralische Beziehung verwickelt bist oder warst. Oder es gibt etwas, das eine größere Anzahl von Menschen betrifft. Oft ist es auch der Fall, dass eine ganze Familie von einer Sünde betroffen ist. Als Ehefrau oder Mutter oder wenn man in einer Familie heranwächst, lebt man miteinander. Man kennt sich gut. Es wird Zeiten geben, in denen du als Familienmitglied deine Familie versammeln und sagen musst: Ich habe gegen Gott gesündigt. Ich habe gegen euch gesündigt. Sei es in der Familie, in der Kirche, wenn du es öffentlich sagen musst, an deinem Arbeitsplatz, zu welcher Gruppe von Menschen auch immer, wer auch betroffen ist. Sag: Ich habe gegen Gott gesündigt. Ich habe gegen euch gesündigt. Ich möchte euch gerne fragen, würdet ihr mir bitte vergeben?
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0: 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Katharina Pankratz feiert heute ihren 91. Geburtstag. Die herzlichsten Segenswünsche zum Geburtstag kommen von allen Kindern mit dem vierten Vers aus Jesaja Kapitel 46 und dem Gedicht In Gottes Hand. Bis in euer Greisenalter bin ich derselbe, und bis zu eurem Ergrauen will ich euch tragen. Ich habe es getan, und ich will auch fernerhin euch heben, tragen und erretten.
1: In Gottes Hand. Mein Gott, ich harr auf dich. Du wirst mich nicht beschämen. Die Fülle deiner Gnad darf ich in Anspruch nehmen. Ich tauche mich hinein in deiner Liebeflut und bin voll Zuversicht. Du meinst es immer gut. Du siehst dein schwaches Kind in Prüfungen und Proben. Du wirst nicht lassen mich, auch wenn die Wetter toben. Du gibst mir Mut und Kraft, im Kampf zu halten Stand. O, welch ein starker Trost! Ich bin in deiner Hand. Drum will ich danken dir, mein treuer Gott und Vater, dass du mein Licht und Fels, mein Führer und Berater, und sind auf meinem Weg der Dornen gar so viel, du trägst und pflegst dein Kind bis hin zum großen Ziel.

0: Ein herzlicher Geburtstagsgruß geht heute nach Schwanau an Katrin Hoffmann. Sie feiert heute am 17. Mai ihren 71. Geburtstag. Die Schwägerin Maria Hiller gratuliert von Herzen mit dem Gedicht »Herr, ich will dir danken« und Psalm 79, Vers 13.
1: Wir aber, dein Volk und die Schafe deiner Weide, wir wollen dir ewiglich danken und deinem Ruhm erzählen von Geschlecht zu Geschlecht.
0: Herr, mein Gott, ich will dir danken, dass mich deine Liebe hält, jeden Tag und jede Stunde auf dem Weg durch diese Welt. Herr, mein Gott, ich will dir danken, dass mich deine Treue führt, über Höhen und durch Tiefen bis ans Ziel mich bringen wird. Herr, mein Gott, ich will dir danken, dass mich deine Gnade trägt und dazu noch so viel Gutes täglich auf den Weg mir legt. Herr, mein Gott, ich will dir danken, dass mich deine Hand umschließt und darin mein kleines Leben ganz und gar geborgen ist. Herr, mein Gott, ich will dir danken, dass du mir vergeben hast, mich befreit und losgesprochen von der Sünde, Not und Last. Lass mich auch am Danken bleiben, selbst wenn ich dich nicht verstehe, wenn ich deine Hand nicht fühle und im Dunkel dich nicht sehe. Herr, mein Gott, ich will dir danken, du siehst mir ins Herz hinein. Möge doch mein ganzes Leben voll von Dank und Lobpreis sein. Eine Heimat erwartet uns droben, ist das Wunschlied für Katrin Hoffmann.

0: Erich Liebenau aus Frankenthal hat am 18. Mai seinen Geburtstag. Seine Schwägerin gratuliert.
1: Lieber Erich, alles Gute zum Geburtstag. Gottes Segen und Gesundheit für das kommende Lebensjahr.
0: Danke Gott für alles Gute. Ein Gedicht von Elena Krieger.
1: Danke Gott für alles Gute, was bis heute gab der Herr. Schaue nicht auf andere Leute, sondern Dank fürs gute Meer. Danke Gott, dass du kannst sehen, Sonne und die Blumenpracht. Danke, dass du siehst den Himmel und die Sterne in der Nacht. Danke Gott, dass du kannst hören, wie die Vögel singen toll, dass du hörst, wie deine Kinder sagen, Mama, liebevoll. Danke, dass du riechen kannst und schmecken. Danke, dass du Füße, Hände hast, dass du vieles kannst entdecken, mit den Händen schöne Sachen machst. Danke Gott, dass du kannst reden, alles sagen, was du denkst, dass du kannst zu Jesus beten. Danke Gott, dass du ihn kennst. Danke, dass du lebst auf Erden, das war Gottes Plan mit dir. Sorge nicht, wie wird's noch werden, morgen und in Zukunft hier? Danke auch für schwere Tage, wie es Hiob hat getan. Jesus hilft in jeder Lage, zweifle nicht und glaub daran. Bringe alles deinem Jesus, Lasten, Sorgen, Angst und Schuld. Er vergibt, befreit und tröstet, schenkt dir wieder frohen Mut. Danke Gott, dass er zusammen geht mit dir hier Schritt für Schritt. Jesus ist das Ja und Amen. Richte nur auf ihn dein Blick. Danke Gott für alles Gute.
0: Für Erich Liebenau klingt das Lied »Du hast ein ganzes Jahr hinter dir«.

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1: Wir wünschen Ihnen einen gesegneten Sonntag, Gott befohlen.

Herzlich willkommen zu unserem DX-Programm hier von Radio HCJB am Wochenende 16. 17. Mai. Wir haben das dritte Wochenende in diesem Monat und es geht los mit den DX-Tipps der AGDX und Olaf Mertens. Dann hören wir eine kleine Andacht mit Rüdiger Klaue und zum Schluss der Beitrag auf Empfang mit Thomas Riegler. Ich wünsche euch angenehme und störungsfreie 30 Minuten. Mein Name ist Horst Wiese.

Willkommen zum heutigen Beitrag der AGDX, der Arbeitsgemeinschaft DX. Mein Name ist Olaf Mertens und ich habe dieses Programm zusammengestellt. Der British Forces Broadcasting Service, abgekürzt BFBS, ist der Rundfunkdienst für die britischen Streitkräfte. Weltweit werden für die Soldaten und ihre Angehörigen mehrere Programme gesendet. Es gibt Senderstandorte in Ascension Island, Bahrain, Belize, Brunei, Kanada, Zypern, der Insel Diego Garcia im Indischen Ozean, Estland, den Falklandinseln, Gibraltar, Irak, Nepal, Belgien, die Niederlanden, Deutschland, Großbritannien und Nordirland. Die Radioprogramme werden meistens über UKW ausgestrahlt. Nur in Großbritannien wird neben UKW auch auf der Mittelwelle und über DAB Plus gesendet. Weltweit sind alle Programme auch über das Internet, über die Internetadresse bfbs.com als Webstream frei zu hören. Gegründet wurde der Rundfunk für die britischen Streitkräfte im Jahr 1943 während des Zweiten Weltkrieges. Zunächst war er unter dem Namen Forces Broadcasting Service, FBS, bekannt. Während und nach dem Zweiten Weltkrieg wurden mehrere Radiosender mit diesem Namen eingerichtet. Einige Stationen verwendeten aber auch den Namen British Forces Network, BFN. Erst in den frühen 1960er Jahren trugen alle Sender einheitlich den heutigen Namen BFBS. Die ersten Anfänge des englischen Soldatensenders in Deutschland waren 1945 in Hamburg. In der Nachkriegszeit war der Sender auch unter der deutschen Bevölkerung sehr beliebt. Das lag sicher auch an der Musikauswahl. Der BFBS brachte englischsprachige

Advision Corporation, SSVC, den Auftrag, die britische Streitkräfte mit Informations- und Unterhaltungsprogrammen zu versorgen. Damit sind die Redakteure auch unabhängiger vom Verteidigungsministerium und der Armee selbst. Im Juli 2020 wurde das Unternehmen umbenannt und trägt seitdem auch den Markennamen BFBS. Heute gibt es beim BFBS drei verschiedene Radioprogramme, die mit regionalen Programminhalten ergänzt werden. Das erste Programm nennt sich The Forces Station BFBS und bringt moderne Musik und regionale Informationen für die Gemeinschaft der Armeeangehörigen. BFBS Radio 2 bietet Popmusik, Nachrichten, Aktuelles und Sport. Hier gibt es auch oft Programmübernahmen von der BBC. Das Programm BFBS Gurkha Radio richtet sich an die Gruppe der nepalesischen Soldaten im Dienst der britischen Armee. Diese bilden dort eigene Einheiten. BFBS Gurkha Radio wird in Großbritannien auch über verschiedene Mittelwellen-Kleinsender auf den Frequenzen 1134 und 1287 kHz übertragen. Seit dem Jahr 1975 gibt es vom BFBS auch ein Fernsehangebot. In Deutschland ist der BFBS nur noch an wenigen Standorten auf UKW zu empfangen. Lange Zeit waren britische Soldaten auch in Niedersachsen stationiert. Bis zum Abzug im Jahr 2015 wurde das Programm für Deutschland daher auch in Studios in Bergen-Hohne in der Lüneburger Heide produziert. In Schleswig-Holstein wurde der 30 Watt Kleinsender des BFBS auf 88,4 MHz in Kiel-Friedrichsort im Oktober 2016 abgeschaltet, nachdem auch dieser Standort aufgegeben wurde. Heute gibt es nur noch wenige britische Militäreinrichtungen in Nordrhein-Westfalen. Zu den einzigen verbliebenen Senderstandorten in Deutschland gehören heute Sendelager mit BFBS Germany auf 105,0 MHz und BFBS Radio 2 auf 91,2 MHz. In Sendelager bei Paderborn befinden sich heute auch die Studios, in denen das Programm von BFBS Germany produziert wird. Weitere Sender von BFBS Germany sind in Friedrichsdorf auf 91,7 MHz, in Minden Porta Westfalica auf 96,9 MHz und in Herford auf 101,6 MHz. BFBS Radio 2 ist außerdem in Minden auf 89,6 MHz zu hören. Vor einigen Jahren war noch der Abzug aller britischen Soldaten aus Deutschland geplant. Nach derzeitigem Stand werden jedoch noch einige hundert britische Militärangehörige in Westdeutschland bleiben. Damit wird wohl auch der BFBS weiterhin an einigen Orten zu empfangen sein.

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Vielen Dank fürs Zuhören. Bis dahin alles Gute und weiterhin gute X, Olaf Mertens.

0: Ein ganz herzliches Dankeschön an Ola für die DX-Tipps. Ihr seid weiterhin eingeschaltet hier beim DX-Programm von Radio HCJB. Wir haben hier das Wochenende 16. und 17. Mai und am 16. Mai findet ja das internationale bzw. das überregionale DX-Treffen des RTI-Hörerclubs Murgtal statt und da möchte ich ganz herzliche Grüße hinschicken. Also wir vom ganzen HCJB-Team wünschen euch einen schönen Tag, guten Empfang. Wie gesagt, herzliche Grüße, macht's gut und schaltet auch weiterhin das Radioprogramm ein und zwar hier auch auf den Wellen von Radio HCJB. Es geht jetzt weiter mit der kleinen Andacht und Rüdiger Klaue.
1: Im Konfirmandenunterricht lesen wir den 37. Psalm. Der bekannte 4. Vers lautet: Habe deine Lust am Herrn, der wird dir geben, was dein Herz wünscht. Einer der Konfirmanden soll den Psalm laut vorlesen. Beim 4. Vers schaut er nicht so genau hin und liest vor: Habe deine Last am Herrn. Der Junge hat mit seinem Versprecher etwas ausgedrückt, was viele Menschen empfinden und denken. Wir tun uns schwer mit Gott. Seine Gebote sind schwer, seine Wege tief, seine Gerichte schmerzlich, seine Worte schwierig, sein Handeln unerforschlich. Menschen tun sich schwer mit Gott. Gott ist schwer zu erkennen und schwer zu verstehen. Gott lockt und lädt uns ein. Gib mir, mein Sohn, dein Herz, Sprüche 23, 26. Aber wir zögern und haben Angst, uns damit eine Last aufzuladen. Warum tun wir uns so schwer mit Gott? Das liegt wohl weniger an Gottes als an unserem Wesen. Solange wir unsere Lust an uns selber haben, werden wir uns schwer tun mit Gott. Solange wir die Sünde mehr lieben als den Heiligen Geist, werden wir uns an ihm wundreiben. Solange wir das Zeitliche ewig festhalten und das Ewige auslassen, werden wir Gott nicht verstehen. Solange wir das Lebensglück im Irdischen suchen, werden wir Gottes Worte als Last empfinden. Wenn wir aber die Selbstliebe und Sünde, die Torheit und unerfüllte Sehnsucht Gott übergeben und loslassen, werden wir uns mit Lust und Freude an Gott festhalten. Losgelöst von allen anderen Mächten und Diktaten ist es eine Lust, Gott ganz zu gehören. Dort werden die tiefsten Herzenswünsche wirklich erfüllt. Gott wird uns geben, was unser Leben am tiefsten ersehnt, die Geborgenheit und Versöhnung. Es ist wie mit dem kleinen Jungen, der weinend zur Mutter kommt, weil er die Hand aus der Vase nicht mehr herausbekommt. Die Mutter zieht und es tut sehr weh und es geht nicht. Nun versucht es der Vater. Es tut noch mehr weh. Dann sagt der Vater: Mach mal die Finger ganz lang und leg den Daumen nach innen. Mach deine Hand ganz schmal. Nein, sagt der Junge, das geht nicht, dann muss ich ja das Markstück loslassen. Solange wir die Sünde, den Reichtum, Begierde und Macht festhalten, tut es weh. Wir werden uns schwer tun mit Gott und seiner Liebe. Wenn wir aber loslassen, können wir alles gewinnen, was unser Herz wünscht. Die Freiheit der Kinder Gottes, die Würde des erlösten Menschen, die Zukunft des ewigen Lebens. Habe deine Lust am Herrn, der wird dir geben, was dein Herz wünscht.

Ihr seid weiterhin eingeschaltet beim DX-Programm hier von Radio HCJB und ich komme wieder zu den Sendezeiten und Frequenzen. Und zwar könnt ihr uns hören auf Kurzwelle auf 3995 kHz im 75 Meter Band und 5920 kHz im 49 Meter Band. Und wir senden das DX-Programm jeden Samstag und Sonntag zu folgenden Zeiten um 6.30 Uhr, 16 Uhr, 19 Uhr und 23 Uhr jeweils mitteleuropäischer Sommerzeit. Da fehlt jetzt eine Sendung seit einigen Wochen, und zwar die um 11.30 Uhr mitteleuropäischer Sommerzeit. Und wir wollen mal gucken, ob die vielleicht an einem anderen Platz auch geeignet ist für eine Übertragung. Ja, das wäre einfach schön, wenn ihr euch auch dazu meldet, wann zum Beispiel noch eine weitere gute Sendezeit ja möglich ist, eben vormittags. Also von den Empfangsbedingungen her interessiert mich das dann auch. Wie gesagt, vormittags oder nachmittags, oder ob wir die einfach ganz bis auf Weiteres sein lassen können. Wie gesagt, schreibt uns gerne. Zum Schluss der Sendung gebe ich wie immer unsere Adresse bekannt. Ihr könnt das Programm von Radio HCJB übrigens hören 24 Stunden am Tag, 7 Tage die Woche. Und wir senden neben der Kurzwelle auch auf dem Satelliten Astra, und zwar unter Radio HCJB Deutschland. Dann haben wir eine Telefon-App und im Internet findet ihr uns unter www.hcjb.de. Dort im Livestream, und ich hoffe auch, dass der Podcast wieder geht. Ich habe das gar nicht mitgekriegt, also herzlichen Dank an Bernd Seiser, der mir das mitgeteilt hat, dass da ein paar Sendungen gefehlt haben. Ich habe das weitergegeben und es wird daran gearbeitet. Jetzt geht es weiter mit dem Beitrag auf Empfang und Thomas Riegler, und wie gesagt, zum Schluss der Sendung gebe ich dann unsere Adresse bekannt.

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4: Während der beiden letzten Folgen von Auf Empfang haben wir uns mit der Zukunft der geostationären TV-Satelliten und der auf niedrigen Umlaufbahnen kreisenden LEO-Satelliten beschäftigt. Aktuell schaut sie nicht allzu gut um die geostationären Satelliten aus. Die meisten sind schon ziemlich alt und sollten allmählich ersetzt werden. Doch vor einem großen Austausch alternder TV-Satelliten ist so gut wie nichts zu spüren. Wir haben bereits gehört, dass die Industrie für den Bau geostationärer Satelliten so gut wie tot ist. Wie tot, das haben wir erst im Februar 2026 vernommen. Da haben zwei große europäische Satellitenbetreiber verkündet, erst einmal keine neuen geostationären Satelliten in den Orbit bringen zu wollen. Zudem ist einer bereits in Auftrag gegebener geostationärer Satellit wieder abbestellt worden. Es wird also spannend werden, wie sich Satellitenfernsehen über geostationäre Satelliten entwickeln wird. Unbestritten ist zwar, dass geostationäre Satelliten universeller einsetzbar sind als für umlaufende LEO-Satelliten. Aber derzeit haben alle nur noch das Internet und IP-basierte Übertragungen im Kopf. Wer es Rennen bei den Satelliten machen wird, darf für den weiteren Sinne eine politisch motivierte Angelegenheit sein. Wobei vermutlich auch Investoren und staatliche Überlegungen eine gewisse Rolle spielen werden. Es ist unbestritten, dass Starlink das derzeit mit Abstand am besten funktionierende LEO-Satellitensystem ist. Allerdings hat den Elon Musks Starlink-System international gehörig an Vertrauen verloren. Das neue Verhältnis zwischen Elon Musk und Donald Trump hat dem Satellitensystem auf jeden Fall geschadet. Der Vorteil von Starlink ist auch, dass es das erste funktionierende System ist, das was auch für Privatpersonen zugänglich gemacht worden ist. Doch eine Reihe von weiteren LEO-Satellitensystemen stängend in den Startlöchern. Darunter etliche waren meist kleine nationale Lösungen, die alleine aus dem Misstrauen gegenüber der politischen Zuverlässigkeit von Starlink geboren worden sind. Mit einigen der geplanten Satellitensysteme will man nationale Unabhängigkeit gewinnen. Aber auch größere internationale Projekte mit bis zu mehreren tausend Satelliten haben soweit bekannt zumindest zunächst kaum den Privatkunden im Visier. Meist geht es um die Anbindung von staatlichen Institutionen, nationalen Streitkräften, international agierenden Organisationen und um größere Firmen. Soweit man bis jetzt weiß, wird sich auch das gerade im Aufbau befindliche Starlink-Konkurrenzsystem Amazon Leo zunächst an diese Kundengruppe wenden. Abgesehen davon herrscht im erdnahen Orbit gerade richtige Goldgräberstimmung. Alleine die Chinesen arbeiten am Aufbau von drei eigenen LEO-Satellitensystemen und die sollen zusammen an die 40.000 Satelliten umfassen. Also grob ist Vierfache von dem, was jetzt insgesamt über unseren Köpfen schwebt. Dem aber noch lange nicht genug. Während der nächsten Jahre sollen insgesamt an die 100.000 Satelliten gestartet werden. Damit wird das Alleinstellungsmerkmal von Starlink verloren gehen und es ist derzeit noch vollkommen offen, wer am Ende des Rennens machen wird. Jedenfalls ist davon auszugehen, dass künftig geostationäre und umlaufende Satelliten nebeneinander bestehen werden. Weiter werden auch geostationäre Satelliten auch in Zukunft Radio und Fernsehen verbreiten, wenn auch in geringerem Ausmaß wie heute. Es ist einfach so, dass quasi die geostationären Satelliten und die umlaufenden doch vollkommen unterschiedliche Aufgabengebiete erledigen. Stellt sich natürlich auch die Frage, warum sind die umlaufenden Satelliten nicht das allgemeine Allheilmittel? Warum ist das Ganze so? Man darf nicht vergessen, dass Internet über erdnahe umlaufende Satelliten nicht das allgemeine Allheilmittel schlechthin ist. Diese Satelliten können da alleine schon deshalb die terrestrische Infrastruktur nicht vollständig ersetzen, weil sie ja nur im Freien empfangbar sind. Also indoor geht da gar nichts. Wenn man mit dem Handy im Haus drinnen ist oder in der Wohnung, hast du keine Chance, dass du direkt eine Verbindung zum Starlink-Satelliten kriegst. Auch der Geschwindigkeitsvergleich zwischen Starlink und 5G-Mobilfunk ist ja nicht eindeutig. In gut ausgebauten Regionen hat der 5G-Mobilfunk gegenüber Starlink alleine die Nase in Sachen Geschwindigkeit und Latenz eindeutig voraus. Dort, wo der 5G-Ausbau nur zu wünschen übrig lässt, ist natürlich Starlink eindeutig im Vorteil. Aber eh kein Wunder, wo noch kein 5G da ist, ist Starlink zwangsweise das Bessere. Man muss aber auch berücksichtigen, dass die tatsächlich erreichbare Performance von der Menge der User abhängt. greifen gleichzeitig viele auf Starlink zu, drosselt es die Geschwindigkeit für jeden Einzelnen. Außerdem müssen wir auch berücksichtigen, dass bei Starlink doch eine größere Wetterabhängigkeit da ist. So üben etwa Regentropfen eine stark dämpfende Wirkung aus und während extremer Wettersituationen kann der Service schon mal bis zu einer Stunde oder so ausfallen. Bleibt nur die Frage offen, wie es mit der Massentauglichkeit von Starlink bestellt ist. Sie ist ja beim Mobilfunk ja längst gelebte Praxis. Dass diese Massentauglichkeit von Starlink, noch nicht erfüllt wird, liegt auf der Hand. Und wird jetzt nochmal einer gesagt, der da bestens vertraut in der Materie ist, er möchte sich in dieser Situation nicht auf das Satelliteninternet verlassen müssen. Wir sollten auch noch hinterfragen, was Starlink und Co. mit Satellitenfernsehen und sozusagen Rundfunk im klassischen Sinne gemeinsam haben. Das kann man kurz und bündig sagen, gar nichts. So Ausstrahlungen wie deutschsprachige TV- und Radioprogramme über Europa, die für alle nach dem üblichen Sat-TV-Standard DVB-S2 empfangbar sind, kann man da schlicht vergessen. Fernsehen über Leo-Satelliten wird nur IP-basiert stattfinden. Also sozusagen auf Basis von Einzelabrufen über Streaming-Plattformen, Mediatheken und in Form von Livestreams. Außerdem bietet sich Starlink bereits als Alternative für Videoüberspielungen an. Die erfolgen ja seit geraumer Zeit fast nur noch über Mobilfunk. Aber dort, wo er nicht verfügbar ist, kann Starlink in der Tat aushelfen. Dass über Starlink oder ein anderes vergleichbares Leo-Internet-Satellitensystem aber Millionen von Haushalten mit linearen Fernsehsignalen versorgt werden können, das wird wohl nie kommen. Dies wird dann wohl auch in Zukunft eine Domäne der geostationären Satelliten bleiben. Für geostationäre Satelliten schaut es nicht gut aus. Aber sind umlaufende Leo-Satelliten wie Starlink und Co. wirklich das große Allheilmittel? Wohl kaum bis absolut nicht. Weil die Leo-Satelliten sind ja fast ohne Boden, dass sie ständig durch neue Satelliten ersetzt werden müssen. Wir sollten aber auch den Umweltaspekt nicht außer Acht lassen. Stichwort CO2-Belastung. Bei einem einzigen Raketenstart wird etwa so viel CO2 freigesetzt, wie 100 Autos mit Verbrennungsmotor innerhalb eines Jahres ausstoßen, wobei von 20.000 Kilometer pro Jahr ausgegangen wird. 2025 hat es 330 Raketenstarts gegeben, davon 317 erfolgreiche. Im Vergleich dazu, 2015 waren es nur 87, davon 82 erfolgreiche. In der Vergangenheit waren Raketenstarts nur eine Randerscheinung in der CO2-Bilanz. Aber das ändert sich gerade und sie wachsen zu einer namhaften Größe heran. Bereits in der nächsten Zukunft sollen sie an die 5-6% der Jahres-CO2-Produktion ausmachen. Aber es geht nur weiter. Erdnahe Leo-Satelliten verglühen vergleichsweise schnell in der Erdatmosphäre. Dabei ist es aber nicht so, dass sie die mehrere hundert Kilo schweren Satelliten einfach in nichts auflösen. Dabei entstehen unzählige kleine Metallpartikel, die sie in den obersten Schichten der Atmosphäre ansammeln. Dass die in Zukunft sehr schnell sehr viel mehr werden, liegt auf der Hand. Was genau mit den Metallpartikeln passiert und welche Auswirkungen sie haben, ist noch nicht im Detail erforscht. Die Befürchtung ist aber groß, dass sie ihren Beitrag dazu leisten werden, dass sie die Erde noch weiter erwärmt. Irgendwie schaut das Ganze doch noch aus, als ob die Bestrebungen in Sachen Klimaschutz auf der anderen Seite mit beiden Händen wieder zunichte gemacht werden. Und das sollte uns zu denken geben. Ja, das war's auch schon wieder für heute. Mit besten Grüßen aus den Alpen, Ihr Thomas Riegler.
5: Ein ganz herzliches Dankeschön an Thomas für seinen Beitrag. Und hier nun unsere Adresse, die lautet Radio HCJB Deutschland, Postfach 2504 in 32715 Detmold. Oder schickt uns eine E-Mail unter info@hcjb.de. Das war's für das Wochenende 16. 17. Mai. Schön, dass ihr mit dabei wart. Nochmal einen schönen Gruß nach Murgtal. In der nächsten Woche sind wir dann wieder da mit einem neuen DX-Programm. Schaltet gerne wieder ein. Hier am Mikrofon verabschiedet sich Horst Wiese und ich wünsche euch noch eine schöne Woche. Gute X und Gottes Segen und bleibt auch gesund.

0: Es ist 19 Uhr und 30 Minuten.
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0: Hören Sie den ersten Teil von Evangelist Anton Schulte. 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
1: Sie sagen vielleicht, nun ja, wenn ich das Schöne in der Welt sehe, so einen Sonnenaufgang oder einen Sonnenuntergang am Meer oder auf einer Passstraße oben über die Alpengipfel hinwegschauen kann, dann fällt es mir nicht schwer, an Gott zu glauben und an einen Gott der Liebe zu glauben. Aber wenn ich sehe, wie der Hund die Katze jagt und die Katze die Maus frisst, oder wenn ich sehe, was Menschen den Tieren antun und Menschen Menschen antun, dann kommen Fragen auf. Oder wenn ich sehe den Terror in der Welt und Krieg und Angst vor Kriegen und sehen, wie alles um uns herum immer mehr gegeneinander sich aufrüstet, dann ist die Frage, wie ist das mit Gott? Oder wenn ich sehe die Folter in der Welt und Leid und Tod und frage mich dann, ja, ist das ein Gott der Liebe, der diese Welt geschaffen hat und diese Menschen, die das tun? Ich gebe zu, es ist schwer, diese Dinge zusammenzukriegen. Aber woher kommt denn das Böse in einer von Gott geschaffenen Welt? Nun, nach dem Zeugnis der Heiligen Schrift hat Gott das Böse nicht geschaffen, auch nicht zugelassen. Theologisch sagen wir, er hat es nicht gewollt. Wir machen in dieser doppelten Verneinung deutlich, dass Gott nicht der Schöpfer des Bösen ist, aber er ist der Herr über alles. Satan ist auch sein Satan. Wir sehen das im Buch Hiob, dass auch Satan Grenzen gesetzt bekommt, die Gott dort stellt und es nicht weitergeht. Man fragt natürlich, woher kommt denn dann der Teufel? Und hier wird das deutlich, was uns in der Bibel gesagt wird, was man von Gott erkennen kann, ist offenbar. Gott hat offensichtlich nicht alle unsere Fragen in der Bibel beantwortet. Auch bei allen Erklärungsversuchen bleiben einige Fragen über den Ursprung des Bösen. Woher kommt er? Die Bibel bringt uns keinen abschließenden Bericht oder gar eine Lehre über Satan und die 90 Namen, die er hat in der Schrift. Aber lässt uns hier Blicke hineintun in das Vorhandensein des Bösen und des Urheber des Bösen. Zum Beispiel, dass Satan einmal ein Engel Gottes war. Das heißt in Offenbarung 12, es erbrannte ein Kampf im Himmel. Michael und seine Engel kämpften gegen den Drachen und der Drache kämpfte und seine Engel und siegten nicht und ihre Stätte wurde nicht mehr gefunden im Himmel und es wurde hinausgeworfen, der große Drache, die alte Schlange, die da heißt Teufel und Satan, der die ganze Welt verführt und er wurde auf die Erde geworfen und seine Engel wurden mit ihm dahin geworfen. Gewiss nur ein Einblick, wie der Blick durchs Schlüsselloch hinein in ein Geschehen in der Ewigkeit, aber wo uns deutlich gemacht wird, dass Satan ein von Gott abgefallener Engel ist und mit ihm ein ganzes Heer, die mit ihm hinabgeworfen wurden auf diesen Planeten.

diese Erde. Und von daher auch sind viele Dinge einsichtig, wenn auch nicht immer alle verständlich. Das, was uns Gott in der Bibel offenbart, ist die Tatsache, dass Satan da ist, dass er ein Feind des Lebens ist, ein Feind des Menschen, ein Feind Gottes. Aber obwohl wir mitten in dem Kampf sind und wir mit ihm zu tun haben, wie Paulus schreibt, unser Kampf ist nicht gegen Fleisch und Blut, sondern gegen Finsternismächte und Gewalten, die in der Finsternis dieser Welt herrschen, mit den bösen Geistern unter dem Himmel. Obwohl dieser Kampf da ist und wir gesagt bekommen, dass wir ihn in unserer Kraft nicht führen können, sondern aufgefordert werden, seid stark in dem Herrn und in der Macht seiner Stärke, so wissen wir doch, er ist besiegt worden am Kreuz von Golgatha. Weil Jesus, der Sohn Gottes, die Ursache unserer Trennung von Gott auf sich nahm, als er stellvertretend für uns starb. Und er hat damit auch für den glaubenden Menschen den Anknüpfungspunkt weggenommen für Satan und für eine Verdammnis. Deshalb können wir die Zukunft nur mit Jesus gewinnen, weil er alleine den Feind besiegt hat, weil er die Ursache seiner Anklage, unsere Sünde auf sich genommen hat, weil er unsere Schuld bezahlt hat, weil er uns versöhnt hat mit einem heiligen, gerechten Gott. Aber manch einer sagt dann, aber warum hat Gott denn trotz seiner Allmacht das alles nicht verhindert, dass Engel und Menschen sich gegen Gott auflehnen können? Gott ist doch allmächtig, ja, so bezeugt es die Schrift. Aber einmal müssen wir sehen, Gott ist Gott. Er ist kein Kollege. Er ist nicht ein Mensch, mit dem wir einfach nur argumentieren könnten. Gott ist Gott, wir sind zwar seine Geschöpfe. Und wir können durch den Glauben an Jesus Christus seine Kinder sein. Aber wir sind nicht seine Ratgeber. Auch unser Denken ist ja gebunden an unsere Erfahrung. Und die ist begrenzt, selbst wenn einer 80 Jahre alt wird. Was ist das im Verhältnis allein zur Geschichte der Menschheit? Wie viel mehr, wenn wir die Ewigkeit verstehen wollten? Es geht nicht. Ich möchte drei Gründe nennen, weshalb mir einleuchtet, dass das Böse in der Welt noch existiert und Gott es nicht beseitigt hat. Einmal, weil Gott nicht allwirksam ist. Wir haben so eine Vorstellung, zum Beispiel, ich las in einer westdeutschen Illustrierten, ist AIDS die neue Geißel Gottes, wie die Pest im Mittelalter. Und dieser Journalist, der argumentierte dann, dass eben gerade in der Zeit vor der Pest die Menschen so furchtbar gottlos gelebt hätten, in voller Unzucht und so weiter, und dass die Pest eben als Geißel Gottes darüber kam, und ob AIDS jetzt dasselbe wäre, weil es so offensichtlich seinen Ausgangspunkt oder starke Verbreitung in gottwidriger Verhaltensweise, sexueller Art, Promiskuität und so weiter gehabt hat. Nun ja. Das ist ein falsches Gottesbild.

0: Gott ist nicht der geißelschwingende Tyrann, der über der Menschheit da drohend drüber weghaut. Gott ist nicht allwirksam. Die Vorstellung eines allwirksamen Gottes ist pantheistisch, sie ist nicht christlich. Gott ist allmächtig, aber nicht alles, was geschieht, ist das direkte Handeln Gottes. Gott greift ein in die Geschichte, aber das sind Ausnahmen. Gott tut Wunder, aber sie sind solche Ausnahme, dass wir von Wundern reden, nicht von dem Normalen. Vieles, was in dieser Welt ist, und Paulus argumentiert ja gerade in Römer 1 im Blick auf die Krankheit, die wegen falscher Verhaltensweise auf sexuellem Gebiet kommt, argumentiert er ja, dass sie die Folgen ihrer eigenen Taten erfahren haben. Also nicht die Geißel Gottes, sondern viele Dinge sind einfach die Folge davon. Wer klaut oder tötet, kommt ins Gefängnis. Das ist die Folge, das ist nicht, dass Gott die Geißel über ihn niedergeschlagen hat. Viele Dinge, die wir tun, wir können nicht hingehen und in dieser heidnischen Vorstellung einfach sagen, alles, was geschieht, ist Gott, ist Gottes Entscheidung, Gottes Handeln. Vieles vollzieht sich einfach nur. Du setzt das Wasser auf den Herd und weil der Elektroherd eingeschaltet ist, kocht es. Nicht Gott macht das Wasser kochend. Du entscheidest, indem du einschaltest. Gott greift ein, aber eigentlich nur zum Verwundern selten. Aber dass er das Böse in der Welt existieren lässt, hat einmal einen Grund dafür, dass wir nach dem Bilde Gottes geschaffen wurden. Also ein Bild Gottes sind. Wir sind nicht Gott. Ein Bild ist nicht das Original. Wenn ich ein Bild von mir hier hätte, würde ich sagen, hier, erkennen Sie das Bild? Und Sie würden sagen, ja, das ist der anderen Schuld. Nein, würde ich sagen, das ist Papier und Druckerfarbe. Weiter nichts. Ich bin Anton Schulte, aber das Bild ist nur Papier. Es zeigt auch nur eine Seite, übrigens nur die äußere. Und nur von vorne oder so weiter, von der Seite. Das Bild ist nicht das Original. Wenn Gott den Menschen nach seinem Bild geschaffen hat, dann nicht so, dass der Mensch göttlich wäre, sondern er ist übereinstimmend mit Gott in einer bestimmten Weise. So wie das Bild, wenn ich durch den Pass komme, dann schaut er das Bild an und dann mich und dann denkt er, naja, nicht, ist er. Und dann geht es durch. Das Bild identifiziert mit dem Original. Es hat eine bestimmte Übereinstimmung. Wir sind geschaffen zur Übereinstimmung mit Gott. Wir sind geschaffen zur Kommunikation mit Gott. Wir haben eine bestimmte Passfähigkeit Gott gegenüber und wir sind nach dem Bild Gottes geschaffen. Das heißt, die Freiheit, die Gott nach außen hin hat, hat er uns auch zugestanden.
1: 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Liebe Hörer, Sie hörten heute den Neues Leben Impuls. Es sprach zu Ihnen Evangelist Anton Schulte. Wir möchten Ihnen gerne ein Heftchen oder eine CD schicken, die mehr über den christlichen Glauben informiert. Falls Sie die haben wollen, können Sie uns anrufen. Unsere Nummer ist die 02681 9830444. Nochmal die Nummer 02681 9830444 oder schreiben Sie uns Neues Leben Radio. 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Nochmal die Anschrift. Neues Leben Radio. 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Ich wünsche Ihnen noch Gottes Segen.

Das Himmelfahrtsfest ist der Beginn einer einzigartigen Familienzusammenführung. Bereits am Sonntag ex Audi schaut man wie durch eine halb geöffnete Tür darauf. Eine überraschende Aussage für Sie, die Sie den Himmelfahrtstag vielleicht nur als feuchtfröhlichen Vatertag kennen oder nur eine vage Vorstellung davon haben, dass Jesus sich einfach ins Blaue hinein verabschiedet hat und seitdem nicht mehr gesehen wurde? Lassen Sie mich das an einer alltäglichen Begebenheit erklären. Da hat ein Familienvater endlich den lang ersehnten, gut bezahlten Job gefunden. Leider in einer 600 Kilometer entfernten Stadt. Da die Familie keine Wochenendbeziehung pflegen möchte, ist der gemeinsame Umzug schnell beschlossene Sache. Allerdings müssen die Kinder das Schulhalbjahr noch abschließen und so zieht der Familienvater erst einmal alleine um. Unermüdlich renoviert er in der knappen Freizeit das neue Heim, damit alles picobello bereit ist zum Empfang seiner Lieben, nach denen er schon große Sehnsucht hat. So ähnlich ist das auch mit der Himmelfahrt. Gott hat seinen Sohn Jesus Christus zu sich in den Himmel geholt, damit er für alle, die auf ihn vertrauen, Wohnungen vorbereitet. Denn Jesus möchte alle seine Lieben für immer bei sich haben. Auch der Tod ist da kein Hinderungsgrund. Er ist schon jetzt König in seinem himmlischen Reich. Und Christen haben allen Grund, sich schon jetzt über den Besitz der himmlischen Staatsbürgerschaft zu freuen. Auch wenn sie mit ihrem Nachzug in den Himmel noch etwas warten müssen. Christus spricht, wenn ich erhöht werde von der Erde, so will ich alle zu mir ziehen. Nachzulesen im Johannesevangelium Kapitel 12, Vers 32.

Die Gedanken für diesen Wochenspruch zum Sonntag ex Audi verfasste Angelika Krieser. Die Sendung für die Lutherische Stunde produzierte Petra Schmid.

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1: Es ist 20 Uhr.
2: 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Von der lesen wir in Hebräer Kapitel 4, wo wir als Christen können voll vertrauen vor Gott stehen, weil Jesus hat seine Arbeit ganz vollbracht um Krieg. Gott gibt uns so eine Gnade, dass wir können vor ihm stehen am Gebet, und er wird uns die Gnade geben, damit wir uns durch irgendwas halten, was wir durchgehen. Hebräer 4, Vers 14, 16, sagt es dort. Willst wie Jesus Gott sein Sehen als Jugendpriester haben, da er durch den ganzen Himmel gegangen ist, weil wir an uns Bekenntnis festhalten. Wir haben nicht einen Jugendpriester, der nicht mit unseren Schwachheiten mitfallen kann, aber ein, der an alles korrekt so versorgt worden ist, als wir sind, über uns zu sündigen. Durchwegen, weil wir voll vertrauen um Gnaden trauen gehen, dort wir mit Leid kriegen in Gnaden fingen, zu der rechten Zeit, wenn uns der Haupt neidig fehlen wird. But so weit. Einmal habe ich diese Idee, dass Gott es weit auf über uns im Himmel. Wir leben, dass Gott es nicht wirklich dicht bei uns, so es die Schrift sagt, weil wir fehlen uns allein. Dort fällt sich so aus, wenn er in Dollar Rechte ist und wir haben eine schwere Zeit leben, dass er uns wirklich leift. Kann er uns wirklich gut sein? Der Schreiber von Hebräer versteht, wo uns dort noch mehr und sagt uns, dass wir brücken uns nicht Ängsten für uns himmlische Futter. Wir können über Leiber voll vertrauen für Gott kommen, nicht aus verdammte Menschen, aber aus gerade, weil Jesus uns Jugendpriester hat seine Arbeit vollbracht. Gott ist nicht ein Rechter, wird boven lehrt mit einer Pitchreide zu Menschen haben, wenn sie sündigen. Leiber, er ist ein gnädiger, leiftuller und persönlicher Gott, wie er so viel Leib hat für die Welt, dass er seinen einzigen Sehen gibt, dass all die, die an ihm glauben, nicht verloren gehen, aber dort ewige Leben haben. Johannes 3, Vers 16. Wenn Gott kann so ein Leib haben für sinnvolle Menschen, wo wird er dann nicht noch doller als dort seine Kinder luten für ihn kommen? Er wird unbedingt. Die Schrift sagt, dass wer immer den Herrn in sie Num anraubt, wird seilig worden. Römer Kapitel 10, Vers 13. Aber was meint dort, dass Jesus uns hohen Priester ist? Weil wir nur das ein bisschen kicken. Gott gibt die Israeliten das Gesetz von Moses, zum Wiesen, wo ein heiliges Leben soll luten. Das Gesetz ist, was Gott verlangt. Das wären die ersten 5 Bücher von der Bibel. 1. Mose durch 5. Mose weisen uns, wo ein heiliges Leben soll ausgeführt sein und wo ein heiliges Leben laht nur Gott. Aber wie fing ich, dass du als kein Mensch auf der Welt, was kann so reich leben, dass Gott ganz zufrieden ist, weil er ist so heilig und wie sind Sünder. Unser Sinn kommt Eugel am Stich. Das ist, warum die Israeliten müssen ein Blutopfer merken. Das Blut von den Tieren bedeckt ihre Sünd und hielt Gott sein Euer weich. Dann kam Jesus und alles ändert sich. Jesus lebt, so als keiner von uns kann, ganz unsinn. Er wird ganz gerecht für Gott und er jäuft sich selbst ab aus sein Opfer, dort Gottes Lohn, zum für die Sünd betonen. 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

von der Erradung an ungenommen, dann hast du nichts, was kann ans Trägeln von Gemeinschaft haben mit Gott, ans Führer. Wie sind dann Gefäße von Genud in Erbormen, Leiber aus von Euer in Erdeilung? Die Schrift sagt, willst wir durch den Glauben gereich geworden sind, haben wir Fried mit Gott durch unseren Herrn Jesus Christus, durch den uns der Weich aufjinkt nur die Genud, an der wir stehen. Römer Kapitel 5, Versen 1 und 2. Jesus, als Jugendpriester, jaft uns Fried mit Gott. Die Schrift sagt auch, dann ist nie nicht mehr zu verdammen an die, die in Christus Jesus sind. Römer 8, Vers 1. Und er sagt auch, es steht, durwien, weil wir voll Vertrauen um Genuden trauen gehen, dort wir Mitleid kriegen in Genud fingen zu der rechte Zeit, wann uns der Haupt neidig fehlen wird. Hebräer 5, Vers 16. Dit ist ein wundervoller Versprechen für uns, weil wir dort wahrnehmen, in einer Gemeinschaft leben mit Gott, wird er jaft uns Genud. Zum Schluss will ich ihn bloß noch Mutter sprechen, zum Allerdach nur Jesus kicken. Lest die Bibel und bet zu Gott, und hei wort die Wahrheit wiesen. Matthäus 7, Vers 7 sagt, Frecht in jünt wort gejeft worden, siegt in je worden fingen, klappt on in jünt wort aufgemerkt worden. Dann bat nächstes Mal, Dankeschön für Hörchen.

Schön, dass Sie heute wieder dabei sind. Während seines Erdenlebens sagte Jesus einmal: Meine Schafe hören meine Stimme. Hier vergleicht Jesus Kinder Gottes mit Schafen, die seine Stimme hören. Für uns ist das heute auch ganz wichtig. Wir wollen auf die Stimme Jesu hören. Ich bin überzeugt, dass Jesus auch durch diese Bibelbetrachtung heute zu Ihnen reden möchte.

Wir wollen bitte beten. Unser guter, getreuer Herr Jesus, durch dein ehrwürdiges, heiliges Leben in dieser Welt hast du allen Menschen ein bleibendes Beispiel gesetzt. Viele haben dich in ihrem Unglauben dennoch verachtet und verkannt. Für uns aber ist dein beispielhaftes Leben eine wirkliche Hilfe, und mit David dürfen wir sagen, welche auf dich sehen, die werden erquickt und ihr Angesicht wird nicht zu Schanden. Herr, hilf uns bitte, unser kleines, kurzes Leben nach deinem Wohlgefallen zu gestalten, damit es wertvoll vor deinen Augen sei. Amen.

Aus Johannes Kapitel 8 lesen wir von Vers 51 unseren Text. Jesus sprach: So jemand mein Wort hält, der wird den ewigen Tod nicht sehen. Seine Gegner antworteten ihm: Bist du mehr denn unser Vater Abraham, der doch gestorben ist? Und sind nicht auch die Propheten gestorben? Was machst du aus dir selbst? Jesus antwortete: Wenn ich mich selbst ehre, so ist meine Ehre nichts. Mein Vater ist aber, der mich ehrt, von dem ihr sagt, er sei euer Gott. Und ihr habt ihn nicht erkannt, ich aber kenne ihn und halte sein Wort. Was machst du aus dir selbst? Diese Frage war auf Jesus bezogen. Sie kam von Seiten seiner Gegner, die über einige seiner Anmahnungen stark erregt waren. Jesus wusste um ihren Irrtum und hatte ihnen gerne geholfen. Doch sie glaubten nicht an ihn. Und weil er ihren Unglauben deutlich gerügt hatte, fuhren sie auf und sprachen vorwurfsvoll: Was machst du aus dir selbst? Nun, auf Jesus traf ein solcher Vorwurf durchaus nicht zu. Die Bibel berichtet von ihm das genaue Gegenteil. Er war zum Beispiel einmal in eine neue Umgegend nördlich von Galiläa gekommen, wo er plötzlich seine Jünger fragte: Was sagen die Leute hier von mir? Sie sprachen: Einige sagen, du seist Johannes der Täufer, andere sagen, du seist Elia, noch andere, du seist Jeremia oder einer der Propheten. Und für wen haltet ihr mich? So fragte Jesus weiter. Petrus antwortete: Du bist Christus, der Sohn des lebendigen Gottes. Über dieses Bekenntnis war Jesus hoch erfreut und sagte: Glückselig bist du, Simon Petrus. Fleisch und Blut oder Menschen haben dir das nicht offenbart, sondern mein Vater im Himmel. Und dieser Jesus, der Sohn des lebendigen Gottes, der schon im Alten Testament als Herrscher und Held und Friedefürst ausgerufen war, der die Macht der Finsternis bezwang und unser Heiland und Erlöser geworden ist, der konnte von sich sagen: Lernt doch von mir, denn ich bin sanftmütig und von Herzen demütig, so werdet ihr Ruhe finden für eure Seelen. Er hatte niemals etwas aus sich selbst machen brauchen, aber er ist von Gott erhöht worden, zu einem Fürsten und Heiland, durch den Gott allen Menschen die Vergebung der Sünden anbietet. Paulus bezeugt: Obwohl er Gott gleich war, entäußerte er sich selbst und nahm Knechtsgestalt an und wurde gleich wie ein anderer Mensch. Er erniedrigte sich selbst und war gehorsam bis zum Tode am Kreuz. Darum hat ihn Gott erhöht und hat ihm einen Namen über alle Namen gegeben, dass sich in dem Namen Jesu beugen sollten aller derer Knie, die im Himmel und auf Erden und unter der Erde sind, und alle Zungen bekennen sollten, dass Jesus Christus der Herr sei zur Ehre Gottes des Vaters. Philipper Kapitel 2. Jesus musste sich nicht selbst erhöhen. Nein, er wurde erhöht. Er war durch Selbsterniedrigung und durch Gehorsam groß und herrlich geworden. Doch unter uns Menschen findet man leider häufig das genaue Gegenteil. Es ist merkwürdig, dass man nur selten auf Menschen trifft, die sich in ihrer Fähigkeit und Brauchbarkeit für kleiner und geringer halten, als sie es wirklich sind. Aber wir treffen recht häufig auf Menschen, die sehr groß von sich halten. Sie sind von sich selbst eingenommen und meinen, Höhen erklommen zu haben, die andere nicht erreichen. Menschen dieser Art werden uns auch in der Bibel vorgestellt. In Richter Kapitel 9 wird zum Beispiel von einem Jüngling berichtet, der sich selbst zum König machen wollte. Er hatte die Gunst namhafter Leute tatsächlich erschlichen und war auf diese Weise zu seinem Ziel gekommen. Nachdem das geschehen war, trat aber von der Gegenseite ein Redner auf, der mit lauter Stimme ausrief, dass diese Wahl völlig falsch getroffen war. Man habe einen Dornbusch zum König gemacht, bildliche Rede. Und gleich wie ein Dornbusch keine Menschen anzieht und keinen Schatten spenden kann, so konnte auch dieser genannte Jüngling kein König sein. Sein Hochmut führte zu einem entsetzlich großen Elend im Lande. Die falsche Selbsteinschätzung ist häufig nur Illusion und Blendwerk, wodurch man andere täuscht und auch sich selbst.
Wer hoch hinaus will, der sollte wissen, dass es auf der anderen Bergseite oft steil hinuntergeht. Der weise König Salomo sagte einmal warnend: Wer zugrunde gehen soll, der wird zuerst stolz, und Hochmut kommt vor dem Fall. Darum, wer sich lässt dünken, er stehe, der sehe wohl zu, dass er nicht falle. Es gibt viele Fälle, die es beweisen, dass stolze Menschen schon oft in die Tiefe stürzten, ehe denn sie ihre erwählten Höhen überhaupt erreicht hatten. Gottes Wort gibt uns deshalb den guten Rat: Es ist besser, niedrigen Gemüts zu sein. Was machst du aus dir selbst? Diese Frage lässt sich auch auf den Glaubensstand beziehen, den wir bekennen. Die lebenserfahrenen Aposteln warnten auch vor dem geistlichen Hochmut und Stolz. Paulus wusste zum Beispiel von Menschen zu berichten, die nach eigener Wahl einhergehen, in Demut und Geistlichkeit der Engel, davon sie nie etwas gesehen haben und sind von ihrer ungeistlichen Gesinnung eingebildet. Sie haben durch ihre selbsterwählte Frömmigkeit und Demut nur den Schein der Weisheit angelegt, was aber völlig wertlos ist. Auch Jesus zeigte, was Menschen in diesem Sinne aus sich selbst machen. Nach Lukas Kapitel 18 sprach er zum Beispiel von zwei Betern im Tempel, ein Pharisäer und ein Zöllner. Der Pharisäer betete: Ich danke dir, Gott, dass ich nicht bin, wie andere Leute sind, Räuber, Ungerechte, Ehebrecher oder auch wie dieser Zöllner. Ich faste zweimal in der Woche und gebe den Zehnten von allem, was ich habe, und so weiter. Der Zöllner aber wagte nicht, die Augen aufzuheben, sondern schlug an seine Brust und sagte: Gott, sei mir Sünder gnädig. Und Jesus sagte: Dieser ging gerechtfertigt vor dem anderen heim. Denn wer sich selbst erhöht, der wird erniedrigt werden. Und wer sich selbst erniedrigt, der wird erhöht werden. Darauf ließ er Kinder zu sich kommen, und auf sie weisend sagte er: Wer das Reich Gottes nicht annimmt wie ein Kind, so glaubensvoll, so herzensrein, der wird nicht hineinkommen. Diese Gleichnisrede zeigt uns, dass Menschen so viel aus sich selbst machen können, dass sie sich selbst den Weg zum Himmel verschließen. Ja, Menschen können sehr viel aus sich selbst machen, doch sie lassen es nie dahin kommen, dass der Herr etwas aus sie machen kann. Ich denke mit Bedauern an junge Menschen, mit denen ich im gleichen Klassenzimmer saß. Die späteren Jahre trennten uns voneinander. Doch nach geraumer Zeit war ich wieder einmal an jenen Ort gekommen und fand einige gar nicht mehr im Leben. Sie hatten sich durch Alkohol und andere Rauschgiftmittel in den Tod gebracht. Darum, was machst du aus dir selbst? Bitte denke doch ernsthaft darüber nach und bitte Gott, dass er aus dir etwas machen könnte zu seinem Lobe. Amen.

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0: 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Katharina Pankratz feiert heute ihren 91. Geburtstag. Die herzlichsten Segenswünsche zum Geburtstag kommen von allen Kindern mit dem vierten Vers aus Jesaja Kapitel 46 und dem Gedicht In Gottes Hand. Bis in euer Greisenalter bin ich derselbe, und bis zu eurem Ergrauen will ich euch tragen. Ich habe es getan, und ich will auch fernerhin euch heben, tragen und erretten.
1: In Gottes Hand. Mein Gott, ich harr auf dich. Du wirst mich nicht beschämen. Die Fülle deiner Gnade darf ich in Anspruch nehmen. Ich tauche mich hinein in deiner Liebeflut und bin voll Zuversicht. Du meinst es immer gut. Du siehst dein schwaches Kind in Prüfungen und Proben. Du wirst nicht lassen mich, auch wenn die Wetter toben. Du gibst mir Mut und Kraft, im Kampf zu halten Stand. O, welch ein starker Trost! Ich bin in deiner Hand. Drum will ich danken dir, mein treuer Gott und Vater, dass du mein Licht und Fels, mein Führer und Berater, und sind auf meinem Weg der Dornen gar so viel, du trägst und pflegst dein Kind bis hin zum großen Ziel.

0: Ein herzlicher Geburtstagsgruß geht heute nach Schwanau an Katrin Hoffmann. Sie feiert heute am 17. Mai ihren 71. Geburtstag. Die Schwägerin Maria Hiller gratuliert von Herzen mit dem Gedicht »Herr, ich will dir danken« und Psalm 79, Vers 13.
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Herr, mein Gott, ich will dir danken, dass mich deine Hand umschließt und darin mein kleines Leben ganz und gar geborgen ist. Herr, mein Gott, ich will dir danken, dass du mir vergeben hast, mich befreit und losgesprochen von der Sünde, Not und Last. Lass mich auch am Danken bleiben, selbst wenn ich dich nicht verstehe, wenn ich deine Hand nicht fühle und im Dunkel dich nicht sehe. Herr, mein Gott, ich will dir danken, du siehst mir ins Herz hinein. Möge doch mein ganzes Leben voll von Dank und Lobpreis sein. Eine Heimat erwartet uns droben, ist das Wunschlied für Katrin Hoffmann.

0: Erich Liebenau aus Frankenthal hat am 18. Mai seinen Geburtstag. Seine Schwägerin gratuliert.
1: Lieber Erich, alles Gute zum Geburtstag. Gottes Segen und Gesundheit für das kommende Lebensjahr.
0: Danke Gott für alles Gute. Ein Gedicht von Elena Krieger.
1: Danke Gott für alles Gute, was bis heute gab der Herr. Schaue nicht auf andere Leute, sondern Dank fürs gute Meer. Danke Gott, dass du kannst sehen Sonne und die Blumenpracht. Danke, dass du siehst den Himmel und die Sterne in der Nacht. Danke Gott, dass du kannst hören, wie die Vögel singen toll, dass du hörst, wie deine Kinder sagen Mama liebevoll. Danke, dass du riechen kannst und schmecken. Danke, dass du Füße, Hände hast, dass du vieles kannst entdecken, mit den Händen schöne Sachen machst. Danke Gott, dass du kannst reden, alles sagen, was du denkst, dass du kannst zu Jesus beten. Danke Gott, dass du ihn kennst. Danke, dass du lebst auf Erden, das war Gottes Plan mit dir. Sorge nicht, wie wird's noch werden, morgen und in Zukunft hier? Danke auch für schwere Tage, wie es Hiob hat getan. Jesus hilft in jeder Lage, zweifle nicht und glaub daran. Bringe alles deinem

0: Jesus Lasten, Sorgen, Angst und Schuld, er vergibt, befreit und tröstet, schenkt dir wieder frohen Mut. Danke Gott, dass er zusammen geht mit dir hier Schritt für Schritt. Jesus ist das Ja und Amen. Richte nur auf ihn dein Blick. Danke Gott für alles Gute.
1: Für Erich Liebenau klingt das Lied »Du hast ein ganzes Jahr hinter dir«.

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1: Wir wünschen Ihnen einen gesegneten Sonntag. Gott befohlen.

0: Es ist 22 Uhr.
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2: Hi und herzlich willkommen zu einer neuen Folge von Deep Talk. Mein Name ist Tina. Ich arbeite hier vollzeitig bei Radio Segenswelle und habe heute wieder das Privileg, dich hier bei Deep Talk begrüßen zu dürfen. Richtig schön, dass du dabei bist. Und bevor wir zu den Gästen kommen, möchte ich dich wieder einmal einladen. Du darfst richtig gerne mit uns in Kontakt treten. Also schreib uns mal gerne, schreib doch irgendwie Kommentare, ein Feedback. Du darfst auch gerne Vorschläge weitergeben, wer hier so zum Interview vorbeikommen soll. Du darfst uns auch super gerne unterstützen, sei es jetzt im Gebet, finanziell, durch Ermutigung. Da sind wir auch sehr, sehr dankbar. Genau, soweit dazu. Jetzt, bevor ich zu den Gästen komme, es ist richtig cool, dass es heute klappt, weil das ist richtig besonders. Wir haben das alles ganz spontan gemacht, aber umso dankbarer bin ich, dass es klappt. Warum, weshalb, wieso das so spontan möglich werden musste, erfährst du gleich. Jetzt erstmal willkommen, Debbie, Flo. Richtig Hi. Cool, dass ihr da seid.
3: Vielen Dank.
2: Ja, und ihr dürft euch gern einmal noch mal ein bisschen genauer vorstellen.
3: Ja, wir sind Familie Kiesling, gut bürgerlich Florian und Deborah. Flo und Debbie ganz kurz, also das so die Rufnamen. Wir sind seit knapp 5 Jahren verheiratet, haben 2 sehr süße Kinder im Alter von 10 Monaten und 3 Jahren. Und ja, sind sehr dankbar, dass der Herr ja einfach so wunderbar in unserem Leben gewirkt hat und so reich gesegnet hat in vielerlei Hinsicht und ja, freuen uns davon berichten zu dürfen.
2: Ja, ich bin auch schon richtig gespannt. Ich weiß ja auch noch nicht so viel, als eine Person euch vorgeschlagen hat, wusste ich ja gar nicht, wer ihr so seid. Aber ich war dann verwundert, als wir dann so ein bisschen geschrieben haben, dass ihr Deep Talk schon kanntet. Mhm. Wie kam das so? Was habt ihr gehört? Woher kanntet ihr das?
3: Ja, also einfach über den Podcast, glaube ich, habe ich, weiß nicht, wahrscheinlich hat das mal irgendjemand im Status verlinkt oder so und dann irgendwann mal reingehört. Und weiß nicht, gibt so einige, an die ich mich heute auch noch erinnere. Wir haben ja über den Eddie kurz gesprochen, also den wir kennen aus Felsberg zum Beispiel. Erinnere mich von ihm mal eingehört zu haben mit seiner Frau. Oder eins, das auch sehr hängen geblieben ist bei mir, war von Eduard Löwen mit seiner Frau. Oder war er alleine? Ich weiß gar nicht mehr ganz genau.
2: Beides.
3: Aber es war echt ein bewegender Podcast, weil da waren wir gerade in England unterwegs auf der Straße und mit meinen Eltern im Auto und da haben wir gerade den Podcast gehört. Und das war auch für meinen Papa, glaube ich, ein sehr, sehr eindrückliches Zeugnis. Und das, ja, war sehr schön.
2: Stark, voll ermutigt. Schön zu hören, auch irgendwie ermutigend und ja, er geht auch gerade durch eine schwere Zeit, können wir auf jeden Fall auch weiter für ihn beten.
3: Okay.
2: Genau, und ja, gerne verlinke ich das. Edgar Lück meinst du, Lea, genau, die meisten kennen ihn wahrscheinlich nicht unter dem Spitznamen, ja. Edi. Ja, sehr cool, dann habe ich doch auch gleich mal zu Beginn auch vielleicht eine ein bisschen herausfordernde Frage. Gibt es in eurem Leben irgendwie so einen Bibelvers, der euch begleitet, vielleicht aktuell oder auch über einen längeren Zeitraum? Ihr könnt auch unterschiedliche nennen oder vielleicht ist es auch ein gemeinsamer.
3: Ja gut, einer, der mich seit meiner Bekehrung begleitet, ist, glaube ich, Psalm 40, Vers 2 müsste das sein. Vers 3, Verzeihung. Er hat mich heraufgeholt aus der Grube des Verderbens, aus Schlick und Schlamm und hat meine Füße auf einen Felsen gestellt, meine Schritte festgemacht. Ja, das ist auf jeden Fall einer, der mich seit jeher begleitet, immer wieder, wenn ich durch die Psalmen lese. Auf jeden Fall ein Vers, der ja schon irgendwie sehr mich anspricht und immer wieder neu groß macht, ja, wie reich ich auch beschenkt bin in dem, was der Jesus in meinem Leben gemacht hat. Ja. Mhm. Ich auf ihm als den Felsen stehen darf.
4: Ja, absolut. Mhm. Ja, ich musste an Psalm 25 denken. Irgendwie ist der mir in letzter Zeit richtig wichtig geworden, gerade auch in Bezug auf unsere Zukunft. Ja, so der ganze Psalm, aber gerade diese Aussage, keiner wird zu Schanden, der auf Gott vertraut. Mhm. Ja, gerade wenn irgendwie Zweifel in mir aufkommen oder ich mir Sorgen mache und denke, das kann nicht gut gehen, dass ja ich einfach diese Zusage habe, dass ich nicht zu Schanden werde, weil ich auf Gott vertraue.
2: Ja, ja. Amen. Voll ermutigend, so gleich zum Start, dachte ich, nehmen wir das mal mit rein. Ihr hättet ja auch keine Ahnung, was für Fragen kommen, das ist ja alles sehr spontan. Genau, aber ihr seid auf jeden Fall bereit, auch Zeugnis zu geben und das würde mich jetzt brennend interessieren, wie Gott euch gefunden hat, wie ihr ihn gefunden habt, dass ihr uns da mal mit in den Prozess nehmt. Gerne fangt auch mal früh an, wie ihr aufgewachsen seid und dann in die ganze Geschichte.
4: Ja. Soll ich anfangen? Also, ich bin in einer christlichen Familie aufgewachsen, wofür ich voll dankbar bin. Genau, und durfte seit der Kindheit echt früh von Jesus hören. Und das hat mich einfach sehr geprägt.

0: habe ich so ein Kinderwissensbuch angeschaut und da ging es um Naturkatastrophen. Und da wurden Erdbeben für Kinder so erklärt und ich habe gemerkt, ja, irgendwie in dem Moment habe ich so verstanden, dass man dabei sterben könnte und darüber nachgedacht und verstanden, irgendwie, wenn ich in dem Moment sterben würde, ich wäre nicht bei Jesus. Und kann mich erinnern, dass ich dann an dem Abend zusammen mit meinen Eltern gebetet habe und Jesus in mein Herz aufgenommen habe mit meinem kleinen kindlichen Glauben so, ne? Aber genau so hat es halt angefangen. Und ja, so nach und nach durfte dann der Glaube auch einfach mitwachsen, dass ich mehr verstanden habe. Ja, dann bin ich älter geworden, durfte im Glauben wachsen. Und ja, wir waren als Familie jetzt, ja, irgendwie gerade in meiner Kindheit nicht so in einer Gemeinde. Wir hatten auch oft als Familie einfach so Gottesdienst im Wohnzimmer gemacht. Das hat mich irgendwie auch sehr geprägt. Wir haben oft einfach so, ja, die Gottesdienste zu Hause als Familie gemacht. Und ja, irgendwie hat da das Zeugnis meiner Eltern mich schon sehr geprägt, weil die einfach, ja, voll mit Jesus gelebt haben, auch im Alltag. Und wir haben auch oft mit meinem Papa irgendwie Traktate verteilt oder, ja, Neue Testamente irgendwie auf Parkplätze gelegt oder so. Und ja, das hat mich so in meiner Kindheit geprägt.
1: Gemeinsam mit der ganzen Familie dann quasi?
0: Ja, wir als Kinder mit meinem Papa dann.
1: Wie viele Geschwister hast du?
0: Ich habe 3 Brüder.
1: Ah, okay.
0: Ja.
1: Schön.
0: Ja, genau. Und als ich dann älter wurde, ist dann meine Mama mit uns in eine Gemeinde gegangen. Und als ich 15 war, durfte ich dann auch da getauft werden. Und ja, mein Bund zu Jesus einfach auch nochmal so öffentlich bekennen. Und ja, genau. Also ich würde sagen, so ab der Zeit kann ich mich erinnern, dass ich da auch echt einfach eine Beziehung mit Jesus gelebt habe, eine lebendige. Ja, ich bin dann aber auch durch eine ziemlich herausfordernde Zeit gegangen, einfach weil mein Papa eine Krankheit hatte, die mich sehr herausgefordert hat. Und ja, wo so die Teenie-Zeit und die ja Zeit so als junge Erwachsene einfach sehr, ja, sehr herausfordernd für mich war, echt schwer. Und ja, ich echt viele Ängste hatte. Und ja, ich jetzt so im Nachhinein sagen würde, dass ich auch so mit mir selbst herausgefordert war. Also ich wusste nicht, wer ich selber bin. Ich hatte irgendwie so, keine Ahnung, nicht, also kein gutes Selbstbild von mir. Und es war für mich auch schwer, mich selbst einfach so anzunehmen, wie Gott mich gemacht hat. Ne? So vom Äußeren, aber auch einfach so vom Charakter. Ja, genau. Und ich war auch viel herausgefordert, eben mit Ängsten und mit Sorgen. Und das hat mich echt geprägt. Und ich muss sagen, deswegen war ich auch so nicht so viel mit Leuten meines Alters unterwegs, irgendwie, weil ich einfach durch solche Tiefen gegangen bin, irgendwie auch, dass ich das Gefühl hatte, wenn ich mit so Teenies in meinem Alter, mit jungen Erwachsenen in meinem Alter zusammen bin, dann war da oft so eine ausgelassene Stimmung und ich konnte mich gar nicht so drauf einlassen, ja. Ne? Und ja, ich habe irgendwie eher dann viel gelesen einfach und auch in der Zeit echt in meine Beziehung mit Gott investiert und dadurch durfte ich auch echt im Glauben wachsen und bin jetzt im Nachhinein auch echt dankbar für die Zeit. Genau, weil Jesus mich in der Zeit echt zu sich gezogen hat und da ja auch schon es so angefangen hat mit dem Weg in die Mission, dass Gott da mein Herz vorbereitet hat. Genau, ja.
1: Wow, gab es in deinem Umfeld dann irgendwie vielleicht eine gute Freundin, die du schon vorher hattest, die das irgendwie gemerkt hat und dich darauf angesprochen hast, dass du dich so ein bisschen zurückziehst oder?
0: Ja, ich hatte auf jeden Fall eine gute Freundin oder mehrere gute Freundinnen auch, mit denen ich dann auch echt tiefere Gespräche haben durfte und die sich auch um mich gesorgt haben und die für mich da waren. Das war schon so, ja. Und von denen habe ich mich, glaube ich, auch nicht zurückgezogen.
1: Okay.
0: Ja,
1: sehr schön. Aber heftig. Also wenn man gerade in so jungen Jahren schon durch solche Tiefen geht, während andere da vielleicht ihren Spaß haben, das macht, glaube ich, schon echt was mit einem. Du sagtest, dass in der Zeit schon Mission für dich wichtig wurde. Wie hast du zum ersten Mal irgendwie von Mission dann erfahren? Ich meine, also du hast ja auch schon Traktate mit deinem Vater verteilt. Ich denke, das ist auch schon ein erster Step vielleicht.
0: Ja.
1: Aber
0: ja, vor allem eben auch die Missionsgeschichten, die meine Mama uns abends immer so vorgelesen hat. Das hat mich irgendwie voll geprägt. Wobei ich sagen muss, für mich waren Missionare da immer so krasse Leute, wo ich irgendwie dachte, die haben eine besondere Berufung, eine besondere Begabung und dazu habe ich mich auf jeden Fall nicht gezählt. So, ne? Und deswegen habe ich das mit mir persönlich nicht so in Verbindung gebracht, aber ja, dadurch war so mein erster Kontakt mit Mission und wir waren auch als Familie oft auf Missionskonferenzen und das hat mich auch geprägt und ich fand es einfach echt immer spannend, was die Missionare so mit Jesus erlebt haben, ne? Genau, das war so mein erster Kontakt.
1: Ja, danke dir. Dann Flo, erzähl du mal gerne.
2: Ja, also ich bin in einem nicht-christlichen Elternhaus groß geworden. Ich komme ursprünglich aus Bayern, aus Nordbayern, aus dem schönen Frankenland.
1: Oh, hast du doch Deutsch gelernt inzwischen?
2: Ja, ich habe irgendwie das aufgesaugt. Zwar nicht mit der Muttermilch dann, aber auf andere Weise. Und genau, da hineingewachsen oder aufgewachsen in einem katholischen Kontext halt. Ne, das ist ja sehr weit

0: verbreitet in Bayern. Und ja, dementsprechend, also meine Großeltern insbesondere, die waren auch schon sehr regelmäßige Kirchengänger und ja, auch sehr aktiv so in der Kirche, auch im Dorf. Also ich bin Dorfkind. Und ja, meine Eltern, die waren da vielleicht weniger unterwegs, also was jetzt die Kirche anging, aber haben schon auch Wert darauf gelegt, dass man sonntags in den Gottesdienst geht. Und später hatte ich dann auch so einen Ministrantendienst gemacht nach meiner Kommunion. Ich weiß nicht, inwiefern du dich da auskennst, aber das so ab einem gewissen Alter hat man Kommunion. Also das erste Mal, wo man dann diese Hostie dann zu sich nehmen darf. Und ab dem Moment darf man dann auch als so einen Ministrantendienst im Gottesdienst übernehmen. Ne? Also dann irgendwelche unterstützenden Arbeiten so machen im Gottesdienst. Und genau, das war so mein Bezugspunkt zum Glauben oder zur Bibel und oder ja, zum christlichen Glauben insbesondere. Und muss aber sagen, dass ich da eigentlich keinen persönlichen Bezug zu hatte. Also es war, auch wenn ich mich an die Gottesdienste zurückerinnere, es war ich immer wie so ein verschlossenes Buch und sehr, sehr liturgisch geprägt, diese Gottesdienste. Und ja, ich konnte eigentlich nie irgendwie was mit anfangen, so inhaltlich. Es war halt so, dass, wie man heute sich vielleicht bei der, weiß nicht, ob man sich heute noch bei der Freiwilligen Feuerwehr trifft oder so, aber also so ähnlich kann man sich das vielleicht vorstellen. Also alle meine jugendlichen Freunde, die waren halt auch in der Kirche, haben ähnlichen Dienst da gemacht und dadurch hat man sich halt da getroffen und das war so die Motivation, warum ich da auch dazugekommen bin und auch regelmäßig dabei war und eher weniger, also aus Glaubensgründen, so würde ich das beschreiben. Und ja, dann ging es los, auch in die Teenie-Zeit, junge Erwachsenenalterzeit, wo ich ab einem, ja, ich sag mal so ab 12, 13 auch in einen Freundeskreis gekommen bin, wo man halt sehr so sich ausgelebt hat, auch in puncto Alkohol und Rauchen, alles im Kram, also wo ich dann sehr schnell oder sehr früh auch da in Berührung gekommen bin mit den Sachen und sie ja auch nachhaltig keinen guten Einfluss auf mein Leben gehabt haben, auf meine Gesundheit, aber auch auf ja mein seelisch-mentales Leben so, wo ich auch gemerkt habe, in diesem Leben fürs Wochenende, was dann immer mehr daraus geworden ist, also einfach Leben fürs Vergnügen, für diese Zeit mit Freunden, für ja irgendwie Ausgelassenheit, dass das schon auch Spuren hinterlassen hat später, dann auch immer mehr dahingehend, dass ja, also Schule eine sehr nebensächliche Rolle gespielt hat. Und ich habe zwar dann, also ab der 5. Klasse Gymnasium besucht und so weiter, also dann bis zum Abitur, ja, auch Gott sei Dank irgendwie gekommen, aber es war wirklich also nicht von großer Motivation geprägt oder so, ne? Und dadurch, ja, war das ja eine spezielle Zeit. Hab neben dem Freundeskreis, der mir sehr wichtig war, war Fußball auch ein sehr großes Thema in meinem Leben, auch in der Jugendzeit, ja, wo ich im Grunde alles dafür gegeben habe, irgendwie da Zeit zu verbringen und Fußball zu spielen mit Freunden und sonstiges. Und dann ja, waren das so die zwei oder drei Säulen, vielleicht Fußballfreunde und Vergnügen, auf denen mein Leben so gefußt hat. Vielleicht könnte man das so beschreiben. Und ja, das ging dann bis zum Abitur. Hab dann nach meinem Abitur Zivildienst gemacht, erst ein Jahr im Patientenbehindertenfahrdienst. Und daraufhin habe ich ein Studium angefangen in der Betriebswirtschaft. Also das war so äußerlich, wo man vielleicht noch sagen könnte, okay, das geht ja so irgendwie seinen Weg und er hat so seine normalen Ausflüge gehabt in seiner Jugendzeit, aber jetzt, also, ja, findet er so irgendwie zurecht.
1: Vielleicht eine kurze Zwischenfrage, ja. Wie haben deine Eltern darauf so reagiert? Also haben die das mitbekommen oder hast du es eher verheimlicht?
0: Nee, also das war ja in der damaligen Dorfkultur auch irgendwie ein Stück weit normal, glaube ich. Mhm. Also das, ja, war eher komisch, wenn man dann am Wochenende mal zu Hause war oder so, dann hat man eher schon mal gefragt, ob alles in Ordnung ist oder so. Da erinnere ich mich dran, aber ja, sonst ja gehörte das eigentlich eher zum guten Ton fast, ne?
1: Okay.
0: Und ja, dann war das, ja, wie gesagt, äußerlich, dass es eigentlich so einen Anschein hatte, okay, das Leben, das geht so seine Richtung und alles in Ordnung mit dem Flow oder so, ne? Aber innerlich, wo ich schon ja gemerkt habe, da ist eigentlich sehr viel Leere, sehr viel Hoffnungslosigkeit auch. Ich erinnere mich auch an Zeiten, wo ich einfach sehr irgendwie auch depressiv war in gewissen Momenten, ja auch nicht wusste, was ich so in meinem Leben überhaupt machen soll, wo ich überhaupt eine Begabung vielleicht habe oder so. Also das war irgendwie, hatte auch sehr Probleme so mit meinem Selbstwert, vielleicht kann man das auch so sagen. Und dann,
1: du hattest auch keinen in deinem Umfeld, dem gegenüber du das mal angesprochen hättest oder so?
0: Nee, ich war da echt sehr, sehr verschlossen, würde ich sagen. Ne? Ja.
1: Okay.
0: Und ja, so ein Typ, der sehr viel mit sich selber ausgemacht hat.
1: Ich glaube, es ist auch eher so Tendenz Mann, aber ja.
0: Das kann gut sein, ja. Keine Schwäche zeigen wollen.
1: Ja.
0: Und das, ja, das passt auf jeden Fall dazu. Und ja, dann ging das weiter so in der Studienzeit. Hab dann, wie gesagt, dieses Studium angefangen, das auch kein Interessenstudium war jetzt in dem, aber wo einfach am Ende so die Verheißung für mich stand, da findest du einen guten Job und kannst du dein irgendwie ein gutes Leben dir aufbauen oder so, ne? Und ja, dann war das im Jahr 2014, da, oder ja, 2014, Anfang 2014, also da war ich in den letzten ein, zwei Jahren vor meinem Studium ungefähr. Da hatte ich dann einen gesundheitlichen Zwischenfall gehabt. Im Januar hatte ich einen Lungenkollaps bekommen. Hat sich im Nachhinein herausgestellt, beziehungsweise war die Aussage, dass es vermutlich mit dem Rauchen zusammenhängt, dass das dadurch bedingt war, auch mit einer besonderen körperlichen Konstitution, wo ein erhöhtes Risiko für sowas ist. Und das war so der erste Hallo-Wach-Schuss oder so, wo ja ich irgendwie angefangen habe, so über mein Leben nachzudenken. Und ja, aufgrund dessen, dass ich dann auch war einige Tage im Krankenhaus, habe in der Zeit natürlich nichts geraucht und so, und dann war das irgendwie so der Start, dann zu sagen, okay, jetzt höre ich mal mit dem Rauchen auf, ne? Ich, also erinnere mich auch, einer im Krankenhaus auf der Intensivstation hat auch irgendwie da noch so eine Bemerkung gemacht. Also von wegen, hätte da auch mal einen Patienten gehabt, der ist ständig wiedergekommen, weil er einfach nicht mit dem Rauchen aufgehört hat. Und dann irgendwie hat das dann so eingeschlagen, dass ich gesagt habe, okay, ich muss auf jeden Fall damit aufhören. Und das ist mir dann auch ja gut gelungen. Und daraufhin, ich weiß nicht, bin ich so vom einen aufs andere gekommen und habe mich dann viel mit Gesundheitsthemen beschäftigt. Und ja, irgendwie übers Internet kann man ja so viel recherchieren heutzutage. Mhm. Und bin da irgendwie sehr tief eingestiegen, auch in so ernährungsspezifische Themen. Und hatte dann ja sehr viel Zeit eigentlich damit verbracht, das war eigentlich nicht mein eigentliches Studium, aber so von Interessen und vom Zeitaufwand habe ich viel mehr Zeit da reingesteckt als in mein eigentliches Studium zu der Zeit. Und das war ja dann einfach sehr, sehr prägend, auch augenöffnend in vielen Bereichen. Bin immer mehr so auch sehr skeptisch geworden, auch im Blick auf die Welt, in der wir leben. Also wenn man sich so mit Ernährungsindustrie und allen möglichen Themen beschäftigt, ja, da sind mir schon so Fragen gekommen, also warum gewisse Dinge einfach so sind, wie sie sind, und ob da wirklich immer so das Wohl des Menschen auch von politischer Seite und so weiter im Zentrum steht, ne, und an erster Stelle steht. Und das, ja, hat mich immer mehr so ins Nachdenken gebracht, habe dann für mich gewisse Schlüsse draus gezogen, habe dann 3 Jahre also vegan gelebt, habe mich da sehr krass ins andere Extrem entwickelt. Und ja, über diese Recherche, auch über Ernährungsgesundheitsthemen, bin ich dann auch in andere Bereiche gekommen, auch weltpolitische Themen und so weiter, und ja, irgendwie so immer so tiefer eingestiegen, und immer mehr sind dann Fragen aufgekommen, auch im Blick auf bestimmte Gruppierungen oder so. Und ich weiß nicht, auch wenn man so Filmindustrie und Musikindustrie dann so aus einer anderen Warte betrachtet, auch wo ich heute sage, da habe ich auch so einen gewissen satanischen Geist wahrgenommen, den ich mir damals auch nicht erklären konnte. Also ohne Bibel hat mir natürlich die Grundlage gefehlt dafür, dass es eben den Satan tatsächlich gibt. Ja, und dann bin ich eben in diese Richtung mit so Verschwörungstheorien gekommen, wo immer mehr so Fragen mir aufgekommen sind, wie das alles dann sein kann und wie das so zusammenpasst. Konnte mir vieles nicht erklären. Und ich hatte mich durch meinen Lebenswandel auch sehr separiert sowieso schon von meinen Freunden. Eben dadurch, dass keiner irgendwie groß damit was zu tun haben wollte. Fußball war so noch das Einzige, wo ich noch irgendwie Bezug hatte zu meinen damaligen Freunden und so. Aber ja, dann war das im gleichen Jahr, ein halbes Jahr später, habe ich mir das Kreuzband gerissen im Fußball. Und das war dann so irgendwie auch nochmal so ein heftiger Schlag, wo ich irgendwie erst gar nicht so richtig mit umgehen konnte, weil es mir so viel bedeutet hat. Und habe dann, ja, es ging dann noch so ein bisschen weit, aber irgendwann habe ich auch gemerkt, das hat so jetzt keinen großen Sinn mehr. Und auf der anderen Seite war das aber dann wirklich ein Türöffner, weil, also Fußball hat mich eigentlich immer gehalten in meinem Dorf, in meinem Ort. Und dadurch, dass das jetzt weg war, hatte ich das erste Mal so wirklich, ja, irgendwie die Offenheit, auch mal irgendwie was anderes zu sehen oder mal rauszukommen. Und das war dann so die Idee, also 1,5 Jahre später, was war das, Mitte des Jahres 2015 dann, nach meinem Studium, das hatte ich dann abgeschlossen, also Bachelorarbeit geschrieben, und dann kam die Idee auf, eben ins Ausland zu gehen. Motivation war einfach so eine Work-and-Travel-Reise zu machen, und da wollte ich so Ernährungs- oder Gartenarbeitsthemen, einfach ein bisschen mehr Erfahrung sammeln in dem Bereich. Also da habe ich so mit angefangen, einfach zu Hause so ein bisschen Gärtnerei zu machen und ein paar Sachen anzubauen. Das, ja, hat mich sehr interessiert. Und nebenbei hat das auch angefangen, dass ich so in eine esoterische Richtung reingekommen bin. Hab dann auch mit Yoga, Meditation und sowas angefangen, da auch angefangen, irgendwie so, mich so einzulesen und verschiedene Videos zu schauen immer wieder. Und genau, dann kam eben die Idee auf, nach Neuseeland zu gehen für so eine Reise. Und
1: war das irgendwie gekoppelt mit deinem Yoga und so weiter?
0: Genau, das war also einerseits diese Kombination, Erfahrung zu sammeln im gärtnerischen Bereich,
1: ja,
0: wo man halt auf der Plattform, wo ich das gemacht habe, also hat man halt für Landwirte oder so halt gearbeitet gegen Essen und Unterkunft. Und nebenbei gab es dann auch die Möglichkeit, auf so Yoga-Retreat-Centern oder so zu arbeiten. Da gab es unterschiedliche Möglichkeiten. Und das waren für mich so zwei Fliegen mit einer Klappe schlagen. Also in beiden Bereichen so Erfahrung sammeln, mal rauskommen und genau da mehr kennenlernen. Und ja, so kam das dann im November, glaube ich, bin ich dann ausgereist nach Neuseeland. Und die ersten anderthalb Monate auf Neuseeland war das ja genau so, wie ich mir das auch vorgestellt habe. Hab da echt sehr viel sehen können, bin dann immer per Anhalter durch die Gegend gefahren und da sehr gut rumgekommen. Ich meine, Neuseeland an sich ist ja auch ein wunderschönes Land, kann man sehr kontrastreiche Natur bestaunen und das war wirklich sehr, ja, sehr besonders. Und ja, so war das dann zum Jahreswechsel, hatte ich meinen Standort gewechselt einmal und ja, ich war ja so dabei, ich weiß nicht, die Bhagavad Gita kennst du vielleicht, also das ist so dieses, die Hindu-Bibel kann man vielleicht sagen, ne, also so ein Äquivalent. Und da war ich einmal kurz davor, mir so eine zuzulegen, gerade so zum Jahreswechsel und das, ja, weiß ich immer noch so, also das ist auch wie so ein Scheidepunkt so ein Stück weit vielleicht war. Und dann war das eben, dass ich dann einmal per Anhalter weitergefahren bin, auf der Nordinsel war ich dann noch und bin dann in Richtung Rotorua gefahren, genau, das war eine größere Ortschaft auf der Nordinsel und die, oder auf der Fahrt hatte mich eben ein Mann mitgenommen, älterer Mann. Und das war so das erste Mal, dass mir dann jemand konkret die Frage gestellt hat, ob ich den Jesus im Herzen trage. Also das war vollkommen random. Ich habe überhaupt nicht damit gerechnet. Ich meine, ich hatte so meinen katholischen Kontext, war auch das, was ich ihm geantwortet habe, so aus meiner katholischen Brille heraus. Ja, also das Jesus kenne ich, Jesus habe ich so. Das war für mich irgendwie jetzt nichts Besonderes. Und durch diesen esoterischen Bereich, das ist ja viel auch mit Hinduismus, Buddhismus verwoben. Und da ist Jesus ja auch einer von vielen Wegen, deswegen war das jetzt auch für mich kein Problem zu sagen, okay,
1: krass.
0: Das ja, das passt schon so, ne?
1: Mhm.
0: Also und ja, dann war das interessant auf der Fahrt und dann hat der Mann, ja, haben wir so ein bisschen ausgetauscht, war ein sehr tiefes Gespräch, wir waren da einige Zeit unterwegs und ich erinnere mich, dass ich so auch von meiner Weltanschauung ihm berichtet habe und auch so meine Fragen und irgendwie, wo ich ja so irgendwie sehe, dass in der Welt vieles falsch läuft, so nach dem Motto, dass ich ihm das mitgeteilt habe und er interessanterweise vieles davon bestätigt hat, aber halt aus einer biblischen Perspektive heraus.
1: Mhm.
0: Das ist das, was mir noch hängen geblieben ist von dieser Fahrt. Und dann war das folgendermaßen, dass er mir sehr vieles erzählt hat, auch von Prophetien und so weiter aus dem Buch der Offenbarung und so verschiedene Sachen. Mein Englisch war damals noch nicht so besonders gut.
1: Mhm.
0: Und dementsprechend habe ich nicht sehr viel da nachverfolgen können von dem, was er erzählt hat, auch irgendwie Zusammenhänge nicht so verstanden. Und ja, dementsprechend war die Fahrt, also als sie zu Ende war, dann auch für mich nichts, was mich dann direkt noch weiter begleitet hat. Und ja, bin dann so meines Weges gegangen, hab in einem kleinen Dorf in der Nähe des Urwaldes, dort habe ich eine Stelle für eine Ärztefamilie angenommen. Die haben da einfach für die Leute in der also Urwaldregion da, also medizinische Versorgung geleistet. Und dann war das folgendermaßen, also dieses Dorf hieß Murupara. Das ist auch ein interessanter Sidefact, weil einige Jahre später habe ich dann, irgendwie bin ich mal beim Bibellesen draufgekommen, dass ja Namen und Orte oder die Namen von Orten immer eine besondere Bedeutung haben. Und irgendwie musste ich so nachdenken über diesen Ort Murupara. Und das war tatsächlich so, dass, also man kann das nachschauen auf dieser Maori-Sprache in Neuseeland. Wenn man das übersetzt, dann heißt das so viel wie den Schlamm wegwischen. Und das war dann wirklich tatsächlich genau das, was dort passiert ist in geistlicher Weise. Also, dass der Herr den Schlamm meiner Sünde weggewischt hat. Und ja, das war so, ich hatte dort für die Ärztefamilie sehr viel Zeit für mich alleine, wo ich draußen gearbeitet habe, viel Holz gemacht und solche Sachen. Und hatte dann einen Tag, an den ich mich erinnere, wo ich ja draußen am Holzmachen war und in meinen Gedanken habe ich mich immer wieder gedreht um diese eine Frage, was ich mit meinem Leben machen soll. Also diese Perspektivlosigkeit, die war da in Anbetracht der negativen Weltanschauung und so weiter. Und ja, ich konnte mir da irgendwie keinen oder bin da nicht auf einen grünen Zweig gekommen und auf einen Nenner gekommen, dass ich sage, hey, das will ich machen. Ne? Irgendwie alles war so sinnlos und alles hat irgendwie nicht gepasst und es hat mich sehr frustriert, hat mich sehr deprimiert auch in dem Moment und es ging auch über eine längere Zeit an dem Tag, wo ich ja wirklich an so einen Punkt gekommen bin, wo ich gemerkt habe, ich habe überhaupt keine Hoffnung, ich weiß überhaupt nicht, was ich machen soll. Es hat mich wirklich so frustriert.
1: Ja.
0: Und das hat dann dazu geführt, dass ich an einem Moment dann ja ein Stoßgebet nach oben gerichtet habe, das nicht damit verbunden war, ja, dass ich an einen persönlichen Gott geglaubt habe oder eine Antwort erwartet habe oder irgendeine Hilfe erwartet habe mir direkt oder so. Es war einfach nur ein Ausdruck meiner Hoffnungslosigkeit, meiner Ausweglosigkeit. Und in dem Moment ist auch nichts passiert. Aber also ich weiß, dass Gott dieses Gebet erhört hat, auch wenn es nicht direkt an ihn adressiert war oder persönlich an ihn adressiert war. Aber ich denke, er hat einfach dieses suchende Herz gesehen und dieses verzweifelte Herz gesehen in mir. Und dann war das einige Tage später, bin ich über YouTube auf ein Video gestoßen, hatte dort am Wochenende immer sehr viel Zeit für mich selbst, also die Familie oder dieses Ärzte-Ehepaar war dann in der Stadt bei den Kindern am Wochenende und dementsprechend hatte ich das Haus für mich selber und konnte dann ja halt irgendwie so meine Zeit verbringen, wie ich wollte, war dann viel im Wohnzimmer bei denen gesessen, habe mir über YouTube eben viele Videos angeschaut, auch gerade zum Thema Yoga, Meditation. Das war, wo ich sehr viel Zeit verbracht habe. Und dann war das eines Abends, da hatte ich auch wieder eines dieser Videos geguckt und dann kam ein related Video im Anschluss, das angezeigt wurde in der Auswahl und das hieß Die Wahrheit der Bibel. Und ja, ich weiß nicht, warum ich das angeklickt habe, also ja, irgendwie kam es dazu und ja, dieses Video, das war wie zugeschnitten auf mich, also das hatte drei Teile. Der erste Teil beschäftigte sich mit Kirchengeschichte und da ging es sehr viel um ja die katholische Kirche auch, also was die katholische Kirche im Namen des Glaubens auch an Blut vergossen hat. Das war, was das mir komplett neu war. Ich habe mich noch nie damit beschäftigt, mit der Religion generell und also schon gar nicht mit der katholischen Kirche konkret, auch was die Vergangenheit betrifft. Und ja, was mir besonders hängen geblieben ist oder aufgefallen ist in diesem ersten Teil war, dass insbesondere die katholische Kirche nicht nur Leute verfolgt hat, sondern Leute verfolgt hat, die an der Bibel als alleiniger Autorität festgehalten haben. Und das hat mich dann sehr stutzig gemacht, weil ich gedacht habe, hey, eigentlich ist doch die katholische Kirche die heilige Institution, die an der Bibel als alleinige Autorität festhält. Das war so meine Auffassung oder mein Glaube. Und dann hat sich natürlich die Frage aufgetan, was hat es denn dann mit dem Christentum eigentlich auf sich, wenn das eben offensichtlich nicht der Fall ist und vielmehr, wer sind dann diese Leute, die dann an der Bibel als alleinige Autorität festhalten, ne? Und ja, das war so der erste Moment, der mich so dann irgendwie gepackt hat, wo ich mich gefragt habe, hey, was hat es mit dem Christentum auf sich? Und dann ging es in den zweiten Teil von dieser Doku, von diesem Video und der war sehr bibellastig, also es waren sehr viele Zitate des Herrn Jesus selber, wo er Dinge gesagt hat über den Menschen. Also das biblische Menschenbild wurde sehr, sehr deutlich. Und dann natürlich, also das, was mir bewusst geworden ist, also es hat was mit mir zu tun. Ich hab ein Problem. Mein größtes Problem ist nicht, was ich in meiner Zukunft mache, sondern es ist wirklich ein belastetes Gewissen, das ich habe. Viele Dinge, die ich in meiner Vergangenheit, ja, auch für würde ich mich absolut schäme. Ja, meinen Eltern gegenüber, meinen Freunden gegenüber, allen möglichen Leuten gegenüber, wo ich einfach Mist gebaut habe und ja, die mir so bewusst geworden sind, dass ich da eine Schuldenlast auf mir trage und mit mir rumtrage und ja, dass mir bewusst geworden ist, dass ich ein Sünder bin in dem Moment. Und noch darüber hinaus wurde sehr viel auch von der Inside-Rede Jesu zum Beispiel wurden einige Dinge zitiert und das war ja auch einfach sehr passend zu dem, womit ich mich dann zuvor beschäftigt habe, ne, dass es sehr viel da hineingesprochen hat in diese Thematik, die mich auch so bewegt hat zuvor, wo das alles irgendwie so langsam Sinn gemacht hat oder wo mir die Augen so aufgegangen sind, also auch in welcher Welt wir leben und dass es dafür einen Grund gibt und so weiter, ne. Und ja, ein großer Schwerpunkt in dem Teil war auch noch die Glaubwürdigkeit der Schrift Und das wurde vor allem durch Prophetie halt untermauert, dass gezeigt wurde, es gibt Prophetien, die Gott in der Vergangenheit getätigt hat in der Bibel, die nachzulesen sind und die man prüfen kann, dass sie tatsächlich in der Geschichte sich so ereignet haben und erfüllt haben. Und dann kam eine ganz besondere, und zwar war das die Prophetie von, oder der Traum von Nebukadnezar aus dem Buch Daniel, zu den, also wo er diese Statue gesehen hat aus Gold, Silber, Bronze, Eisen und Ton, diese verschiedenen Materialien, die jeweils für ein Weltreich stehen, das in der Folge kommen sollte. Und das war deswegen besonders, weil ich mich nicht mehr an vieles erinnere aus der Autofahrt mit dem Mann zuvor, mit dem ich mitgefahren bin. Aber ich erinnere mich, dass er mir genau davon erzählt hat. Und dann kommt dieses auf einmal wieder in diesem Video und ich denke mir, das gibt's ja nicht, ne? Also in so kurzer Zeit, ich habe noch nie davon gehört und auf einmal innerhalb von 2 Wochen oder was das waren, ja, hört man das auf einmal, also doppelt, ne? Und also irgendwie habe ich so gemerkt, dass der Herr einfach so ganz persönlich irgendwie zu mir spricht und mir das gerade so irgendwie aufschließt, dass, ja, um was es in diesem Leben, in dieser Welt einfach so geht, ne? Und dass es ja nicht, dass der Glaube und dass die Bibel nichts Unpersönliches sind, wie ich das früher aus der katholischen Kirche kannte, sondern dass es wirklich, ja, was ganz Persönliches ist und ja, dieses Ganze eben die Glaubwürdigkeit für mich so untermauert hat, dass ich gemerkt habe, hey, ich will jetzt wissen, was ist auch die Lösung für mein Problem. Also diese Sündenerkenntnis hatte ich und jetzt eben die Frage war, wie geht's weiter oder was mache ich jetzt damit, ne? Und das war dann halt der dritte Teil in diesem Video. Das Evangelium wurde erklärt und ja, mir wurde bewusst, das, was ich brauche, ist Jesus, ne? Ich brauche ihn als meinen Retter. Und ja, so erinnere ich mich auch an dem Tag oder an dem Abend direkt auch, bin ich rüber in meine Hütte gegangen, auf die Knie gegangen und ja, hab um Vergebung gebeten und habe Jesus als meinen Retter in mein Leben aufgenommen. Ne? Und
1: wow, würdest du das auch so als deine Wiedergeburt dann verstehen, dass du da wirklich...
0: Würde ich schon so heute beschreiben wahrscheinlich. Das ist, also man kennt das ja oft als Prozess, aber ich glaube, bei mir war das schon sehr, ja, sehr punktuell.
1: So spannend, also wie dieser Mann, der im Auto kurz was mit dir teilt und dann ein Video dazu führt, dass du Jesus kennenlernen konntest. Und vor allem, was ich auch so gut finde, also du hast ja Gott gebeten, dass er sich dir zeigt, so in der Art, sage ich jetzt mal. Und Gott verheißt uns ja auch, ne, wer ihn sucht, der findet ihn.
0: Ja, auch wenn ich ihn nicht direkt gesucht habe, aber er hat gewusst, was ich brauche. Ne?
1: Ja, klasse. Boah, erzähl mal gern weiter, wie es dann...
0: Ja, also ich glaube, das war auf jeden Fall der Moment, wo eben... neues Leben begonnen hat, wo mein neues Leben begonnen hat und wo ich einfach, ja, in dem Moment so eine Hoffnung gespürt habe und so einen Hunger. Ich wollte dann einfach, ja, ich wollte am liebsten alles sofort wissen und ja, war dann auch so gesegnet darin. Das war im Januar 2016, ich war noch bis Mai oder Ende April 2016 war ich noch in Neuseeland. Also ich hatte noch 3-4 Monate Zeit, wo ich keine Arbeit hatte in dem Sinn, wo ich mich jetzt irgendwie committen muss, sondern ich hatte Zeit, wirklich mir also ein grundlegendes Fundament anzuhören. Also ich habe keine Bibel bis dahin gelesen, also in dieser Zeit in Neuseeland. Ich habe nur Vorträge gehört. Und das, also auch dank Gottes Gnade, dass er mich da bewahrt hat. Auch, ich meine, es gibt ja leider vieles, was man so im Internet findet, was auch nicht alles ja auf einen gesunden Weg führt. Aber ich bin da wirklich sehr, sehr dankbar für viele gute Lehrer, die der Herr mir da auf den Weg gestellt hat, von denen ich lernen durfte. Auch gerade wirklich ein festes Fundament zu bekommen, auch in diesen Fragen oder im Blick auf diese Fragen, die ich halt hatte, ne, in dieser Anfangszeit, was ist denn mit den anderen Religionen, was ist denn mit Yoga, Meditation und so, all diesen Themen, ne, wo, ja, ich mich erinnere zum Beispiel an Roger Libby zum Beispiel, er hat mich sehr, sehr geprägt, weil er halt auch sehr viele Themen zu diesen Grenzbereichen zur Bibel adressiert und ja, so hat mich das schon sehr geprägt in diesen ersten Wochen, Monaten, wo ich, ja, da unfassbar dankbar bin auch für diese Zeit, wo ich dann ja, im Glauben wachsen durfte, ohne dass ich eigentlich einen einzigen Bibelvers in einer materiellen Bibel gelesen habe. So, ne?
1: Ja.
0: Und ja, das kam dann erst, als ich nach Deutschland zurückgekommen bin, Mai 2016 dann. Und ja, dann habe ich angefangen, Bibel zu lesen. So war das. Ich habe dann in der Zeit schon zuvor in der Wohnung oder im Haus meiner Großeltern gewohnt. Und ja, dann habe ich damals dann die Bibel meiner Großeltern, so eine alte fette Bibel mit Bildern und so, was ich da rausgekramt habe und habe dann darin ja angefangen zu lesen, bei 1. Mose angefangen und das war dann erstmal so ein bisschen ein Dämpfer oder frustrierend, weil ich habe nach 1. Mose gemerkt, irgendwie komme ich mit den Namen und Orten und ich komme da nicht so klar und genau, bin dann eher so, also auf andere Weise später dann Neues Testament dann besser reingekommen und ja, durfte dann immer mehr merken, dass so ein Wunsch auch dann noch ist, Gemeinschaft mit anderen Christen zu bekommen, wo ich anfangs immer dachte, ja, das ist irgendwie so eine Secret Society, also es ist irgendwie sowas ganz Besonderes, das keiner weiß, keiner kennt, weil also ich habe nie davor was gehört von Gemeinde oder mir war das nie so bewusst, dass es also sowas gibt. Also Freikirche habe ich schon mal gehört vielleicht, aber es war mir nie so bewusst, dass, also was das eigentlich ist, ne? Oder und genau, dann war das interessant, dass ich habe mich erinnert, es gab früher in meiner, vor dieser rebellischen Zeit, gab es einen Freund in meinem, ja, in meinem Alter, in meinem Dorf, der immer sonntags, als wir zum Fußball gegangen sind, ist er vorher in die Gemeinde gegangen und hatte da einen Gottesdienst besucht. Und ich habe mich so gefragt, ob er nicht auch das glaubt, was ich jetzt glaube, ne? Und habe den dann angeschrieben. Seine Nummer hatte ich noch irgendwie und dann hat sich tatsächlich herausgestellt, dass er auch Christ ist. Und über ihn und über seinen Bruder bin ich dann erst in den Hauskreis gekommen. Damals in Schweinfurt, aus der Gegend, wo ich ursprünglich herkomme. Und ja, über den ersten Hauskreis, dann Gottesdienst und Gemeinde. Und ja, so hat dann mein Glaubensleben Fahrt aufgenommen, kann man vielleicht sagen. Ne? Genau.
1: Wow, voll der spannende Weg. Also gar nicht so, wie man es oft kennt. Aber richtig schön, dass Gott dich einfach auch gezogen hat und dass du ihn finden konntest. Und auch, wie automatisch sowas wie Gemeinde dann plötzlich auch Gott zeigt, ne, dass das wichtig ist, wenn man sein Wort liest, dass man das dann plötzlich erkennt.
0: Voll.
1: Ja, richtig schön. Wie habt ihr euch denn dann irgendwann kennengelernt?
0: Ja.
1: Lieber Hörer, soweit Teil 1 mit Flo und Debbie. Mein Name ist Tina. Zu Beginn habe ich gesagt, dass wir das Interview spontan und schnell umsetzen mussten. Das liegt daran, dass die beiden kurz vor der Ausreise stehen, beziehungsweise jetzt, zum Zeitpunkt der Veröffentlichung, sind die beiden schon ausgereist. Wohin genau und wie es dazu kam, das hörst du nächste Woche. Sei also unbedingt mit dabei. Ich freue mich drauf, dich wieder begrüßen zu dürfen.
2: Schön, dass du heute dabei warst. Wenn es für dich ein Segen war und du etwas mitnehmen konntest, dann teile Deep Talk gerne mit deinen Freunden und fühl dich frei, auch uns ein Feedback zu schreiben. Wir würden uns da sehr drüber freuen. 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Falls du Fragen und Anregungen, zum Beispiel Themenvorschläge hast, schreib uns gerne. Wir wünschen dir noch eine gesegnete Woche mit den Worten aus Kolosser 3, Vers 17. Und was immer ihr tut, in Wort oder Werk, das tut alles im Namen des Herrn Jesus und dankt Gott dem Vater durch ihn.

Herzlich willkommen zu unserem DX-Programm hier von Radio HCJB am Wochenende 16. 17. Mai. Wir haben das dritte Wochenende in diesem Monat und es geht los mit den DX-Tipps der AGDX und Olaf Mertens. Dann hören wir eine kleine Andacht mit Rüdiger Klaue und zum Schluss der Beitrag auf Empfang mit Thomas Riegler. Ich wünsche euch angenehme und störungsfreie 30 Minuten. Mein Name ist Horst Wiese.

Willkommen zum heutigen Beitrag der AGDX, der Arbeitsgemeinschaft DX. Mein Name ist Olaf Mertens und ich habe dieses Programm zusammengestellt. Der British Forces Broadcasting Service, abgekürzt BFBS, ist der Rundfunkdienst für die britischen Streitkräfte. Weltweit werden für die Soldaten und ihre Angehörigen mehrere Programme gesendet. Es gibt Senderstandorte in Ascension Island, Bahrain, Belize, Brunei, Kanada, Zypern, der Insel Diego Garcia im Indischen Ozean, Estland, den Falklandinseln, Gibraltar, Irak, Nepal, Belgien, die Niederlanden, Deutschland, Großbritannien und Nordirland. Die Radioprogramme werden meistens über UKW ausgestrahlt. Nur in Großbritannien wird neben UKW auch auf der Mittelwelle und über DAB Plus gesendet. Weltweit sind alle Programme auch über das Internet, über die Internetadresse bfbs.com als Webstream frei zu hören. Gegründet wurde der Rundfunk für die britischen Streitkräfte im Jahr 1943 während des Zweiten Weltkrieges. Zunächst war er unter dem Namen Forces Broadcasting Service, FBS, bekannt. Während und nach dem Zweiten Weltkrieg wurden mehrere Radiosender mit diesem Namen eingerichtet. Einige Stationen verwendeten aber auch den Namen British Forces Network, BFN. Erst in den frühen 1960er Jahren trugen alle Sender einheitlich den heutigen Namen BFBS. Die ersten Anfänge des englischen Soldatensenders in Deutschland waren 1945 in Hamburg. In der Nachkriegszeit war der Sender auch unter der deutschen Bevölkerung sehr beliebt. Das lag sicher auch an der Musikauswahl. Der BFBS brachte englischsprachige Popmusik, die damals in deutschen Radioprogrammen noch nicht zu hören war. Bis 1954 moderierte beim britischen Sender auch Chris Howland. Er wurde später als Mr. Pumpernickel auch beim deutschen Publikum bekannt und beliebt. Danach wechselte der Moderator zum damaligen NWDR nach Köln. Anders als bei anderen Soldatensendern, wie zum Beispiel dem amerikanischen AFN, wird BFBS nicht von Militärangehörigen und Soldaten betrieben. Ab 1982 bekam die zivile Gesellschaft Services Sound and Vision Corporation, SSVC, den Auftrag, die britischen Streitkräfte mit Informations- und Unterhaltungsprogrammen zu versorgen. Damit sind die Redakteure auch unabhängiger vom Verteidigungsministerium und der Armee selbst. Im Juli 2020 wurde das Unternehmen umbenannt und trägt seitdem auch den Markennamen BFBS. Heute gibt es beim BFBS drei verschiedene Radioprogramme, die mit regionalen Programminhalten ergänzt werden. Das erste Programm nennt sich The Forces Station, BFBS, und bringt moderne Musik und regionale Informationen für die Gemeinschaft der Armeeangehörigen. BFBS Radio 2 bietet Popmusik, Nachrichten, Aktuelles und Sport. Hier gibt es auch oft Programmübernahmen von der BBC. Das Programm BFBS Gurkha Radio richtet sich an die Gruppe der nepalesischen Soldaten im Dienst der britischen Armee. Diese bilden dort eigene Einheiten. BFBS Gurkha Radio wird in Großbritannien auch über verschiedene Mittelwellen-Kleinsender auf den Frequenzen 1134 und 1287 kHz übertragen. Seit dem Jahr 1975 gibt es vom BFBS auch ein Fernsehangebot. In Deutschland ist der BFBS nur noch an wenigen Standorten auf UKW zu empfangen. Lange Zeit waren britische Soldaten auch in Niedersachsen stationiert.

gehören heute Sinnelager mit BFBS Germany auf 105,0 MHz und BFBS Radio 2 auf 91,2 MHz. In Sinnelager bei Paderborn befinden sich heute auch die Studios, in denen das Programm von BFBS Germany produziert wird. Weitere Sender von BFBS Germany sind in Friedrichsdorf auf 91,7 MHz, in Minden, Porta Westfalica auf 96,9 MHz und in Herford auf 101,6 MHz. BFBS Radio 2 ist außerdem in Minden auf 89,6 MHz zu hören. Vor einigen Jahren war noch der Abzug aller britischen Soldaten aus Deutschland geplant. Nach derzeitigem Stand werden jedoch noch einige hundert britische Militärangehörige in Westdeutschland bleiben. Damit wird wohl auch der BFBS weiterhin an einigen Orten zu empfangen sein.

Das war der heutige Beitrag der AGDX. Empfangsberichte über diesen AGDX-Beitrag bestätige ich gerne mit einer QSL-Karte. Bitte schickt eure Empfangsberichte und Briefe an folgende Adresse: AGDX e.V., Postfach 1214 in 61282 Bad Homburg, Deutschland. Informationen über die AGDX, die Arbeitsgemeinschaft DX, gibt es auch im Internet unter www.agdx.de. Vielen Dank fürs Zuhören. Bis dahin alles Gute und weiterhin gute X, Olaf Mertens.

0: Ein ganz herzliches Dankeschön an Ola für die DX-Tipps. Ihr seid weiterhin eingeschaltet hier beim DX-Programm von Radio HCJB. Wir haben hier das Wochenende 16. und 17. Mai und am 16. Mai findet ja das internationale bzw. das überregionale DX-Treffen des RTI-Hörerclubs Murgtal statt und da möchte ich ganz herzliche Grüße hinschicken. Also wir vom ganzen HCJB-Team wünschen euch einen schönen Tag, guten Empfang. Wie gesagt, herzliche Grüße, macht's gut und schaltet auch weiterhin das Radioprogramm ein und zwar hier auch auf den Wellen von Radio HCJB. Es geht jetzt weiter mit der kleinen Andacht und Rüdiger Klaue.
1: Im Konfirmandenunterricht lesen wir den 37. Psalm. Der bekannte vierte Vers lautet: Habe deine Lust am Herrn, der wird dir geben, was dein Herz wünscht. Einer der Konfirmanden soll den Psalm laut vorlesen. Beim vierten Vers schaut er nicht so genau hin und liest vor: Habe deine Last am Herrn. Der Junge hat mit seinem Versprecher etwas ausgedrückt, was viele Menschen empfinden und denken. Wir tun uns schwer mit Gott. Seine Gebote sind schwer, seine Wege tief, seine Gerichte schmerzlich, seine Worte schwierig, sein Handeln unerforschlich. Menschen tun sich schwer mit Gott. Gott ist schwer zu erkennen und schwer zu verstehen. Gott lockt und lädt uns ein. Gib mir, mein Sohn, dein Herz, Sprüche 23, 26. Aber wir zögern und haben Angst, uns damit eine Last aufzuladen. Warum tun wir uns so schwer mit Gott? Das liegt wohl weniger an Gottes als an unserem Wesen. Solange wir unsere Lust an uns selber haben, werden wir uns schwer tun mit Gott. Solange wir die Sünde mehr lieben als den Heiligen Geist, werden wir uns an ihm wundreiben. Solange wir das Zeitliche ewig festhalten und das Ewige auslassen, werden wir Gott nicht verstehen. Solange wir das Lebensglück im Irdischen suchen, werden wir Gottes Worte als Last empfinden. Wenn wir aber die Selbstliebe und Sünde, die Torheit und unerfüllte Sehnsucht Gott übergeben und loslassen, werden wir uns mit Lust und Freude an Gott festhalten. Losgelöst von allen anderen

Mächten und Diktaten ist es eine Lust, Gott ganz zu gehören. Dort werden die tiefsten Herzenswünsche wirklich erfüllt. Gott wird uns geben, was unser Leben am tiefsten ersehnt, die Geborgenheit und Versöhnung. Es ist wie mit dem kleinen Jungen, der weinend zur Mutter kommt, weil er die Hand aus der Vase nicht mehr herausbekommt. Die Mutter zieht und es tut sehr weh. Und es geht nicht. Nun versucht es der Vater. Es tut noch mehr weh. Dann sagt der Vater, mach mal die Finger ganz lang und leg den Daumen nach innen. Mach deine Hand ganz schmal. Nein, sagt der Junge, das geht nicht, dann muss ich ja das Markstück loslassen. Solange wir die Sünde, den Reichtum, Begierde und Macht festhalten, tut es weh. Wir werden uns schwer tun mit Gott und seiner Liebe. Wenn wir aber loslassen, können wir alles gewinnen, was unser Herz wünscht. Die Freiheit der Kinder Gottes, die Würde des erlösten Menschen, die Zukunft des ewigen Lebens. Habe deine Lust am Herrn, der wird dir geben, was dein Herz wünscht.

Ihr seid weiterhin eingeschaltet beim DX-Programm hier von Radio HCJB und ich komme wieder zu den Sendezeiten und Frequenzen. Und zwar könnt ihr uns hören auf Kurzwelle auf 3995 kHz im 75 Meter Band und 5920 kHz im 49 Meter Band. Und wir senden das DX-Programm jeden Samstag und Sonntag zu folgenden Zeiten um 6.30 Uhr, 16 Uhr, 19 Uhr und 23 Uhr jeweils mitteleuropäischer Sommerzeit. Da fehlt jetzt eine Sendung seit einigen Wochen, und zwar die um 11.30 Uhr mitteleuropäischer Sommerzeit. Und wir wollen mal gucken, ob die vielleicht an einem anderen Platz auch geeignet ist für eine Übertragung. Ja, das wäre einfach schön, wenn ihr euch auch dazu meldet, wann zum Beispiel noch eine weitere gute Sendezeit ja möglich ist, eben vormittags. Also von den Empfangsbedingungen her interessiert mich das dann auch. Wie gesagt, vormittags oder nachmittags, oder ob wir die einfach ganz bis auf Weiteres sein lassen können. Wie gesagt, schreibt uns gerne. Zum Schluss der Sendung gebe ich wie immer unsere Adresse bekannt. Ihr könnt das Programm von Radio HCJB übrigens hören 24 Stunden am Tag, 7 Tage die Woche. Und wir senden neben der Kurzwelle auch auf dem Satelliten Astra, und zwar unter Radio HCJB Deutschland. Dann haben wir eine Telefon-App und im Internet findet ihr uns unter www.hcjb.de. Dort im Livestream, und ich hoffe auch, dass der Podcast wieder geht. Ich habe das gar nicht mitgekriegt, also herzlichen Dank an Bernd Seiser, der mir das mitgeteilt hat, dass da ein paar Sendungen gefehlt haben. Ich habe das weitergegeben und es wird daran gearbeitet. Jetzt geht es weiter mit dem Beitrag auf Empfang und Thomas Riegler, und wie gesagt, zum Schluss der Sendung gebe ich dann unsere Adresse bekannt.

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1: Ich gehe, mille grazie, ciao ciao.
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4: Während der beiden letzten Folgen von Auf Empfang haben wir uns mit der Zukunft der geostationären TV-Satelliten und der auf niedrigen Umlaufbahnen kreisenden LEO-Satelliten beschäftigt. Aktuell schaut sie nicht allzu gut um die geostationären Satelliten aus. Die meisten sind schon ziemlich alt und sollten allmählich ersetzt werden. Doch vor einem großen Austausch alternder TV-Satelliten ist so gut wie nichts zu spüren. Wir haben bereits gehört, dass die Industrie für den Bau geostationärer Satelliten so gut wie tot ist. Wie tot, das haben wir erst im Februar 2026 vernommen. Da haben zwei große europäische Satellitenbetreiber verkündet, erst einmal keine neuen geostationären Satelliten in den Orbit bringen zu wollen. Zudem ist einer bereits in Auftrag gegebener geostationärer Satellit wieder abbestellt worden. Es wird also spannend werden, wie sich Satellitenfernsehen über geostationäre Satelliten entwickeln wird. Unbestritten ist zwar, dass geostationäre Satelliten universeller einsetzbar sind als für umlaufende LEO-Satelliten. Aber derzeit haben alle nur noch das Internet und IP-basierte Übertragungen im Kopf. Wer es Rennen bei den Satelliten machen wird, darf für den weiteren Sinne eine politisch motivierte Angelegenheit sein. Wobei vermutlich auch Investoren und staatliche Überlegungen eine gewisse Rolle spielen werden. Es ist unbestritten, dass Starlink das derzeit mit Abstand am besten funktionierende LEO-Satellitensystem ist. Allerdings hat in Elon Musks Starlink-System international gehörig an Vertrauen verloren. Das neue Verhältnis zwischen Elon Musk und Donald Trump hat dem Satellitensystem auf jeden Fall geschadet. Der Vorteil von Starlink ist auch, dass es das erste funktionierende System ist, das was auch für Privatpersonen zugänglich gemacht worden ist. Doch eine Reihe von weiteren LEO-Satellitensystemen stängend in den Startlöchern. Darunter etliche waren ja meist kleine nationale Lösungen, die alleine aus dem Misstrauen gegenüber der politischen Zuverlässigkeit von Starlink geboren worden sind. Mit einigen der geplanten Satellitensysteme will man nationale Unabhängigkeit gewinnen. Aber auch größere internationale Projekte mit bis zu mehreren tausend Satelliten haben soweit bekannt zumindest zunächst kaum den Privatkunden im Visier. Meist geht es um die Anbindung von staatlichen Institutionen, nationalen Streitkräften, international agierenden Organisationen und um größere Firmen. Soweit man bis jetzt weiß, wird sich auch das gerade im Aufbau befindliche Starlink-Konkurrenzsystem Amazon Leo zunächst an diese Kundengruppe wenden. Abgesehen davon herrscht im erdnahen Orbit gerade richtige Goldgräberstimmung. Alleine die Chinesen arbeiten am Aufbau von drei eigenen LEO-Satellitensystemen und die sollen zusammen an die 40.000 Satelliten umfassen. Also grob ist Vierfache von dem, was jetzt insgesamt über unseren Köpfen schwebt. Dem aber noch lange nicht genug. Während der nächsten Jahre sollen insgesamt an die 100.000 Satelliten gestartet werden. Damit wird das Alleinstellungsmerkmal von Starlink verloren gehen und es ist derzeit noch vollkommen offen, wer am Ende des Rennens machen wird. Jedenfalls ist davon auszugehen, dass künftig geostationäre und umlaufende Satelliten nebeneinander bestehen werden. Weiter werden auch geostationäre Satelliten auch in Zukunft Radio und Fernsehen verbreiten, wenn auch in geringerem Ausmaß wie heute. Es ist einfach so, dass quasi die geostationären Satelliten und die umlaufenden doch vollkommen unterschiedliche Aufgabengebiete erledigen. Stellt sich natürlich auch die Frage, warum sind die umlaufenden Satelliten nicht das allgemeine Allheilmittel? Warum ist das Ganze so? Man darf nicht vergessen, dass Internet über erdnahe umlaufende Satelliten nicht das allgemeine Allheilmittel schlechthin ist. Diese Satelliten können da alleine schon deshalb die terrestrische Infrastruktur nicht vollständig ersetzen, weil sie ja nur im Freien empfangbar sind. Also indoor geht da gar nichts. Wenn man mit dem Handy im Haus drinnen ist oder in der Wohnung, hast du keine Chance, dass du direkt eine Verbindung zum Starlink-Satelliten kriegst. Auch der Geschwindigkeitsvergleich zwischen Starlink und 5G-Mobilfunk ist ja nicht eindeutig. In gut ausgebauten Regionen hat der 5G-Mobilfunk gegenüber Starlink alleine die Nase in Sachen Geschwindigkeit und Latenz eindeutig voraus. Dort, wo der 5G-Ausbau nur zu wünschen übrig lässt, ist natürlich Starlink eindeutig im Vorteil. Aber eh kein Wunder, wo noch kein 5G da ist, ist Starlink zwangsweise das Bessere. Man muss aber auch berücksichtigen, dass die tatsächlich erreichbare Performance von der Menge der User abhängt. Greifen gleichzeitig viele auf Starlink zu, drosselt es die Geschwindigkeit für jeden Einzelnen. Außerdem müssen wir auch berücksichtigen, dass bei Starlink doch eine größere Wetterabhängigkeit da ist. So üben etwa Regentropfen eine stark dämpfende Wirkung aus und während extremer Wettersituationen kann der Service schon mal bis zu einer Stunde oder so ausfallen. Bleibt nur die Frage offen, wie es mit der Massentauglichkeit von Starlink bestellt ist. Sie ist ja beim Mobilfunk ja längst gelebte Praxis. Dass diese Massentauglichkeit von Starlink, noch nicht erfüllt wird, liegt auf der Hand. Und wird jetzt nochmal einer gesagt, der da bestens vertraut in der Materie ist, er möchte sich in dieser Situation nicht auf das Satelliteninternet verlassen müssen. Wir sollten auch noch hinterfragen, was Starlink und Co. mit Satellitenfernsehen und sozusagen Rundfunk im klassischen Sinne gemeinsam haben. Das kann man kurz und bündig sagen, gar nichts. So Ausstrahlungen wie deutschsprachige TV- und Radioprogramme über Europa, die für alle nach dem üblichen Sat-TV-Standard DVB-S2 empfangbar sind, kann man da schlicht vergessen. Fernsehen über Leo-Satelliten wird nur IP-basiert stattfinden. Also sozusagen auf Basis von Einzelabrufen über Streaming-Plattformen, Mediatheken und in Form von Livestream. Außerdem bietet sich Starlink bereits als Alternative für Videoüberspielungen an. Die erfolgen ja seit geraumer Zeit fast nur noch über Mobilfunk. Aber dort, wo er nicht verfügbar ist, kann Starlink in der Tat aushelfen. Dass über Starlink oder ein anderes vergleichbares Leo-Internet-Satellitensystem aber Millionen von Haushalten mit linearen Fernsehsignalen versorgt werden können, das wird wohl nie kommen. Dies wird dann wohl auch in Zukunft eine Domäne der geostationären Satelliten bleiben. Für geostationäre Satelliten schaut's nicht gut aus. Aber sind umlaufende Leo-Satelliten wie Starlink und Co. wirklich das große Allheilmittel? Wohl kaum bis absolut nicht. Weil die Leo-Satelliten sind ein Fass ohne Boden, dass sie ständig durch neue Satelliten ersetzt werden müssen. Wir sollten aber auch den Umweltaspekt nicht außer Acht lassen. Stichwort CO2-Belastung. Bei einem einzigen Raketenstart wird etwa so viel CO2 freigesetzt, wie 100 Autos mit Verbrennungsmotor innerhalb eines Jahres ausstoßen. Wobei von 20.000 Kilometer pro Jahr ausgegangen wird. 2025 hat es 330 Raketenstarts gegeben, davon 317 erfolgreiche. Im Vergleich dazu, 2015 waren es nur 87, davon 82 erfolgreiche. In der Vergangenheit waren Raketenstarts nur eine Randerscheinung in der CO2-Bilanz. Aber das ändert sich gerade und sie wachsen zu einer namhaften Größe heran. Bereits in der nächsten Zukunft sollen sie an die 5-6% der Jahres-CO2-Produktion ausmachen. Aber es geht nur weiter. Erdnahe Leo-Satelliten verglühen vergleichsweise schnell in der Erdatmosphäre. Dabei ist es aber nicht so, dass sie die mehrere hundert Kilo schweren Satelliten einfach in nichts auflösen. Dabei entstehen unzählige kleine Metallpartikel, die sie in den obersten Schichten der Atmosphäre ansammeln. Dass die in Zukunft sehr schnell sehr viel mehr werden, liegt auf der Hand. Was genau mit den Metallpartikeln passiert und welche Auswirkungen sie haben, ist noch nicht im Detail erforscht. Die Befürchtung ist aber groß, dass sie ihren Beitrag dazu leisten werden, dass sie die Erde noch weiter erwärmt. Irgendwie schaut das Ganze doch noch aus, als ob die Bestrebungen in Sachen Klimaschutz auf der anderen Seite mit beiden Händen wieder zunichte gemacht werden. Und das sollte uns zu denken geben. Ja, das war's auch schon wieder für heute. Mit besten Grüßen aus den Alpen, Ihr Thomas Riegler.
5: Ein ganz herzliches Dankeschön an Thomas für seinen Beitrag. Und hier nun unsere Adresse, die lautet Radio HCJB Deutschland, Postfach 2504 N32715 Detmold. Oder schickt uns eine E-Mail unter info@hcjb.de. Das war's für das Wochenende 16. 17. Mai. Schön, dass ihr mit dabei wart. Nochmal einen schönen Gruß nach Murgtal. In der nächsten Woche sind wir dann wieder da mit einem neuen DX-Programm. Schaltet gerne wieder ein. Hier am Mikrofon verabschiedet sich Horst Wiese und ich wünsche euch noch eine schöne Woche. Gute X und Gottes Segen und bleibt auch gesund.

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1: Könige haben es nicht immer leicht, Thronanwärter aber schon gar nicht. Zu dieser Einsicht muss man wohl kommen, wenn man sich im ersten Buch Samuel die Geschichte von König Saul und seinem designierten Nachfolger David durchliest. Saul hatte sich bei wichtigen Entscheidungen geweigert, nach dem Willen Gottes zu handeln. Außerdem waren sein Geltungsdrang und seine Eifersucht eines Königs nicht würdig. Deshalb fasste Gott den Entschluss, Saul über kurz oder lang durch einen anderen Mann zu ersetzen. Dass Gott einen langen Atem hat und auch von manchen Menschen viel Geduld erwartet, kann man daran erkennen, dass er einen jungen Hirten, wahrscheinlich so um die 16 Jahre alt, zum künftigen König salben ließ, nämlich David. Als Harfenspieler bekam er zunächst überraschend schnell Zutritt zum Königshof. Dort gewann er das Vertrauen des Königs, wurde Befehlshaber der königlichen Truppen und heiratete die jüngere Tochter des Königs. Doch der Thron selbst rückte sozusagen immer mehr in weite Ferne. Denn König Saul sah in David einen Konkurrenten, den es auszulöschen galt. Über Jahre hinweg, manche meinen, es könnten etwa 10 Jahre gewesen sein, musste David sich verstecken, um von Saul und seinen Leuten nicht umgebracht zu werden. Das Leben auf der Flucht war mit großen Entbehrungen verbunden. Ja, wir müssen davon ausgehen, dass es für David oftmals schwierig war, einen sicheren Schlafplatz oder auch nur etwas zu essen zu finden. Im Mittelpunkt dieser Sendung, zu der ich Sie herzlich begrüße, stehen aus dem ersten Buch Samuel die Kapitel 27 und 28. Und dort werden wir David gleich zu Anfang in einer ziemlich niedergedrückten Stimmung erleben. Zweimal schon hat David eindrücklich unter Beweis gestellt, dass er den amtierenden König von Israel nicht mit Gewalt vom Thron stoßen wird. Denn zweimal wäre es für David ein leichtes gewesen, seinen Todfeind Saul umzubringen. Einmal in der Höhle von En-Gedi, als Saul nicht merkte, dass sich David und seine Leute im hinteren Teil der Höhle versteckt hielten. Und einmal, als es David gelang, sich des Nachts in einem Feldlager an den schlafenden König heranzuschleichen. Beide Male konfrontierte David den König anschließend mit der Tatsache, dass er ihn hätte töten können, wenn er es denn gewollt hätte. Und beide Male war König Saul so gerührt, dass er damit aufhören wollte, David nachzujagen. Aber schnell stellte sich heraus, alles nur leere Versprechungen. So ist es kaum verwunderlich, dass David irgendwann zu zweifeln anfängt, ob Gott ihn wirklich eines Tages zum König von Israel machen wird. Im ersten Vers von Kapitel 27 ist Folgendes zu lesen. David aber dachte in seinem Herzen, ich werde doch eines Tages Saul in die Hände fallen. Es gibt nichts Besseres für mich, als dass ich entrinne ins Philisterland. Dann wird Saul davon ablassen, mich fernerhin zu suchen im ganzen Gebiet Israels, und ich werde seinen Händen entrinnen. Die Philister, Sie erinnern sich, sind Israels Feinde. Oft genug hatte David als Befehlshaber der königlichen Truppen selbst gegen sie gekämpft. Und im Kampf gegen den Philister Goliath hatte David schon als Hirtenjunge den Sieg davongetragen. Jetzt spielt er also mit dem Gedanken, sich im Gebiet der Philister vor König Saul in Sicherheit zu bringen. Davids Seele ist einfach wundgerieben. Er hat es so satt, immer auf der Flucht zu sein. Er hat schlichtweg einen Durchhänger, wie man heute gern sagt. Das betrifft wahrscheinlich seine körperliche und seelische Verfassung, möglicherweise aber auch seinen Glauben. Wenn man die Bibel aufmerksam durchliest, kann man solche Durchhänger auch bei anderen Persönlichkeiten beobachten. Schon Abraham hat eine solche Zeit der Erschöpfung und des Zweifelns erlebt. Auch Isaak und Jakob und viele andere. Das zu wissen, hat mir in meinem eigenen Leben schon oft geholfen. Denn manchmal fühlte ich mich wie ein müder Wanderer in einem finsteren und bedrohlich wirkenden Tal. Voller Angst tastete ich mich Schritt für Schritt vorwärts, ohne zu wissen, was nach der nächsten Wegbiegung auf mich wartet. Aber dann sagte ich zu mir, diesen Weg sind andere vor mir auch schon gegangen. Und nach einiger Zeit kann ich dann manchmal zaghaft die Worte Davids aus Psalm 23 nachbeten. Und ob ich schon wanderte im finstern Tal, fürchte ich kein Unglück, denn du, Gott, bist bei mir. Dein Stecken und Stab trösten mich. Zurück zu unserem Bibeltext. Im 1. Samuelbuch Kapitel 27 wird berichtet, dass David seinen Plan, zu den Philistern zu gehen, wirklich umsetzt. Ich lese die Verse 2-6. Und David machte sich auf und zog hin mit den 600 Mann, die bei ihm waren, zu Achisch, dem Sohn Maochs, dem König von Gat. Und David blieb bei Achisch in Gat mit seinen Männern, ein jeder mit seinem Hause. David auch mit seinen beiden Frauen, Ahinoam, der Jesreeliterin, und Abigail, Nabals Frau, der Karmeliterin. Und als Saul angesagt wurde, dass David nach Gat geflohen sei, suchte er ihn nicht mehr. Und David sprach zu Achisch: »Hab ich Gnade vor deinen Augen gefunden, so mag man mir einen Wohnort geben in einer der Städte auf dem Lande, dass ich darin wohne. Warum soll dein Knecht in der Königsstadt bei dir wohnen?« Da gab ihm Achisch an diesem Tage Ziklag. Daher gehört Ziklag den Königen von Juda bis auf diesen Tag. Dass David es satt hat, ständig auf der Flucht zu sein, ist verständlich. Ebenso, dass er Gottes Plan für sein Leben eine Zeit lang aus dem Blick verliert. Allerdings hat sich in David anscheinend so viel Wut und Aggression angestaut, dass er regelrecht gewalttätig wird. Die restlichen Verse von Kapitel 27 beschreiben einen Mann, von dem man sich absolut nicht vorstellen kann, dass er angeblich ein Mann nach Gottes Herzen sein soll. Ich lese weiter ab Vers 7. Die Zeit aber, die David im Philisterlande wohnte, war 1 Jahr und 4 Monate. David zog hinauf mit seinen Männern und fiel ins Land der Geschuriter und Girsiter und Amalekiter ein. Denn diese waren von alters her die Bewohner des Landes bis nach Schur und Ägyptenland. Und so oft David in das Land einfiel, ließ er weder Mann noch Frau leben und nahm mit Schafe, Rinder, Esel, Kamele und Kleider und kehrte wieder zurück. Kam er dann zu Achisch und Achisch sprach: »Wo seid ihr heute eingefallen?« So sprach David: »In das Südland Judas oder in das Südland der Jerachemeliter oder in das Südland der Keniter.« David aber ließ weder Mann noch Frau lebend nach Gat kommen, denn er dachte, sie könnten uns verraten. So tat David, und das war seine Art, solange er im Philisterland wohnte. Und Achisch glaubte David, denn er dachte, er hat sich in Verruf gebracht bei seinem Volk Israel. Darum wird er für immer mein Knecht sein. Was für eine zynische, aber durchaus zutreffende Frage, die David vom Philisterkönig Achisch zu hören bekommt. Wo seid ihr heute eingefallen? Ebenso gut hätte Achisch fragen können: Wo habt ihr heute Männer und Frauen getötet und ihren Besitz an euch gebracht? Möglicherweise tragen Davids Taten bzw. Untaten in dieser Zeit mit dazu bei, dass sich Gott von ihm später keinen Tempel bauen lassen will. Im 1. Buch der Chronik, Kapitel 22, gesteht David seinem Sohn Salomo: »Mein Sohn, ich hatte im Sinn, dem Namen des Herrn meines Gottes ein Haus zu bauen. Aber das Wort des Herrn kam zu mir: Du hast viel Blut vergossen und große Kriege geführt. Darum sollst du meinem Namen nicht ein Haus bauen, weil du vor mir so viel Blut auf die Erde vergossen hast.« Zurück zu Davids Aufenthalt bei den Philistern. Wie eben schon gehört, gewinnt er mehr und mehr das Vertrauen von König Achisch, denn der ist fest davon überzeugt, dass sich David bei den Israeliten niemals mehr blicken lassen darf. Am Anfang von Kapitel 28 wird nun berichtet, dass Achisch ihn zu seinem Leibwächter einsetzt und von ihm und seinen Männern sogar erwartet, dass sie gegen die Israeliten, also gegen ihre eigenen Landsleute, in den Krieg ziehen. Dazu die Verse 1 und 2. Und es begab sich zu der Zeit, dass die Philister ihr Heer sammelten, um in den Kampf zu ziehen gegen Israel. Und Achisch sprach zu David: Du sollst wissen, dass du und deine Männer mit mir ausziehen sollen im Heer. David sprach zu Achisch: Wohlan, du sollst erfahren, was dein Knecht tun wird. Achisch sprach zu David: so will ich dich zu meinem Leibwächter setzen für die ganze Zeit. So viel sei schon verraten, David täuscht die Bereitschaft, gemeinsam mit den Philistern gegen die Israeliten zu kämpfen, nur vor. Zunächst aber wird unser Blick auf den König von Israel, auf Davids Todfeind Saul, gelenkt. Er sucht eine Totenbeschwörerin auf, um sich Rat zu holen, wie er gegen die Philister vorgehen soll. Und ich möchte Sie vorweg schon mal warnen. Manches, was im folgenden Bibelabschnitt geschildert wird, erscheint äußerst befremdlich. Ja, auf einige Fragen, die sich aus diesem Vorfall ergeben, gibt es im Grunde keine zufriedenstellenden Antworten. Vers 3 erinnert uns zunächst an den Propheten Samuel, der für König Saul so etwas wie ein Sprecher und Ratgeber gewesen war. Mit seinem Tod wurde gewissermaßen die letzte Verbindung zwischen Gott und dem König gekappt, wobei diese Verbindung schon vorher von beiden Seiten kaum noch genutzt wurde. Sauls Verhalten hatte dazu geführt, dass sich Gott immer mehr in Schweigen hüllte. Ab Vers 3 wird berichtet: Samuel aber war gestorben, und ganz Israel hatte ihm die Totenklage gehalten und ihn begraben in seiner Stadt Rama. Und Saul hatte die Geisterbeschwörer und Zeichendeuter aus dem Lande vertrieben. Als nun die Philister sich versammelten und herankamen und sich lagerten bei Schunem, versammelte Saul auch ganz Israel, und sie lagerten sich auf dem Gebirge Gilboa. Als aber Saul das Heer der Philister sah, fürchtete er sich, und sein Herz verzagte sehr. Und er befragte den Herrn, aber der Herr antwortete ihm nicht, weder durch Träume, noch durch das Los mit dem Namen Licht, noch durch Propheten. Da sprach Saul zu seinen Getreuen: Sucht mir eine Frau, die Tote beschwören kann, dass ich zu ihr gehe und sie befrage. Seine Männer sprachen zu ihm: Siehe, in Endor ist eine Frau, die kann Tote beschwören. In seiner Verzweiflung will Saul also gewissermaßen eine Antwort Gottes erzwingen und greift dabei zu einem Mittel, das er selbst vorher verboten hatte. Er hatte, Vers 3, die Geisterbeschwörer und Zeichendeuter aus dem Lande vertrieben. Die Meinungen darüber, was nun diese Totenbeschwörerin in Endor tatsächlich konnte und was sie nicht konnte, gehen weit auseinander. Ich persönlich vermute, dass sie einerseits spiritistische Methoden angewendet hat, aber andererseits auch mit gewissen Tricks gearbeitet hat. Wer weiß, ob sie die Stimmen der Toten nicht dadurch hörbar machte, indem sie sich die Technik von Bauchrednern zu eigen gemacht hat. Sprich, vielleicht hat sie nur so getan, als ob sie Kontakt zu Toten aufnehmen könnte. Diese Möglichkeit sollten wir im Hinterkopf behalten, wenn wir in der Bibel lesen, was König Saul bei dieser Dame erlebt. Ich lese weiter ab Vers 8. Und Saul machte sich unkenntlich und zog andere Kleider an und ging hin und zwei Männer mit ihm, und sie kamen bei Nacht zu der Frau. Und Saul sprach: Wahrsage mir, weil du Geister beschwören kannst, und hole mir herauf, wen ich dir nenne. Die Frau sprach zu ihm: Siehe, du weißt doch selbst, was Saul getan hat, wie er die Geisterbeschwörer und Zeichendeuter ausgerottet hat im Lande. Warum willst du mir denn eine Falle stellen, dass ich getötet werde? Saul aber schwor ihr bei dem Herrn und sprach: So wahr der Herr lebt, es soll dich in dieser Sache keine Schuld treffen. Da sprach die Frau: Wen soll ich dir denn heraufholen? Er sprach: Hol mir Samuel herauf. Als nun die Frau merkte, dass es um Samuel ging, schrie sie laut und sprach zu Saul: Warum hast du mich betrogen? Du bist Saul. Und der König sprach zu ihr: Fürchte dich nicht. Was siehst du? Die Frau sprach zu Saul: Ich sehe einen Geist heraufsteigen aus der Erde. Er sprach: Wie ist er gestaltet? Sie sprach: Es kommt ein alter Mann herauf und ist bekleidet mit einem Priesterrock. Da erkannte Saul, dass es Samuel war, und neigte sich mit seinem Antlitz zur Erde und fiel nieder. Soweit die Verse 8 bis 14. An dieser Stelle möchte ich noch einmal einen kurzen Zwischenstopp einlegen. Wie vorhin schon gesagt, halte ich es für möglich, dass diese Totenbeschwörerin einerseits echte spiritistische Methoden anwendet, andererseits aber auch mit gewissen Tricks arbeitet. Wie sie bei ihrer Begegnung mit König Saul konkret vorgeht, wissen wir nicht. Keinen Zweifel bestehen allerdings darüber, was Gott von solchen und ähnlichen Praktiken hält. Dazu möchte ich Ihnen gern einen Abschnitt aus dem 5. Buch Mose Kapitel 18 vorlesen. Bevor das Volk Israel das Land Kanaan in Besitz nahm, wurde ihm eingeschärft: Wenn du in das Land kommst, das dir der Herr dein Gott geben wird, so sollst du nicht lernen, die Gräuel dieser Völker zu tun, dass nicht jemand unter dir gefunden werde, der seinen Sohn oder seine Tochter durchs Feuer gehen lässt oder Wahrsagerei, Hellseherei, geheime Künste oder Zauberei treibt oder Bannungen oder Geisterbeschwörungen oder Zeichendeuterei vornimmt oder die Toten befragt. Denn wer das tut, der ist dem Herrn ein Greuel. Und um solcher Greuel willen, die die Völker tun, vertreibt der Herr dein Gott die Völker vor dir. Du aber sollst untadelig sein vor dem Herrn deinem Gott. Denn diese Völker, deren Land du einnehmen wirst, hören auf Zeichendeuter und Wahrsager. Dir aber hat der Herr dein Gott so etwas verwehrt. Soweit ein längeres Zitat aus dem 5. Buch Mose, Kapitel 18. Dir hat der Herr dein Gott so etwas verwehrt. Dieser Satz, davon bin ich fest überzeugt, hat auch heute noch Gültigkeit. Und bei aller Neugier, warum die Totenbeschwörerin angeblich mit Samuel, dem verstorbenen Propheten Gottes, Kontakt aufnehmen kann, gilt es festzuhalten: Sowohl die Totenbeschwörerin wie auch ihr Auftraggeber, nämlich König Saul, handeln gegen das strikte Verbot Gottes, sich auf solche Dinge einzulassen. Weil Menschen Schaden an ihrer Seele nehmen, wenn sie in Verbindung mit dem Jenseits kommen wollen. Gott, der Schöpfer des Himmels und der Erde, ist der Einzige, an den wir gewiesen sind. Zurück zu unserem Bibeltext im 1. Buch Samuel, Kapitel 28. Interessant finde ich die Tatsache, dass nur die Totenbeschwörerin selbst den verstorbenen Propheten Samuel zu Gesicht bekommt. Angeblich. Hören dagegen kann ihn auch Saul. Doch wen hört er wirklich? Ich erinnere an die Kunst der Bauchredner, die Worte aus ihrem Mund hervorbringen können, ohne ihn dabei zu bewegen. Ab Vers 15 wird berichtet: Samuel aber sprach zu Saul: Warum hast du meine Ruhe gestört, dass du mich heraufsteigen lässt? Saul sprach: Ich bin in großer Bedrängnis, die Philister kämpfen gegen mich, und Gott ist von mir gewichen und antwortet mir nicht, weder durch Propheten noch durch Träume. Darum habe ich dich rufen lassen, dass du mir kundtust, was ich tun soll. Samuel sprach: Warum willst du mich befragen, da doch der Herr von dir gewichen und dein Feind geworden ist? Der Herr hat dir getan, wie er durch mich geredet hat, und hat das Königtum aus deiner Hand gerissen und David deinem Nächsten gegeben. Weil du der Stimme des Herrn nicht gehorcht und seinen grimmigen Zorn nicht an Amalek vollstreckt hast, darum hat der Herr dir das jetzt getan. Sie erinnern sich, dem Propheten Samuel gegenüber hatte Saul behauptet, von den feindlichen Amalekitern keine Beute genommen zu haben, bis ihn das Geblöke von Schafen und Rindern der Lüge überführte. Außerdem hatte Saul den König der Amalekiter verschont, entgegen dem Willen Gottes. Lassen Sie uns an dieser Stelle kurz zurückblicken auf das, was sich bisher während des Besuchs von Saul bei der Totenbeschwörerin getan hat. Weil Saul gerne mit dem Propheten Samuel sprechen wollte, behauptete sie, Samuel zu sehen. »Wie ist er gestaltet?«, fragte Saul. »Es kommt ein alter Mann herauf und ist bekleidet mit einem Priesterrock«, antwortete sie. Eine überraschende Antwort? Nein, denn unzählige Menschen dürften gewusst haben, dass Samuel schon als kleiner Junge dem Priester Eli geholfen hatte und später selbst als Priester tätig war. Auch wussten die meisten, dass er als alter Mann gestorben war. Ja, am Anfang von Kapitel 25 wurde berichtet, dass sich ganz Israel versammelte und ihm die Totenklage hielt. Die überraschenden Kenntnisse der Totenbeschwörerin sind beim näheren Hinsehen also nichts weiter als Allerweltskenntnisse. Und auch sonst weiß die Stimme, die angeblich aus dem Jenseits kommt, erst einmal nichts Neues zu berichten. dass David in absehbarer Zeit der neue König von Israel werden soll. Das hat Saul ihm sogar selbst schon gesagt. Rätselhaft wird es allerdings ab Vers 19. Denn nun hört Saul, wie sich die angebliche Stimme Samuels über die Zukunft äußert. Samuel spricht zu ihm, Vers 19, »Dazu wird der Herr mit dir auch Israel in die Hände der Philister geben. Morgen wirst du mit deinen Söhnen bei mir, also bei den Toten, sein. Auch wird der Herr das Heer Israels in die Hände der Philister geben.« Diese Ankündigung ist nun nicht mehr so einfach zu erklären. Theoretisch besteht zwar die Möglichkeit, dass die Totenbeschwörerin angesichts der drohenden Gefahr durch die Philister darauf tippt, dass die Israeliten ihnen unterlegen sein werden. Ihre Voraussage, dass Saul und seine Söhne dabei den Tod finden, wäre aber schon ganz schön gewagt. Demnach bleibt nur die Möglichkeit, dass die Totenbeschwörerin entweder dunkle Mächte bemüht, die in diesem Fall tatsächlich eine treffende Voraussage zu Wege bringen, oder dass Gott die ungewöhnliche Situation nutzt, um König Saul sein nahendes Ende anzukündigen. Wie es auch sei, und vielleicht gibt es ja noch weitere Erklärungsversuche, sowohl die Totenbeschwörerin wie auch König Saul handeln gegen das strikte Verbot Gottes, durch Totenbeschwörung oder Wahrsagerei einen Blick in die Zukunft zu werfen. Gott verbietet solche Praktiken nicht etwa deshalb, weil er ein Spielverderber wäre, sondern weil Menschen dabei Schaden an ihrer Seele nehmen. Wie König Saul auf die Ankündigung seines Todes reagiert, dazu nun die Verse 20 bis 25. Da stürzte Saul zur Erde, solang er war, und geriet in große Furcht über die Worte Samuels. Auch war keine Kraft mehr in ihm, denn er hatte nichts gegessen den ganzen Tag und die ganze Nacht. Und die Frau trat zu Saul und sah, dass er sehr erschrocken war, und sprach zu ihm, »Siehe, deine Magd hat deiner Stimme gehorcht, und ich habe mein Leben aufs Spiel gesetzt, als ich die Worte hörte, die du zu mir gesagt hast. So gehorche du nun auch der Stimme deiner Magd. Ich will dir einen Bissen Brot vorsetzen, dass du isst und zu Kräften kommst und deine Straße gehen kannst.« Er aber weigerte sich und sprach, »Ich will nicht essen.« Da nötigten ihn seine Männer und die Frau, bis er auf sie hörte. Und er stand auf von der Erde und setzte sich aufs Bett. Die Frau aber hatte im Haus ein gemästetes Kalb, das schlachtete sie eilends und nahm Mehl und knetete es und backte ungesäuertes Brot und setzte es Saul und seinen Männern vor. Und als sie gegessen hatten, standen sie auf und gingen fort noch in der Nacht. König Saul, dieser geltungssüchtige Mann, der jahrelang nur den Wunsch hatte, seinen Nachfolger David zur Strecke zu bringen, er begegnet uns hier als ein bedauernswertes Häufchen Elend. Er ist am Ende seiner Kräfte und fürchtet sich vor dem Tod. Wie ein hilfloses Kind fügt er sich dem Drängen der Totenbeschwörerin und seiner Leute und lässt sich ein schnell zubereitetes Mahl servieren. Noch einmal wird ihm, dem ersten König Israels, dem Gesalbten Gottes, Ehre zuteil. Ähnlich spontan wie zu Beginn seiner Karriere, als er eigentlich dabei war, die weggelaufenen Eselinnen seines Vaters zu suchen und dann jedoch vom Propheten Samuel zu einem Festmahl eingeladen wurde. Doch die Mahlzeit, die er nun im Hause der Totenbeschwörerin einnimmt, läutet gewissermaßen das Ende seiner Königsherrschaft ein. In dieser Sendung war schon die Rede davon. David, der zukünftige König von Israel, hat sich in einer Phase der Müdigkeit und Enttäuschung zu den Philistern begeben. Dort hofft er, vor den Anfeindungen Sauls sicher zu sein. Doch dann hat der Philisterkönig Achisch ihn und seine Leute gebeten, gegen die Israeliten in den Kampf zu ziehen. Ob sich David darauf tatsächlich einlässt, das erfahren Sie in der nächsten Folge der Sendereihe Durch die Bibel. Bis dahin, auf Wiederhören.

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Buch Mose, Kapitel 5 und 6. Die 10 Gebote. Mose rief alle Israeliten zusammen und sagte zu ihnen: Hört auf die Gesetze und Vorschriften, die ich euch heute gebe. Prägt sie euch ein und befolgt sie gewissenhaft. Am Sinai schloss der Herr, unser Gott, einen Bund mit uns. Er schloss diesen Bund nicht mit unseren Vorfahren, sondern mit uns allen, die wir hier heute am Leben sind. Der Herr sprach auf dem Berg mitten aus dem Feuer persönlich zu euch. Ich stand zwischen euch und dem Herrn, denn ihr hattet Angst vor dem Feuer und seid nicht auf den Berg gestiegen. Er sprach zu mir, und ich gab seine Worte an euch weiter. Er sagte: Ich bin der Herr, dein Gott, der dich aus der Sklaverei in Ägypten befreit hat. Du sollst außer mir keine anderen Götter haben. Du sollst dir kein Götzenbild anfertigen von etwas, das im Himmel, auf der Erde oder im Wasser unter der Erde ist. Du sollst sie weder verehren, noch dich vor ihnen zu Boden werfen, denn ich, der Herr, dein Gott, bin ein eifersüchtiger Gott. Ich lasse die Sünden derer, die mich hassen, nicht ungestraft, sondern ich kümmere mich bei den Kindern um die Sünden ihrer Eltern bis in die 3. und 4. Generation. Denen aber, die mich lieben und meine Gebote befolgen, werde ich bis in die 1000. Generation gnädig sein. Du sollst den Namen des Herrn deines Gottes nicht missbrauchen, denn der Herr wird jeden bestrafen, der seinen Namen missbraucht. Halte den Sabbat, indem du ihn heiligst, wie der Herr dein Gott es befohlen hat. 6 Tage in der Woche sollst du arbeiten und deinen alltäglichen Pflichten nachkommen. Der 7. Tag aber ist ein Ruhetag für den Herrn, deinen Gott. An diesem Tag darf kein Angehöriger deines Hauses irgendeine Arbeit verrichten. Das gilt für dich, deine Söhne.